0: Kreuzberg nach einem Unfall aktuell gesperrt. Die A5 Frankfurt Richtung Karlsruhe ist zwischen Heppenheim und Hemsbach wegen einer Baustelle bis morgen 6 Uhr gesperrt. Eine Umleitung ist eingerichtet. Die A40 Duisburg Richtung Essen, der Ruhrschnellwegtunnel, der ist aktuell wegen Wartungsarbeiten dicht. Dann auf der A71 Suhl Richtung Sangerhausen ist zwischen Stadt Ilm und Arnstadt Süd der Tunnel Behringen wegen Wartungsarbeiten noch bis heute 6 Uhr circa gesperrt und auch bis 6 Uhr in der Früh noch dicht die A280 Richtung Groningen und zwar zwischen Bundewest und dem Grenzübergang Bunde. Da gibt es eine Nachtbaustelle. Euch allen da draußen eine gute Fahrt.
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0: Mit mir, Nico Schmidt, hallo zusammen. 0221 567 89 111. Wie verbringt ihr die Nacht? Was geht bei euch? Was geht auf der Arbeit? Seid ihr einfach nur so wach unterwegs? Erzählt es mir. Und erzählt es auch Lola Young. Die singt jetzt nämlich für euch. Messi. Messi.

0: On Top of the World, Imagine Dragons.
1: 2.14 Uhr haben wir's. Maram, die kennt ihr gegebenenfalls vom Funkformat Datteltäter oder auch vielleicht auch aus der 1Live-Generation Gag. Ist eine gute Newcomerin, eine gute Stand-Upperin. Und jetzt habe ich was von ihr hier in der Jungen Nacht. Da erzählt sie, wie es so ist, als Libanesin in eine türkische Familie einzuheiraten und warum da ihre Herkunft ja vielleicht manchmal ein Problem ist.
2: Mir wird immer klarer, dass Türken wirklich Rassisten sind. Ich bin jetzt in einer türkischen Familie, meine Schwiegerfamilie. Und ich meine aber nicht so irgendwelche oder so junge Türken, ich meine so türkische Tanten. Teyzes. Teyze heißt Tante auf Türkisch. So türkische Teyzes. Die sehen mich so aus 3 Kilometer Entfernung. Sie scannen mich so, sehen mein neongrünes Kopftuch. Die sind so, die kommen so auf mich zu und die sind voll süß. Die wollen nur mit mir quatschen oder denken halt, okay, Kopftuch, die kann Türkisch, die muss ja Türkisch können. Und die wollen eigentlich nur mit mir quatschen, dann kommen die auf mich zu und sind so, Merhaba, Kızım, Merhaba, Kızım. Hallo, mein Tochter. Anasılsın? Wie geht's dir? Sen Türk misin sen? Türk misin? Bist du Türkin? Bist du Türkin? Güzelim, meine Schöne. Ich so, fuck, ich muss jetzt voll enttäuschen, ich fühle mich so voll schlecht. Das ist voll die Süße so und ich so, nee, Jok, These, nein, Tante, ich kann kein Türkisch, sorry. Augen schwarz. Seele weg. Keine Ahnung, auf einmal, sie guckt mich so ganz, ich bin nicht mehr so Güzel, so hübsch bin ich nicht mehr für sie auf einmal. Die guckt mich da an, die so, oh, tamam, okay, warum kannst du keine türkische sprechen, meine Tochter, warum? Ich verstehe nicht. Ich so, ja, Tante, ich bin Libanesin. Oh, Tama. Ich bin lieber Türkin. Ja, danke schön, Köln. Das war meine Zeit für heute. Vielen, vielen Dank.
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Ja, natürlich lieben wir es. Priceless Maroon 5 mit Lisa zusammen. Um 2.22 Uhr. Und ihr habt euch reingemeldet. 0221 567 89 111. Das ist die Nummer zu mir ins Studio. Der Noah hat sich gemeldet. Guten Morgen, Nico. Ich sitze im Flixbus. Darf ich das sagen? Markennennung? Naja, könnte auch ein anderer Reisebus sein. Also, er sitzt im Reisebus. Und er sagt nur so viel, bis auf die Rückfahrt mache ich das nie wieder. Man kann einfach nicht schlafen. Okay, wow. Ja gut, hat wahrscheinlich aber ein bisschen eher mit der Fahrtlänge zu tun. Und ja, ich meine, auch so ein Bus, der darf ja nicht komplett dunkel abschalten, glaube ich, nach innen raus. Da muss ja auch immer noch irgendwo ein kleines Lämpchen leuchten. Ja, das verstehe ich schon, dass man da vielleicht auch jetzt nicht die bequemsten Sitze hat. Auch wenn die Kollegen und die Fahrer sicherlich versuchen, alles daran zu setzen und die Fahrerin, dass du heile an dein Ziel ankommst, Noah. Naja, auf jeden Fall, du hörst ja die junge Nacht. Ich versuche dich dadurch positiv durch diese Nacht zu begleiten. Wir versuchen es jetzt mal wegzuträumen. Ich weiß nicht, wohin du reist, aber vielleicht ist es ja Paris, also Paris, die Stadt der Liebe. Dann hast du jetzt hier die Chainsmokers auf den Ohren. Oui.

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Vorsicht, Falschfahrer auf der B36 Heidelberg-Kirchheim, Karlsruhe, kommt euch zwischen Kirchheim Süd und Rheinau ein Falschfahrer entgegen. Bitte rechts fahren, nicht überholen. B36 Heidelberg-Kirchheim, Karlsruhe zwischen Kirchheim Süd und Rheinau ist ein Falschfahrer unterwegs. Vorsicht bitte in beiden Richtungen.

0: halb drei haben wir's. Und wir blicken jetzt auf die Straßen und Autobahnen. Hier für euch nochmal die Meldung der Falschfahrer. B36, Heidelberg, Kirchheim, Karlsruhe. Zwischen Kirchheim Süd und Rheinau kommt euch ein Falschfahrer entgegen. Bitte rechts fahren, nicht überholen. Weiterhin auch vorsichtig fahren auf der A44, Essen Richtung Düsseldorf, zwischen Velbert Nord und Heiligenhaus. Da liegen Gegenstände auf der Fahrbahn. Die A3 Würzburg Richtung Frankfurt ist zwischen Sillingerstädter Dreieck und Sillingenstadt nach einem Unfall gesperrt. Ihr habt eine Umleitung über die U73 und U5. Die A5 Frankfurt Richtung Karlsruhe ist zwischen Heppenheim und Hemsbach wegen einer Baustelle bis morgen 6 Uhr gesperrt. Eine Umleitung ist eingerichtet. Auf der A71 Suhl Richtung Sangerhausen ist zwischen Stadtilm und Arnstadt Süd der Tunnel Behringen wegen Wartungsarbeiten auch noch bis ca. 6 Uhr gesperrt. Und die A280 Richtung Groningen ist zwischen Bunde West und dem Grenzübergang Bunde wegen einer Nachtbaustelle auch noch bis 6 Uhr in der Früh gesperrt. Euch allen da draußen eine gute und sichere Fahrt.
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0: Jo, und das mit mir, Nico Schmidt. Hallo zusammen. Noah ist nicht auf dem Weg nach Paris, hat er mir mittlerweile geschrieben. Der sitzt im Reisebus, der kann nicht pennen, hat uns auf den Ohren. Um Gottes Willen, der hat Angst, dass er rausgeworfen wird aus dem Reisebus. Ich hoffe nicht, dass dein Fahrer oder deine Fahrerin vielleicht jetzt das gehört hat. Also es ging ja gar nicht gegen das Unternehmen oder gar nicht gegen die Angestellten, um Himmels Willen. Nein, komm gut an, hab eine sichere und gute Reise und nachschlafen, quasi einen Schlaf nachholen. Das kannst du ja morgen immer noch. Das ist ja absolut kein Problem. Das schaffen wir. Jetzt hört der Tame Impala, Jenny Dracula im Remix.

0: Style. Also ich habe ehrlicherweise gedacht, Summer Jam und Billa Joe hätten mir ihren Song Kilimanjaro gewidmet. Da gibt's eine Line, wegen dir bin ich immer noch wach. Bravo. Ja. Gerne. Also, warum denn nicht? Freue ich mich, wenn ihr die junge Nacht hört. Hey, Summer Jam, Billa Joe. Immer, immer wieder. Aber die nächste Line, die nächste Zeile, ja, die beweist dann, es geht halt eben doch nicht um mich. Die lautet nämlich, zeig mir deine Kurven und ich fahr Slalom. Also ich hab Kurven, will ich gar nicht verneinen. Also ich hab jetzt kein Sixpack, ich bin jetzt vielleicht doch eher so eine Kiste. Aber naja, es geht wohl auch um andere Kisten, da kann ich nicht mithalten. Summer Jam, Billa Joe, Kilimanjaro.
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kurzes Update von der Straße. Und zwar habe ich eine Entwarnung für euch. B36 Heidelberg Kirchheim Karlsruhe. Kein Falschfahrer mehr zwischen der B535 Kirchheim Süd und der B535 Rheinau unterwegs. Euch allen da draußen. Eine gute Fahrt.

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1: Die Nachrichten mit Kira Preuß. Guten Morgen. Die Verkehrslage in Bonn spitzt sich noch einmal weiter zu. Nach der Sperrung der Nordbrücke ziehen die Stadtwerke jetzt kurzfristig einen Großteil ihrer Stadtbahnen aus dem Verkehr. Offiziell heißt es wegen frühzeitiger Materialermüdung. Für die Menschen in Bonn ein zusätzlicher Schlag.
2: Schon schwierig, weil ist ja auch das mit der Autobahnbrücke gerade, ne? Also ja, kommt eins zum anderen.
3: Bonn macht sich selber kaputt. Die Züge fallen die ganze Zeit aus, die Nordbrücke geht nicht, die Bahnen funktionieren nicht. Dadurch gibt es Stau mit den Bussen.
4: Boah, ich finde das auf jeden Fall sehr schrecklich. Ich muss auch mal nach Hause kommen oder Freunde besuchen. Das ist zu viel.
1: Nach WDR-Informationen sind die Mängel an den Bahnen so gravierend, dass unter anderem die Bremsen und Räder unmittelbar versagen könnten. Während die Bonner Bahnen nun überprüft werden, helfen die Kölner Verkehrsbetriebe mit 20 Waggons aus. Wer Vollzeit arbeitet, hat im vergangenen Jahr deutlich mehr verdient als im Vorjahr. Die Daten kommen von der Bundesagentur für Arbeit. Wie sich die Gehälter in NRW entwickelt haben, erklärt Sebastian Moritz aus der WDR-Wirtschaftsredaktion.
5: Um knapp 200 Euro ist das mittlere Bruttomonatsgehalt in Nordrhein-Westfalen gestiegen, auf nun gut 4.200 Euro im Monat. Insgesamt liegen die Gehälter in NRW im bundesweiten Vergleich im Mittelfeld. Besonders hoch sind sie in Hamburg, besonders niedrig in Thüringen und Sachsen-Anhalt. Im Schnitt haben Löhne und Gehälter in Deutschland um gut 5% zugelegt. Hintergrund sind viele Tarifabschlüsse im vergangenen Jahr, im öffentlichen Dienst, in der Metall- und Elektroindustrie und in der Chemieindustrie.
1: Und das haben wir auch im Blick. Großbritannien hat ein neues Kabinett. Der neue Premierminister Burnham hat seine Regierung berufen. Etliche Vertraute von Ex-Regierungschef Starmer spielen künftig keine Rolle mehr. Die FIFA hat eine Untersuchung wegen Vorfällen nach dem WM-Endspiel zwischen Spanien und Argentinien eingeleitet. Der argentinische Mittelfeldspieler Paredes hatte nach der Niederlage spanische Spieler körperlich angegangen. Am Strand von Norderney ist ein toter Schweinswal angespült worden. Das Tier soll in den nächsten Tagen abtransportiert werden, sagt die Polizei.
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1: Bei einer Versteigerung von Filmrequisiten in Los Angeles in den USA hat eine Requisite aus der Star Wars Saga eine Rekordsumme erzielt. Ein Lichtschwert von Luke Skywalker samt Attrappe seiner Hand kam für 3,3 Millionen Euro unter den Hammer. Laut Auktionshaus Heritage Auction ist noch nie so viel Geld für ein Requisit aus einem Star Wars Film gezahlt worden. Unter den weiteren Objekten war auch ein Hexenhut aus dem Filmklassiker Der Zauberer von Oz. Und das war WDR aktuell. Das Wetter in Nordrhein-Westfalen heute Nacht überwiegend trocken und höchstens lockere Wolken bei Tiefstwerten zwischen 13 und 7 Grad. Tagsüber ein meist trockener Mix aus Sonne und Wolken. In Teilen Westfalens ist etwas Regen möglich. In Brilon 20, in Paderborn 23 und in Münster 24 Grad. Auch am Mittwoch bekommen wir mehr Wolken als Sonne und etwas Regen. Zwischendurch dabei bei 18 bis 22 Grad. Die Zeit, es ist 3.03 Uhr.
6: Und wir schauen jetzt auf die Straßen und Autobahnen bei uns in Deutschland. Die A44 Essen Richtung Düsseldorf. Da haben wir zwischen Velbert Nord und Heilinghaus weiterhin Gegenstände auf der Fahrbahn liegen. Fahrt da bitte vorsichtig. Die A3 Würzburg Richtung Frankfurt ist zwischen Seligenstädter Dreieck und Seligenstadt nach einem Unfall weiterhin gesperrt. Die Umleitung führt euch über die U73 und die U5. Die A5 Frankfurt Richtung Karlsruhe ist zwischen Heppenheim und Hemsbach wegen einer Baustelle bis morgen 6 Uhr gesperrt. Auch hier gibt es eine Umleitung für euch. Die A71 Suhl Richtung Sangerhausen ist zwischen Stadtilm und Arnstadt Süd aktuell gesperrt. Und das Ganze noch bis 6 Uhr. Da gibt es nämlich Wartungsarbeiten im Tunnel Behringen. Und die A280 Richtung Groningen ist zwischen Bunde West und dem Grenzübergang Bunde wegen einer Nachtbaustelle auch aktuell noch bis 6 Uhr gesperrt. Euch allen da draußen eine gute Fahrt.
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6: Und das mit mir, Nico Schmidt. Hallo zusammen, 0221 567 89111. Gerne reinmelden, wie ihr so die erste Nacht ohne Fußball-Weltmeisterschaft verbringt. Ja, ich weiß, es gab zwischendurch mal ein paar spieltagsfreie Tage. Ja, ist das richtig formuliert? Ja, ist es. Also, ein paar Mal wurde nicht gespielt. Aber das ist ja jetzt wirklich so die allererste Nacht, nachdem das Turnier auch komplett beendet ist. Weil gestern Nacht das Finale, das ging ja noch ein bisschen in den neuen Tag hinein. Ihr wisst, was ich meine. Also, gerne mal reinmelden. Wie ist so ein bisschen die Zeit ohne Fußball? Ganz normal, weil ihr eh immer arbeitet. Oder steht was Besonderes an? Ich habe jetzt hier auch was Besonderes. 3 Songs in Folge. drei richtig geile Songs in Folge. I Like the Way You Kiss Me, Artemis, damit starten wir rein. Dann Beauty and the Beat, Justin mit Nicki Minaj. Und If I Lose Myself, One Republic. Das machen wir nicht normal, Nico.

Ich finde diesen Song so gut. My Body Isn't Ready ist einer der persönlichsten Songs, die der 20-Jährige bislang rausgebracht hat. 20, wenn ich das überlege. Ich bin 30 geworden vor ein paar Tagen. Eieieiei, darfst du gar nicht drüber nachdenken. Aber ey, deswegen sind wir hier die junge Nacht der ARD. Also, Samba, statt ganz große Gesten und irgendwas Dramaturgisches ganz groß zu inszenieren, blickt er immer nach vorne und stellt natürlich auch seine Stimme nach vorne. Und jetzt auch mal, seinen Körper. Allerdings handelt My Body Isn't Ready mehr von Selbstzweifeln gegenüber dem eigenen Körperbild und auch mal dem Gefühl, dann doch irgendwie im eigenen Leben ein bisschen fremd zu sein. Ich kann mir durchaus vorstellen, dass das bei einigen vielleicht von euch auch so ist und dass das so ankommt. Aber deswegen ist dieser Song eben für euch. Er erzählt eben, dass es auch um mehr Direktheit im Leben geht und das ist auch ein Markenzeichen von Samba. So kennen wir ihn und deswegen gibt es ihn jetzt in voller Länge. 3 Minuten 31. Irgendwie ja dann doch Selbstliebe zum Körper, auch wenn man manchmal zweifelt. My Body Isn't Ready.

0: Jeff.
1: Auch wenn ich euch frage, wie ihr diese Nacht verbringt ohne Fußball, weil die Weltmeisterschaft ja jetzt vorbei ist, für mich ist es immer noch ein bisschen ungewohnt. Ich habe die letzten 5-6 Wochen nichts anderes gemacht, außer da jede Nacht die Spiele zu schauen. Komme ich nicht ganz drum rum. Wir haben heute schon mal über die Nationalmannschaft gesprochen, also schon auch Fußball, wie es eben in der Urform des Menschen ist, nackig. Irgendwie komm, einmal müssen wir noch über die WM reden, habe ich so ein bisschen das Gefühl. Wir müssen noch mal auf diese Halbzeitschau schauen. Also, mich holt sowas gar nicht ab. Ich finde, Fußball bleibt Fußball, American Football kann gerne American Football bleiben. Aber nun gut, es scheint halt, als hätten wir eines der meistgeschauten Konzerte aller Zeiten gesehen, diese 11 Minuten da. Sagt auch Bunja Becker aus unserem jungen Nachtteam, diese Halbzeitshow, die wird auf lange Zeit weiterhin Rekorde brechen, ne?
2: Ja, noch gibt's keine genauen Zahlen, aber die FIFA geht davon aus, dass 31 Mal mehr Menschen die Show geguckt haben und gucken werden als die Halbzeitshow beim Super Bowl. Also mehrere Milliarden Menschen.
1: Krass. Also das ist schon eine heftige Zahl. Ich meine, der Super Bowl holt ja auch schon wirklich gefühlt den halben Planeten vor den TV. Aber Brünger, wie fandest du denn die Show?
2: Also besser als gedacht. Ich habe die ganzen letzten Wochen so gedacht, das schaffen die nie. So viele Stars in 11 Minuten. Madonna, Shakira und Burna Boy, Coldplay, BTS und Justin Bieber. Aber es hat geklappt. Nur die Show, also ohne Auf- und Abbau, hat 11 Minuten 43 gedauert.
1: Ach, okay, fast 12 Minuten. Muss ich ein bisschen nach oben korrigieren. Was war denn dein Highlight von diesen 12 Minuten?
2: BTS, die haben echt geliefert, die haben Dynamite performt.

0: Rihanna und A$AP Rocky, Kylie Jenner und Timothy Chalamet, David und Victoria Beckham waren da, Matt Damon, Dua Lipa und noch hunderte mehr.
1: Mein Gott, habt ihr euch das alle merken können? Ich nicht, bin ich ehrlich. Aber was ich mir gemerkt habe, ist, dass der Super Bowl bzw. die Halbzeitshow offiziell wohl einpacken kann. Naja, gut, bei dem Starauflauf im WM-Finale auch kein Wunder. Die Jungs waren auch dabei, BTS, die habe ich jetzt für euch in der Playlist. Zwar nicht mit Dynamite, das haben sie in der Show performt, dafür aber mit dem aktuelleren Swim.

0: Thread, David Guetta, Snoop Dogg hier bei uns in der Jungen nach der ARD, 3.31 Uhr. Und wir schauen wieder auf die Straßen und Autobahnen bei uns. A44, Essen Richtung Düsseldorf, zwischen Velbert Nord und Heiligenhaus. Da liegen Gegenstände auf der Fahrbahn. Die A3, Würzburg Richtung Frankfurt, ist zwischen Seligenstädter Dreieck und Seligenstadt nach einem Unfall gesperrt. Ihr habt eine Umleitung, einmal die U73 und dann die U5. Die A5, Frankfurt Richtung Karlsruhe, ist zwischen Heppenheim und Hemsbach wegen einer Baustelle bis morgen 6 Uhr weiterhin gesperrt. Auch hier gibt es eine Umleitung. Auf der A71 Suhl Richtung Sangerhausen ist zwischen Stadt Ilm und Arnstadt Süd der Tunnel Behringen wegen Wartungsarbeiten noch bis heute 6 Uhr gesperrt. Und dann noch die A280 Richtung Groningen, die ist zwischen Bunde West und dem Grenzübergang Bunde wegen einer Nachtbaustelle noch bis 6 Uhr ebenso gesperrt. Euch allen da draußen, wo es geht, eine gute Fahrt.
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0: Yo, und das Ganze mit mir, Nico Schmidt. Hallo zusammen. Teddy Swims ist jetzt in der Playlist, Mr. Know It All. Und dann geht's in die La Casita zu Bad Bunny, DTMF, hier in der Jungen nach der ARD.

So, jetzt hat die La Casita leider wieder geschlossen. DTMF, Bad Bunny gehört in der jungen Nacht der ARD um 8.38 Uhr. Dafür aber ist es jetzt doch wieder ziemlich heiß, oder? Ziemlich warm. Find schon. Hat Bad Bunny wieder gut eingeheizt um diese Uhrzeit? Offensichtlich. Kevin hat sich reingemeldet. 0221 567 89 111. Der hat einfach geschrieben, ich wollte nur mal sagen, dass ich sehr glücklich bin, weil ich habe jetzt endlich eine Klimaanlage. Hey, fühle ich. Ich habe hier, obwohl es eigentlich ja mittlerweile draußen, also wirklich heute und gestern, gar nicht mal so heiß ist, aber auch das Studio ein bisschen runtergekühlt. Was habe ich denn hier? Also ich würde mich nicht wundern, wenn ich mir noch einen Schnupfen hole. Okay, 17 Grad. Okay. Die Kollegen, die nach mir moderieren müssen in diesem Studio, die sollten sich vielleicht dann doch nochmal einen dicken Pulli oder vielleicht auch schon die Winterjacke einpacken für die Schicht gleich, kann ich euch sagen, weil sonst fallen sie auch noch tot um. Oh, passendes Stichwort. Olivia Rodrigo, Drop Dead. Na, Mai. Also, als hätte man es geahnt.

0: Stella Lefty mit Boston hier bei uns in der Jungen Nacht. Und kurz vor Weihnachten, da gibt es schon das erste Geschenk. Jawohl, die Avengers kommen zurück. Das wissen wir ja schon. 16. Dezember, das ist der Kinostart für Avengers Doomsday. Und das wird wieder ein Brett. Das verspreche ich euch.
1: Es kommt etwas. Etwas, das wir womöglich nicht aufhalten können.
0: Nee, also aufhalten können wir das safe nicht. Das sagt nicht nur ich euch, das sagen auch die Superhelden selbst. Dr. Doom wird kommen. Robert Downey Jr. kehrt ja zurück. Wird nicht mehr Iron Man spielen, sondern diesmal ist er der Bösewicht. Dr. Doom will die Welt und alle Dimensionen vernichten, ins Unheil bringen. Wie das klappen wird, das kriegen wir dann in dem Film erklärt. Jetzt gab es erstmal den ersten Vorgeschmack auf seine neue Rolle, und zwar gestern Nachmittag. Der neue Trailer ist draußen. Der erste so richtige Trailer, kann man sagen, weil vorher gab es immer ganz viele Ankündigungsclips, ne? Und jetzt sehen wir auch schon mal die Helden so in voller Montur. Wieder die Fantastic Four, die Thunderbolts und auch Thor. Und der nimmt eine neue Rolle ein.
2: Legt eure kleinlichen Streitigkeiten beiseite. Denn das Einzige, wovon ihr ausgehen könnt, ist das. Wenn ihr zurückkommt, dann als Brüder und Schwestern.
0: Ja, das ist mal eine Kampfansage wieder, ne? Also ist jetzt quasi der Leader der neuen Avengers. War ja zuletzt in den Filmen eher so ein bisschen der Clown, ne? Also kriegt jetzt wieder mehr Tiefe. Finde ich persönlich richtig gut. Und er kriegt auch, da müsst ihr jetzt genau hinhören, ist ein bisschen leise, ich versuch's mal hochzudrehen, wirklich genau hinhören, er kriegt auch wieder einen alten Kumpel an die Seite.
3: Wir werden ein Wunder brauchen.
4: Hey, mein Freund, das ist unmöglich.
0: Ja, da war es ganz leise zu hören. Aber ihr habt es, glaube ich, gehört, ne? Wie sich der Hammer Thors, Mjölnir, erhebt. Aber nicht für Thor, sondern für seinen Kumpel. Captain America. Ja, Chris Evans ist auch wieder dabei. Gut, das wussten wir schon, das ist jetzt kein krasser Spoiler. Allerdings, was ich dann doch ganz cool fand, ist, man sieht ihn da mit Bart und langen Haaren. Das hat in den vergangenen Avengers-Filmen auch schon immer nichts Gutes für die Bösewichte bedeutet. Also ich finde, das steht ihm auch, ist ein geiler Trailer. Es gibt wieder Badass Captain America. Und damit ist auch für mich klar, dass ich auf jeden Fall bis zur Kinopremiere im Dezember nicht mehr zum Friseur gehen werde. You go.

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1: Die Nachrichten mit Kira Preuß. Guten Morgen. Die Bonner Stadtwerke ziehen aus Sicherheitsgründen einen Großteil ihrer Stadtbahnlinien kurzfristig aus dem Verkehr. Betroffen sind 60 von 75 Bahnen. Sebastian Tittelbach, WDR Bonn, zu den Hintergründen.
2: Offiziell sprechen die Stadtwerke von frühzeitigerer Materialermüdung. Nach WDR-Informationen sind die Mängel an den Bahnen so gravierend, dass unter anderem die Bremsen und Räder der bis zu 50 Jahre alten Fahrzeuge unmittelbar versagen könnten. Offenbar fiel bei einer Sicherheitsüberprüfung auf, dass nicht zugelassene Bauteile eingebaut und Arbeiten nicht ausreichend dokumentiert wurden. Während die Bonner Bahnen nun überprüft werden, helfen die Kölner Verkehrsbetriebe mit 20 Waggons aus, um den Betrieb in der Nachbarstadt aufrechtzuhalten.
1: Wer seine Heizung umrüsten will, für den gelten ab heute neue Regeln bei der Förderung. Der maximale Zuschuss dafür sinkt, außerdem wird die Förderung sozial gestaffelt. Matthias Hof, WDR Wirtschaft, erklärt, was das bedeutet.
3: Vor allem Haushalte mit mittleren und höheren Einkommen, die bekommen ab heute weniger Zuschüsse. Familien und Menschen mit geringem Einkommen, die sollen stärker unterstützt werden. Die Grundförderung für eine klimafreundliche Heizung beträgt weiterhin 30% für jede und jeden. Neu ist eine stärkere Staffelung der Einkommensboni. Haushalte mit weniger als 30.000 Euro zu versteuerndem Jahreseinkommen, die können dadurch zusammen mit anderen Zuschlägen auf bis zu 80% Förderung kommen. Neu ist auch ein Kinderabschlag für Familien mit mindestens einem Kind.
1: Und das ist gerade auch Thema. Die Bundestagsfraktion von CDU und CSU hat bei der Suche nach einem neuen Vorsitzenden einen Zeitplan festgelegt. Nächste Woche Mittwoch wird darüber entschieden, wer Nachfolger des zurückgetretenen Fraktionschefs Spahn wird. Die Bundesregierung plant zurzeit keine neuen Entlastungen bei den Spritpreisen, auch wenn Diesel und Benzin gerade wieder sehr teuer sind. In Spaniens Hauptstadt Madrid sind am Abend mehr als 1 Million Menschen auf den Straßen gewesen, um die Fußball-Weltmeister zu feiern. Nach ihrer Rückkehr fuhr die Mannschaft in einem offenen Doppeldeckerbus durch die Stadt.
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1: Ein kaputter Linienbus hat am Abend in den Verkehr in Wuppertal-Oberbarmen lahmgelegt. Laut Feuerwehr war aus dem Bus Öl ausgelaufen. Das hatte sich über alle Spuren einer Straße und eine Kreuzung verteilt. Zwei Radfahrer rutschten darauf aus und verletzten sich. Damit es keine weiteren Unfälle gab, wurde der Bereich großräumig gesperrt, bis die Straße wieder sauber war. Laut Feuerwehr hat die Sperrung in Wuppertal für erhebliche Verkehrsprobleme gesorgt. Das war WDR aktuell. Und das Wetter in Nordrhein-Westfalen. Die Nacht geht überwiegend trocken zu Ende. Dazu Tiefstwerte zwischen 13 und 7 Grad. Tagsüber ein meist trockener Mix aus Sonne und Wolken. In Teilen Westfalens ist etwas Regen möglich. In Attendorn 20, in Arnsberg 22 und in Rheine bis 24 Grad. Auch am Mittwoch mehr Wolken als Sonne und zwischendurch etwas Regen bei 18 bis 22 Grad. Die Zeit, es ist 4.03 Uhr.
4: Und wir blicken auf die Straßen und Autobahnen bei uns in Deutschland. Die A44 Essen Richtung Düsseldorf zwischen Velbert Nord und Heiligenhaus. Da liegen Gegenstände auf der Fahrbahn. Bitte weiterhin vorsichtig fahren. Die A3 Würzburg Richtung Frankfurt ist zwischen Seligenstädter Dreieck und Seligenstadt nach einem Unfall weiterhin gesperrt. Die Umleitung führt euch über die U73 oder über die U5. Die A5 Frankfurt Richtung Karlsruhe ist zwischen Heppenheim und Hemsbach wegen einer Baustelle bis morgen um 6 Uhr noch gesperrt. Auch hier ist eine Umleitung eingerichtet. Auf der A71 Suhl Richtung Sangerhausen ist zwischen Stadt Ilm und Arnstadt Süd der Tunnel Behringen wegen Wartungsarbeiten noch bis gleich um 6 ungefähr gesperrt. Und auch die A280 Richtung Groningen ist zwischen Bunde West und dem Grenzübergang Bunde wegen einer Nachtbaustelle auch noch bis ca. 6 Uhr dicht. Euch allen da draußen, da wo es geht, eine gute Fahrt.
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4: Hallo zusammen, Nico Schmidt ist hier und ich habe auch meinen Namensvetter wieder für euch am Start, den Santos, den Nico, und ihr könnt gerne uns beiden schreiben, was an diesem frühen Morgen so bei euch geht. 0221 567 89 111.

0: wo wart ihr so am Wochenende? Ja, nicht überraschend, oder? Aber Perucaville 2026 ist in den Geschichtsbüchern hier in Nordrhein-Westfalen in Weeze zu Ende gegangen. Aber nach dem Perucaville ist ja auch vor dem Perucaville natürlich. Und Brynja Becker aus dem Junge Nacht-Team. Ja, du weißt es, es wurden nämlich schon die Acts fürs nächste Jahr, also für 2027 bekannt gegeben.
1: Ja, und das kann sich wirklich sehen lassen. Bunt ist dabei, Lost Frequencies, Don Diablo tritt nächstes Jahr auf und Steve Aoki. Der gehört ja eigentlich schon zum Inventar. Sagt er selber auch.
2: I'm a proud member of Perucaville.
0: Ja, wollte ich gerade sagen. Ich habe da auch gesehen, dass der auch wieder ordentlich gecaked hat, ne? Also hier Torte hat geworfen.
1: Ja, weil er bei uns hier nämlich immer seine neue Musik testen kann.
2: This is the place where I get to showcase my new music, you know? This is really a really important show for me.
1: Ja, darum ist das Perucaville ein sehr besonderer Ort für ihn, auch wenn es einen schlechten Einfluss auf ihn hat.
0: Warte mal, wie? Also, ich meine, neue Musik testen, caken? Ah, geht's vielleicht darum?
1: Naja, weil er so ein bisschen Deutsch gelernt hat, aber eben bestimmtes Deutsch.
2: I know, like, the bad words. Scheiße. I say that actually a lot. Nein.
0: Ja, okay, na gut. Also, zwei Sachen auf der Positivseite quasi, also Torte werfen und eben neue Musik testen. Eine Sache auf der schlechten Seite, das ist halt eben das Fluren. Aber ihr habt es gerade gehört, also Steve Aoki angekündigt fürs Perucaville 2027, unter anderem auch zusammen mit Bunt, Lost Frequencies und Don Diablo. Und ab heute Mittag, 12 Uhr, also in gut 8 Stunden, kann man schon die ersten Presale-Karten erwerben für das Perucaville im Juli 2027. Und gedanklich begeben wir uns jetzt da schon mal hin mit wahrscheinlich einem der Sommerhits diesen Jahres. Topic, Becky G, Sorry Papi. Sorry,

0: Loy mit Red Eyes. Und was ist los bei euch? 4.20 Uhr haben wir es, 4.21 Uhr, um es genau zu nehmen. Einiges ist los. Kathleen aus Datteln ist am Start, hat sich schon reingemeldet über die 0221 56789 111. Auch unsere Revierfahrer drehen schon ihre Runden durch Deutschland und unsere LKW-Fahrer. Oder besser gesagt immer noch, ne? Ist ja dann die Nachtschicht. Fantastisch. Ich gebe euch jetzt aber noch was mit für später, also für nach der Nachtschicht. Und zwar, wenn ihr dann vielleicht auch genug von unseren Morning-Shows gehört habt, wenn ihr dann später eingeschaltet habt. Und zwar Felix Lobrecht und Thorsten Sträter. Die haben ein neues Format, das heißt Sträter und Lobrecht, kommt ursprünglich, sei einmal an dieser Stelle erwähnt, von den Kollegen hier von uns von 1 Live. Und ihr habt die Möglichkeit, das noch in der ARD-Mediathek auch euch nochmal anzuschauen, jederzeit. Und ja, da waren einfach ein paar Auserwählte da im Publikum, die die Möglichkeit hatten, mit Thorsten Sträter und mit Felix Lobrecht, zwei der deutschen größten Comedians überhaupt, ein bisschen Zeit zu verbringen, den Fragen zu stellen, einfach mal die wichtigen Sachen im Leben zu klären, aber vielleicht auch mal die unwichtigen Sachen. Alles war möglich. Anja aus Sylt hat denen eine sehr Special-Frage gestellt. Hört ihr nämlich jetzt rein und wie gesagt, dann später die ganze Folge Sträter und Lobrecht in der ARD-Mediathek hören.
1: Ihr habt die Möglichkeit, 24 Stunden lang jeweils der andere zu sein. Was würdet ihr tun, weil ihr glaubt, dass der andere das unbedingt mal erleben, erfahren oder fühlen sollte?
2: Boah, ich glaube, wenn ich du wäre, würde ich den ganzen Tag so dastehen. Boah, ich hab ja Arme, ey.
3: Das ist genau das, was ich bei dir machen würde. Ich würde den ganzen Tag wie ein Affe posen. So, das würde ich wirklich machen und dann würde ich gerne wissen, wie ist das, wenn man nicht komplett über den Bordstein gucken kann? All diese Sachen interessieren.
2: Sträter hat mir mal erzählt, ich weiß nicht, ob ich das öffentlich erzählen darf, ich mach's zur Sicherheit einfach mal.
3: Ja, das halte ich für eine seriöse Vorgehensweise.
2: Sträter ist auch so ein Smart-Home-Assi.
3: Ja.
2: Sträter ist so ein Typ, der so, wo der Kühlschrank so selbstständig irgendwie die Butter nachbestellt und so eine Schoten. Und Sträter hat mir mal ganz stolz erzählt, dass er sich sein Haus irgendwie so eingerichtet hat, dass zu einer bestimmten Uhrzeit morgens fängt der Kaffee in der Küche an zu brühen, ja. Dann geht der Vorhang auf, es läuft irgendwelche komische Musik. Und ich würde gerne einmal diese Smart-Home-Sträter-Morgenroutine, die würde ich einmal mitnehmen.
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0: 4.29 Uhr, unser Blick in der jungen Nacht auf die Straßen und Autobahnen in Deutschland. A44 Essen Richtung Düsseldorf zwischen Velbert Nord und Heiligenhaus. Da liegen Gegenstände auf der Fahrbahn. Bitte vorsichtig fahren. Die A3 Würzburg Richtung Frankfurt ist zwischen Selingerstädter Dreieck und Selingstadt nach einem Unfall gesperrt. Weiterhin die Umleitungen führen euch über die U73 und die U5. Die A5 Frankfurt Richtung Karlsruhe ist zwischen Heppenheim und Hemsbach wegen einer Baustelle bis morgen um 6 Uhr gesperrt. Auch hier gibt es eine Umleitung. Auf der A71 Suhl Richtung Sangerhausen ist zwischen Stadtilm und Arnstadt Süd der Tunnel Behringen wegen Wartungsarbeiten noch bis gleich um 6 Uhr ungefähr gesperrt. Und auch noch eine Sperrung bis 6 auf der A280 Richtung Groningen, und zwar zwischen Bunde West und dem Grenzübergang Bunde. Da gibt es noch eine Nachtbaustelle. Ansonsten ist alles frei. Ich wünsche euch eine gute Fahrt.
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0: Jo, ich bin auch am Start. Ich bin Nico Schmidt. Hallo zusammen. Das sind Baby

Clock, Clock und Sorry. 4.36 Uhr in der jungen Nacht der ARD. Oh, ich weiß gar nicht, warum die sich entschuldigen. Ich meine, der nächste Track kannst du raus. Shakira, Burna Boy, Die Die.

kurz ja, vor dem Ende der Show mache ich hier nochmal ein komplett neues Fass auf. Aber ich finde irgendwie, das muss sein. Die Kollegen der Deutschen Presseagentur, die haben über 3700 Hotels und Restaurants in Deutschland mal unter die Lupe genommen. Na, besser gesagt, die haben Stichproben genommen. Das Ganze jetzt aber nicht irgendwie bei den Pools oder bei den Klos. Nee, die haben sich die Google-Bewertungen angeschaut. Und da kommt tatsächlich raus, in den Big Cities in Deutschland, also zum Beispiel Berlin, Köln, Frankfurt oder Main, hat fast jeder dritte Laden Bewertungen von Google löschen lassen. Mhm. So. Naja, gut. Die Betriebe, die wehren sich oder verteidigen sich, die sagen, sie lassen Bewertungen löschen, die eben beleidigend sind oder vor allem auch erfunden sind. Also, ja, wird es sicherlich auch geben, will ich gar nicht verneinen. Aber, jetzt komme ich mit einer Geschichte. Ich habe letztes Jahr meinen Dönerladen in Hamburg bewertet. Ich habe nämlich nicht eingesehen, dass ich da 13 Euro für 2 Stunden anstellen, ja, und vor allem für einen Döner in einem Einkaufszentrum zahlen soll. Vielleicht kennt sich der eine oder andere aus. Vielleicht habt ihr im Bilde, im Kopf, wen ich da so meine. Es gibt da so vielleicht den einen oder anderen bekannten YouTuber. Ich habe aber betont, dass der Döner trotzdem sehr, sehr, sehr, sehr lecker war. Und ich fand die 3 Sterne, die ich diesem Influencer/Dönerkönig gegeben habe, sehr, sehr nett. Aber meine vernünftige Bewertung wurde wegen Diffamierung, angeblicher Diffamierung, gelöscht. Also Freunde, ich weiß nicht. Also das Einzige, was da diffamiert wird, das ist wirklich die Ehre des Döners. Aber gut, wer fragt mich schon?

So, und bevor ich jetzt noch schlechte Google-Bewertungen von euch kriege, ziehe ich weiter. Keine Sorge, ich werde mich nicht äußern und werde euch Diffamierung an den Hals werfen. Das machen wir hier nicht. Wir hören uns demnächst wieder. Jetzt viel Spaß mit den Morning Shows gleich ab 5 Uhr. Ich bin Nico Schmidt. Schönen Tag noch.

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1: Um 5 Uhr mit Raphael Krämer. Bonn hat das nächste dicke Verkehrsproblem nach der Sperrung der Bonner Nordbrücke. Jetzt sind auch die Stadtbahnen kaputt. Fast alle Bahnen werden aus dem Verkehr gezogen. Mehr dazu von Sebastian Tittelbach.
2: Offiziell sprechen die Stadtwerke von frühzeitigerer Materialermüdung. Nach WDR-Informationen sind die Mängel an den Bahnen so gravierend, dass unter anderem die Bremsen und Räder der bis zu 50 Jahre alten Fahrzeuge unmittelbar versagen könnten. Offenbar fiel bei einer Sicherheitsüberprüfung auf, dass nicht zugelassene Bauteile eingebaut und Arbeiten nicht ausreichend dokumentiert wurden.
1: Köln hilft Bonn erstmal aus und schickt 20 Stadtbahnwagen. Dafür wird allerdings in Köln der Fahrplan ausgedünnt. Auch in Wuppertal hat es gestern Verkehrsprobleme gegeben wegen Öl auf der Straße. Das hat ein Linienbus verloren und damit eine ganze Kreuzung lahmgelegt. Zwei Radfahrer waren auf dem Öl ausgerutscht und hatten sich verletzt. Danach wurde alles abgesperrt. Ein ehemaliger Chefarzt aus Duisburg soll Kinder und Jugendliche missbraucht haben. Ab heute steht er deshalb vor Gericht. Der Mann war Psychiater an einer Klinik. Er soll das Vertrauen ausgenutzt haben, das die Menschen zu ihm in den Therapiegesprächen aufgebaut haben. Es geht um fast 100 Fälle. Spanien hat den Fußball-WM-Titel gefeiert. In der Hauptstadt Madrid sind dafür gestern Abend mehr als 1 Million Menschen auf den Straßen gewesen. Die Mannschaft war nach dem WM-Finale aus den USA zurückgekehrt. Sie fuhr in einem offenen Doppeldeckerbus durch die Stadt. Ein Laserschwert aus Star Wars ist ziemlich teuer. Genau genommen 3,3 Millionen Euro. So viel hat die Requisite aus den 70er Jahren bei einer Auktion eingebracht. So viel wie kein anderes Stück aus den Filmen.
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1: Es bleibt heute trocken, dazu kommt oft Sonne, es gibt aber auch öfter dicke Wolken und ordentlich Wind. Die Temperaturen in Minden, Unna und Mahl 23 Grad, in Frechen und Duisburg bis 24 Grad.
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1: Es ist doch alles frei.
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3: Naja, hier steht sie mit ihrem langärmeligen Oberteil und Flipflops. Ich kann mich selbst auch manchmal nicht ernst nehmen, sage ich euch ehrlich.
4: Naja, man muss momentan gucken. Morgens ist es ja tatsächlich recht frisch. Ich habe heute auch so einen Cardigan an, aber ich habe mich so gefreut. Ich bin heute Morgen zur Arbeit gegangen und habe, wisst ihr, was mein Gedanke war?
3: Was war dein Gedanke?
4: In 5 Monaten ist Weihnachten.
3: Oh nein, ey, du
4: voll
3: machst meine...
4: schön.
3: Ich sag dir echt, du killst so unseren
4: Last
3: Vibe.
4: Last Christmas, I gave you my heart.
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0: So, neue Stunde Therapie jetzt hier mit euch,
1: auf
0: Leute.
1: Geht's.
0: Da ist wieder was in meinem Kopf nicht in Ordnung.
1: Was ist los? Erzähl mir was Neues, Schatz.
0: Ich glaube, wir haben das ja alle manchmal, diese Worst-Case-Gedanken. Ich glaube, das hat auch irgendein Wort,
1: Nee, das ist was anderes. Intrusive Thoughts ist sowas wie, du stehst an der Klippe und stellst dir vor, wie du dein Handy runterschmeißt.
0: Das meine ich. Sowas in die Richtung habe ich im Moment ganz extrem. Und mir ist das aufgefallen, zum Beispiel, ich habe gestern Morgen meinen Ring nicht gefunden, der ein bisschen teurer war, den ich mir mal so gegönnt hatte. Und ich habe den nicht gefunden und mein allererster Gedanke war, wer war hier, wer könnte den geklaut haben? Von meinen Freunden oder von meiner Familie. Und ich war so, Digga, bist du eigentlich komplett dumm? Du hast den wahrscheinlich verlegt, du dumme Sau.
1: Oder die Hunde haben den gegessen.
0: Ja, so, wirklich. Ich denke so richtig Worst-Case-mäßig.
1: Das check ich aber. Bei mir letztens auch, ich bin umgezogen innerhalb von Köln. Und dann lag ich nachts in der Wohnung und das ist halt so, am Zülpi ist ja ein bisschen mehr los.
0: Ja.
1: Und dann hat es so nachts geklingelt, es war so 22:30.
0: Ja.
1: Und dann habe ich auch gedacht, da bricht vielleicht jemand ein.
0: Der dir wehtun will.
1: Genau, und vor allem das Einbrechen ist die eine Sache, aber in meinem Kopf habe ich gedacht, die Person hat ein Schwert, auch nicht ein Messer, ein Schwert, stößt mir das in die Brust und vergewaltigt mich dann.
0: Warum ist das so?
1: Weiß
0: das
1: ich auch nicht.
0: Warum denken wir so weit?
1: Es ist so schlimm und es ist gar nichts passiert.
0: Am Ende war es Nachbar, der wollte nur rein, weil der den Schlüssel
1: vergessen hat. Oder irgendein Betrunkener oder wahrscheinlich.
0: Ich weiß nicht, was das ist, aber ich glaube, da sollten wir mal mit jemandem drüber sprechen.
1: Es wird alles gut, Leute.
0: Am Ende wird alles gut.

0: Pum Pum Girl. Ist auch geil.
1: Ich hoffe, du liebst meinen Bum Bum auch.
0: Ich weiß nicht, was
1: hast du schon mal drauf geguckt?
0: Ja, klar. Schatz, ich check dich ab seit der ersten Stunde. Was soll ich dir
1: guckst
0: sagen?
1: Guckst du eher oben vorne auf die Euter?
0: Meine Güte.
1: Oder

0: Dancing in the Flames.
1: Apropos Dancing in the Flames.
0: Ja.
1: Ich habe mich ja verbrannt an der Hand.
0: Mhm.
1: Leute, passt wirklich auf, so mit heißem Öl und so aus der Pfanne. Es macht gar keinen Spaß.
0: Oh, das ist übel.
1: Aber was ich immer super faszinierend finde und crazy finde, ist, wie Haut heilt.
0: Ja. Ja.
1: Das ist so ein,
0: ja,
1: also ein krasses Wunderwerk, muss man ja fast schon sagen. Wie
0: jedes
1: sich da dann
0: Mal
1: so neue Hautschichten ganz leicht bilden und dann ist es erst so rosig und dann verändert sich die Farbe und so. Ich finde, das ist so ein krasser Flex von unserem Körper.
0: Ja, ich finde es auch krass. Oder auch blaue Flecken gucke ich mir manchmal so an oder Kruste und ich denke mir so, was, wie kann das sein, dass dein Körper heilt?
1: Mhm.
0: Weißt du?
1: Ja, und dass es aber dann doch wieder so Grenzen gibt ja auch. Es heilt ja nicht immer alles.
0: Nee.
1: So, ein Arm wächst nicht nach.
0: Unser Herz.
1: Okay, wow.
0: Das wurde nie
1: geheilt.
0: Muss
1: ja nicht direkt so.
0: Entschuldigung.
1: Ahne.

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1: Um 5.30 Uhr mit Raphael Krämer. Bonn hat für seinen Verkehr jetzt nicht nur keine Nordbrücke mehr, sondern auch kaum noch Stadtbahnen. Bei einem Routinetermin in der Werkstatt sind Probleme aufgefallen. Die Stadtwerke in Bonn ziehen deshalb 60 ihrer 75 Stadtbahnen aus dem Verkehr. Läuft nicht mehr in Bonn, sagen diese beiden.
2: Ja, schlecht. Was soll man dazu sagen, ne? Sehr ungünstig. Dann muss man sich ein Uber nehmen oder sowas.
3: Bonn macht sich selber kaputt.
1: Bonn hat

0: neben den Stadtbahnen auch Straßenbahnen, die fahren weiter. Am Niederrhein wird ein System ausgebaut, das mit Kameras und KI Waldbrände verhindern soll. Auch die Niederlande stellen in dem Gebiet jetzt 3 Kameratürme auf. So soll die ganze Region besser überwacht werden. Wenn das Waldbrandrisiko besonders hoch ist, kontrollieren Menschen die Kamerabilder. Die Deutsche Bahn verbietet Alkohol an allen Bahnhöfen. Mehrere Medien berichten, das gilt ab Mitte Oktober für alle Bahnsteige und Bahnhofshallen. Die Bahn sagt, dass es mit Alkohol zu viel Stress gibt. In der Bild-Zeitung hat Bahnchefin Palla gesagt, genug ist genug. In Süddeutschland gibt es die Befürchtung, dass sich eine Familie in ihrem Umzugswagen vergiftet haben könnte. 8 Menschen wurden sicherheitshalber ins Krankenhaus gebracht. Die Familie hatte sich einen Transporter gemietet. Da war ein Klecks Quecksilber im Laderaum. Das ist hochgiftig. Es könnte zum Beispiel aus alten Leuchtstoffröhren ausgelaufen sein. Vor 2 Jahren ist in Argentinien Liam Payne von One Direction gestorben. Der Sänger war im Drogenrausch aus dem 3. Stock eines Hotels gestürzt. Jetzt ist in einem weiteren Fall die Anklage gegen einen Bekannten von Payne fallen gelassen worden. Ein Gericht sah keinen Beweis dafür, dass er dem Sänger Geld für Drogen gegeben hat.
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0: Sonne scheint heute öfter, es sind aber auch wieder viele Wolken unterwegs. Dazu weht der Wind mit starken Böen. In Olpe und Monschau gibt es maximal 20 Grad, in St. Augustin und Solingen 23.
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0: Keine Staus.
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2: Da höre ich nur, wie sie sagt, oh.
3: Ja, ich habe schon damit gerechnet, dass es keine Staus gibt um 9:30. Und da muss ja immer hier diesen einen Knopf drücken, damit die Staus vorbei sind. Und ich habe immer Angst, dass ich den verpasse, den Moment. Und dann, oh, wir haben keine Staus.
2: Aber es war auch so ein emotionsloses oh von Selina. Das war so voll so,
3: oh. So wie ICQ.
2: Jetzt klingst du wie ICQ, wirklich.
3: Ja.
2: Mach nur mal.
3: Oh, Junge, ich war so süchtig. Merkt man richtig, ich hab's noch

0: Ich denke, could be. Was machen die wieder? Musik an. Naja, jetzt erstmal nicht. Jetzt reden wir erstmal. So, müsst ihr nämlich mitleben. Ich hab eine Schande, die ich jetzt hier gerne beichten möchte.
1: Oh mein Gott.
0: Weil wirklich gestern war mal wieder so ein Moment, vielleicht kennt ihr das auch, wenn man so für sich selber merkt, man hat ein Problem, man ist süchtig nach etwas.
1: Ja, ja.
0: Dann habe ich festgestellt, ich bin süchtig nach Social Media, obviously. Mhm. Weil ich hatte das Problem, das erst gefühlt dritte Mal oder so in meinem Leben, dass mein Datenvolumen aufgebraucht war. Mein Highspeed-Datenvolumen.
1: Du hast viel, oder?
0: Ich habe viel, ja. Ich weiß auch nicht, was los war im Monat. Ist auch egal. Auf jeden Fall war das aufgebraucht. Und das Ding ist, heute, ab dem 21.07. beginnt bei mir ein neuer Abrechnungszeitraum.
1: Scheiße.
0: Und gestern, morgen hieß es dann, ja, ich habe keins mehr. Und vielleicht kennt ihr das auch, wenn das Highspeed-Datenvolumen aufgebaut ist, hat man theoretisch noch normales Internet, aber es ist eine Lüge.
1: Nee, das
0: es ist
1: Lüge,
0: eine Lüge, Lüge, Lüge.
1: Lüge.
0: Ja. Da steht zwar 5G, aber es lädt nichts.
1: Nicht mal Karten, du kannst nicht mal irgendwo hinlaufen.
0: Nee, es funktioniert gar nicht. Es ist basically, als hättest du kein Internet. So.
1: Schwöre, fühle ich.
0: Und dann wäre jetzt die Frage gewesen, ich hatte nichts Besonderes vor, dann war die Frage, buche ich mir jetzt?
1: Boah, kenne ich.
0: Bodenlos, für ein paar Stunden, weil es hieß so, ja, für 7,99
1: hast du nicht
0: kannst
1: gemacht.
0: Du unbegrenztes hast Datenvolumen du für 24 Stunden haben.
1: Hast du gemacht?
0: Und ich saß dann, ich bin dann extra in ein Café gegangen, wo es WLAN gab.
1: Ah, okay.
0: Dann gab's das, dann hat das nicht funktioniert. Das erste Mal, ich war schon häufiger, das WLAN hat immer, einmal jetzt hat es nicht funktioniert, dann habe ich so, was
1: Jule,
0: ich da?
1: Hast du es gemacht oder hast du es nicht gemacht? Meine Fresse, hast
0: ich hab's gemacht.
1: Du bist wirklich Schande.
0: Ich schäme mich so, nicht mal ein paar Stunden habe ich durchgehalten ohne.
1: Ich schäme mich

0: nicht.
1: Milan Tuba war das. Ja, war ich schnell. Ich wusste das.
0: Mann.
1: Ich dachte, wir machen gleichzeitig, aber dann hast du abgebrochen.
2: 5.42 Uhr.
1: Ja, schade.
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0: kommt jetzt gleich. Und ich will sagen, Leute, unser Girlbanger, der jetzt hier gleich als nächstes kommt, in der 5-Uhr-Stunde dürfen wir uns ja immer einen rauspicken. Das ist für mich der OG, der Girlbanger.
1: Ich wollte auch gerade sagen, das ist der Ur-Girlbanger, der alle anderen Girlbanger auf dieser Welt geboren hat.
0: Wegen diesem Song gibt's dieses Wort.
1: Ja.
0: Oder?
1: Ja, ich checke auf jeden Fall. Und ich finde es ja auch so schön, dass er nochmal eine Renaissance hatte in den letzten 2-3 Jahren. Er ist nochmal anders nochmal rausgekommen.
0: Leute, bitte, egal wer.
1: Egal wann.
0: Auf,
1: am besten
0: auf.
1: Jetzt.
0: Wirklich, dreht auf, weil es lohnt sich. Es könnte sich richtig lohnen jetzt.

0: Natasha Bedingfield. Unwritten war das, Freunde.
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2: Er steht ganz zu Unrecht im Schatten seines Gegenspielers, der Glimmer. Während der psychologische Begriff Trigger ziemlich bekannt ist, muss der Glimmer noch an Bekanntheit zulegen. Obwohl ihr ihn täglich erlebt. Hoffe ich zumindest. Denn Glimmer bedeutet kleine, positive Momente im Alltag, die eine große Wirkung entfalten können. Im Gegensatz zum Trigger, also einem Reiz, der Menschen mit einer posttraumatischen Belastungsstörung in frühere Erlebnisse zurückversetzt und Stress auslöst. Ein Glimmer sorgt dafür, dass ihr euch entspannt. Lockerer Kiefer, langsame Atmung. Ausgelöst wird so ein Glimmermoment zum Beispiel durch den Geruch von frisch gebrühtem Kaffee, einer Umarmung oder einem Sonnenuntergang. Also lauter schöne Sachen, die ihr sogar planen könnt. Ein Date mit Leuten, die euch gut tun oder einen Spaziergang im Wald ganz alleine. Glimmermomente werden hervorgerufen, wenn gleichmäßig geringe Mengen an Botenstoffen wie Dopamin und Serotonin im Gehirn freigesetzt werden. Und ihr könnt das sogar trainieren, indem ihr eure Sinne schärft und euch fragt, was tut mir gut? Also, haltet Ausschau nach mehr Glimmermomenten im Alltag. Lisa Kielbasser, Felbert.
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0: Beim nächsten Song muss ich immer an diese Trash-TV-Serie denken, die voll gefloppt ist.
1: Hieß die auch so?
0: Loveful. Hast du es nicht gesehen?
1: Nee, ich bin irgendwann ausgestiegen.
0: Bei RTL Plus gibt's sie. Ist gefloppt. Gab's keine zweite Staffel bisher.
1: Vielleicht aus gutem Grund.
0: So.

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1: Um 6 Uhr mit Raphael Krämer
2: und Svenja Bönisch. In Bonn läuft es für Pendler gerade ja eh nicht so ganz rund. Stichwort Nordbrücke. Heute gibt es da die nächste schlechte Nachricht. Von den 75 Stadtbahnen werden 60 erstmal nicht fahren.
1: Da sind gestern offenbar einige Wagen routinemäßig untersucht worden und dabei ist dann rausgekommen, dass es dramatische Schäden gibt. Die Technikerinnen und Techniker sind sich nicht sicher, ob überall die Bremsen gut funktionieren.
2: Jetzt sollen erstmal alle Wagen in Bonn überprüft und dann im Zweifel auch repariert werden. Die Stadtwerke sagen, dass bis nächste Woche alles erledigt ist.
1: Was für Auswirkungen das alles für die Pendlerinnen und Pendler in Bonn haben wird, ist unklar. Die Stadtwerke gehen davon aus, dass alles im normalen Takt fährt und die Züge nur kürzer sind.
2: Auch in Wuppertal hat es gestern Verkehrsprobleme gegeben, weil da Öl auf der Straße war.
1: Das hat ein Linienbus verloren und damit eine ganze Kreuzung lahmgelegt. Zwei Radfahrer waren auf dem Öl ausgerutscht und hatten sich verletzt. Danach wurde alles abgesperrt.
2: Ein ehemaliger Chefarzt aus Duisburg soll Kinder und Jugendliche missbraucht haben. Ab heute steht er deshalb vor Gericht.
1: Der Mann war Psychiater in einer Klinik. Er soll das Vertrauen ausgenutzt haben, das die Menschen zu ihm in den Therapiegesprächen aufgebaut haben. Es geht um fast 100 Fälle.
2: Argentinien hat den WM-Sieg verpasst. Weltmeister ist Spanien geworden. Trotzdem ist die argentinische Mannschaft von tausenden Menschen zu Hause gefeiert worden.
1: Es gab zwar nur Platz 2 und nicht wieder den Titel. In der Hauptstadt Buenos Aires sangen und tanzten aber viele Fans. Es gab auch Feuerwerk. Unter anderem Messi war aber wohl nicht beim Empfang.
2: Ein Original-Laserschwert aus Star Wars ist ziemlich teuer, genau genommen 3,3 Millionen Euro. Das hat die Requisite aus den 70er Jahren bei einer Auktion jetzt eingebracht. So viel wie kein anderes Stück aus den Star Wars-Filmen.
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1: Es bleibt heute trocken mit Sonne und Wolken. Dazu wird es ziemlich windig. In Nettersheim bei 20 Grad, in Detmold und Arnsberg bei 22 und in Düsseldorf und Aalen bei 24 Grad.
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2: Noch nichts los. Kommt gut durch.
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3: So, wisst ihr, was wir lange nicht mehr hatten?
4: Was?
3: Den WhatsApp-Status meiner Mama.
4: Oh mein Gott, gibt's was Neues?
3: Es wird mal wieder Zeit. Ihr müsst euch vorstellen, meine Mama ist eine Legende. Mhm. In ihrem WhatsApp-Status gerade ist ein Foto von ihr, wie sie Eis isst und lacht und sich so freut. Und dazu hat sie geschrieben: Some people will never forgive you for what they did to you. Keep calm and let karma finish it. Peace Emoji. Karma wird dich F. Sternchen, Sternchen, Sternchen. Versprochen.
4: Oh mein Gott, deine Mutter
3: Ansage.
4: Benutzt so richtig verkalt. Oha, Alter.
3: Ja, ja. Sie sagt bis hierhin und nicht weiter.
4: Deine Mutter ist einfach richtig Street Credibility mäßig.

0: Wir können nicht viel.
1: Das stimmt.
0: Das ist so. Aber wir lieben es, uns süße Outfits rauszulegen und diese unter anderem hier bei der Arbeit auch dann so zu präsentieren, anzuziehen.
1: Ja, da ziehe ich direkt mal meinen Cardigan aus, weil der gehört nämlich eigentlich nicht zum Outfit, aber es war halt
0: süß,
1: kalt.
0: Sehr süß.
1: Ja, wir haben ja letztens schon die Frage hier geklärt, was muss immer sitzen und slayen? Make-up, Haare oder Outfit? Und wir waren beide so ganz klar, Outfit ist auf der Eins. Muss immer, das ist die Priorität Nummer Eins.
0: Facts auf jeden Fall. Und so Fashion ist nicht nur unsere Leidenschaft. Da geht's Joyce aus Brühl genauso.
2: Fashion ist so wirklich mein größtes Ding und ich liebe das wirklich abgöttisch. Eine Art, um sich auszudrücken, um Statements zu setzen, einfach um sich selber zu verkörpern. Also wenn ich so mein Lieblingspiece anhabe, ich finde, man fühlt sich einfach direkt viel besser. Man fühlt sich mehr nach sich selber, in Vintage-Läden zu gehen und dann stundenlang durchzugucken. Das ist schon so, also könnte ich mich stundenlang mit beschäftigen. Aber wenn ich jemanden sehe, der einen geilen Style hat, das macht mich sehr happy. Dann auch ab und zu mal ein Kompliment zu geben.

0: 6.16 Uhr und wir kommen leider nicht drum rum.
1: Es kommt etwas.
0: Ja, es geht nicht anders.
1: Etwas, das wir womöglich nicht aufhalten können.
0: Und es ist Brynja Beckhaus, mein Top-Team. Hallo.
2: Hallo.
0: Siehst du, wie schön. Wir freuen uns, dass du da bist. War natürlich nur ein Spaß, ist ja klar. Vor allem, weil du mit uns jetzt über den neuen Avengers Doomsday-Trailer reden willst. Ich habe ihn noch nicht gesehen.
2: Endlich gibt's einen. Nach diesen ganzen kleinen Teasern letztes Jahr gibt's endlich einen längeren Trailer, wenn ich allein schon wieder diese Melodie höre.
0: Da haben sie aber nochmal einen raufgelegt jetzt.
3: Ich wollte gerade sagen.
2: Episch.
0: Es
2: klingt
0: toll.
2: Und der Trailer geht auch schon richtig viral. Allein in den ersten 30 Minuten wurde der schon 1 Million Mal angeguckt. Also der wird safe einen Rekord brechen.
0: Ja. Aber zu Recht? Ist er so gut?
2: Schon ja, also wir erfahren auf jeden Fall viel mehr über den neuen Film. Es geht los damit, dass wir Dr. Doom, also den Bösewicht, ich behaupte auch den schlimmsten, den Marvel so zu bieten hat, sehen. Dann sehen wir ganz viele Helden aus 3 verschiedenen Universen, die dann halt aufeinandertreffen. Die Thunderbolts, Ant-Man zum Beispiel, Fantastic Four, X-Men und die kämpfen gegeneinander.
0: What? Halt, stopp!
3: Hä?
0: Die sollen doch nicht gegeneinander kämpfen, die sollen gegen Dr. Doom zusammen kämpfen.
2: Ja, ich glaube, der bringt die am Anfang ein bisschen gegeneinander auf, aber Thor bringt die dann alle wieder zusammen mit einer richtig tiefen Rede.
4: Legt eure kleinlichen Streitigkeiten beiseite. Denn das Einzige, wovon ihr ausgehen könnt, ist das. Wenn ihr zurückkommt, dann als Brüder und Schwestern.
0: Ja. Ich liebe ihn.
2: Und dann gibt's den allerbesten Moment im Trailer. Es gibt nämlich Verstärkung.
4: Wir werden ein Wunder brauchen. Hey, mein Freund. Das ist unmöglich.
2: Was? Wir sehen Captain America endlich?
0: Oh mein Gott.
2: Also, dass er zurückkommt, das wussten wir ja schon. Aber jetzt sehen wir ihn halt auch mit langen Haaren und Bart.
3: Also, an die langen Haare muss ich mich wahrscheinlich erstmal gewöhnen. Das
2: sieht aber hot aus.
3: Okay, es klingt auch sehr hot.
0: Avengers Doomsday startet am 16. Dezember allerdings erst im Kino. Leute, das ist die schlechte Nachricht.
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0: WhatsApp-Status ist eine eigene Welt.
1: Ja.
0: Wir haben vorhin schon über den WhatsApp-Status meiner Mama gesprochen. Jetzt hat sich Fabian gemeldet und hat geschrieben, meine Mutter hat seit 5 Tagen Werbung für eine Tupper-Party in ihrer WhatsApp-Story.

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4: Um 6.30 Uhr mit Raphael Krämer
5: und Svenja Bönisch. Und wir starten mit der Bahn, diesmal aber nicht mit Verspätungen oder Zugausfällen, sondern mit Alkohol. Der ist laut Bild-Zeitung ab heute an allen Bahnhöfen in Deutschland verboten.
4: Das bedeutet, auf den Bahnsteigen und auch in den Bahnhofshallen darf kein Alkohol getrunken werden. Die Bahn hofft, dass sich die Menschen dann wohler und sicherer fühlen.
5: So ein Verbot gibt es in NRW schon an vielen Bahnhöfen, zum Beispiel in Köln, Bonn, Münster und Essen. Und auch in Hamburg gilt so ein Verbot schon länger und da sind die Auswirkungen schon untersucht worden.
4: Das Verbot gibt es da schon seit 2 Jahren. Laut Bahn gibt es da seitdem weniger Auseinandersetzungen und die Reinigung ist günstiger geworden.
5: Erlaubt bleibt es übrigens, in den Zügen Alkohol zu trinken, zumindest in den meisten. Nur einige Verkehrsbetriebe verbieten Alkohol, zum Beispiel die Rheinbahn in Düsseldorf.
4: Bonn hat das nächste Verkehrsproblem. Die Nordbrücke und die Bahntrasse auf der rechten Rheinseite sind ja schon gesperrt. Jetzt müssen auch die Stadtbahnen in die Werkstatt.
5: Die Stadtwerke lassen fast alle ihre U-Bahnen erstmal nicht mehr fahren. Da waren bei einer Routinekontrolle Probleme aufgetaucht. Köln hilft Bonn deshalb mit Bahnen aus. In beiden Städten wird der Fahrplan etwas ausgedünnt.
4: Die USA haben auch letzte Nacht wieder den Iran angegriffen. Die 10. Nacht in Folge. Das US-Militär sagt, es will den Iran so schwächen, dass er keine Handelsschiffe mehr angreifen kann.
5: Und das bleibt Thema auch für die Wirtschaft in Deutschland. Die Bundesregierung hat gestern nochmal gesagt, dass zum Beispiel Sprit wegen des Iran-Kriegs wohl teurer bleibt.
4: In Brilon ist ein 56-Jähriger zusammengeschlagen worden. Der Verdacht, es könnten Pedo-Hunter gewesen sein. Leute, die verbotenerweise auf eigene Faust Jagd auf mutmaßliche Kriminelle machen.
5: Dabei geht es um möglichen Kindesmissbrauch. Dem Mann war wohl ein Date mit einer 14-Jährigen vorgegaukelt worden. Mehr zu den selbsternannten Pedo-Huntern gibt es gerade auch in einer

0: Doku des Y-Kollektivs in der ARD-Mediathek.
1: Der Stich einer Biene hat in Bayern einen LKW-Unfall ausgelöst. Der Fahrer war während der Fahrt gestochen worden und verlor dadurch die Kontrolle über seinen Laster. Der LKW kippte auf die Seite auf einen Fahrradweg. Es wurde aber niemand verletzt.
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0: Es bleibt heute trocken, dazu kommt oft Sonne, es gibt aber auch öfter dickere Wolken und ordentlich Wind. Die Temperaturen dazu in Gummersbach bis 21 Grad, Hattingen und Herford kommen auf 23 und Lippstadt und Kerpen haben 24 Grad.
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1: A3 Oberhausen Richtung Köln zwischen Kreuz Oberhausen West und Kreuz Kaiserberg. 15 Minuten plus 5 Kilometer Stau. A4 Aachen Richtung Köln zwischen Kreuz Köln West und Köln Klettenberg. 10 Minuten länger, 3 Kilometer. Und B224 Gelsenkirchen Richtung Velbert zwischen Essen, Karnap und Höfelstraße. 45 Minuten plus 2 Kilometer Stau nach einem Unfall.
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3: Mit Kegel und Blase, guten Morgen, Freunde.
4: Weiter geht's mit Teddy Swims, das ist Mr. Know-It-All.

0: Was ist der Maximalbetrag, den man ausgeben würde für so ein Deko-Coffee-Table-Buch? Also die, die nur gut aussehen sollen.
1: So Vogue-mäßig?
0: Ja, ja. Ah. 10. Boah, ich war gestern unterwegs, ich habe gesucht für meine neue Wohnung, 2 Stück. Es ist so teuer und ich sehe nicht ein, so 30 Euro für ein Buch, das ich nie aufmachen werde in meinem Leben. Sehe ich irgendwie nicht ein. Oder ist das sowieso cringe, diese Bücher zu haben?
1: Weil weißt du, was cringe ist? Diese Bücher, die aussehen wie Bücher, aber keine Bücher sind, die so Plastikscheiben.
0: Oh mein Gott, die einfach leer sind.
1: Ja, die einfach leer sind. Die sind richtig schlimm, das sage ich dir aber mal.
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0: wäre, wenn ich in Jule Blases Augen gucke. Aber ja, ich kann es ein bisschen verstehen. Auf einmal alles vorbei, so Fußball-WM, dies, das, wochenlang, jeden Tag gab es Fußball. Und das Geile war ja, man hatte auch irgendwie immer so ein Thema.
1: Wenn man nicht wusste, worüber man mit Kollegen oder der Family reden soll, dann hast du einfach gesagt, hast du das Spiel gestern gesehen?
0: Stimmt.
1: War ja auch zu einer gottlosen Uhrzeit.
0: Ja.
1: So, und jetzt? Nick Potthoff aus dem 1Live-Sportteam, über was willst du jetzt bitte mit uns reden, wenn nicht über Fußball?
2: Ich habe eine Sinnkrise, ich sag's, wie es ist. Ich bin immer mit Floskeln durch Gespräche gekommen die letzten Wochen, so durchgeslidet. Der hätte früher schießen müssen oder ein frühes Tor hat dem Spiel gut getan.
1: Ich hätte den gehalten.
2: Ja, genau, sag ich jeden Tag. Jetzt muss ich überlegen, was ich überhaupt sage. Ein Thema geht aber immer, das wissen auch Ariane und Eva aus Detmold.
3: Jetzt geht's zurück zum Wetter.
4: Ja, jetzt wird's wohl doch wieder kalt, ha? Aber nächste Woche soll es dann doch wieder warm werden, habe ich gehört. Aber dann auch nochmal richtig warm, ne? Also so.
3: Der Klimawandel.
4: Ach, der Klimawandel, ja. Nennen das Kind beim Namen.
2: So. Ich finde das gut, weil das kann ich auch mit Floskeln kombinieren. Also wenn es wieder heiß wird und bei meinem Kumpel die Zimmerpflanzen eingehen, hätte er früher gießen müssen.
0: Ja, natürlich. Wer kennt's denn nicht? Aber ich finde es, was Wetter reden, auch immer ein bisschen cringe und auch ein bisschen Standard kommen.
2: Das stimmt, das liegt so ein bisschen auf der Hand. Aber dann können wir einfach über das gleiche Thema reden wie vor der WM.
0: Und das war was nochmal?
2: Wie kriegen wir den Wal aus der Ostsee?
0: Nein, Storno.
2: Doch, doch. Also der Buckelwal Hartwin, der tingelt ja zwischen Dänemark und Deutschland hin und her.
0: Oh mein Gott.
2: Und da können wir wieder diskutieren. Hilft man dem nicht? Da ist noch viel Potenzial, finde ich, nach Timmy, jetzt Hartwin. Aber nicht nur ihr, auch Ariane ist einfach nicht bereit für einen neuen Wal in ihrem Leben.
4: Nee, nur beim Alten. An dem hängt mein Herz noch so ein bisschen. Aber der Neue, der kann vielleicht ein neues Tier mal reinbringen. So irgendwas anderes, was so unnötig groß ist und so ein Einzelnes.
0: Hey!
2: Ich find's irgendwie weird, dass sie ein Einzelnes haben.
4: Ja.
2: Aber ich meine, was Smalltalk-Themen angeht, am Ende fällt man als Fußballfan wie ich aber weich. Also wie Evangelos aus Köln auch.
5: Für mich bleibt es beim Fußball, so Sommer, Transferphase und so, neue Transfers, die noch kommen, die nächste Saison, sowas einfach.
2: So, darüber rede ich jetzt auch ab heute wieder.
0: Irgendwann ist immer.
1: Ja, wirklich. Ja, oder wir fragen einfach mal unsere Friends hier, wie sieht's aus, welches Smalltalk-Thema geht bei euch immer? Meldet euch mal über die 1Live-App, helft uns.

0: Und wie geht's?
1: Mir geht's gut. Wie findest du das Wetter?
0: Auch ganz gut. Boah, nee, Smalltalk fühlt sich ganz falsch an. Mit dir auch einfach. Wir haben ja immer Deep Talk hier, wenn die Musik läuft.
1: Ich wollte gerade sagen, mit unseren Friends hier.
0: Komm, ich mach Mikro wieder aus, okay? Okay.

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1: Um 7 Uhr mit Raphael Krämer
2: und Svenja Bönisch. In Bonn läuft es für Pendler gerade ja eh nicht so ganz rund. Stichwort Nordbrücke. Heute gibt es da die nächste schlechte Nachricht. Von den 75 Stadtbahnen werden 60 erstmal nicht fahren.
1: Da sind gestern offenbar einige Wagen routinemäßig untersucht worden. Und dabei ist dann rausgekommen, dass es dramatische Schäden gibt. Die Technikerinnen und Techniker sind sich wohl nicht sicher, ob überall die Bremsen gut funktionieren.
2: Jetzt sollen erstmal alle Wagen in Bonn überprüft und dann im Zweifel auch repariert werden. Die Stadtwerke sagen, dass bis nächste Woche alles erledigt ist.
1: Was für Auswirkungen das alles für die Pendlerinnen und Pendler in Bonn haben wird, ist unklar. Die Stadtwerke gehen davon aus, dass alles im normalen Takt fährt und die Züge nur kürzer sind.
2: Die Deutsche Bahn verbietet Alkohol an allen Bahnhöfen. Mehrere Medien berichten, das gilt ab Oktober für alle Bahnsteige und Bahnhofshallen.
1: Die Bahn sagt, dass es mit Alkohol zu viel Stress gibt. In der Bild-Zeitung hat Bahnchefin Paller gesagt, genug ist genug.
2: Am Niederrhein wird ein System ausgebaut, das mit Kameras und KI Waldbrände verhindern soll. Auch die Niederlande stellen in dem Gebiet jetzt 3 Kameratürme auf. So soll die ganze Region besser überwacht werden. Wenn das Waldbrandrisiko besonders hoch ist, kontrollieren Menschen die Kamerabilder.
1: In Süddeutschland gibt es die Befürchtung, dass sich eine Familie in ihren Umzugswagen vergiftet haben könnte. 8 Menschen wurden sicherheitshalber ins Krankenhaus gebracht.
2: Die Familie hatte sich einen Transporter gemietet. Da war ein Klecks Quecksilber im Laderaum. Das ist hochgiftig. Es könnte zum Beispiel aus alten Leuchtstoffröhren ausgelaufen sein.
1: Spanien hat den Fußball-WM-Titel gefeiert. In der Hauptstadt Madrid sind dafür gestern Abend mehr als 1 Million Menschen auf den Straßen gewesen.
2: Die Mannschaft war nach dem WM-Finale aus den USA zurückgekehrt. Sie fuhr in einem offenen Doppeldeckerbus durch die Stadt.
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1: Die Sonne scheint heute öfter, es sind aber auch wieder viele Wolken unterwegs. Dazu weht der Wind mit starken Böen. In Lüdenscheid gibt es 21 Grad, in Lemgo und Nümbrecht 22 und in Bonn und Bocholt bis 24 Grad.
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2: Geht los auf der A3 Oberhausen Richtung Köln zwischen Kreuz Oberhausen West und Kreuz Kaiserberg plus 15 Minuten 5 Kilometer. A4 Aachen Richtung Köln zwischen Kreuz Köln West und Köln Klettenberg 4 Kilometer stockt's da. Dann die A59 Bonn Richtung Köln zwischen Spich und Flughafen Köln-Bonn. Da braucht ihr etwa 20 Minuten länger. Es gibt 3 Kilometer Stau an der Baustelle. Und zum Schluss die A516 Abzweig Oberhausen zwischen Kreuz Oberhausen und Oberhausen Eisenheim 4 Kilometer stockend.
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3: Schokostreusel auf die 1. Egal in welches Frühstück, wenn man sich da Schokostreusel reinmacht, so wie ich gerade hier in meinen Skier.
4: Ja.
3: Das ist einfach, das ist auf einmal eine 12 von 10, voll geil.
4: Boah, Streusel auch generell, Alter. Ich muss immer direkt an Sommer denken. Apropos Sommer. So, was sagst du dazu jetzt?
3: Das.

0: Traktorzeit und wir machen euch jeden Tag hier so ein kleines Präsent. Ihr dürft euch nämlich wirklich Songs wünschen, ey.
1: Na, könnt euch einfach reinmelden in die 1Live-App oder über den 1Live-Messenger, wenn ihr auch einen Wunsch habt, wie zum Beispiel Sophia. Die hat sich nicht nur einen Song gewünscht, der absolut Baba ist, sondern sie hat auch direkt ein Gefühl mitgegeben, das Selina und ich, glaube ich, sehr fühlen können.
2: Ich bin Sophia, komme aus Remscheid und im Sommer höre ich total gerne Sommergewitter von Pascha Nim, weil ganz oft, wenn es so richtig warm wird, dann mache ich im Auto, setze ich mich so rein, Fenster runter und dann fahren wir und schreien diesen Song immer richtig laut und das macht immer richtig Spaß und deswegen höre ich den im Sommer total gerne und deswegen hört ihn jetzt in 1Live.
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0: Ich habe Angst, wenn du mich so anguckst.
1: Ich verstehe das. Ich habe den ganzen Morgen schon angeteased bei Selina, dass ich in ein Rabbit Hole gefallen bin auf TikTok.
0: Oh nein.
1: Und zwar das gleiche Rabbit Hole, in das auch die Jungs von 01099 gefallen sind. Und wenn ihr das hier jetzt hört, dann wisst ihr vielleicht, wovon ich rede.
2: Käsiger Michael, öffne deine
3: Käsiger Michael.
2: Tür. Oh, Käsiger Michael,
3: Käsiger Michael,
2: öffne deine Tür.
0: Das klingt wie Kirche, aber auch ein bisschen nach Niederlande.
1: Naja, die Jungs von 01099, die können einfach Harmonien. Ja, der Käsige Michael, der hat meinen kompletten TikTok-Feed übernommen.
0: Schatz, was ist das?
1: Das habe ich mich auch gefragt, weil es war auf einmal überall. Wie gesagt, 01099 machen es, sogar der Typ von Bares für Rares macht's.
4: Hallo ihr Lieben, heute bringen wir den käsigen Michael. Wenn er diese Türe öffnet und die Händlerkarte runterfällt, wird sein Leben ruiniert sein für immer und ewig.
2: Käsiger Michael,
4: öffne deine Tür. 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
0: Jule Blase.
4: Käsiger Michael.
0: Das Ding ist,
1: es sagt übertrieben.
0: TikTok weiß halt, dass du anscheinend irgendwie eine Macke hast oder so. Alter, was ist das denn jetzt?
1: Hab ich mich auch gefragt. Es geht, der Ursprung ist wohl irgendwie ein amerikanischer TikTok-Account, wo ein Typ mit jemandem zusammenwohnt, den nennt er immer Cheesy Michael. Mhm. Und der legt ihm dann immer so ein Ei auf seine Tür, auf den Türgriff und wartet darauf, dass er rauskommt und dieses Ei dann runterfällt und sein Leben ruiniert ist. Er ist aber nie rausgekommen. Niemand weiß, wer der käsige Michael ist und wie der aussieht. Und jetzt machen das halt alle Leute und packen irgendwelche Sachen auf ihre Türklinken und singen dann halt dieses Lied nach dem käsigen Michael. Sogar ein KI-Käse hat sich auf meine For You-Page irgendwie verwirrt.
0: Auf deine Türklinke, der For You-Page gesetzt.
5: Hallo, ich bin der käsige Michael. Ich habe Angst, die Tür aufzumachen. Kann einer draußen nachschauen? Ich warte so lange, ihr Banausen.
0: Was ist das?
1: Ich weiß es auch nicht, aber ich möchte jetzt hier einmal kurz was anstimmen. Käsiger Michael, öffne deine Tür.
0: Du musst die Käsiger Michael.
1: Käsiger Michael, öffne deine Tür.
0: Käsiger Michael, so mein Sektor.

0: November Storm war das mit To Love Somebody hier in 1 Live.
1: Nick Potthoff ist bei uns aus dem 1 Live Sportteam. Während der WM haben wir mit dir viel über deine Sticker gequatscht.
2: Ja.
1: Ich bin selber persönlich ein bisschen traurig, dass es vorbei ist, weil du hast Panini gesammelt und du hast unnötig viel Geld ausgegeben.
3: 250 Euro, das war günstig, ja.
1: Aua.
0: Naja, sage ich dazu. War's aber nicht der einzige, muss man auch sagen. Jetzt checken wir heute mal, was wir so machen können, wenn es das jetzt nicht mehr gibt. Weil ja, WM ist vorbei. Ah. Wie fühlst du jetzt dieses Loch, diese Leere in deinem Sammlerherz?
3: Ich klebe einen Sticker in die Lücke in meinem Herzen.
0: Oh, Maus.
3: Das Schöne war ja auch, das konntest du sammeln, das hat irgendwie nicht viel Platz weggenommen. Es war ein Projekt,
0: ja,
3: ne? Aber Projekte sind halt irgendwann vorbei. Karl aus Leverkusen, der hat eine Idee für mich, ein Projekt, was quasi ewig geht.
4: Tupperware. Ja, Tupperware geht immer. Verschiedene Farben, der Deckel.
0: Mann!
3: Ja, ich sammle bei mir zu Hause auf jeden Fall auch schon Plastikschüsseln und Deckel einfach so, die in dem Schrank rumliegen.
0: Ja,
3: ich weiß nicht, ob das zählt. Aber es hat ja auch Gaming-Elemente. Da kannst du dann stundenlang rumraten, welcher Deckel passt eigentlich zur Schüssel. Also ja, okay.
1: Aber ich sag dir ehrlich, das ist ja kein Sammeln, was mir Spaß macht.
3: Nee.
1: Das ist ja eher so ein bisschen schwierig und das nimmt vor allem auch viel Platz weg.
3: Ja.
1: Immer. Das fällt raus aus meiner Schublade, jedes Mal.
3: Ich will auch was haben, was näher an Panini dran ist. Ne? Auch so ein bisschen oldschool vielleicht. Vielleicht habe ich was für euch, weil Diddle kommt ja zurück.
0: Das habe ich gesehen.
1: Hier,
0: das ist
1: guck
0: so
1: mal
0: toll.
1: Auf meiner Tasse.
3: Da ist,
1: siehst du das?
3: Da ist eine Maus
1: da
3: drauf.
1: Ist Diddle drauf.
0: Oh, die ist so alt, dass man kaum noch was erkennt.
3: Tassen sammeln oder ganz classic wie früher, ganz früher. Einfach so Zettel unterschiedliche.
0: Ja.
3: Also so ein Retro-Trend, der wieder weg ist. Das fühle ich schon, das kann man schon machen.
1: Die haben immer so gut gerochen.
0: Ja, ich wollte gerade sagen, aber ich habe auch noch ein bisschen im Kopf, dass die sehr, sehr teuer waren. Also meine Mutter hat immer gesagt, Schatz, du kannst jetzt nicht schon wieder einen Block haben, die sind teuer.
3: Ja, dann gibt es auf jeden Fall wieder viel Kohle aus. Ich weiß nicht, ob es wird wahrscheinlich mehr als Panini, weil das hat ja,
0: ja
3: auch kein Ende. Ne?
0: Ja, ja, eben.
3: Vielleicht gehe ich back to the roots und sammle einfach doch weiter Sticker. wir haben darüber gesprochen, es gibt wieder einen Wal an der Ostsee.
1: Nein, jetzt hör auf.
3: Doch, Hartwin statt Timmy. Ne? Und Karl aus Köln, der hat eine Idee für mich.
5: Wahrscheinlich dann Wahlbilder, ne? Timmy, ne, wäre dann als erster und berühmtester wahrscheinlich schon der, der die Glitzerkarte als erster verdient hätte, ne?
3: Und das finde ich smart, weil so ein Wal, ne, der ist so groß, den kannst du ja auf mehrere Sticker aufteilen. Also stell dir vor, du öffnest so einen Wahlbooster und da sind so 7 verschiedene Wahlsticker drin und du musst dann zuordnen,
0: das
3: ist das die Flosse, ist das
0: Nein,
3: der
1: Schatz,
3: Kopf?
1: Das nennt man ein Puzzle.
3: Einfach,
0: ja.
1: Das nennt man
3: so,
1: einfach
0: ja,
1: ein Puzzle.
0: Genau, kauf dir ein Puzzle, Nick Potthoff. Ehrlich, wirklich. Timmy einfach der Ronaldo unter den Wahlen auch. Geil.

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12: Um 7.30 Uhr mit Raphael Krämer
13: und Svenja Bönisch. Und wir gucken erstmal auf einen Prozess, der gleich in Duisburg startet. Da steht ein Jugendpsychiater vor Gericht. Er soll 4 Patientinnen missbraucht haben.
12: Der Mann war lange Chefarzt der Kinder- und Jugendpsychiatrie in Duisburg und seine mutmaßlichen Opfer bei ihm in Gesprächstherapien. Ihm wird vorgeworfen, das Vertrauen der 4 Patientinnen ausgenutzt und sie insgesamt fast 100 Mal sexuell missbraucht zu haben.
13: Die Taten sollen sich über 5 Jahre hingezogen haben. Gegen den 60-Jährigen liefen schon länger Ermittlungen. Letztes Jahr im Oktober wurde er dann festgenommen.
12: Der Prozess findet vor der Jugendschutzkammer des Landgerichts in Duisburg statt, ist also nicht öffentlich. Hintergrund ist, dass die mutmaßlichen Opfer noch nicht volljährig sind oder bei den Taten waren.
13: Bonn hat für seinen Verkehr nicht nur keine Nordbrücke mehr, sondern jetzt auch kaum noch Stadtbahnen. Bei einem Routinetermin in der Werkstatt sind Probleme aufgefallen. Die Stadtwerke ziehen deshalb 60 ihrer 75 Stadtbahnen aus dem Verkehr.
12: Läuft nicht mehr in Bonn, sagen diese beiden.
14: Ja, schlecht. Was soll man dazu sagen, ne? Sehr ungünstig. Dann muss man sich ein Uber nehmen oder sowas.
15: Bonn macht sich selber kaputt.
12: Bonn hat neben den Stadtbahnen auch Straßenbahnen. Die fahren weiter.
13: US-Präsident Trump zettelt den nächsten Nachbarschaftsstreit mit Kanada an. Er hat angeordnet, dass es eine Reihe extra Zölle auf Produkte aus Kanada gibt, zum Beispiel auf Hockeyschläger, aber auch auf Wein und Baumaterialien.
12: Trump sagt, dass in Kanada viele US-Produkte diskriminiert würden. Viele Menschen kaufen da auch einfach keine US-Sachen mehr, wegen Trump und seinen Drohungen.
13: Vor 2 Jahren ist in Argentinien Liam Payne von One Direction gestorben. Der Sänger war im Drogenrausch aus dem 3. Stock eines Hotels gestürzt.
12: Jetzt ist in einem weiteren Fall die Anklage gegen einen Bekannten von Payne fallen gelassen worden. Ein Gericht sah keinen Beweis dafür, dass er dem Sänger Geld für Drogen gegeben hat.
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13: Es bleibt heute trocken mit Sonne und Wolken. Dazu wird es ziemlich windig. In Monschau dazu bis 20 Grad, in Dortmund und Euskirchen 23 und in Coesfeld und Grevenbroich 24 Grad.
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12: A3 Oberhausen Richtung Köln zwischen Kreuz Oberhausen West und Kreuz Kaiserberg. 15 Minuten länger, 5 Kilometer Stau. Die A44 Essen Richtung Düsseldorf wird in einer halben Stunde zwischen Dreieck Felbert Nord und Hetterscheid wegen Bauarbeiten gesperrt und bleibt dann gesperrt bis Mitte Oktober.

0: Oktober. A57 Nimwegen Richtung Köln zwischen Kreuz Mörs und Kreuz Meerbusch 10 Minuten plus, 6 Kilometer stockend. A59 Born Richtung Köln zwischen Spich und Flughafen Köln-Bonn 20 Minuten länger, 4 Kilometer Stau an der Baustelle. Und dann noch A516 Abzweig Oberhausen zwischen Kreuz Oberhausen und Eisenheim 2 Kilometer Stau.
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2: Mann! Also ganz ehrlich, Sommer im Sektor. Ja, aber warum sind die Autobahnen dann so voll, Alter? Ich habe gestern 1,5 Stunden nach Hause gebraucht. Wollt ihr mich alle verarschen? Ich dachte, ihr seid im Urlaub.
3: Ja, alle unterwegs, alle weg, alle irgendwie am Machen. Da sind die alle im Auto unterwegs.
4: Alle unterwegs, da fahr ich doch lieber auf meinem Klappfahrrad wieder durch die Gegend.

0: Für euch ist vielleicht Spanien Weltmeister geworden. Für mich geht der Sieg aber eindeutig an Laura Abler, Alter.
1: Für viele auch, denn ihr MB, ihr Mitbewohner ist Dani Olmo, der ist ja Mittelfeldspieler bei Spanien.
0: Ja.
1: Und sie ist auf jeden Fall dadurch super bekannt geworden. Eigentlich ist sie ja so Influencerin, Model und so.
0: Sie.
1: Und es ist crazy, was sie auf einmal für einen Hype hat. Jetzt gerade habe ich gesehen, sie ist einfach von der amerikanischen Vogue, also von der Vogue.
0: Die eine Vogue
1: begleitet worden an ihrem Finaltag und so. Und die haben ihren Look gefeatured und so.
0: Was ist so krass.
1: Jetzt ist sie heute Morgen nach Mailand geflogen für ein Shooting und so.
0: Schatz, du hast doch vorhin noch gefragt, welche Dekobücher du brauchst. Da holst du dir mal die richtige Vogue, weil da ist Laura Abler drin. Hammer, ey.

0: Freunde, was sollen wir denn jetzt sammeln, wenn nicht Panini-Sticker?
1: Ja, das ist die große Frage. WM ist vorbei. Das heißt, das große Thema Fußball irgendwie auch gefühlt so ein bisschen. Wir sprechen heute Morgen drüber, was wir jetzt sammeln oder auch worüber wir jetzt sprechen sollen. Mhm. Smalltalk, immer schwieriges Thema. Deswegen gut, dass wir euch haben, Friends, für Vorschläge. Martin zum Beispiel hat sich gemeldet und meinte, bei uns im Pausenraum wird immer über die Spritpreise geredet.
0: Oh.
1: Und da sage ich doch, da kann Selina euch einen richtigen Roman an eine Backe labern.
0: Ich wollte gerade sagen, war es gestern dabei, als Philipp Serovic hier reinkam und wir, das war ja zum worüber wir geredet haben, es war, warst du heute tanken? Ich muss heute, du, bla bla bla. Da waren wir schon drin.
1: Wie ist denn gerade mit den Spritpreisen? Ich habe ja kein Auto.
0: Es ist immer schlimm. Es ist immer teuer. Ich warte immer auf den Peak, wenn es günstiger wird, aber es ist durchgehend teuer einfach.
1: Okay, und dann ist das aber vielleicht eher so ein Smalltalk-Thema, über das man sich
0: aufregt.
1: Wir haben hier noch den Vorschlag Grillen.
0: Grillen.
1: Also nicht die Tiere, sondern die Art Essen zubereiten.
0: Zirp. Und wie findest du Grillen so? Nee, also das finde ich, das löst in mir ganz viel Positives aus. Da denke ich doch schon wieder ans Wochenende, 27 Grad am Samstag. Ja. Da könnte man drüber sprechen.
1: Haben wir auch letztens drüber geredet, weil Selina ist nämlich Vegetarierin. Ich noch nicht so lange. Da habe ich sie gefragt, und was machst du immer so auf den Grill als Vegetarierin? Was kannst du so empfehlen und so?
0: Alter.
1: Oder jetzt wird hier auch noch vorgeschlagen, die besten Burgerläden in der Stadt. Ist auch mal Klassiker. Wo gibt es die besten Burger? Wo gibt es die besten Pizza?
0: Ja.
1: Oder die Urlaubsziele der Kollegen kommen direkt danach.
0: Okay, also Urlaub, Essen und Spritpreise lassen wir dann jetzt einfach mal weg.
1: Mal weg, tschüss.

0: Ja.
1: Mein Beileid an die Leute in Bonn.
0: Ja.
1: Wirklich, es ist nicht einfach gerade. Erst die Bonner Nordbrücke gesperrt, deswegen Stau bis zum Stau bis zum Stau.
0: Junge.
1: Und jetzt auch noch die Meldung, dass 60 von 75 Stadtbahnen nicht mehr fahren können, weil da aufgefallen ist bei einer Kontrolle. Upsi. Naja, vielleicht sollte man da doch mal nochmal gucken.
0: Mal drüber gucken. Einfach mal zum TÜV bringen oder so.
1: Und 60 von 75 Bahnen, das ist richtig viel. Also, das ist nicht mal eben so.
0: Nee, das sind alle. Also das sind alle. Ja. Sagen wir mal so, es sind fast alle. Und ich denke mir so, was machst du da? Jetzt kommt mir nicht mit Taxi, Uber. Nee, das ist ja nicht die Alternative zum Bahnfahren, nee. Oder nicht?
1: Und vor allem nicht, wenn du auch eine weitere Strecke hast, kannst du auch nicht mal eben so das Fahrrad oder einen E-Scooter nehmen oder nee. So. Je nachdem, wie lange du halt auch fährst.
0: Na, also was machst du dann jetzt? Laufen.
1: Oh
0: gehen.
1: Mein Gott. Einfach sehr früh aufstehen.
0: Boot
1: liebe
0: fahren.
1: Freunde aus Bonn, sehr früh aufstehen.
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0: Um 8 Uhr mit Raphael Krämer
1: und Svenja Bönisch. Und wir starten mit der Bahn. Diesmal aber nicht mit Verspätungen oder Zugausfällen, sondern mit Alkohol. Der ist laut Bild-Zeitung bald an allen Bahnhöfen in Deutschland verboten.
0: Das bedeutet, auf den Bahnsteigen und auch in den Bahnhofshallen darf kein Alkohol mehr getrunken werden. Die Bahn hofft, dass sich die Menschen dann wohler und sicherer fühlen.
1: So ein Verbot gibt es in NRW schon an vielen Bahnhöfen, zum Beispiel in Köln, Bonn, Münster und Essen. Und auch in Hamburg gilt so ein Verbot schon länger. Und da sind die Auswirkungen untersucht worden.
0: Das Verbot gibt es da schon seit 2 Jahren. Laut Bahn gibt es da seitdem weniger Auseinandersetzungen und die Reinigung ist günstiger geworden.
1: Erlaubt bleibt es übrigens, in den Zügen Alkohol zu trinken, zumindest in den meisten. Nur einige Verkehrsbetriebe verbieten Alkohol, zum Beispiel die Rheinbahn in Düsseldorf.
0: Bonn hat ein neues Verkehrsproblem. Ein Großteil der Stadtbahnwagen muss da in die Werkstatt wegen eines Technikproblems. Der Betrieb geht aber weiter. Köln leiht Bonn dafür Bahnen aus.
1: Bonn hat schon Probleme, weil die Nordbrücke und rechtsrheinische Bahnstrecke gesperrt sind. Natalia löst es so.
2: Das hat mich jetzt so sehr motiviert, einfach immer mit dem Fahrrad zu fahren. Also klar, ich fahre trotzdem noch mit dem Auto zur Arbeit, aber ich fahre so oft mit dem Fahrrad jetzt in die Innenstadt. Und ja, dadurch fühle ich mich auch deutlich besser.
1: Wenn alles gut läuft, sollen aber auch die Stadtbahnen nächste Woche alle wieder fahren.
0: Ein ehemaliger Chefarzt aus Duisburg soll Kinder und Jugendliche missbraucht haben. Ab heute steht er deshalb vor Gericht.
1: Der Mann war Psychiater in einer Klinik. Er soll das Vertrauen ausgenutzt haben, das die Menschen zu ihm in den Therapiegesprächen aufgebaut haben. Es geht um fast 100 Fälle.
0: Argentinien hat den WM-Sieg verpasst. Weltmeister ist Spanien geworden. Trotzdem ist die argentinische Mannschaft von tausenden Menschen zu Hause gefeiert worden.
1: Es gab zwar nur Platz 2 und nicht wieder den Titel. In der Hauptstadt Buenos Aires sangen und tanzten aber viele Fans. Es gab auch Feuerwerk. Unter anderem Messi war aber wohl nicht beim Empfang.
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0: Es bleibt heute trocken, dazu kommt oft Sonne. Es gibt aber auch öfter dicke Wolken und ordentlich Wind. Die Temperaturen in Warburg 22 Grad, in St. Augustin und Menden 23 und in Ebenbüren und Langenfeld 24 Grad.
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1: Hier braucht ihr gerade am längsten, zum Beispiel auf der A3, Oberhausen Richtung Köln zwischen Kreuz Oberhausen West und Kreuz Kaiserberg, plus 20 Minuten 6 Kilometer. A40, Dortmund Richtung Duisburg zwischen Dreieck Bochum West und Dreieck Essen Ost, plus 10 Minuten 5 Kilometer stockend. Die A44, Essen Richtung Düsseldorf, ist zwischen Dreieck Felbert Nord und Hetterscheid wegen Bauarbeiten gesperrt und zwar noch bis Mitte Oktober. Dann die A57, Nimwegen Richtung Köln zwischen Kreuz Mörs und Kreuz Meerbusch, plus 10 Minuten 6 Kilometer stockt's da. Und zum Schluss die A59 Bonn Richtung Köln zwischen Spich und Flughafen Köln-Bonn. Da solltet ihr eine halbe Stunde mehr einplanen. An der Baustelle gibt es da 4 Kilometer Stau.
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4: Mit Pegel und Blase, was geht ab, Freunde?
5: Einen wunderschönen guten Morgen. Auf den nächsten Song freue ich mich besonders. Den habe ich früher in meiner Schule gehört, während ich über den Pausenhof gelaufen bin.
4: Das wundert mich nicht.
5: Und ich habe mich gefühlt wie die coolste Ische da.
4: Willst du noch sagen, welcher das ist?
5: Das ist Traum von Kuh.

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1: Seit 5 Tagen ist der neue Film Die Odyssee raus. Ganz fabelhaft übrigens, kann ich nur empfehlen. In der Hauptrolle ist Matt Damon und der geht gerade viral.
0: Naja, jetzt muss man sagen, beziehungsweise sein Bizeps geht irgendwie gerade viral auf Social Media. Voll das Ding. Aber jetzt hat er zugegeben, im Film ist nicht immer nur sein Bizeps zu sehen.
2: It was almost 100% my arms in the movie.
1: Almost. Und jetzt kommt das Beste. Wenn nicht sein Bizeps zu sehen ist, dann der von einer Frau. Einer Macherin. Brynja Becker aus dem 1Live-Pop-Team. Wir lieben doch Frauen-Empowerment-Geschichten.
3: Ja.
1: Wer ist diese wunderschöne Göttin?
3: Ein Stunt-Double. Matt Damon hat jetzt nämlich in einem Podcast erzählt, dass er bei Die Odyssee tatsächlich von einer Frau gedoubelt wurde.
2: And so my double was a woman, a female stunt performer.
1: Ja, aber warum denn auch nicht?
3: Genau, in der Szene ging es darum, dass Matt gegen Riesen kämpfen sollte. Und für einen bestimmten Shot wollte die Crew, dass es so aussieht, als würde er halt vor diesen Riesen stehen. Mhm. Darum haben die als Gegner so 2 Meter große Stunt-Double gecastet und für seine Rolle so eine 1,50 große Stuntfrau mit den krassesten Armen, die Matt jemals gesehen hat, sagt er.
2: Who had the greatest arms I've ever seen.
0: Okay, ich will Namen. Wie heißt diese krasse Braut?
3: Devin Dalton, eine kanadische Schauspielerin und Stuntfrau. Die freut sich auch gerade krass über den Shoutout von Matt Damon und repostet alle möglichen Beiträge, die dazu viral gehen.
1: Das ist auch schön.
0: Ja, ich checke auch, weil gerade so Leute wie Stunt-Doubles, die werden viel zu selten, kriegen die mal Props für die krasse Arbeit, die die eigentlich leisten.
3: Aber Matt Damon meinte in dem neuen Interview, dass er Devin das auch persönlich gesagt hat. Der hat die nämlich so bei den Dreharbeiten im Catering-Zelt getroffen und hat sich dann bei ihr für ihre Arbeit bedankt.
2: I went up and I hugged her and like thanked her for like all the work she put in.
0: Mein Gott, einfach auch ein guter, adretter Typ, der Matt.
3: Ja.
0: Meine Güte, und Leute, was sagt uns das? Never skip Black Day, aber ebenso ist es hier mit dem

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0: 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Die, die es rechtzeitig schaffen, hier Tickets zu kriegen, natürlich, ne? Ja,
2: denn es ist beliebt. 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
7: 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Ich weiß nicht mal, wo meine ist, okay? 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Was machst du, Anna? Und ich bin so, ich liege. Low-Budget-Sex.
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0: My Universe war das, Coldplay und BTS. Hätte ich auch irgendwie gedacht, dass sie zusammen singen da bei der Halftime-Show der WM. Wer jetzt? Da,
1: so bist du. Ach so, Coldplay und BTS.
0: Junge, du bist nicht mehr Teil der Sendung. Leute, das Ding ist, ich heirate ja nächstes Jahr. Herzlichen Glückwunsch an mich an dieser Stelle nochmal. Jule Blase ist eine kleine Grafikdesignerin nebenbei, ganz heimlich. Und sie designt gerade einfach meine Einladungskarten da drüben. Deswegen, Schatz, willst du noch was sagen oder soll ich jetzt alleine weitermachen? Nee, wie machen wir's?
1: Nee, komm, mach.
0: Wow, echt, wow.
1: Ja, sorry.

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2: Um 8.30 Uhr mit Raphael Krämer
3: und Svenja Bönisch. Waldbrände besser verhindern, darum geht es bei dem System Firewatch, das seit 2 Jahren zum Beispiel am Niederrhein genutzt wird. Da werden die Waldflächen mit großen Kameratürmen und KI überwacht. Jetzt sollen 3 Kameratürme dazukommen.
2: Die stehen dann auf der niederländischen Seite, werden aber von der Waldbrandüberwachungszentrale in Wesel aus mitbetreut. Das heißt, die Bilder werden im Notfall von einem KI-System ausgewertet. Bei höherer Waldbrandgefahr wie im Moment sitzt zusätzlich ein Mensch am Bildschirm.
3: Ein ähnliches System ist auch in anderen Regionen in Deutschland mittlerweile im Einsatz. Denn durch den Klimawandel steigt ja insgesamt die Waldbrandgefahr. KI soll helfen, Feuer schon dann zu entdecken, wenn sie noch klein sind und problemlos gelöscht werden können.
2: Bonn hat für seinen Verkehr nicht nur keine Nordbrücke mehr, sondern jetzt auch kaum noch Stadtbahnen. Bei einem Routinetermin in der Werkstatt sind Probleme aufgefallen. Die Stadtwerke ziehen deshalb 60 ihrer 75 Stadtbahnen aus dem Verkehr.
3: Läuft nicht mehr in Bonn, sagen diese beiden.
4: Ja, schlecht, was soll man dazu sagen, ne? Sehr ungünstig. Dann muss man sich ein Uber nehmen oder sowas.
5: Bonn macht sich selber kaputt.
3: Bonn hat neben den Stadtbahnen auch Straßenbahnen, die fahren weiter.
2: Die Deutsche Bahn verbietet Alkohol an allen Bahnhöfen. Mehrere Medien berichten, das gilt ab Mitte Oktober für alle Bahnsteige und Bahnhofshallen.
3: Die Bahn sagt, dass es mit Alkohol zu viel Stress gibt. In der Bild-Zeitung hat Bahnchefin Paller gesagt, genug ist genug.
2: Schwimmen ist teurer geworden. Das zeigt jetzt auch die offizielle Statistik. Demzufolge kostete diesen Juni ein Schwimmbadticket in Deutschland im Schnitt 3,6% mehr als vor einem Jahr.
3: In der Statistik steht aber auch, sowas wie Badesachen und Sonnenschirme sind billiger als letztes Jahr.
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2: Die Sonne scheint heute öfter, es sind aber auch wieder viele Wolken unterwegs. Dazu weht der Wind mit starken Böen.

0: in Warburg 22 Grad, in St. Augustin und Menden 23 und in Ibbenbüren und Langenfeld 24 Grad.
1: 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Es geht los mit einer Sperrung. Die A2 Hannover Richtung Dortmund ist zwischen Oelde und Beckum gerade gesperrt. Da hat es einen Unfall gegeben. Dann weiter auf die A3 Köln Richtung Oberhausen zwischen Solingen und Kreuzhilden. Da dauert es 10 Minuten länger. 5 Kilometer stockt es da. A3 Oberhausen Richtung Köln zwischen Kreuz Oberhausen West und Kreuz Kaiserberg plus 20 Minuten. 6 Kilometer. Dann die A44 Essen Richtung Düsseldorf zwischen Dreieck Felbert Nord und Hetterscheid. Da gibt es Bauarbeiten und das Ganze ist bis Mitte Oktober gesperrt. Und zum Schluss die A59 Bonn Richtung Köln zwischen Spich und Flughafen Köln-Bonn plus 20 Minuten, 3 Kilometer Stau.
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3: Hola, Freunde, was geht?
4: Oh, Spanisch, Espanol ja. Da drüben.
3: Dachte, passt ein bisschen zu Sommer im Sektor auch, weil, wenn schon nicht das Wetter da draußen irgendwie nach Sommer aussieht, für dich schon, ja, ich weiß, du liebst kalten Sommer, ich nicht. Ja. Ich brauche es warm, ich brauche es richtig heiß.
5: Ich mag den Herbst und ich finde, der nächste Song ist eigentlich auch eher so ein bisschen herbstlich vom Vibe her.
3: Hier sei jetzt aber Sommer. Tut mir leid.

0: Nee.
1: Friends. Was ist, nee.
0: Das ist noch nicht für mich das Richtige dabei gewesen. Ich weiß nicht mehr, was ich sammeln soll.
1: Ja, es ist jetzt, aber muss auch nicht so gemein sein. Der Sektor hat sich Mühe gegeben. Ja. Unsere Freunde haben alles versucht, um uns jetzt nach der WM zu sagen, worüber wir reden können und was wir auch sammeln können. Hier, ja. Lisa Marie hat sich gemeldet und meinte, am besten sammeln wir jetzt einfach wieder Diddleblätter, weil gestern war ja der große Relaunch.
0: Ja.
1: Nach vielen, vielen Jahren. Jetzt kann man wieder Diddle sammeln.
0: Boah, oh mein Gott. Meinst du, sollte das nochmal zurückkommen oder nicht? Ist es over mit der Diddlemaus? Ist es so wie mit Pokémon, dass es auf einmal wieder geil ist?
1: Ich glaube, das Problem heutzutage ist eher so ein bisschen, ich will jetzt gar nicht so deep werden, aber Diddle hat ja früher auf einem funktioniert, da ist ja nichts passiert, du hattest einfach dein Blockblatt und das war's.
0: Ja.
1: Und ich glaube, heute brauchst du viel mehr Reiz,
0: ja,
1: viel mehr Action quasi, ja, mit etwas, damit du es spannend genug findest.
0: Ja.
1: Ich glaube, ich würde den Block anstarren und mir denken, ja, und jetzt?
0: Ja, genau. Ich glaube, ich sammle keine Diddle. Vielleicht investiere ich Aktien in Diddle jetzt noch schnell. Vielleicht mache ich das.

0: aus. Wer ist bei euch Champion geworden? So im WM-Tippspiel. Vielleicht Renate aus der Buchhaltung? Die einfach wusste, wie Kap Verde performen wird. Dass sie einfach übel krass sind. Und wer dachte wirklich, dass Deutschland Meister wird?
1: Naja, hier ist die Hand oben. Die Hand ist oben. Ich habe wirklich kurz dran geglaubt. Oh. Ja, mein Gott, ich wollte es manifestieren. Jetzt seid ihr quasi ja in einem Tippvakuum. Nichts geht mehr. Aber muss ja nicht so da sein, Freunde. Wir geben euch neue Ideen, auf was ihr so tippen könnt, wenn ihr mögt.
0: Spielsucht in euch rein.
1: Ja, wirklich, bisschen. Ist gefährlich, Freunde. Beziehungsweise Nick Potthoff aus dem 1-2-Sportteam. Mach du das gerne mal dann.
2: Ja klar, ich übernehme. Gut ist, wenn zum Beispiel bei euch auf der Arbeit noch ein Sommerfest ansteht.
1: Ja,
2: dann noch
1: so
2: ein Tippspiel dazu. Perfekt. Das sagt auch Marc aus Herford.
3: Ja, also bei uns im Büro, da haben wir halt gemerkt, dass wir dringend ein Tippspiel brauchen, auch wenn die WM vorbei ist. Und dann haben wir einfach ein Tippspiel ins Leben gerufen, wo wir drauf setzen, wer sich bei der nächsten Firmenfeier voll daneben benimmt.
2: Mhm. Finde ich gut. Sowas hält ja auch die Spannung hoch am Abend.
1: Toll, wir haben noch Sommerfest, ne?
0: Von stimmt, am Freitag ist es soweit.
1: Vielleicht nicht sagen sollen.
0: Man könnte ja auch drauf wetten, wer dann da irgendwie vielleicht mit wem und so verschwindet und so.
1: Wer kotzt.
0: Wer Klassiker.
2: So.
0: Ja. Ich sag mal, Leute, die eher Titelkandidaten sind und andere sind dann auch eher Außenseiter. Man hat immer alles.
2: Genau, es gibt so den einen, der ist eher Spanien, gefühlt Weltmeister, der andere eher Curaçao.
1: Ja.
2: Marc hat aber einen kleinen Cheatcode entdeckt.
3: Ja, ich glaube, ich gewinne das Ding, weil ich habe einfach auf mich selbst gesetzt.
2: Das ist sehr smart. Das kann den Job kosten, aber ich finde, fürs Tippspiel muss man auch mal ins Risiko gehen.
1: So nämlich. Wenn ich meinen Job jetzt behalten will, und das will ich eigentlich gerne, auf was könnte ich sonst noch so tippen?
2: Dann musst du vielleicht ins Private gehen. Das macht zum Beispiel Carina aus Köln.
4: Also ich würde drauf tippen, wie lange es dauert, bis mein Onkel irgendeinen rassistischen Scheiß von sich gibt. Vermutlich auf der nächsten Familienfeier, vielleicht auch im Familienchat.
1: Fühle!
2: Das ist auch eine gute Frage, was da ein guter Tipp ist auf so einer Familienfeier. So, geht man da auf Sekunden, auf Minuten, Außenseiter-Tipp, mehrere Stunden. Da kann auch die ganze Familie mitspielen. Und wenn du aufs Geld, auf Geld setzt, dann gehst du aus der Familienfeier mit einem Plus nach Hause. Ich finde, das ist eigentlich ein guter Punkt.
0: Ja, und das macht man sonst eigentlich auch nie. Aber hier, apropos Thema Tippen, da haben wir auch noch was Cooles für euch vorbereitet. Friends, keine Sorge, ist eine geile Aktion, die wir morgen mit euch machen. Sprechen wir gleich um kurz nach 9 genauer drüber. Ich sag nur, oder nein, ich lass Selina sagen.
5: Okay, let's go.

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1: Ja, da ist klar, was das war, aber Schatz, ich frage mich, was war das da eben von dir?
2: Okay, let's go!
1: Boah, Alter, ist das dein Ernst? Den hast du dir jetzt extra nochmal rausgezogen?
2: Hab ich extra nochmal rausgezogen, weil normalerweise hat Celina eigentlich schon das Talent, dass sie gerade so Kirmesansagerin und so ganz gut hinkriegt.
1: 3-2-1, es geht rückwärts, es geht... Ja. Eigentlich kann ich's gut, ja. Das war nicht gerade.
2: Aber vorhin tat das weh.
1: Aber hast du verstanden, wo ich hin wollte mit meiner Stimme vorhin?
2: Ich weiß nicht, ins Universum.
1: Weißt du, es gibt doch diese Wasser.
2: Das klingt, als würde es wehtun. Es klingt, als würden deine deine Stimmbänder, also ich spüre bis hier, wie die vibrieren.
1: Junge, das ist halt nicht schlimm. Ich habe ja bis morgen noch ein bisschen Zeit zu üben, weil das hier wollen wir halt nicht nochmal.
2: Okay, let's go.
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2: und Svenja Bönisch. In Bonn läuft der Verkehr der Stadtbahnen einigermaßen normal, obwohl ein Großteil der Wagen erstmal aus dem Verkehr gezogen worden ist. Die meisten Bahnen sind relativ pünktlich unterwegs.
1: Und wohl auch nicht total überfüllt. Die Stadtwerke hatten ja angekündigt, dass die Züge erstmal nur mit einem Wagen fahren, statt wie sonst mit zwei. Aber durch die Ferien sind einfach nicht so viele Leute unterwegs.
2: Probleme gibt es gerade bei den Stadtbahnen. Das sind die Bahnen, die sowohl unter als auch über der Erde fahren. Von den 75 Wagen, die es in Bonn gibt, müssen 60 erstmal technisch untersucht werden.
1: Das Ganze ist wohl eine Sicherheitsmaßnahme. Bei einer Routinekontrolle gestern waren an einzelnen Wagen Probleme aufgefallen. Jetzt soll gecheckt werden, ob die anderen Wagen in Ordnung sind. Die Stadtwerke Bonn hoffen, dass nächste Woche alles fertig ist.
2: Am Niederrhein wird ein System ausgebaut, das mit Kameras und KI Waldbrände verhindern soll. Auch die Niederlande stellen in dem Gebiet jetzt 3 Kameratürme auf. So soll die ganze Region besser überwacht werden. Wenn das Waldbrandrisiko besonders hoch ist, kontrollieren Menschen die Kamerabilder.
1: Israels Militär hat offenbar im Gazastreifen eine Barriere gebaut. Auf Satellitenbildern ist ein langer Erdwall zu sehen, der wohl jetzt fertig ist. Er trennt das Gebiet quasi in 2 Teile.
2: Ein Teil wird von der israelischen Armee kontrolliert, der andere weiter von der Terrorgruppe Hamas. In Israel gibt es Politiker, die dauerhaft die Kontrolle im Gazastreifen übernehmen wollen.
1: Der Stich einer Biene hat in Bayern einen LKW-Unfall ausgelöst. Der Fahrer war während der Fahrt gestochen worden und verlor dadurch die Kontrolle über sein Laster. Der LKW kippte auf die Seite auf einen Fahrradweg. Es wurde aber niemand verletzt.
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2: Es bleibt heute trocken mit Sonne und Wolken. Dazu wird es ziemlich windig. In Bad Münstereifel 20 Grad, in Wuppertal und Soest 23 und in Kleve und Gütersloh bis 24 Grad.
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1: Die A2 Hannover Richtung Dortmund ist zwischen Oelde und Beckum nach einem Unfall gesperrt. Es gibt 6 Kilometer Stau ab Herzebrock-Klarholz. Dann A3 Oberhausen Richtung Köln zwischen Kreuz Oberhausen West und Kreuz Kaiserberg. 20 Minuten mehr, 6 Kilometer Stau. A4 Köln Richtung Aachen zwischen Dreieck Holmer und Kreuz Köln Süd 3 Kilometer stockend. Und die A44 Essen Richtung Düsseldorf ist zwischen Dreieck Fellbad Nord und Hetterscheid wegen Bauarbeiten bis Mitte Oktober gesperrt.
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3: Letzte Stunde.
4: Ja, stimmt, schon 9 Uhr, Leute. Und es ist irgendwie kein Grad wärmer geworden draußen. Ich friere immer noch.
3: Ein Glück.
4: Ich habe nackende Füße.
3: Nackend.
4: Dann zieh dir doch mal was an, mein Kind.
3: Ja, gib doch mal deine Socken.
4: Pack doch mal deine Käsemaugen. Pack die doch mal ein. Pack die doch mal weg. Die will doch keiner sehen. Die will doch keiner riechen.
3: Hä, wir lieben Käse, habe ich gedacht, haben wir heute festgestellt.
4: Käse immer toll, aber deine schwarz lackierten Fußnägel, Selina.
3: Ja,
4: wirklich. Die müsstet ihr mal sehen, Friends. Das ist nicht lecker.
3: Oha.

0: Tell me on, weil das Sommer im Sektor mäßig bisschen so.
1: So, Fußball-WM ist vorbei. Schade. Im Sektor, wir haben eben schon besprochen, auf was man jetzt alles so tippen und wetten kann.
0: Ja, Mann. Und wir haben da noch so eine ziemlich geile Idee, muss ich ehrlich gestehen. Als Chefreporter Maxim Steinbeck. Du bist ja sozusagen unser Mann auch für alles, oder?
2: Irgendwie hat sich
0: Sag
2: das so ergeben.
0: Ja, verdammte Scheiße.
2: Ja.
0: Deswegen wirst du jetzt quasi auch unser Wettobjekt.
2: Ja, das ist in der Beschreibung Mann für alles dann wohl drin.
1: Hilft ja nichts. So, ich erkläre einmal für alle. Gerade ist ja in Düsseldorf Rheinkirmes, ne? Da steht ein Breakdancer. Man kennt's, man liebt's. Wir sind jetzt mit einer Idee auf dich zugekommen.
0: Mhm. Genau, wir würden dich, wenn's okay ist, einfach da reinschmeißen. Also auf eine liebevolle Art und Weise.
2: Toll.
0: Dann so viele Runden, wie du packst, darfst du dann mit diesem Breakdancer fahren.
1: Am Stück?
0: Genau.
2: Ah. Hm.
0: Ohne Pause. Sektor wettet dann quasi, wie lange du es schaffst. Also die würden auf dich, auf deinen Nacken Wetten abschließen. Und wer am dichtesten dran ist, der kriegt dann so ein Paket an Freikarten quasi. Oder Freifahrten nenne ich es, ja.
2: Mhm.
0: Kriegt quasi von uns die Kirmes dann geschenkt. Auch gerne plus eins. Alles fahren, alles schießen, alles erleben. Die Frage ist, möchtest du da jetzt mitmachen? Willst du noch aussteigen im wahrsten Sinne des Wortes?
2: Nee, ich glaube, ich bin schon viel zu lange, viel zu tief drin. Das ist schon vorbei.
1: Also hast du es organisiert bekommen?
2: Ich habe den Kram organisiert bekommen, ja. Und ich freue mich immer noch riesig, seit ihr mir das gesagt habt.
1: Aber du sagst das irgendwie so leicht ironisch. Ich verstehe das gar nicht so richtig.
2: Also tendenziell ist ja, fahren ist ja gute Sache.
0: Ja.
2: Vor allem, ich bin seit so 6, 7 Jahren, habe ich mal überlegt, nicht mehr Achterbahn und so ein Kram gefahren. Das hat Bock gemacht mit so 19.
0: Mhm.
2: Ich weiß halt nicht. Ich habe halt keine Ahnung, ob ich das noch kann.
0: Ja.
2: Ich habe mal einen Profi gefragt, Stanislav Swiatowski ist 24 und der will Mitte August einen Weltrekord aufstellen. Und zwar im Breakdancer fahren am Stück. Und der will 15 Stunden machen. Und der hat mir gesagt, wie viel ich schaffen könnte.
3: Für dich sind aus dem Breakdancer mindestens 10, 20 für dich machbar.
2: Also Runden.
1: Ich wollte gerade sagen, 10 bis 20 Stunden.
2: Nee, um Gottes Willen. Also bitte. Also Runden, eine Runde ist immer so 4 Minuten. Dann gibt es, glaube ich, kurz mal ein paar Sekunden Pause. Aber also weiß ich nicht. Das wären ja 40, 45 Minuten oder so.
1: Das schaffst du ja wohl locker.
0: Das schaffst du auf gar keinen Fall. Guck mal, hier werden schon die ersten Wetten, merkst du, ne? Wetten werden schon hier gerade abgeschlossen.
1: 10 Runden. Hast du denn irgendeine Taktik?
2: Beten.
1: Wie dir nicht schlecht wird.
2: Beten. Keine Ahnung.
0: Okay, wow. Beten. Sektor, für euch wird es natürlich richtig geil, weil ihr könnt dann quasi richtig abräumen. Ihr habt da mitgekriegt hier gerade. Ihr könnt einmal 2 Tickets für die Kirmes kriegen. Ganz viel for free könnt ihr dann fahren. Auch Breakdancer ist ja völlig klar und das wird richtig geil. Was ihr dafür tun müsst, das verraten wir euch aber nochmal ab morgen früh hier ausgiebig bei uns. Und Maxim, denke mal dran.
4: Du bist gut genug.
0: Weiß Bescheid.
2: Danke.

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0: Sweet but Psycho, so nenne ich Jule Blase auch jeden Morgen.
1: Ja, es ist leider manchmal ein bisschen schwierig.
0: Ja.
1: Ich bin mal wieder reingefallen. Nach den KI-Früchten bin ich reingefallen.
0: Wo rein?
1: In den käsigen Michael.
0: In den was? Entschuldigung, bitte?
1: In den käsigen Michael.
0: In den käsigen Michael.
1: Vielleicht sagt euch was, vielleicht habt ihr es übersprungen auf Social Media. Die Jungs von 01099, die kennen den käsigen Michael.
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2: deine
3: Michael.
2: Tür. Oh, käsiger Michael,
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0: Bisschen in der Kirche auch so.
1: Wie kann man mit so einer schönen Harmonie den käsigen Michael rufen?
0: Naja, sie können halt singen, was soll ich dir sagen?
1: Das stimmt. Was der käsige Michael kann, weiß ich ehrlich gesagt gar nicht. Denn gestern war das auf einmal auf meiner For You-Page überall. Alle rufen nach dem käsigen Michael.
0: Mhm.
1: Sogar hier der Typ von Baris für Rares.
4: 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Wenn er diese Türe öffnet und die Händlerkarte runterfällt, wird sein Leben ruiniert sein für immer und ewig.
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1: Okay. Ich lieb, wie die selber so lachen müssen.
0: Die Kopfstimme auch im Hintergrund finde ich großartig. Aber ich weiß jetzt immer noch nicht, wer ist dieser käsige
1: das
0: Michael?
1: Weiß
0: und warum
1: keiner.
0: Geht das viral?
1: Er ist ein Internetphänomen. Angeblich kommt es aus den USA. Da hat ein Typ einen Mitbewohner, der heißt Cheesy Michael.
0: Niemand kennt den, niemand
1: hat den je gesehen, aber er legt dem dann so ein Ei auf die Türklinke, damit das Ei runterfällt, wenn
0: was?
1: Er das Zimmer verlässt. Aber er verlässt das Zimmer nie. Deswegen weiß niemand, wer der käsige Michael ist.
0: Schatz.
1: Ich weiß nur, den käsigen Michael, den gibt es jetzt mittlerweile auch als KI-Käse auf meiner For You-Page.
5: Hallo, ich bin der käsige Michael. Ich habe Angst, die Tür aufzumachen. Kann einer draußen nachschauen? Ich warte so lange, ihr Banausen.
0: Schatz.
1: Ich möchte jetzt auch den käsigen Michael einmal rufen, okay?
0: Okay, du machst das jetzt aber hier auf trocken.
1: Käsiger Michael, öffne deine Tür.
0: Käsiger Michael.
1: Käsiger Michael.
0: Käsiger Michael.
1: Öffne deine Tür.
0: Mo, mo.
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0: Du präsentierst den Kolleginnen das neue Delfin-Tattoo, das du dir im Urlaub gegönnt hast.
1: Oh, mega!
2: Wow.
1: Aber das schön. Sieht so gut aus.

0: Ja, siehst du mal, ne? In Bonn fährt heute gar nichts mehr. Keine Bahn, gefühlt. Und in Düsseldorf fährt die Kirmesfähre endlich wieder. Kennst du die?
1: Ich kenne die tatsächlich nicht, ich bin ja nicht von...
0: Naja, die Fähre, die verbindet quasi die Altstadt von Düsseldorf mit dem Kirmesgelände. Hier, rein Kirmes, da bin ich doch morgen.
1: Ja, ich weiß, habe ich ja mitgekriegt.
0: Fahre ich eine Runde mit der Fähre, finde ich irgendwie ganz süß, oder?
1: Fähre fahren ist auch underrated. Das heißt, sie fährt dann da einfach über den Rhein rüber.
0: Genau, die bringt die Leute von A nach B, Kurzstrecke, sage ich dazu.
1: Und aber romantisch auch, da
0: findest
1: kann man dann
0: du?
1: Kurz Titanic machen.
0: Ich hasse Bootfahren, ich finde das alles ganz schlimm.
1: Ehrlich?
0: Ja, mir wird auch ganz schlecht. Da bin ich auf der Kirmes ja richtig aufgehoben auch.
1: Also wenn ich Boot fahre, dann kriege ich immer direkt diesen tiefen Willen und dieses tiefe Bedürfnis in mir drin, Titanic danach zu gucken.
0: Ja, das solltest du auch. Guck mal wieder. Lass die Emotion mal wieder raus.
1: Du fahr mal hier zur Kirmes.
0: Genau.

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6: Es ist 9:30 Uhr, wir sind Antje Kiesler
7: und Svenja Böhnisch. Und wir gucken erstmal auf einen Prozess, der jetzt in Duisburg startet. Da steht ein Jugendpsychiater vor Gericht. Er soll 4 Patientinnen missbraucht haben.
6: Der Mann war lange Chefarzt der Kinder- und Jugendpsychiatrie in Duisburg und seine mutmaßlichen Opfer bei ihm in Gesprächstherapien. Ihm wird vorgeworfen, das Vertrauen der 4 Patientinnen ausgenutzt und sie insgesamt fast 100 Mal sexuell missbraucht zu haben.
7: Die Taten sollen sich über 5 Jahre hingezogen haben. Gegen den 60-Jährigen liefen schon länger Ermittlungen. Letztes Jahr im Oktober wurde er dann festgenommen.
6: Der Prozess findet vor der Jugendschutzkammer des Landgerichts in Duisburg statt und ist somit nicht öffentlich. Hintergrund ist, dass die mutmaßlichen Opfer noch nicht volljährig sind oder bei den Taten es noch nicht waren.
7: Bonn hat ein neues Verkehrsproblem. Ein Großteil der Stadtbahnwagen muss in die Werkstatt wegen eines Technikproblems. Der Betrieb geht aber weiter. Köln leiht Bonn dafür Bahnen aus.
6: Bonn hat schon Probleme, weil die Nordbrücke und rechtsrheinische Bahnstrecke gesperrt sind. Natalia löst es so.
8: Das hat mich jetzt so sehr motiviert, einfach immer mit dem Fahrrad zu fahren. Also klar, ich fahre trotzdem noch mit dem Auto zur Arbeit, aber ich fahre so oft mit dem Fahrrad jetzt in die Innenstadt. Und ja, dadurch fühle ich mich auch deutlich besser.
6: Wenn alles gut läuft, sollen aber auch die Stadtbahnen nächste Woche alle wieder fahren.
7: Für einen Argentinier hat das verlorene WM-Finale gegen Spanien noch ein Nachspiel. Der Weltverband FIFA hat eine Untersuchung wegen der Rangeleien kurz nach dem Abpfiff eingeleitet.
6: Es könnte um den argentinischen Mittelfeldmann Paredes gehen. Der hatte den Spanier Gavi am Leibchen gezogen, ihn mit der Hand im Gesicht getroffen und zu Boden geschubst. An der Rangelei waren aber noch andere beteiligt. Und in Griechenland sind 2 Touristen mit einem Messer verletzt worden bei der berühmten Akropolis in Athen.
7: Die Polizei sagt, ein Mann hat sie angegriffen. Möglicherweise hatte er psychische Probleme. Er wurde festgenommen. Die Touris kamen aus den USA und waren griechischer Herkunft.
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6: Es bleibt heute trocken, dazu kommt oft Wind. Es gibt aber auch öfter dicke Wolken und ordentlich Wind. Die Temperaturen heute in Wermelskirchen 21 Grad, in Unna und Halle 23 und in Leverkusen und Jülich bis zu 24 Grad.
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7: A1 Köln Richtung Euskirchen zwischen Hürth und Kreuz Bliesheim. 3 Kilometer stockender Verkehr. Dann die A2 Hannover Richtung Dortmund zwischen Herzebrock, Klarholz und Beckum. Da dauert es gerade 20 Minuten länger. Es gibt 5 Kilometer Stau, da ist ein Unfall passiert. Die Unfallstelle wird aber gerade geräumt. Der Stau dürfte schnell kürzer werden. So, weiter auf die A44 Essen Richtung Düsseldorf. Die ist zwischen Dreieck Felbert Nord und Hetterscheid heute früh gesperrt worden wegen Bauarbeiten und das Ganze dauert noch bis Mitte Oktober. Und zum Schluss die A45 Hagen Richtung Dortmund. Zwischen Kreuzhagen und dem Westhofener Kreuz 5 Kilometer stockend.
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9: Morgen.
10: Guten Morgen.
9: Guten Morgen.
10: Guten Morgen.

0: sagen, du gibst viel so auf Bewertungen, so bei Google, TripAdvisor mäßig. Also wenn da jemand schreibt, das Essen ist scheiße, einer von Hunderten, dann würdest du trotzdem nicht hingehen wahrscheinlich.
1: Doch, wenn es nur einer ist, ich finde, man muss immer die Verhältnismäßigkeit sehen.
0: Ich würde nicht hingehen.
1: Dir reicht schon einer.
0: Ja, eine reicht.
1: Boah.
0: Ja, ich bin übel.
1: Das ist gemein. Deswegen
0: manipulativ.
1: Aber dann verstehe ich auch, warum so viele Bewertungen gelöscht werden.
0: Ja.
1: Denn nach einer neuen Untersuchung ist es so, dass hier bei uns in Deutschland tatsächlich recht viele Google-Bewertungen gelöscht werden, vor allem in Großstädten. Da hat wohl fast jeder dritte Betrieb schon mal eine Bewertung von Google löschen lassen.
0: Mhm.
1: Weil ich, also das Ding ist, stell dir mal vor, jemand lügt halt einfach, war gar nicht da und
0: Lüge.
1: Schreibt aus irgendeinem Grund, ja, das war voll kacke da.
0: Ja, weil der die Konkurrenz vielleicht auch ausschalten will, so, weißt du? Vielleicht macht Mac es bei Burger King oder Burger King bei Mac es auch manchmal.
1: Würde ich auch löschen.
0: Ich würde es auch machen. Ich verstehe es. Die Frage ist, wie viel ist ehrlich, wie viel ist nicht ehrlich? Was würdest du sagen? Ich würde sagen 50-50.
1: Nee, ich glaube, so viele Leute gehen nicht ins Internet und machen irgendeine Vendetta und schreiben aus irgendeinem Grund irgendeinem Brand und negative Bewertung.
0: Schatz, warst du schon mal auf Social Media? Die Menschen sind so. I'm sorry.

0: kann man auch mal klatschen, wenn dieser Boy hier reinsteppt.
1: Das war eine tolle Sendung.
0: Ja,
1: ihr habt wirklich 5 Stunden lang habt ihr alles gegeben. Guten Morgen erstmal, ihr habt alles gegeben.
2: Was hast du gehört? Hast du so ein Beispiel?
1: Ich habe zum Beispiel die Infos gehört um 8.
0: Wow, fake. Der hat uns gar nicht gehört, der hat Infos und dann hat er
1: ausgemacht. Doch, ich habe euch auch gehört und du bist dann irgendwie immer sehr prollig oder nein, sehr selbstbewusst über den Schulhof gelaufen und hast Crow Traum gehört. Guck mal.
2: Oh mein Gott, ich habe tatsächlich vor ein paar Stunden einen kleinen Minitake gehört.
1: Na, natürlich, ich sitze jetzt auch nicht 8 Stunden im Auto, ja, wenn ich hier irgendwie diese... Also es sind ja Schulferien, deshalb kommt man sehr gut durch Köln.
0: Das habe ich auch gesagt,
1: Selina
0: ich
1: und ich,
0: wir
1: sind ja Autofahrer.
0: Ja.
1: Innen?
0: Oh ja, innen ist so.
1: Und wie kommst du eigentlich von A nach B, Jule?
2: Klapprad. Liegefahrrad, sagt Selina immer, aber ich hasse Fahrradfahren. Ich gehe. Und wenn es 18 Kilometer sind, ich gehe zu Fuß.
1: Echt?
2: Ja, ich liebe zu Fuß gehen.
1: Und sie hat auch so gute Beine.
0: Sie fährt aber E-Scooter auch ganz viel. Ich habe sie einmal morgens gottlos um 4 Uhr auf dem E-Roller gesehen und sie sah so scheiße aus.
2: Ich sag das, jeder sieht scheiße aus auf dem E-Scooter.
1: Ja, E-Scooter ist einfach würdelos.
0: So, Leute. Macht's wie Philipp, hört Radio.
2: Mit Würde.
0: Genau, wir hören jetzt auch 1,5 Stunden höre ich euch auf Autobahn, höre ich Philipp Isserowitsch.
1: Und

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1: 10 Uhr ist es, wir sind Antje Kiesler
2: und Svenja Bönisch. Waldbrände besser verhindern, darum geht es bei dem System Firewatch, das seit 2 Jahren zum Beispiel am Niederrhein genutzt wird. Da werden die Waldflächen mit großen Kameratürmen und KI überwacht. Jetzt sollen 3 Kameratürme dazukommen.
1: Die stehen dann auf der niederländischen Seite, werden aber von der Waldbrandüberwachungszentrale in Wesel aus mitbetreut. Das heißt, die Bilder werden im Normalfall von einem KI-System ausgewertet. Bei höherer Waldbrandgefahr wie im Moment sitzt zusätzlich ein Mann am Bildschirm.
2: Ein ähnliches System ist auch in anderen Regionen in Deutschland mittlerweile im Einsatz. Denn durch den Klimawandel steigt ja insgesamt die Waldbrandgefahr. KI soll helfen, Feuer schon dann zu entdecken, wenn sie noch sehr klein sind und problemlos gelöscht werden können.
1: In Italien hat es Proteste gegeben nach dem Tod eines Marokkaners bei einer Polizeikontrolle. In mehreren Städten forderten Menschen, dass der Fall aufgeklärt wird. In Bologna kam es nach der Demo zu Ausschreitungen. Die Polizei setzte Wasserwerfer und Tränengas ein.
2: Der Mann aus Marokko war da vorgestern auf einer Straße gestorben. Ein Video zeigt, wie er von 2 Polizisten auf den Boden gedrückt wird und mehrmals um Hilfe ruft.
1: Weiter mit einem Landeswettbewerb gestern Abend. In Dortmund sind Azubis gegeneinander angetreten. Sie machen alle eine Ausbildung in Hotels oder Restaurants.
2: Paulina hat den 2. Platz im Bereich Küche gemacht und sagt, da arbeiten ist total stressig, aber...
3: Es ist auch so viel Energie, die da mitgeht und Freude und so viel Herzblut. Und wenn man da wirklich eine Leidenschaft für hat, dann ist das echt einfach ein geiler Beruf.
2: Die 3 besten Azubis in NRW fahren im Herbst zu den Bundesmeisterschaften nach Mainz.
1: Und zum Schluss zu einem Scherz, der für einen Mann am Frankfurter Flughafen nach hinten losgegangen ist. Sein Koffer hatte beim Sprengstofftest angeschlagen und als er genauer gecheckt wurde, sagte der Mann, es ist eine Bombe.
2: Letztendlich war es eine Musikbox. Der Mann durfte trotzdem nicht weiterfliegen und es gibt ein Strafverfahren. Die Bundespolizei sagt, dass so Aussagen kein harmloser Scherz sind.
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1: Die Wolken sind zwar oft ziemlich dicht, aber es bleibt trocken, Sonne ist auch dabei und starker Wind. Olpe kommt heute auf 20 Grad, in Paderborn und Hagen 23 und Mönchengladbach und Pulheim heute 24 Grad.
2: Morgen kommt dann auch wieder Regen dazu. Es bleibt auch meistens grau. Am Donnerstag wechseln sich Sonne und Wolken dann wieder mehr ab.
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1: Geht los mit der 2 Hannover nach Dortmund zwischen Herzogenaurach-Klarholz und Oelde. 3 Kilometer Stau, da braucht ihr gerade 10 Minuten länger. A4 Olpe nach Köln zwischen Overath und Untereschbach. 2 Kilometer Stau, auch 10 Minuten plus. Die 44 Essen nach Düsseldorf ist zwischen Dreieck Felbert Nord und Hetterscheid jetzt wegen Bauarbeiten gesperrt und zwar bis Mitte Oktober. Dann haben wir die A45 Hagen nach Dortmund zwischen Kreuzhagen und Westhofener Kreuz an der Baustelle. 8 Kilometer Stau, ihr müsst 20 Minuten einplanen. Und zum Schluss die 57 Krefeld nach Köln zwischen Dreieck Neuss-Süd und Köln-Worringen. 4 Kilometer Stau, 10 Minuten plus.
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4: Sommer im Sektor, schön und gut. Und doch brauchen wir heute ein Jäckchen. Wenn man das schon hört, ne? Man braucht ein Jäckchen. Hör mal, dann weißt du auch, der Sommer ist gerade irgendwie in der Pause. Gut, wir sind im Herbstausbruch und trotzdem freue ich mich sehr auf den Tag mit euch. Wir haben gemeinsam den Dienstag erreicht. Unsere Mission lautet hier, zu dieser Zeit wie immer, einigermaßen entspannt durch die Arbeit zu kommen. Avicii, Hello Black. Vielen

0: nicht alleine. Tyler und Sarah Larsson sind an unserer Seite mit She Did It Again. Ihr hört eins live, 11:11. Hallöchen. Bauchfreie Klamotten, breite Hosen, vorne kurz, hinten lang Frisuren. Vukuhila hatte ich auch zwischendurch. Da dachte ich auch so, meine Güte, was ist denn da passiert? Hilfe, in welchem Film steckte ich da fest? Songs aus den 2000ern. Was gibt's noch? Die Diddlmaus ist jetzt plötzlich wieder da. Dann ein berühmter Eistee von damals im Discounter. Also ich will sagen, wir erleben seit einiger Zeit eine Retrowelle. Dinge von damals sind plötzlich wieder da und total gefragt, auch angesagt. Zum Beispiel auch diese TV-Gerichtsshows. Ihr glaubt nicht, was diese Sendungen für gute Einschaltquoten holen. Wir reden heute Vormittag hier in 1 Live eben über diese Comebacks und wir fragen auch euch, was denn eurer Meinung nach dringend wieder zurückkommen soll. Während ihr gerne kurz überlegt, hören wir schon mal Paul Bremer zu. Er meldet sich mit einer fachlichen Einschätzung. Paul Bremer ist Psychologe am Zukunftsinstitut Rheingold Köln. Seine Kollegen und er, die führen pro Jahr 2-stündige Tiefeninterviews durch mit 5000 Menschen. Dadurch haben sie einen sehr schönen Einblick in die, ich sag mal, Seele der Gesellschaft in Deutschland. Wie kommst du denn zu dieser Retro-Begeisterung?
1: Aktuell beobachten wir, dass die Leute vom Hintergrund der ganzen Krisen da draußen, also die Kriege, die Klimakatastrophen, die ganzen Migrationsherausforderungen, aber auch die kaputten Bahntrassen, die zerstrittene Politik, sich immer weiter in einen eigenen kleinen Kreis zurückziehen und eher so im eigenen Schneckenhaus nach Glück und Zuversicht suchen. Und da passt es dann auch sehr schön, dass man sich an Dinge orientiert und dass Dinge eine Faszination und einen Reiz ausüben, die aus einer vermeintlich einfacheren und heileren Zeit kommen.
0: Klingt alles irgendwie logisch, kann man nachvollziehen, oder? Psychologe Paul Bremer erzählt später noch mehr, ausführlicher im Interview hier in 1 Live. Und ihr lernt gleich schon in den nächsten 20 Minuten Stefan kennen. Seine große Liebe sind Tamagotchis. Und ihr kippt um, wenn ihr hört, wie viele er hat. Was verdient eurer Meinung nach ein Comeback? Gerne jetzt reinmelden, ihr könnt jederzeit dazukommen. Das geht über den Messenger in der 1 Live App. Hier kommt Alex Warren angekrochen. Ordinary.
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0: falsches Mikro. Musik von Tampa City, Self-Aware.
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0: 22 Minuten nach 10 haben wir es. Machen Pornos unsere Sexualität kaputt? Fragezeichen. Das ist Thema jetzt in der neuesten, aktuellen Folge vom 1Live Intimbereich. Da reden wir immer über sehr persönliche Themen mit unserer Moderatorin Katrin Altschner. Madita Oeming ist Kulturwissenschaftlerin und Sexualpädagogin. Sie forscht zu Pornos und sagt, wissenschaftlich ist das gar nicht so leicht zu beantworten, wie manche behaupten.
2: Weil es ganz schwierig dazu zu forschen ist, auf eine Art und Weise, die wirklich Kausalitäten zeigt. Also, dass ich sagen kann, Menschen, die Pornos gucken, mit denen passiert das.
0: Also so direkte Folgen zu erforschen, wir hören es, eher schwierig. Früher hat man ja immer geglaubt, du benutzt diese oder jene Medien, zum Beispiel Pornos, oder du spielst gewisse Computerspiele, dann kommt Effekt XY immer dabei raus, das ist so. Davon rückt die Forschung heute eher ab und sagt, naja, es kommt schon darauf an, was da für eine Person sitzt. Also welchen Charakter hat sie, wie ist der Mensch aufgewachsen, ja, in welchem Umfeld. Deswegen sagt Sexualpädagogin Madita zu Gast im 1Live Intim Bereich. Junge Leute sind eben nicht total abgestumpft, trotz der vielen Möglichkeiten, schnell ein Porno zu gucken.
2: Also wir sehen da eine Generation, die sicherer verhütet als alle davor, die tendenziell später Sex haben, die Sexualität und Beziehung oder Liebe sehr eng aneinander binden.
0: Trotzdem findet sie, dass es dringend mehr Pornokompetenz braucht, mehr Gespräche über Sexualität, mehr Hilfsangebote, zum Beispiel schon sehr früh in der Schule, aber nicht eben im Bio-Unterrichtsstil, sondern auch auf einer ethischen Ebene. 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

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Unter anderem mit dabei Materia, Leonie, SDP, Juli, Montez, Camra, Roy Bianco und die Abruzzati Boys, Nura.

0: A4 Olpe Richtung Köln zwischen Overath und Untereschbach 2 Kilometer Stau, 10 Minuten plus. Dann die A43 Münster Richtung Recklinghausen zwischen Nottuln und Dülmen Nord 3 Kilometer, auch 10 Minuten länger. Die A44 Essen nach Düsseldorf ist zwischen Dreieck Felbert Nord und Hetterscheid wegen Bauarbeiten bis Mitte Oktober gesperrt. Dann die 45 Hagen nach Dortmund zwischen Kreuzhagen und Dortmund Süd an der Baustelle 5 Kilometer stockend. A57 Krefeld Richtung Köln zwischen Dreieck Neuss Süd und Köln-Worringen 4 Kilometer, ihr müsst 10 Minuten einplanen. Und zum Schluss noch die 61 Mönchengladbach Richtung Koblenz zwischen Gimnich und Dreieck Erftal 3 Kilometer Stau und auch 10 Minuten länger.
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2: Dienstag, 21. Juli. Wir genießen zusammen diese kurze Sommerpause. Es gibt mal frische Luft zum Durchatmen für alle. For free. Lasst uns das nutzen, bevor die nächste Welle kommt mit 30 Grad und mehr, was ich ja persönlich sehr, sehr mag. Ich bin absoluter Sonnenanbeter. Aber ich weiß, dass Landwirte zum Beispiel eher dieses Wetter jetzt bevorzugen oder Tiere grundsätzlich auch, die Natur. Also ist auch mal ganz angenehm für uns alle, mal ein bisschen die Birne durchzulüften. So, wir reden über die Retrowelle jetzt gerade. Die Diddlmaus ist wieder da, ältere Songs sind plötzlich wieder zurück in den Charts. Und Stefan, er kommt aus der Nähe von Aachen, er liebt Tamagotchis. Gibt es denn da, ich weiß gar nicht, gibt es da verschiedene Modelle? Hast du so einen Favoriten?
3: Das Tamagotchi Connection ist auch ein Tamagotchi, weshalb ich damals meinen Freund kennengelernt habe. Daher hat dieses Tamagotchi sowieso einen besonderen Platz in meinem Herzen.
2: Wir reden gleich weiter mit Stefan und seine riesige Leidenschaft für Tamagotchis. Und wie gesagt, ihr kippt gleich um, wenn ihr hört, wie viele Dinge er zu Hause hat, gemeinsam mit seinem Freund. Wir reden da nicht von 10 oder 20 Tamagotchis. Nach zwei Songs kommt hier der Tamagotchi-Ultra-Fan in 1 Live.
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0: The Weeknd aus Kanada, Save Your Tears. 1 Live ist bei euch. Musik, Mode, Richtershows, einiges von damals kommt zurück. Die 90er, 2000er klopfen an. Hallo! Wir sprechen darüber heute Vormittag hier in 1 Live. Und auch Stefan hängt auf eine liebevolle Art und Weise irgendwie in der Vergangenheit ab. Er ist nämlich, und das meine ich sehr liebevoll, Tamagotchi Ultra. Und wer jetzt denkt, ja gut, da hat er vielleicht 2, 3 Tamagotchis und dann landet man schon in 1 Live. Leute, nein! Stefan hat auch seinen Partner über diese Leidenschaft kennengelernt. Das müsst ihr euch mal vorstellen. Tamagotchis haben die beiden verbunden. Gemeinsam kommen die auf 500 Tamagotchis. 500. Die müssen, ich bin jetzt kein Tamagotchi-Experte, aber ich kann mich daran erinnern, die müssen doch gepflegt werden. Man muss sie füttern. Die wollen auch ein bisschen geliebt werden, gestreichelt werden. Wie macht ihr das? Blinkt und schreit es dann den ganzen Tag bei euch? Nimm uns mal mit in euren Tamagotchi-Alltag.
1: Also es ist grundsätzlich so, wir haben ja natürlich nicht alle Tamagotchis gleichzeitig laufen. Die ganzen Tamagotchis, die wir haben, sind teilweise auch original verpackt und nur aus Sammlerzwecken in unserer Sammlung. Aber man stellt sich das Pflegen und Füttern auch, glaube ich, zeitintensiver vor, als es eigentlich ist. Die modernen Tamagotchis haben auch für so einen Berufsalltag einen Babysitter, wo man dann zum Beispiel, wenn man arbeiten ist, das Ganze dann auch entspannt sehen kann. Aber ich glaube, so am zeitintensivsten ist noch nicht mal das Pflegen oder das Füttern,
0: ja,
1: sondern am zeitintensivsten ist tatsächlich das, was wir außerhalb von dem eigentlichen Betreiben der Tamagotchis machen. Wir haben einen YouTube-Channel, einen Instagram-Account und betreiben dort viel Content. Und
0: einen ganzen Fanclub habt ihr ja auch.
1: Genau.
0: Also den Fanclub NRWs. Wenn man bei euch in die Bude reinspaziert, habe ich mir sagen lassen, dann entdeckt man auch einen ganzen Raum für diese 500 Dinger. Stimmt das? Ist das so eine Abstellkammer, wo die dann alle vor sich hin leben? Oder habt ihr denen so eine Tamagotchi-Suite bei euch eingerichtet? Wie kann man sich das vorstellen?
1: Ja, also tatsächlich ist das richtig, dass es bei uns ein gesamtes Zimmer dafür gibt. Wir hatten vorher dort ein Gästezimmer und wir hatten uns überlegt, irgendwie werden es mittlerweile so viele und nur in Kistenlagern dafür ist das irgendwie auch zu schade. Und dann haben wir uns überlegt, dass wir das Gästezimmer einfach aus der Wohnung dann rausschmeißen und da dann in unserem Hobby mehr oder weniger einen Raum widmen. Ja. Und dieser Raum ist gefüllt mit, glaube ich, jetzt insgesamt 4 Malmkommoden, A5 Schubladen. Und die ganzen Schubladen sind schon alle voll. Wir sind schon am Überlegen, wie wir das jetzt platzmäßig weiter fortführen. Und das ist so, sag ich mal, auch unser Lieblingsraum in der ganzen Wohnung, weil wir uns da einfach am häufigsten auch aufhalten, weil dieses Thema einfach komplett unseren Alltag, unseren privaten Alltag auch bestimmt.
0: Ich weiß gar nicht, ob dir das bewusst ist, aber ich glaube, du tust damit vielen Menschen auch etwas Gutes, weil das so eine Flucht aus dem Alltag ist. So ein Tamagotchi strahlt sowas Harmonisches aus und nimmt die Leute mit in eine Zeit, in der eher alles in Ordnung war.
1: Das stimmt auf jeden Fall. Also gerade weil man das ja mit der Kindheit assoziiert, ist das, glaube ich, einfach eine Sache, wo man danach oder daran zurückdenkt, wo noch alles toll war, wo man sich nicht um die Probleme, die halt im Erwachsenwerden dazukommen oder die alltäglichen Sachen beschäftigen muss, sondern man flüchtet sich so in eine Welt, wo man weiß, da war noch alles toll, da ist noch alles sehr einfach gewesen und weckt so das Kind in einem auch wieder zurück.
0: 1 Live reitet die Retrowelle. Einiges von damals kommt zurück. Stefan aus der Nähe von Aachen hat gemeinsam mit seinem Freund 500 Tamagotchis und den Tamagotchi-Fanclub.

Calvin Harris und Jazzy in 1 Live mit Satisfied. 10:49. Es kann sehr gut sein, dass ihr gleich einen Termin habt mit eurem Chef, eurer Chefin oder ihr habt einen wichtigen Call, damit ihr das richtige Mindset habt. Damit ihr da selbstbewusst durchmarschiert durch den Termin, spiele ich hier den Sound, den ihr braucht. Cool.

0: Ihr hört 1 live. In gewissen Situationen im Leben, da seid ihr bestimmt bei mir, sollte man einfach keine Scherze machen, keine Witze reißen, schon gar nicht sollte man am Flughafen bei der Security von einer Bombe im Gepäck sprechen. Was einem Witzbold hinterher passiert ist, der genau das gebracht hat, das hört ihr gleich in den 1 live Infos um 11. Eine neue Ausgabe, die ich euch wie immer selbstverständlich empfehle. Bis dahin bekommt ihr hier endlich auch nochmal einen richtig gut aussehenden, attraktiven Kerl zu hören, das, was ihr eigentlich verdient habt und nicht mich. Harry Styles, American Girls, alles hier.
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1: Es ist 11 Uhr, wir sind Antje Kiesler
2: und Svenja Bönisch. Und wir schauen erstmal auf Scherze am Flughafen und ihre Folgen. Es geht darum, dass man bei der Sicherheitskontrolle besser aufpassen sollte, was man sagt. Sonst kann es laut Bundespolizei echt Probleme geben.
1: Ein Fall gab es jetzt am Flughafen in Frankfurt. Da hatte der Koffer von einem Mann beim Sprengstofftest angeschlagen. Und als er dann geöffnet werden sollte, sagte der Mann, es ist eine Bombe. Offenbar meinte der das als Scherz.
2: Lustig fanden die Sicherheitsleute das allerdings nicht. Obwohl es letztlich doch nur eine Musikbox war, durfte der Mann seinen Flieger nicht nehmen und gegen ihn wurde ein Strafverfahren eingeleitet.
1: Der Vorwurf gegen ihn heißt offiziell Störung des öffentlichen Friedens durch Androhung von Straftaten. Laut Strafgesetzbuch muss man dafür eine Geldstrafe zahlen oder sogar bis zu 3 Jahre ins Gefängnis.
2: Sexualisierte Gewalt gegen Kinder und Jugendliche ist letztes Jahr offenbar noch mal mehr geworden, besonders im Bereich der Missbrauchsdarstellungen.
1: Und Bundesinnenminister Dobrindt befürchtet, die Zahl der Taten könne weiter steigen.
3: Weil eben künstliche Intelligenz es noch viel einfacher macht, eben jugendpornografische Inhalte zu erstellen.
1: Es hat letztes Jahr auch mehr Opfer gegeben, fast 18.800. Dabei geht es auch um sexuellen Missbrauch und sexuelle Ausbeutung.
2: Vor 5 Jahren gab es eine heftige Explosion im Chemiepark in Leverkusen. 7 Menschen sind damals gestorben, 31 wurden verletzt.
1: Die Staatsanwaltschaft sagt jetzt, dass Abfall aus Dänemark explodiert ist, der sei falsch gelagert worden. Das hätten Mitarbeitende des Chemieparks aber nicht wissen können. Ihre Verfahren sind eingestellt worden, in Dänemark wird weiter ermittelt.
2: Feuerwächter am Niederrhein helfen in Zukunft mit, Waldbrände in den Niederlanden zu finden. In Wesel gibt's schon seit 2 Jahren eine Zentrale, um Wald zu überwachen, mit Hilfe von Kameras und KI.
1: Jetzt baut die Niederlande 3 Kameratürme dazu und sendet die Aufnahmen auch nach Wesel. Da haben die Fachleute dann mit einem Blick auf mögliche Waldbrände an der Grenze.
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2: Es bleibt heute trocken und windig. Außerdem gibt's mal Sonne und mal dicke Wolken. In Brilon dazu 20 Grad, in Höxter und Unna 23 und in Köln und Warendorf 24 Grad.
1: Morgen neben Wolken auch mal Regen und 14 bis 23 Grad. Donnerstag trockener und wieder mit etwas mehr Sonne.
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2: Geht los auf der A1 Köln Richtung Euskirchen zwischen Hürth und Kreuz Bliesheim. Da dauert es 10 Minuten länger, 6 Kilometer stockend. A2 Hannover Richtung Dortmund zwischen Beckum und Hamm-Üntrop plus 20 Minuten, 4 Kilometer Stau. Da ist nach einem Unfall nur eine Spur frei. Dann die A33 Osnabrück Richtung Bielefeld zwischen Kreuz Osnabrück Süd und Hilte am Teutoburger Wald plus 10 Minuten, 4 Kilometer stockend. Die A44 Essen Richtung Düsseldorf ist zwischen Dreieck Felbert Nord und Hetterscheid wegen der Bauarbeiten gerade gesperrt. Das Ganze dauert bis Mitte Oktober. Und zum Schluss die A61 Mönchengladbach Richtung Koblenz zwischen Dreieck Sinzig und Niederzissen plus 15 Minuten, 4 Kilometer Stau.
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4: Mit euch und mit mir, Philipp Serewitsch. Hi zusammen, Leute. Ohne jetzt großartig schleimen zu wollen, aber David Guetta und Sia, die haben extra für euch einen Song gemacht. Hier ist Beautiful People, 1 live.

0: 1 Live spielt Musik von Tiffany Aris. Das war Vertigo. 8 Minuten nach 11. Wir reden über Dinge, die aus den 90ern und 2000ern zurückkommen. Gerade erleben wir gefühlt so eine Retrowelle. Also es geht um Modetrends, Frisuren, vorne kurz, hinten lang, breite Hosen. Plötzlich sind auch ältere Songs wieder zurück in den Charts. Die spielen wir dann natürlich auch wieder, weil sie plötzlich abgehen. Eben haben wir auch einen Tamagotchi-Hardcore-Fan gehört aus der Nähe von Aachen. Also ihr versteht, wohin die Reise geht. Was wünscht ihr euch denn zurück? Was sollte dringend ein Comeback erleben? Gerne mitsprechen über den Messenger in der 1Live App. Kostet nichts. Darüber könnt ihr Textnachrichten direkt hier in dieses Studio schießen oder auch einfach eine entspannte Sprachnachricht. Flo aus Leimbach schreibt, das Frufo-Ufo fehlt natürlich. Ich weiß genau, was er meint. Und dann geht es noch essensmäßig weiter. Hi Philipp, was unbedingt wiederkommen muss, sind diese rot-weißen Bonbons mit Erdbeergeschmack. Oh mein Gott, waren die geil. Die vermisse ich so sehr. Liebe Grüße aus Goch von Julian an uns alle. Wisst ihr, was ich vermisse, was ich wieder brauche? So echte Talkshows. Also so ungeskriptete Geschichten. Wie damals. Man kam nach der Schule nach Hause, irgendwie ist dann Nachmittagsunterricht Gott sei Dank ausgefallen. Ausgefallen, wir haben ihn ausfallen lassen. Ich hatte frei. Leute, ich hab Überstunden, die baue ich ab. Der Nachmittagsunterricht fällt für mich aus. Kann ich sagen, gerade sind Sommerferien. Also, im Ernst gesprochen, ich bin nach Hause gekommen, hab dann irgendwie Arabella angeschmissen. Und dann kam noch irgendwie, ich weiß nicht, Vera am Mittag und Bärbel hier, nee, Brit und doch irgendeine Bärbel gab's doch auch, glaube ich. Andreas Türk und. Diese echten Talkshows, ja, wo Menschen noch miteinander gesprochen und gestritten haben oder so. Das brauche ich wieder. Was sagt ihr? Was muss wieder zurückkommen? Eine Arabella, die uns pädagogisch irgendwie erzieht über die Glotze. Meldet euch gerne über den Messenger in der 1Live App. Gerade läuft so eine Retro-Comeback-Welle. Was sollte denn eurer Meinung nach dringend wieder ein Comeback erleben? Mitreden über den Messenger in der 1Live App.
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1: Ihr hört eins live mit Musik von Benson Boone. Das war Beautiful Things. Wer jetzt sagt, och, wunderschöne Dinge. Also für mich ist ja mitunter das Schönste, mir so ein Bierchen reinzuzwitschern an irgendeinem Hauptbahnhof im eins live Sektor. Ah, da gibt es jetzt ein Novum zu vermelden. Das könnte in Zukunft nicht mehr gehen. Kein Alkohol mehr an Bahnhöfen in Deutschland. Das will die Deutsche Bahn bis zum Herbst an allen 5400 Bahnhöfen durchgesetzt haben. Ist das denn jetzt wirklich das Ende des klassischen Wegbiers, liebe eins live Reporterin Annika Witzel?
2: Ich bin mal ganz vorsichtig und sage nein.
1: Aber sag mal im Ernst, was ist denn da jetzt genau geplant mit diesem Alkoholverbot an Bahnhöfen?
2: Dass an Bahnhöfen und Bahngleisen kein Alkohol mehr getrunken werden darf. Ne? Mhm. Also wichtig, getrunken. Im Rucksack darfst du immer noch geschlossene Flaschen mit dir rumtragen. Und in der Bahnhofsgastro, also Bahnhofskneipe oder so, darf auch noch getrunken werden. Und diese Fahrgäste in Soest finden das Ganze eine gute Idee.
3: Also finde ich persönlich vernünftig, weil viele Leute werden immer angepöbelt, vor allem wenn es so Spieltage sind oder so von der Bundesliga.
4: Und es wirkt einfach auch schöner, wenn weniger betrunken hier rumlaufen.
5: Ja, ich pendle halt regelmäßig zur Uni und man hat schon oft, gerade auf dem Rückweg, wenn es dann später ist, gerade alkoholisierte Männer, die dann auch mal den einen oder anderen blöden Spruch drücken. Das wird ein Alkoholverbot nicht ganz aus der Welt schaffen, aber es wäre mir auf jeden Fall lieber.
2: Wichtig ist übrigens, in den Zügen darf immer noch getrunken werden, also im ICE oder IC oder in den Regios. Also ja, da gibt's kein bundesweites Alkoholverbot. Nur die einzelnen Verkehrsbetriebe, die können ihre eigenen Verbote haben. Also die Rheinbahn in Düsseldorf zum Beispiel oder die Bogestra in Bochum und Gelsenkirchen, da darfst du auch in den Bahnen generell schon keinen Alkohol trinken.
1: Da muss ich jetzt aber nochmal nachfragen, warum gilt das Verbot denn dann nicht in den Zügen?
2: Ja, das wollte ich auch gern wissen und habe mehrfach bei der Bahn nachgefragt, aber ich habe für mich jetzt keine wahnsinnig zufriedenstellende Antwort bekommen. Eine Bahnsprecherin hat mir geschrieben, es würde mit Augenmaß umgesetzt. Wichtig sei, dass der reibungslose Bahnbetrieb vorgehe.
1: Na gut, unter uns gesprochen, so manche ICE-Fahrt erträgt man auch nicht ohne ein Weißweinschörchen. Da spreche ich jetzt aus meiner persönlichen Erfahrung. Warum will die Bahn denn dieses Verbot überhaupt einführen? Das hat ja sicher ernste Hintergründe.
2: Ja, die Bahnchefin Palla sagt dazu, alkoholfrei heißt weniger Gewalt und weniger Müll. So lässt sie sich zitieren. Und generell wolle die Bahn ihre Mitarbeitenden und die Fahrgäste einfach besser schützen. Mhm. Palla bezieht sich da vor allen Dingen auf einen Angriff vom vergangenen Freitag. Da ist ein Bahnmitarbeiter aus einem fahrenden Zug gestürzt, nachdem er mit einem Fahrgast gestritten hat, der eben wohl betrunken war. Gut, das ist jetzt auch wieder im Zug passiert, muss man auch sagen.
1: Wie erfolgsversprechend, letzte Frage, ist so ein Verbot, Annika?
2: Also laut Bahn bringt das sehr viel. In Hamburg gilt ein Alkoholkonsumverbot, so heißt es ja ganz korrekt, schon seit 2024. Und da gab es laut Bahn auch seitdem deutlich weniger Konflikte und Streit und es musste auch nicht so viel sauber gemacht werden wie vorher. Und auch im Sektor gibt es schon Alkoholverbote an großen Bahnhöfen in Köln, Düsseldorf, Bonn, Duisburg, Dortmund, Münster und Essen. Und auch da sagt die Bahn, die Erfahrungen seien eindeutig.
1: Als Live-Reporterin Annika Witzel zum Alkoholverbot an Bahnhöfen in Deutschland. Lady.

0: Halb zwölf ist relativ entspannt. Es geht los mit der A4 Olpe nach Köln zwischen Overath und Untereschbach. 3 Kilometer Stau, da braucht ihr gerade 10 Minuten länger. A33 Osnabrück nach Bielefeld zwischen Kreuz Osnabrück Süd und Hilte am Teutoburger Wald. Da stockt es auf 3 Kilometern. Die A44 Essen nach Düsseldorf ist zwischen Dreieck, Felbert Nord und Hetterscheid wegen Bauarbeiten gesperrt bis Mitte Oktober. Und zum Schluss die A61 Mönchengladbach nach Koblenz zwischen Dreieck, Sinzig und Niederzissen. 5 Kilometer Stau, 20 Minuten durch.
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2: Hallöchen, hier bin ich, Philipp Esterewitsch. Katy Perry spiele ich jetzt mit einem Song für alle Löwen unter euch. Hier ist

0: Roger läuft hier aus Rumänien für euch mit Michiko. Bevor ihr es aus der Presse erfahrt oder von irgendwie anderen Leuten oder so, ihr sollt es von mir erfahren. Zwei deutsche Top-Comedians sind jetzt zusammen hier bei uns am Start.
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0: Thorsten Sträter und Felix Lobrecht haben jetzt hier eine gemeinsame Show in 1 Live, mehr als verdient. Sie machen auch eigentlich viel mehr als einfach nur eine Show gemeinsam. Sie wohnen quasi zusammen.
2: Die Idee von 1 Live ist, dass wir quasi so tun, als wenn das hier mein Wohnzimmer wäre. So stellt sich 1 Live mein Wohnzimmer vor übrigens.
0: Ja, unser Budget hat gereicht für 2 Sessel. Das reicht. Und 60 Leute sind dabei, also 60 Leute von euch als Publikum. Und beim Publikum, das ist ja die Hauptsache, kam die Kiste gut an, Sträter und Lobrecht.
3: Voll besonders so, weil das connectet einen schon krass zu so Leuten, die man eigentlich sonst nur so online sieht.
4: Oh, ich fand's cool, man saß wirklich direkt vor den Leuten. Ich hätte aufstehen können und Thorsten auf die Schulter tippen können.
5: Ich denke mal, im Stadion wäre das ganz anders gewesen. Ne? Also ich hatte das Gefühl, die plaudern ein bisschen aus dem Nähkästchen und alle hatten Spaß.
0: So, und ihr könnt direkt bleiben, denn ihr seid ja Teil der Show von den beiden. Die beiden beantworten zum Beispiel auch eure Fragen, wie hier die von Dirk aus Düren. Düren musste spüren.
6: Was verbindet euch beide miteinander?
7: Was verbindet uns beide miteinander?
8: Wir sind beide auf Kohlenstoffbasis.
9: Damit geht's schon los.
7: Mhm. Naja, die offensichtliche Sache ist halt, dass wir einen gemeinsamen Beruf haben. Aber wir kennen uns tatsächlich schon ziemlich lange.
8: Ja, stimmt.
7: Ich glaube, wir hatten das erste Mal einen Auftritt zusammen. Da bin ich bei dir aufgetreten in Dortmund.
8: Und da haben wir das gemacht und hast du gesagt, ja, dann mache ich, spiele
7: mal mit. Hat Sträter mich auf dem Weg noch angerufen, ob ich ihm Kippen mitbringen kann.
8: Mhm.
7: Und ich war völlig überfordert. Ich hatte damals nicht mal Geld für eine Schachtel Kippen.
8: Ja, also,
7: weiß ich auch nicht.
8: Und das hat Felix gemacht.
7: Das habe ich gemacht. Ja, und dann haben wir immer einfach irgendwie Kontakt gehalten, uns immer mal wieder gesehen.
8: Wir sind
7: väterlich freundschaftlich verbunden.
8: Ich glaube auch.
7: Und wer der Vater ist, variiert immer so ein bisschen.
0: Also. Sträter und Lobrecht gibt's ab sofort für euch in der ARD-Mediathek. Jederzeit, wann ihr Bock drauf habt und nicht verpassen, es passiert was ganz Besonderes. Heute ab 17 Uhr gibt's die beiden in 1 Live. Also unbedingt einschalten, wenn ihr auf dem Weg in den Feierabend seid, später nach der Arbeit oder ich weiß nicht, wenn ihr dann schon zu Hause seid und in der Küche steht, irgendwas zusammenbraut. Ab 17 Uhr heute gibt's hier in 1 Live Sträter und Lobrecht. Eine ganze Stunde.

0: was ist denn mit dir los? Du glaubst so.
1: Ja, ich höre eins live.
0: F47, wir sind gerade in einer Zeit, da kommt ganz vieles von damals irgendwie wieder zurück. Also wir denken an die Diddlmaus, die seit neuestem wieder im Einsatz ist. Letztens gab es ja auch diesen einen Eistee im Discounter, wie hieß der, River oder so, auch aus früheren Zeiten. Die Leute haben den weggekauft und bieten den jetzt für 200 € aufwärts im Netz an. Wir sprechen über diese, ich sag mal, Retro-Welle. Und wir fragen uns auch, warum die 2000er wieder so zuschlagen. Das ordnet später auch noch ein Experte, ein Psychologe ein. Und gleichzeitig ist natürlich auch hier noch die Frage an euch zu stellen, was eurer Meinung nach ein Comeback verdient. Gerne reinmelden über den Messenger in der 1Live-App. Ich habe vorhin schon gesagt, dass meiner Meinung nach diese Talkshows wieder zurück müssen. Das ist, also ich biete mich auch gerne an. Ich sehe das im WDR-Fernsehen. Warum nicht? Ich hätte Zeit, immer nach 14 Uhr nach der Vormittagssendung wechsle ich gerne das Studio und ich sehe so Philipp am Mittag oder so, Philipp am Nachmittag. Meldet euch gerne, jetzt schon bewerben. Nein, aber ich finde ernsthaft, diese Talkshows mit Menschen aus dem Leben, wisst ihr, nicht mit Politikern oder so, da hat Maybrit Illner genug mit zu tun, aber sowas wie Bärbel Schäfer, Wäre am Mittag, kennt ihr das noch? Oliver Geissen, Arabella hat mich quasi erzogen nach der Schule. Und wo wir bei Arabella sind, dazu hat sich 1Live-Hörerin Christine aus Essen reingemeldet. Sie erzählt, sie lag damals mit 14, 15 irgendwie in den Osterferien im Bett, hat zuvor ihre Weisheitszähne rausbekommen. Sie hat Arabella geguckt und dann kam so ein Aufruf, möchtest du jemanden wiederfinden, den du vermisst? Und dann hat sich Christine reingemeldet und...
2: Ich bin tatsächlich in eine der Talkshows von Arabella eingeladen worden, um meinen Cousin wiederzufinden und bin dann damals nach München, weil mein Cousin da dann wieder gefunden wurde. Hat leider nicht lange gehalten, aber das stimmt. Die hatten schon echt was Geiles an sich.
0: Ja, wir 90er-Kids erinnern uns daran. Die Themen waren ja auch immer großartig, ne? Hilfe, ich bin verliebt in meinen Papagei. Oder auch der große DNA-Test. Willst du wissen, wer dein Vater ist? Ich glaube, wir sind wieder so weit, dass es heute tatsächlich funktionieren könnte, würde, diese Talkshows am Mittag, Nachmittag. Was meint ihr? Was verdient ein Comeback? Es können auch andere Sachen sein, also abseits des Fernsehens. Viele melden sich rein und vermissen irgendwelche Süßigkeiten oder so, die ich gar nicht mehr kenne. Ich bin ja erst süße 19. Meldet euch gerne rein bei mir über den Messenger in der 1Live-App. Hier spiele ich die Capital Cities.

0: 1 Live. Wer letztens im Schwimmbad war, hat es vielleicht schon gemerkt, die Preise für Schwimmbadkarten sind hochgegangen. Das ist nicht nur irgendwie so ein Gefühl, alles wird immer teurer. Nein, das ist tatsächlich so. Die Zahlen haben gleich die 1 Live Infos um 12. Bis zu eurer Mittagspause noch Olivia Dean.
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0: Es ist 12 Uhr, wir sind Antje Kiesler
1: und Johanna Schmidt.
0: Der heiße Sommer macht gerade eine kurze Pause. Einige wollen aber bestimmt trotzdem ins Schwimmbad und das kann je nach Ort ziemlich teuer werden. Das Statistische Bundesamt hat mal verglichen, wie hoch die Preise aktuell sind.
1: Im Juni war der Schwimmbadeintritt im Schnitt 3,6% teurer als vor einem Jahr. Und das ist deutlich mehr, als die Preise für andere Sachen durchschnittlich hochgegangen sind.
0: Besonders teuer sind Schwimmbadtickets zum Beispiel in Mönchengladbach. Das Volksbad da kostet jetzt 8 Euro für Erwachsene. Es geht aber auch anders. In Freibädern zum Beispiel in Münster und Essen kostet der Eintritt 4 Euro, in Aachen 3,50 und in Saarbeck im Münsterland nur 3 Euro.
1: Und nochmal anders läuft's in Bonn. Da sind die städtischen Freibäder die ganzen Sommerferien über kostenlos für alle unter 18, auch damit mehr Kinder schwimmen lernen.
0: Und zu einem Scherz, der für einen Mann am Frankfurter Flughafen nach hinten losgegangen ist. Sein Koffer hatte beim Sprengstofftest angeschlagen. Als er genauer gecheckt wurde, sagte der Mann, es ist eine Bombe.
1: Letztendlich war es eine Musikbox. Der Mann durfte trotzdem nicht weiterfliegen und es gibt ein Strafverfahren. Die Bundespolizei sagt, dass so Aussagen kein harmloser Scherz sind.
0: Letztes Wintersemester gab es so viele Masterstudierende in NRW wie noch nie. Fast 160.000. Die Top 3 Studiengänge waren Wirtschaftswissenschaften, Informatik und Psychologie. Nimmt man alle Studis zusammen, geht der Trend in NRW aber seit etwa 10 Jahren runter.
1: Dann zu einem Landeswettbewerb. Gestern Abend in Dortmund sind Azubis gegeneinander angetreten. Sie machen alle eine Ausbildung in Hotels oder Restaurants.
0: Paulina hat den 2. Platz im Bereich Küche gemacht und sagt, da arbeiten ist total stressig, aber
2: es ist auch so viel Energie, die da mitgeht und Freude und so viel Herzblut. Und wenn man da wirklich eine Leidenschaft für hat, dann ist das echt einfach ein geiler Beruf.
0: Die 3 besten Azubis aus NRW fahren im Herbst zu den Bundesmeisterschaften nach Mainz.
1: Im Kreis Warendorf holt sich die Polizei Hilfe vom Landeskriminalamt. Letzte Woche waren mehr als 70 Kanister mit Chemiemüll in Straßengräben gefunden worden. Das LKA soll rausfinden, was genau da drin ist. Bisher ist nur klar, dass die Flüssigkeit stark ätzt.
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0: Heute gibt es Sonne und Wolken und in Schleiden 21 Grad, in Witten und Völbert 23 und in Münster und Zülpich bis 24 Grad.
1: Morgen kommt dann auch wieder Regen dazu, es bleibt auch meistens grau. Donnerstag wechseln sich Sonne und Wolken dann wieder mehr ab.
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0: Hier dauert es am längsten. A3 Köln Richtung Oberhausen, zwischen Duisburg-Wedau und Oberhausen-Lierich 5 Kilometer stockend. A33 Osnabrück nach Bielefeld, zwischen Kreuz Osnabrück-Süd und Hilta am Teutoburger Wald 10 Minuten 4 Kilometer stockender Verkehr. A40 Essen Richtung Dortmund, zwischen Dreieck Bochum-West und Bochum-Harpen, auch da 10 Minuten extra 4 Kilometer stockend. Die A44 Essen Richtung Düsseldorf ist zwischen Dreieck Felbert-Nord und Hetterscheid wegen Bauarbeiten noch bis Mitte Oktober dicht. Und A61 Mönchengladbach Richtung Koblenz. Zwischen Dreieck Bad 9a und Niederzissen müsst ihr eine halbe Stunde mehr einplanen als sonst durch 6 Kilometer Stau.
4: So, wir drei eröffnen die Mittagspause und wünschen allen unterwegs gutes Ankommen.
0: Ja.
4: Und guten Appetit, könnte man noch sagen.
1: Mhm. Mahlzeit. Mhm.
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4: Hallöchen, Leute. Einen schönen, entspannten Dienstag. 1 live ist an eurer Seite. Kygo, Khalid und Griffin kommen jetzt. Save my love. Wie gesagt, lasst es

0: Iliva aus Recklinghausen singt Wunder zusammen mit Apache 207 in eurem 1 Live. Wir verbringen mit euch den Sommer und wir wollen euch unbedingt ganz, ganz passgenau die Songs spielen, die ihr fühlt und jetzt gerade braucht im Sommer, in den Sommerferien. Wenn es also einen Song gibt, Leute, wo ihr sagt, pass auf, Philipp, das ist wirklich mein, also das ist mein Sommersong, den liebe ich über alles. Ihr habt ab sofort die Chance, euch hier eure ganz besonderen Sommersongs zu wünschen. Vielleicht sind das auch mal Tracks, die hier nicht so oft auf der 1Live-Bühne stehen. Es ist völlig okay, höchste Zeit, um das mal zu ändern. Also sorgt gerne dafür, dass der ganze 1Live-Sektor mit euch zusammen euren Lieblings-Sommersong hört. Das ist ein ganz schönes Gefühl. Meldet euch jetzt über den Messenger in der 1Live-App, so wie zum Beispiel die zwei M's. Achtung!
1: Hi, wir sind Malin
2: und Milena.
1: Unser Lieblings-Sommer-Hit ist auf jeden Fall Lush Life von Sarah Lewison. Und der gibt uns einfach super gute Laune und wir können ihn immer hören, egal wo wir sind.
2: Ja, so im Club, im Sommer. Urlaub, was macht immer gute Laune.
1: Deswegen freuen wir uns auf die Ferien und dieser Song begleitet uns.
2: Und den hört ihr jetzt.

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1: Oh mein Gott, ist das geil!

0: mitunter mein neuer persönlicher Lieblingstrack von Somber. My Body Isn't Ready. Gehört hier in 1 Live. Dienstagmittag. Ich wünsche uns allen eine leckere Mittagspause. 20 nach 12. Woher kommt gerade diese Retrowelle? Mode aus den 2000ern ist zurück. Musik. Wir wollen uns das mal fachlich einschätzen lassen von Paul Bremer. Paul Bremer ist Psychologe am Zukunftsinstitut Rheingold Köln. Ich hatte ja vorhin schon gesagt, dass die sich im Jahr, ihr müsst euch vorstellen, ein paar tausend Menschen stundenlang tiefenpsychologisch angucken. Paul Bremer hat also im wahrsten Sinne den Einblick in die Seele der Gesellschaft, wenn man so will. Warum sind die 2000er gerade so heiß begehrt, so heiß angesagt?
1: Nun, die Weltlage ist eine andere und auch die Wahrnehmung von uns innerhalb Deutschlands ist inzwischen eine andere geworden. Also die 90er waren ein hedonistisches, spaßvolles Jahrzehnt, das natürlich auch seine Krisen hatte, die aber dann nicht in ihrer Dualität, wie jetzt Klimakrieg, Migration, dauerhaft existiert haben und nie gelöst wurden, sondern angegangen und aus der Welt geschafft. Das ist heutzutage anders und die Deutschen haben immer so ein bisschen das Gefühl, dass der Kreis der heilen Welt um sie rum immer kleiner wird. Also während in den Nuller- und Zehnerjahren noch Mutter Merkel schützend ihre Raute über uns gehalten hat und wir so das Gefühl hatten, wir leben im Auenland und die Probleme hat Europa, aber nicht wir. Wir sind Export- und Fußballweltmeister gleichzeitig. Dann sind diese Zeiten vorbei und der Kreis der kleinen heilen Welt wird immer kleiner.
0: Also modisch kommen einige Dinge zurück. Dann gibt es so Geschichten wie Diddlemaus. Wir merken es auch an einigen Songs, die auf einmal plötzlich wieder aufleben. Uralte Geschichten, die auch rauf und runter laufen. Was meinst du, was kommt noch als nächstes?
1: Ja, das ist die große Frage. Also es werden eigentlich immer Dinge sein, die eine schöne Seele und Einfachheit aus einer anderen Zeit transportieren, die vielleicht aber auch gut in der Flow und Flexibilität des modernen Alltags einsetzbar sind. Mhm. Ist jetzt schwer zu sagen, was das dann genau sein wird. Wenn ich an meine Jugend in den 90ern denke, dann bin ich vielleicht beim Jojo oder beim Fingerboard, für das wir ja damals sogar Halfpipes in Miniaturgröße hatten. Ich harre der Dinge, der da kommen und bin gespannt, welche Seele aus der heilen 90er, 80er oder 70er Welt als nächstes Einzug in unsere Gegenwart hält.
0: Die 2000er sind zurück. Wir reiten auf einer, wenn man so möchte, Comeback-Welle. Das haben wir uns einschätzen, einordnen, erklären lassen von Paul Bremer, Psychologe vom Zukunftsinstitut Rheingold Köln. Dankeschön, Paul.
1: Immer gerne.

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3: Es ist 12:30, A33 Osnabrück nach Bielefeld zwischen Kreuz Osnabrück Süd und Hilte am Teutoburger Wald. 4 Kilometer stocken, da braucht ihr gerade 10 Minuten länger als sonst. A40 Essen Richtung Dortmund zwischen Bochum-Hamme und Bochum-Harpen, 4 Kilometer stocken, auch 10 Minuten länger. Dann die 44 Kassel nach Dortmund zwischen Lichtenau und Kreuz Würnemberg-Haaren, 4 Kilometer stocken, auch nochmal 10 Minuten plus. Die 44 Essen Richtung Düsseldorf ist zwischen Dreieck-Felbert Nord und Hetterscheid wegen Bauarbeiten gesperrt und zwar bis Mitte Oktober. Und zum Schluss die 61 Mönchengladbach nach Koblenz zwischen Dreieck Bad Neuenahr und Niederzissen. 7 Kilometer Stau und 1/2 Stunde plus.
4: Schönen Dienstag uns allen.
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1: 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Selena Gomez in 1 Live gehört Single Soon. 12:37. Heute müssen wir ganz stark sein.
2: Bevor dieser Tag endet, wird uns eine unvorstellbare Entscheidung abverlangt werden.
1: Und die Entscheidung lautet, reden wir über den neuen Avengers Doomsday Trailer oder machen wir es nicht? Ich entscheide für uns alle, wir reden darüber. Denn Brünger Becker ist auch hier aus dem 1Live-Pop-Team.
0: Hallo.
1: Im Studio. Hallöchen, der Ausflug soll sich gelohnt haben. Endlich gibt's ja den Trailer.
0: Ja, im Dezember gab's ja so kleine Teaser, jetzt haben wir aber endlich so einen kompletten Trailer mal.
1: Und verrät er jetzt auch mal mehr über den Inhalt vom Film Avengers Doomsday?
0: Ja, ich meine, es gibt ja die Comics, wir wissen aber halt nicht, wie die das im Film umsetzen wollen, aber ich denke, ich habe jetzt so einen kleinen Durchblick.
1: Ja, nimm
0: wir uns sehen
1: mit.
0: Im Trailer nämlich Dr. Doom, den neuen Bösewicht, und ganz viele Helden so zusammen, die X-Men, die Thunderbolts und die Fantastic Four, aber die kämpfen erstmal gegeneinander.
1: Ich bin da nicht so drin, aber müssen die nicht irgendwie gegen Dr. Doom kämpfen?
0: Doch, ich glaube, der hetzt die erstmal gegeneinander auf. In einer Szene sieht man nämlich, was er vorhat. Da stehen alle nämlich vor so einer riesigen Leinwand mit Grafiken und ich habe die mal analysiert.
1: Du klingst ein bisschen, ohne dich rausbringen zu wollen aus deiner, ich merke, du bist da mit sehr viel Passion dabei, aber du klingst ein bisschen wie so eine verrückte Wissenschaftlerin.
0: Ja, ich weiß.
1: Was hast du denn rausgefunden?
0: Also es sind drei Kreise zu sehen, die miteinander verbunden sind. Das sind quasi die drei Welten, von denen die Helden kommen und die scheinen so aufeinander zuzuprallen.
1: Ja.
0: Also Dr. Doom will die verschmelzen und auf der Leinwand sehen wir so einen Countdown, der zeigt, wann die halt aufeinander knallen.
1: Und das muss verhindert werden.
0: Genau. Indem halt alle zusammenhalten, auch wenn sie von verschiedenen Welten kommen, dafür hält Thor im Trailer auch eine ganz diepe Rede.
3: Legt eure kleinlichen Streitigkeiten beiseite. Denn das Einzige, wovon ihr ausgehen könnt, ist das. Wenn ihr zurückkommt, dann als Brüder und Schwestern.
0: Ja, und dann gibt's am Ende für alle noch die beste Verstärkung ever.
3: Wir werden ein Wunder brauchen. Hey, mein Freund. Das ist unmöglich.
0: Oh. Captain America ist wieder dabei. Dass er zurückkommt, das wussten wir schon. Aber jetzt im Trailer sehen wir ihn auch endlich mal mit langen Haaren und Bart.
1: Mehr von allen gibt es dann im Kino. Am 16. Dezember kommt Avengers Doomsday. Ist so krass, dass wir jetzt schon irgendwie über Dezember reden.
0: Krass,
1: im Juli.
0: Ne?
1: Brünger Becker war das aus dem 1Live-Pop-Team. Sie hat den Trailer mitgebracht und

0: Taylor Swift 1 Live surft heute mit euch auf der Welle der 2000er. Einige Dinge von damals finden heute immer mehr Begeisterung bei Leuten. Ein Psychologe hat uns vorhin schon fachlich erklärt und das professionell eingeordnet, woran das denn liegt. Weil viele von uns sehen sich nicht einfach nur nach der guten alten Zeit zurück, wie man immer so sagt, das ist ja Quatsch, sondern nach sicheren Zeiten von damals, ja, als gefühlt alles im Lot war. Also Stichwort die deutsche Wirtschaft, die politische Lage, weniger Kriege um uns herum. Nicht nur Musik aus den 2000ern kommt zurück, sondern zum Beispiel auch die legendären TV-Gerichtsshows, die tatsächlich gute Einschaltquoten holen. Und viele von uns lassen sich davon tatsächlich berieseln. Ja, und fühlen sich möglicherweise in eine gute Zeit der Jugend zurückversetzt. Ja, ein Zweifelhörer Jens zum Beispiel war sogar in erster Reihe dabei.
1: Ich war 2000 oder 2002 war ich beim Strafgericht auf. Jetzt muss ich überlegen, ich glaube, das war RTL oder Sat.1. Ich bin mir nicht mehr ganz sicher. Auf jeden Fall war das eine coole Erfahrung, schon Ewigkeiten her. Aber ich würde es immer wieder machen.
0: Ganz kurz noch, wisst ihr, wer mal neben mir im Zug saß? ICE-Fahrt, Berlin, Köln, auch eine TV-Ikone der 2000er. Ich bin fast gestorben. Ich habe mich nicht getraut, sie anzusprechen, aber wir hatten immer wieder Blickkontakt. Wir haben beide. Ich bin so jemand, wenn ich im Zug sitze, beobachte ich gerne Menschen. Das hat sie auch gemacht und ich hätte gerne den einen oder anderen mit ihr gemeinsam analysiert. Angelika Kalvas. Wisst ihr noch? Zwei bei Kalvas. Die gestagte TV-Therapie-Show. Was verdient eurer Meinung nach ein Comeback? Meldet euch gerne über den Messenger in der 1Live-App.
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0: Ich mache mir ganz schnell einen Kaffee und dann spiele ich Tame Impala aus Australien mit Jenny zusammen Dracula.
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1: Es ist 13 Uhr, wir sind Antje Kiesler
2: und Johanna Schmidt. Wir gucken zuerst nach China. Da geht die Zahl der Geburten seit Jahren runter. Gerade gibt es so wenige wie noch nie, seit das Land gegründet wurde. China hat schon mehrere Sachen beschlossen, um was dagegen zu tun. Zum Beispiel gibt es wieder Steuern auf Kondome, damit die teurer werden.
1: Gleichzeitig entscheiden sich in China Jüngere gerade öfter für ein Single-Leben und heiraten seltener. Ganz alleine bleiben wollen sie aber offenbar nicht. Laut Medienberichten nutzen vor allem immer mal chinesische Frauen KI-Chatbots für emotionale Beziehungen.
2: Und auch dagegen will das Land jetzt was tun. Die staatliche chinesische Nachrichtenagentur meldet, dass die Plattformen KI-Chatbots einschränken sollen. Alle neuen Bots müssen laut Berichten vorher von der Regierung genehmigt werden und sie kann Chatbots auch einfach wieder abschalten.
1: Dahinter steckt demnach, dass China Angst davor hat, dass Leute keine Beziehungen mit anderen Menschen mehr eingehen, sondern nur noch mit KI und dann eben auch keine Kinder bekommen.
2: Beratungsstellen für Betroffene rassistischer und antisemitischer Gewalt haben letztes Jahr wieder viele Angriffe gezählt, fast 3200. Eine Sprecherin sagt, solche Vorfälle gehören für viele Betroffene schon zum Alltag.
1: Die Zahlen muss man allerdings mit Vorsicht betrachten. Aus 3 Bundesländern gab es letztes Jahr nämlich gar keine, laut Verband unter anderem, weil Geld fehlt.
2: Schwimmen ist teurer geworden, das zeigt jetzt auch die offizielle Statistik. Demzufolge kostete diesen Juni ein Schwimmbadticket in Deutschland im Schnitt 3,6% mehr als vor einem Jahr.
1: In der Statistik steht aber auch, sowas wie Badesachen und Sonnenschirme sind billiger als letztes Jahr. Und für das argentinische Nationalteam hat das verlorene WM-Finale gegen Spanien offenbar noch ein Nachspiel. Der Weltverband FIFA hat eine Untersuchung wegen der Rangeleien kurz nach Abpfiff eingeleitet.
2: Es könnte um den argentinischen Profi Paredes gehen. Der hatte den Spanier Gavi am Oberteil gezogen, ihn mit der Hand im Gesicht getroffen und zu Boden geschubst. An der Rangelei waren aber auch noch andere beteiligt.
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1: Es bleibt heute trocken mit einer Mischung aus Sonne und Wolken. In Winterberg 16 Grad, Bad Salzuflen und Solingen kommen auf 23 und in Bottrop und Erbstadt 24 Grad.
2: Morgen neben Wolken auch mal Regen und 14 bis 23 Grad. Donnerstag trockener und wieder mit etwas Sonne.
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1: Geht los mit der 3 Köln nach Oberhausen. Zwischen Duisburg-Weder und Oberhausen-Lierich, da stockt es auf 5 Kilometern. Deswegen braucht ihr gerade 10 Minuten länger als sonst. A33 Osnabrück Richtung Bielefeld. Zwischen Kreuz Osnabrück-Süd und Hilte am Teutoburger Wald. Es stockt auf 4 Kilometern. A40 Essen nach Duisburg. Zwischen Essen-Holsterhausen und Mülheim-Winkhausen. 4 Kilometer Stau, Viertelstunde plus. Die A44 Essen nach Düsseldorf ist zwischen Dreieckfelbert Nord und Hetterscheid wegen Bauarbeiten gesperrt. Wahrscheinlich so bis Mitte Oktober. Und zum Schluss noch die 61 Mönchengladbach nach Koblenz zwischen Dreieck Bad Neuenahr und Niederzissen. Wegen Bauarbeiten 6 Kilometer Stau und eine halbe Stunde plus.
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3: Diese Rangelei da beim WM-Finale zum Schluss, die lässt mich wirklich nicht los. Also du bist doch als erwachsener Mann, als Fußballspieler beim WM-Finale Vorbild für unzählige Kids, die jetzt dann im Moment zugucken. Das macht man einfach nicht. Da muss man sich zusammenreißen. Es geht in meiner Vorstellung überhaupt nicht, was da passiert ist. Finde ich nicht gut. Ich finde, wir sind sowieso schon in so einer angespannten, grundsätzlich gesellschaftlichen Situation. Ja, da wird irgendwie einiges normal, was vor Jahren undenkbar war. Und wenn die das dann noch so vormachen, dass das wird da jetzt so ausgetragen, das funktioniert für mich überhaupt nicht. Da dachte ich echt, ich sehe nicht richtig. So, ich atme durch, finde mit euch meine innere Mitte, Namaste, und spiele Miles Smith, Nice to Meet You.

0: Summer Jam aus dem 1Live-Sektor aus MG Town, also aus Mönchengladbach, mit Billa Joe zusammen. Das war Kilimanjaro gerade für euch gespielt. Vieles aus den 2000ern kommt gerade wieder zurück. Viele Leute fühlen diese Retro-Welle, so haben wir sie heute mal genannt. Psychologe Paul Bremer vom Zukunftsinstitut Rheingold Köln hat uns vorhin auch fachlich erklärt, woran das alles liegt.
1: Aktuell beobachten wir, dass die Leute vom Hintergrund der ganzen Krisen da draußen, also die Kriege, die Klimakatastrophen, die ganzen Migrationsherausforderungen, aber auch die kaputten Bahntrassen, die zerstrittene Politik, sich immer weiter in einen eigenen kleinen Kreis zurückziehen und eher so im eigenen Schneckenhaus nach Glück und Zuversicht suchen. Und da passt es dann auch sehr schön, dass man sich an Dinge orientiert und dass Dinge eine Faszination und einen Reiz ausüben, die aus einer vermeintlich einfacheren und heileren Zeit kommen.
0: So, was soll denn eurer Meinung nach zurück und ein Comeback feiern? 1Live-Hörerin Eva hat gleich mehrere Vorschläge und ich denke, wir sind in der Snack-Abteilung gelandet.
2: Was ich sehr vermisse, ist tatsächlich die Monsterbacke. Das war so ein Joghurt und dann so Knisterzeug. Kennt ihr das? Oder auch die Five Gums mit Wassermelone. Oder Streifenkaugummis. Also es gibt ja so keine Streifenkaugummis mehr. Und früher hatte man immer so als Verarsche so einen Schocker, so einen Elektroschocker. Und dann hat man so gefragt, willst du ein Kaugummi? Und dann konntest du eins rausziehen und hast quasi einen gewischt bekommen. Also jetzt nicht dolle oder so, aber das vermisse ich auch, ja.

0: Buch war mein erstes 5+-Sterne-Highlight dieses Jahr.
1: Und ich fand den ersten Jahr schon so unfassbar spannend und gut. Und ich bin so gespannt, wie das weitergeht.
2: Und ich kann schon mal so viel sagen, wenn ihr Diebound geliebt habt, werdet ihr Furybound vergöttern.
3: 21 Minuten nach 1. Wir hören, die Bücherbubble im Netz ist schon wieder ganz aus dem Häuschen, weil ein weiteres Fantasy-Highlight fortgesetzt wird. Frisch draußen von Sable Sorensen. Furybound ist die Fortsetzung von Diebound. Als Live-Bücherfrau Simone Sohn ist da. Ich freue mich immer sehr, wenn Simone da ist. Ich mag Bücher sehr gerne. Ist ja noch gar nicht so lange her, dass du uns den vorgestellt hast, ne?
4: Nee, stimmt. Teil 1 kam hier erst im Februar raus und ich habe das auch wirklich sehr, sehr gefeiert. Super spannende Romantasy. So ein bisschen wie Forthwing, aber nicht mit Drachen, sondern mit Schattenwölfen und einer mega tollen weiblichen Hauptfigur. So eine richtige Badass-Protagonistin. Dazu zwei spannende Typen, einer heißer als der andere und eine fesselnde Story, krasse Plot-Twists. Und die gibt's im zweiten Band übrigens auch wieder zuhauf.
3: Also, wir hören es. Es klingt schon so, als hätte Simone Band 2 auch nochmal Spaß gemacht. Aber ja, Lass uns erstmal die Leute ein bisschen abholen, die die Story nicht kennen. Ich kenne sie auch nicht. Aber wir spoilern bitte nicht zu viel. Worum geht's?
4: Ja, also ich sag mal so, beide Bände haben über 800 Seiten. Also eine sehr komplexe Story und auch Fantasy-Welt. Aber grob kann man sagen, es gibt zwei Reiche. Zwischen denen herrscht seit 500 Jahren Krieg. In Astriona herrschen Siphone. Das sind so vampirartige Wesen. Und in Nocturna, die Menschen, da gibt's das sehr arme, gebeutelte Volk, reiche Adlige und die sogenannten Gebundenen.
3: Ja.
4: Und diese Gebundenen, das sind so, ich sag mal, höher stehende Soldaten, weil die halt von diesen Schattenwölfen auserwählt werden.
3: Meine Güte, da ist aber auch was los.
4: Ja. Und wie halt auch unsere Hauptfigur Maren, da kommt auch so ein Schattenwolf und da ging es dann im ersten Teil vor allem um ihre Ausbildung, total heftig. Zusätzlich Machtspielchen und Intrigen und so, alles unfassbar spannend.
3: Also es klingt nicht schlecht und genauso spannend ging es jetzt auch im zweiten Teil weiter.
4: Total, da geht's direkt schon zu Beginn so ab, mega hohes Tempo, man ist wirklich direkt mittendrin im krassesten Drama, weil der erste Teil halt auch so einen krassen, heftigen Cliffhanger hatte.
3: Ja.
4: Habe ich selten erlebt, dass direkt zu Beginn so viel los ist. Spannend hoch 10 und bleibt dann aber auch super, weil dann so die Spicy Love Story Fahrt aufnimmt. Also und dann gibt's wirklich auch wieder ständig Wendungen, mit denen man nicht gerechnet hat. Und so viel kann ich sagen, es passieren auch ein paar, ich sag mal so schmerzhafte Dinge.
3: Aber muss man denn schon Teil 1 gelesen haben, bevor man mit Teil 2 startet?
4: Auf jeden Fall. Also das macht sonst wirklich keinen Sinn. Ja. Aber sind halt auch beide Teile wirklich ein Riesenlesevergnügen.
3: Wir nehmen mit, es gibt eine klare Leseempfehlung von Einzelhaftbücherfrau Simone Sohn, Furybound von Sable Sorensen. Das ist die Fortsetzung von Diebound.

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0: Halb zwei, ich habe drei Meldungen. A3 Köln nach Oberhausen zwischen Duisburg-Wedau und Oberhausen-Lehrich ist stockt auf 5 Kilometern. A40 Essen Richtung Duisburg zwischen Essen-Huttrop und Mülheim-Winkhausen. Da gab es einen Unfall in der Baustelle. 7 Kilometer Stau, ihr braucht gerade 20 Minuten dadurch. Und die A44 Essen Richtung Düsseldorf ist zwischen Dreieck Felbert Nord und Hetterscheid wegen Bauarbeiten gesperrt und zwar bis Mitte Oktober.
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2: Sag mal, können wir mal kurz wertschätzen, was unser, wie nenne ich das denn jetzt, unser 1 Live Sound Audio Producer, unsere Produzenten haben hier diese tolle, dieses wunderschöne Opening, wie sagt man, diese Showtreppe produziert. Hört ihr am Anfang diese Welle und dieses Meeresrauschen? Habt ihr das wahrgenommen? Warte, ich muss es mal ganz kurz hier anspielen. Pass auf, hier. Hört ihr das? Wahnsinn. Ich komme mir vor wie auf Ibiza. Vielen Dank dafür. Ich hab's gehört. Ich weiß es zu schätzen. Und das ist doch das Wichtigste.

0: 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Musik von BTS haben wir gehört. Das war Swim, Feierabend, Balkonien, dazu vielleicht ein gutes Buch oder so. Und ich bin auf Wolke 7. Das macht mich persönlich sehr, sehr glücklich. Aber es geht hier ja nicht um mich, sondern es geht vor allem um euch. Ihr steht im Rampenlicht. Wundert euch nicht, unsere 1Live-Reporter sind unterwegs, quer verstreut im 1Live-Sektor und quatschen euch möglicherweise immer wieder an. Und sie fragen euch nach euren absoluten Leidenschaften. Wofür brennt ihr? Was macht euch happy? Ja? Joyce zum Beispiel, 1Live-Hörerin aus Brühl, sie hat uns Folgendes erzählt.
1: Fashion ist so wirklich mein größtes Ding und ich liebe das wirklich abgöttisch. Eine Art, um sich auszudrücken, um Statements zu setzen, einfach um sich selber zu verkörpern. Also wenn ich so mein Lieblingspiece anhabe, ich finde, man fühlt sich einfach direkt viel besser. Man fühlt sich mehr nach sich selber, in Vintage-Läden zu gehen und dann stundenlang durchzugucken. Das ist schon so, also könnte ich mich stundenlang mit beschäftigen. Boah, wenn ich jemanden sehe, der einen geilen Style hat, das macht mich sehr happy. Dann auch ab und zu mal ein Kompliment zu geben, dann noch Kompliment zurückzubekommen.

Vergesst ChatGPT, vergesst Google oder Wikipedia. Wenn ihr irgendwas wissen wollt, dann fragt einfach Teddy Swims. Er ist Mr. Know-It-All, gerade eben gespielt. Ihr hört eins live, 13:48. Weiter mit Dua Lipa, Illusion.

0: What you hear is not a test. Musik gespielt von den Chemical Brothers. Go! 1Live ist bei euch. Madeleine Sabel und Markus Fröhle. Zwei geschätzte Kolleginnen und Kollegen bringen euch gleich ab 14 Uhr weiter durch diesen Dienstag. Mein Name ist Philipp Isterewitsch. Extra schwer, damit man mich auch nicht findet auf Social Media, haben sich meine Eltern gedacht. Vor den Infos noch Holly Humberstone mit To Love Somebody. Und dann hören wir uns morgen wieder ab 10 Uhr. Fragezeichen.
1: Nein! 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
1: Es ist 14 Uhr, wir sind Antje Kiesler und Johanna Schmidt. Als erstes geht's um erschreckende Zahlen. Die offiziellen Fälle von sexuellem Kindesmissbrauch sind deutlich mehr geworden im Vergleich zu den letzten Jahren. In Deutschland und vor allem auch in NRW. Letztes Jahr hat die Polizei in NRW mehr als 4.500 Missbrauchstaten gegen Kinder gezählt und fast 350 gegen Jugendliche. Und das sind nur die Fälle, die gemeldet wurden. Viele weitere sind wahrscheinlich gar nicht bekannt. Die Tatverdächtigen waren fast immer Männer. In der Hälfte der Fälle kannten sie die missbrauchten Kinder. Bei der anderen Hälfte ging es immer mehr darum, dass sich Täter im Internet als gleichaltrig ausgegeben und mit Kindern Kontakt aufgenommen haben. Und es gab immer öfter Livestreams von Misshandlungen von Kindern im Ausland, für die Täter hier zahlen und sogar Anweisungen geben können.
2: Innenminister Dobrindt will, dass Ermittler mehr Möglichkeiten zur Tätersuche bekommen, zum Beispiel, dass bestimmte Daten gespeichert werden dürfen.
1: Alle Bahnhöfe in Deutschland sollen eine neue Regel bekommen. Ab Mitte Oktober wird Alkohol überall verboten. Sie glaubt, dass sie sich dann sicherer fühlt.
3: Als junge Frau ist dann gerade abends an Bahnhöfen Gewalt doch das Thema, wo man dem Typen, der eine Bierflasche in der Hand hat, doch eher nochmal aus dem Weg geht.
1: Auch die Chefin der Bahn sagt, dass es durch das Verbot weniger Gewalt geben soll.
2: Komplett durchgesetzt werden kann das laut WDR-Bahnexperten aber wohl nicht. In Bahnhöfen werde zum Beispiel auch trotz Bettelverbot weiter gebettelt. In China ist das hier laut Berichten eine größere Sache als bei uns. Vor allem Frauen bauen Beziehungen zu KI-Chatbots auf.
1: Medien schreiben jetzt, dass die Regierung in China dagegen vorgehen will. Auch damit jüngere Leute stattdessen echte Beziehungen führen. Es gibt nämlich seit Jahren weniger Geburten, zuletzt so wenige wie noch nie.
2: In einem Glaskasten einen Mix aus Tennis und Squash spielen. Das ist die Sportart Padel. Die kommt auch bei uns gerade immer mehr in Mode. Und deshalb kommt die Padel-EM jetzt das erste Mal nach Deutschland. 2029 ist es soweit. In welcher Stadt steht noch nicht fest.
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1: Da gibt Sonne und Wolken und in Mainertshagen 21 Grad, in Rheine und Dortmund bis 23 und in Frechen und Hilden 24 Grad.
2: Morgen kommt dann auch wieder Regen dazu und es wird bewölkter. Donnerstag wechseln sich Sonne und Wolken wieder mehr ab.
1: Hier dauert es am längsten. A3 Köln Richtung Oberhausen zwischen Duisburg-Wedau und Oberhausen-Lierich. 10 Minuten plus, 5 Kilometer stockt's da. A4 Aachen nach Köln zwischen Kreuz-Köln-West und Köln-Klettenberg. 2 Kilometer Stau. A4 Olpe Richtung Köln zwischen Gummersbach und Bielstein. 10 Minuten plus, 3 Kilometer. A40 Essen Richtung Duisburg zwischen Essen-Hotrop und Mülheim-Winkhausen. Plant da mal eine halbe Stunde mehr ein. 8 Kilometer Stau gibt's nach einem Unfall in der Baustelle. Und die A44 Essen Richtung Düsseldorf ist zwischen Dreieck-Felbert-Nord und Hetterscheid wegen Bauarbeiten gesperrt, wahrscheinlich noch bis Mitte Oktober.
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5: Leute, wir sind gerade in der Mittagspause an so einem Imbiss vorbei. Ich muss ja sagen, ich war verwundert bis geschockt über manche Imbiss-Essgewohnheiten im Sinne von Thema Currywurst-Pommes.
6: Ja.
5: Da muss doch auf die Pommes, wenn ich schon diese Currywurst-Soße habe, die so sehr Ketchup-ähnlich ist. Da brauche ich doch eine Mayo auf der Pommes, um das auszugleichen und nicht noch einen Tomaten-Ketchup.
6: Ach, hatte jemand Currywurst-Pommes und dann nur Ketchup noch dazu?
5: Ja, und keine Mayo auf der Pommes.
6: Ich checke, dass man beides nimmt. Ketchup brauche ich schon auch noch, so, aber Mayo muss auch dazu gehören.
5: Deswegen. Wie ist es beim Thema Schnitzelbrötchen? Da sage ich nämlich auch, ein gutes Schnitzelbrötchen hat eine Mayo drauf.
6: Nein.
5: Doch.
6: Nein.
5: Ein Schnitzelbrötchen mit Mayo.
6: Schnitzel isst man nicht mit Mayo.
5: Da hast du noch nie probiert.
6: Aber das ist jetzt deine Imbiss-Etikette, oder wie?
5: Ja.
6: Okay, gut. Also mehr Mayo.
5: Eigentlich immer Mayo.
6: Immer Mayo, okay. Gut. Ich würde sagen, Ketchup ist auch okay, aber Madi hat euch dann nicht mehr lieb.

0: 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Kennt ihr diese Leute im Fitnessstudio, die so bei ihren Übungen stöhnen?
1: Ja.
0: Hasse die.
1: Hast du?
0: Ja, aber ich war es gestern.
1: Was?
0: Ich habe selber bei mir beobachtet. Ich habe gestern so mal was Neues im Fitnessstudio probiert, so Intervalle. Also 10 Übungen und dann 30 Sekunden Vollgas, 30 Sekunden Pause.
1: Aber so eher auf Cardio oder eher so krasse Gewichte?
0: Gemischt. Also es war dann auch so 30 Sekunden Liegestütze oder so. Und dann war ich dann irgendwann zum Beispiel bei den Liegestützen und dann war so bei 25 so...
1: Oh, nee!
0: Ganz schlimm. Und ich habe es dann selber bemerkt. Das Ding ist, ich hatte halt so Kopfhörer laut drin.
1: Dass man
0: es so
1: nicht hört, ja.
0: Und dann hat man halt, ich war halt wirklich angestrengt und aus den letzten Metern so oder.
1: Hat dich jemand komisch angeguckt? Wie hast du es gemerkt, dass du gestöhnt hast?
0: Nee, so ich habe ja Liegestütze, habe auf den Boden geguckt und ich habe dann einfach weiter ganz doll auf den Boden geguckt und mich geschämt und versucht nicht mehr zu stöhnen.
1: Ich musste gerade, finde ich geil. Ich habe mir auch gerade vorgestellt, wenn du da so dein Workout gemacht hast. Diese Leute finde ich. Ich war das eventuell auch schon mal. Aber wisst ihr, die so Lunges durch das komplette.
0: Ja, das war ich auch. Ich habe auch Lunges gemacht. Also die Ausfallschritte, damit kurz
1: so an allen vorbei.
0: Und dann an allen vorbei. Und dann denke ich so, geh aus dem Weg, du Arsch. Ich muss hier gerade mich betätigen.
1: Ich war das auch schon mal. Da habe ich gedacht, nee, das kann ich nicht machen. Da habe ich mich kurz geschämt.
0: Also lass uns einfach aufhören zu stöhnen.
1: Du Tier, Markus Röhle, du Tier.
0: Ja, ja, genau.
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0: wie, du präsentierst den Kolleginnen das neue Delfin-Tattoo, das du dir im Urlaub gegönnt hast.
1: Wow.
2: Wow,
1: mega.
2: Wow.
1: Hammer.
2: Aber
1: das
2: schön.
1: Sieht so

0: Leute, ihr müsst wissen, es gibt eine Leidenschaft, die ihr auch habt, die Markus Fröhle und ich auch teilen, die uns verbindet. Verbindet vielleicht nicht, wir teilen die einfach.
1: Musik?
0: Fashion.
1: Das ist eine Leidenschaft von mir.
0: Ja,
1: ich habe ein weißes T-Shirt an.
0: Ja, aber du, das ist ja schon wichtig.
1: Ja,
0: du trägst
1: aber
0: überlegst
1: ich
0: ja schon
1: gar keine Ahnung von Fashion Trends. Das
0: gut,
1: ist
0: dass du deswegen lachst. Ich dachte, du lachst, weil du denkst, dass so. Meine Leidenschaft doch nicht Fashion
1: Nein,
0: sein
1: deine
0: kann.
1: Deine Leidenschaft ist schon Fashion.
0: Und, egal, eine Leidenschaft ist Fashion, auch von falscher Satzbau Joyce aus Brühl.
2: Fashion ist so wirklich mein größtes Ding und ich liebe das wirklich abgöttisch. Eine Art, um sich auszudrücken, um Statements zu setzen, einfach um sich selber zu verkörpern. Also wenn ich so mein Lieblingspiece anhabe, ich finde, man fühlt sich einfach direkt viel besser. Man fühlt sich mehr nach sich selber, in Vintage-Läden zu gehen und dann stundenlang durchzugucken. Das ist schon so, also könnte ich mich stundenlang mit beschäftigen. Aber wenn ich jemanden sehe, der einen geilen Style hat, das macht mich sehr happy. Dann auch ab und zu mal ein Kompliment zu geben, dann noch Kompliment zurückzubekommen, finde ich einfach schön, wenn man so mit fremden Leuten das so teilt.
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11: Um 14:30 A1 Köln nach Euskirchen zwischen Kreuz Köln Nord und Köln Löwenicht. Da stockt es auf 5 Kilometern. Etwa 10 Minuten braucht ihr dadurch. A3 Köln Richtung Oberhausen zwischen Duisburg-Wedau und Oberhausen-Lierich wegen der Baustelle 4 Kilometer stockend. A4 Olpe nach Köln zwischen Gummersbach und Bielstein 3 Kilometer. A40 Essen nach Duisburg zwischen Essen-Huttrop und Mülheim-Winkhausen. Da hat es einen Unfall.

0: der mit diesem einen Wetter, genauso, was immer wieder, jeden Tag ist, dann würde ich das Wetter von heute nehmen.
1: Geil, dass du es sagst. Ich auch. Und wenn es nur noch einen Song gäbe, den man bei diesem Wetter hören dürfte,
0: würdest du den nehmen?
1: Dann würde ich den nehmen, no joke.
0: Okay, wir haben eingeloggt, 24 Grad, immer mal wieder leichte Wolken.
1: Leichter Wind, der auch kühl ist.
0: Der ein bisschen erfrischt. Dazu so ein Getränk in der Hand, aber das ist auch nur am Wochenende vielleicht sinnvoll. Und dieser Song, okay?
1: Mir reicht auch ein Wasser mit einer Zitrone drin.
0: Okay, mach.
1: Für jetzt auf dem Dienstag.
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0: Das ist diese Summertime-Sadness, ne? So diese Traurigkeit nach Konzerten hat gerade, glaube ich, ja, viele von euch im Sektor.
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0: Ich meine, viele waren beim Farrukaville, das war am letzten Wochenende, aber auch Pitbull-Konzert in Düsseldorf. Es war super Wetter. Das war schon eine geile Nummer. Und die Leute, die vielleicht da waren, die sagen, ja, ich möchte vielleicht nochmal. Oder ihr sagt, ey, ich war nicht bei Pitbull, lass mich doch mal bitte.
8: Das Geile ist ja auch, dass... Das Geile ist ja auch, der Dresscode, Alter. Wir waren ja leider nicht da, Markus Frühl und ich, weil wir auf dem Perukaville waren. Aber alles, was wir gesehen haben von den Leuten, die da waren, ist ja so geil. Alle mit so einer Baldcap, also so einer Glatzenkappe. Ist der Dresscode, findet auch im Chaos Emsland.
9: Gerade durch diese Glatzengeschichte ist es halt so, egal wie man aussieht oder wo man herkommt und so. Und deswegen waren alle einfach so zusammen.
8: Ja, und 1 Live war dabei und wir finden, diese Party muss doch wiederholt werden.
0: Ja, auf jeden Fall. Und zwar am 16. November in Dortmund wird Mr. Worldwide wieder im Sektor sein. Ihr könnt dabei sein mit einmal zwei Tickets, die wir für euch im Gepäck haben.
8: Ich glaube wirklich, das ist die geilste Party auf der ganzen Welt.
0: Ja, ihr werdet die Time of Your Life haben. In dem Song, der gleich kommt von Pitbull.
8: Ja, das ist klar.
0: Time of Your Life. Wir sagen euch gleich, wie ihr hinkommt.

0: klingt immer so doof, ne? Wie so ein Opa-Satz. Aber es kommt doch alles wieder, ne?
1: Ja, wir sind doch alle Nostalgiemäuse, ganz ehrlich. Ja. Brauchen wir in unserem Leben.
0: Ja, wir haben gestern drüber gesprochen, dass die Diddlemaus wieder zu kaufen ist. Und jetzt lesen wir, die CD kommt zurück. Also lange war es ja so, ey, die CD durch Streaming und so hat niemanden mehr gejuckt, dieses kleine silberne Teil. Aber in den USA steigen die Verkaufszahlen jetzt wieder.
1: Wobei ich ja auch sagen muss, mein Bruder, also der ist Anfang 20 und der rockt auch CDs. Ja, also der hört auch von viel CD.
0: Also ich glaube auch wirklich, dass die wieder cool wird. Und da kann man ja nochmal so ein bisschen kramen, ne? Weil ich meine, ich habe zum Beispiel lange im Auto auch noch so eine CD-Sammlung gehabt, mit allen CDs, die ich hatte. Und habe da auch noch so meine erste CD wiedergefunden.
1: Was war denn deine erste CD?
0: Warte. Das war damals. Damals. Ja. Die erste Staffel DSDS, da war ich noch ein kleiner Bub.
1: Oh mein Gott, hab ich auch geliebt. Mit Juliette. Ja. Und Alexander Klaffs.
0: Ja. Klar. Und bei dir war's?
1: Oh, bei mir war es richtig geil. Ich habe mich so cool gefühlt, weil so einer bei mir in der Grundschule mir so eine CD gebrannt hat. Mhm. Und die haben so coole Jungsmusik gehört. Und zwar diese hier. Mir geht es richtig scheiße. Hab ich natürlich laut gesungen, mich cool gefühlt.
0: Digga.
1: Killerpilze, Digga.
0: Die Killerpilze. Die machen doch immer noch Musik, aber leider sind sie nicht mehr so erfolgreich.
1: Ja, aber ich schwöre, ich habe ja auch noch so eine alte Karre und mein Auto hat überhaupt keinen AUX und so. Deswegen höre ich da auch immer CD und ich höre noch diese Killerpilze-CD.
0: Wirklich?
1: Ja.
0: Und macht Bock?
1: Ja, offensichtlich. Hast du ja gehört gerade.
0: Ja, wir könnten ja vielleicht jetzt auch mal ein paar aktuelle Sachen auf CD brennen, oder?
1: Oh mein
0: Kann man
1: Gott.
0: Noch auf CD brennen? Lass mal eine CD brennen.
1: Kann man noch brennen?
0: Ja, doch. Nero Burning Room hieß das Programm.
1: War das legal? I doubt it.
0: So, so, Omalay, Sommer im Sektor.

0: an einem Dienstag. Ist aber in den Sommerferien doch egal. Ist jeder Tag ein Friday, oder?
1: Das stimmt. Und obwohl wir ja gar keine Sommerferien haben, finde ich, schwappt das ein bisschen über.
0: Ja, meinst du, hast du so eine Ferienstimmung bei der Arbeit?
1: Nee, aber irgendwie ist man ein bisschen so, naja, jeden Tag kann man auch was Cooles starten, weil das Wetter irgendwie schön ist und so. Nicht irgendwie alles so aufs Wochenende begrenzt.
0: Also Leute, genießt die Ferien.
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1: 15 Uhr, wir sind Antje Kiesler
2: und Johanna Schmidt. Bei Sportübertragungen soll es eigentlich um das hier gehen, Sport und Leistung. Wenn Frauen Sport machen, geht es aber leider oft auch um ihre Körper.
1: Die Europäische Rundfunkunion EBU sagt, ein großes Problem sind immer noch bestimmte Kameraeinstellungen, weil sie Sportlerinnen sexualisieren. Deshalb hat sie neue Vorschläge gemacht, wie es besser gehen kann. Die hat die EBU zusammen mit bekannten Sportlerinnen ausgearbeitet.
2: Eine Stabhochspringerin sagt zum Beispiel, dass Kameras oft nah ranzoomen oder Bilder zeigen, die sportlich nicht wichtig sind. Deshalb steht in den Vorschlägen, dass es keine längeren Nahaufnahmen von bestimmten Körperteilen geben soll und auch kein Film aus niedriger Perspektive von hinten oder unnötige Zeitlupen.
1: Es gibt extra ein Dokument für die Sender, in dem kann man sehen, welche Kameraperspektiven sinnvoll sind und welche nicht. Die Vorschläge sind freiwillig, die Sender müssen sich nicht dran halten.
2: Dann geht es um einen Mann, der Ende Juni 6 Menschen erschossen haben soll. Das Ganze war in einer Jugendhilfeeinrichtung in Stade bei Hamburg passiert. Der Verdächtige war festgenommen worden und saß seitdem in Untersuchungshaft.
1: Das Gefängnis hat jetzt bekannt gegeben, dass der 45-Jährige tot in seiner Zelle gefunden worden ist. Er soll sich umgebracht haben.
2: Sexualisierte Gewalt gegen Kinder und Jugendliche ist letztes Jahr offenbar noch mal mehr geworden. Vor allem gab es mehr Darstellungen von Missbrauch. Und Bundesinnenminister Dobrindt befürchtet, dass die Zahl der Taten weiter steigen wird.
3: Weil eben künstliche Intelligenz es noch viel einfacher macht, eben jugendpornografische Inhalte zu erstellen.
1: Es hat letztes Jahr auch mehr Opfer gegeben. Fast 18.800 wurden gezählt. Dabei geht es auch um sexuellen Missbrauch und sexuelle Ausbeutung.
2: Zum Schluss noch nach Kanada zu Beluga-Walen. Die waren in einem Tierpark, den Tierschützer heftig kritisiert hatten. Ein Orca wurde zum Beispiel als einsamster Wal der Welt bekannt, weil er alleine in einem Betonbecken schwamm. Er starb genauso wie andere Tiere.
1: Mittlerweile ist der Park dicht. Der Ex-Besitzer wollte die übrigen 30 Wale erst einschläfern. Stattdessen werden sie jetzt aber in andere Aquarien gebracht.
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2: In Westfalen gibt es ein paar mehr Wolken, ansonsten viel Sonne am Nachmittag und in Bad Berleburg 20 Grad, in Porta Westfalica und Xanten 23 und in Heinsberg und Bergisch Gladbach 24 Grad.
1: Morgen wird es dann grauer, selten kann es auch mal kleine Schauer geben, die Sonne kommt nur kurz raus. Donnerstag wieder Sonne und Wolken und um die 21 Grad.
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2: Hier dauert es am längsten. A1 Köln Richtung Euskirchen. Zwischen Kreuzköln Nord und Köln Nöpenich 10 Minuten mehr als sonst. 4 Kilometer stockt nach Bergungsarbeiten. A3 Köln nach Oberhausen. Zwischen Duisburg-Wedau und Oberhausen-Lierich auch 10 Minuten plus. 5 Kilometer stocken wegen Bauarbeiten. A33 Osnabrück Richtung Bielefeld. Zwischen Kreuz Osnabrück Süd und Hilter am Teutoburger Wald. Viertelstunde extra. 7 Kilometer stockend. A44 Aachen Richtung Mönchengladbach. Zwischen Aachen-Lichtenbusch und Kreuz Aachen 10 Minuten. Mehr ein Plan, 3 Kilometer Stau und die A44 Essen Richtung Düsseldorf ist zwischen Dreieck Felbert Nord und Hetterscheid wegen Bauarbeiten bis Mitte Oktober gesperrt.
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4: Hier sind Madeleine Sabel und Markus Fröhle.
5: Markus Fröhle hat vorhin erzählt oder gebeichtet, dass er einer der Leute im Fitnessstudio war, die so laut stöhnen.
4: Einmal aus Versehen, ich habe mich korrigiert.
5: Ja, aber Elena aus Neuss sagt auch, ey, dafür musst du dich gar nicht schämen. Ist doch voll normal, dass man stöhnt. Macht sie zum Beispiel auch immer beim Fahrradtraining, wenn sie den Berg hochfährt.
4: Ja, ich mag bloß das selber eigentlich nicht, weil ich so denke, das sind dann so maskuline Männer, die so, ja, und so, fuck mich so immer selber
5: ab. Vielleicht bist du genauso einer.

0: 6 Uhr hier in 1 Live. Ey, Brynja Becker aus dem 1 Live Pop-Team ist hier.
1: Hallo.
0: Und will mit uns eine wichtige Social-Media-Debatte besprechen.
1: Es gibt ein Battle online. Ich teste euch jetzt einfach mal. Was fällt euch ein, wenn ich sage Harry?
2: Harry Kane.
1: Ja, die Frage ist nämlich, wer ist der berühmteste Harry der Welt? Also, wen kennt man überall? Zur Auswahl stehen online diese 4 Harrys.
3: Alles
1: Nummer 1.
3: Harry Potter.
1: Harry Potter, Nummer 2.
0: Ja, so.
1: Auch klar, Nummer 3.
3: Harry Kane!
1: Ja. Und Nummer 4.
4: Henry Charles Albert David, Duke of Sussex.
1: Ja, okay. Prinz Harry.
2: Okay, und gibt's da jetzt eine Entscheidung auch, wer der beste, wichtigste ist?
1: Ja, einer von denen hat sich jetzt geäußert. Prinz Harry war nämlich in der Talkshow von James Corden.
2: Ja, und was sagt er?
1: Also sein Ranking wäre so. Seiner Meinung nach ist dieser Harry hier auf Platz 1.
3: Harry Styles.
5: Styles at 1. Great shout.
2: Ja. Ja.
1: Dann Harry Kane auf Platz 2.
3: Third equal.
4: The Potter and the...
3: You're going Potter and Prince.
4: Yeah.
1: Genau, Gleichstand auf Platz 3.
0: Aber eine kleine, bescheidene Maus. Also
1: ja.
0: Gleichstand zwischen Prinz Harry und Harry Potter. Finde ich eine steile These, würde ich so nicht unterschreiben, glaube ich.
1: Ja, ich auch nicht. Aber Prinz Harry hat auch schon eine Idee, wie man das mit Platz 3 dann klären könnte.
4: And we'll have a Quidditch-Off.
1: Mit einem Quidditch-Turnier. Also, falls das aber nicht stattfinden sollte, aus Gründen, entscheide ich.
2: Ja.
1: Harry Potter gewinnt Platz 3 für sich.
2: Ja.
1: Ich habe nämlich mal geguckt, immerhin hat er über 600 Millionen Bücher weltweit verkauft. Und Prinz Harry bei seinem letzten 6 Millionen. Also, Harry Potter hat 100 Mal mehr und dafür ist für mich die Beweisführung abgeschlossen.
0: Einziger Grund dagegen wäre für mich, dass Prinz Harry so sympathisch jetzt war. Und ich fand das mit diesem Quidditch-Turnier auch total funny.
2: Aber Harry Potter ist auch sympathisch. Ich finde, das ist eine klasse Top 4. Auf der 1 auf jeden Fall Styles, dann Kane, dann Potter und dann Prinz. Oder?
0: Du sagst Styles auf der 1.
2: Ja, auf jeden Fall.
0: Ja, auch wenn ich Harry Kane auch gerne. Unterschreibe ich.

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1: Ja, Düsseldorfer Sonntag, das Zentrum der Baldies.
2: Glatze, Sonnenbrille, weißes Hemd, Krawatte, schwarze Leggings. Ach ja, wir haben auch noch einen Bart angemalt.
1: Ja, Viola war eine von über 30.000 Menschen, die bei Pitbull war am Sonntag. Da hat er gespielt in Düsseldorf im Open-Air-Park.
3: Und Pitbull kommt nochmal in den 1Live-Sektor nach Dortmund am 16. November. Und ihr Leute könnt mit unserer Hilfe dabei sein. Wir haben hier nämlich einmal zwei Tickets, die euch gehören könnten, wenn ihr mit uns spielt.
1: Wir haben ein paar Pitbulls singen lassen und zwar, genauer gesagt, bellen lassen. Und zwar wird ein Song von Pitbull gebellt. Ihr müsst uns einfach sagen, welcher Track es ist. Aufpassen.

0: Pitbull.
1: Pitbull.
0: Welchen Song suchen wir, Leute? Habt ihr es erkannt? 0800 5678 111. Wenn ihr es wisst, dann kommt ihr zu Pitbull in Dortmund im November.
1: Weil es so schön war, noch einmal. Will man schon mitsingen?
0: Komm, sing noch einmal mit.
1: 0800 5678 111.
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1: Man hört dich nicht. Die Stauschau ist gerade nicht zu hören. Das ist ja lustig. Hast du da jetzt
2: ich ist dein Mikro Knopf an. Ich habe mich schon gewundert, aber jetzt bin ich
1: aber
2: da.
1: Aber du hast gut durchgezogen, also deine Lippen haben sich bewegt.
2: Ja,
1: aber
2: ich habe mich nur auf einem Ohr gehört und dachte schon, irgendwas ist komisch. Okay. So, jetzt fange ich nochmal von vorne an. A1, Köln Richtung Euskirchen. Zwischen Kreuz Köln Nord und Kreuz Köln West 3 Kilometer stockender Verkehr. Dann A3, Köln Richtung Oberhausen. Zwischen Kreuz Breitscheid und Oberhausen Lierich. Da braucht ihr gerade ungefähr eine Viertelstunde länger. 6 Kilometer stockt da der Verkehr wegen Bauarbeiten. A4, Olpe Richtung Aachen. Zwischen Kreuz Köln Ost und Kreuz Köln Süd. 10 Minuten plus 4 Kilometer stockend. A33 Osnabrück Richtung Bielefeld. Zwischen Kreuz Osnabrück Süd und Hilter am Teutoburger Wald 4 Kilometer stockender Verkehr. A33 Bielefeld Richtung Brilon. Zwischen Borchen und Kreuz Wünnenberg-Haaren auch 10 Minuten plus 3 Kilometer Stau. Die A44 Essen Richtung Düsseldorf ist zwischen Dreieck Felbert Nord und Hetterscheid wegen Bauarbeiten bis Mitte Oktober gesperrt. A45 Hagen nach Dortmund. Zwischen Kreuz Hagen und Westhofener Kreuz 5 Kilometer stockend an einer Baustelle. Und noch die A59 Duisburg Richtung Dienstlaken zwischen Duisburg-Düssern und Kreuz Duisburg-Nord. Viertelstunde extra, 7 Kilometer stockend.
1: Wie cool, dass wir das jetzt alle hören konnten.
2: Ja, oder?
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1: Hier sind Madeleine Sabel und Markus Fröhle.
3: Mit, glaube ich, einem der größten Hitmaker dieser Zeit. Also ich verstehe nicht, wie so viele Hits aus diesem Menschen heraus, also aus dem Kopf des Menschen, whatever, rauskommen können. Ugel oder Hugel, wie er auch sagt, hat so viele Songs gerade, die in allen Playlists

0: Präsenz live mit Madi und Markus. Es wird gerade ja viel über das Informationsfreiheitsgesetz diskutiert. Boah, und ich checke voll, dass wahrscheinlich alleine, wenn man diesen Namen dieses Gesetzes liest, dass man so denkt, gut, ich klick weiter, weil das klingt total trocken und betrifft mich vielleicht sowieso nicht. Aber eigentlich ist es ein ultra wichtiges Gesetz.
1: Ja, wir haben mal mit euch drüber gesprochen. Kilian aus Förde und Carina aus Wesel glauben, es könnte damit zusammenhängen.
2: Die EU hat ja jetzt vor kurzem irgendwie durchgebracht, dass Chatkontrollen jetzt durchgeführt werden dürfen. Und dementsprechend gehe ich jetzt mal ein bisschen davon aus, dass das auch was damit zu tun hat.
3: Ich würde sagen, dass es zu der Pressefreiheit gehört, aber auch, dass es zu der Chatfreiheit, dass die Chats gelesen werden können, dass es vielleicht darum geht.
1: Ja, Chats nicht ganz. Marlon aus Wesel kommt ein bisschen näher dran.
4: Dass man verpflichtet ist, zum Beispiel als Politiker dann Informationen zu teilen oder so wahrscheinlich dann. Und dass man nicht falsche Informationen rausgeben kann, dass man dafür dann auch gehandelt werden kann, so gesagt.
0: Was das Informationsfreiheitsgesetz wirklich regelt und warum das auch so wichtig für unsere Demokratie ist.
1: Ja, und warum unsere Bundesregierung das trotzdem einschränken will, das hört ihr hier in zwei Songs. In drei.

0: Ein Safe-Sektor. Vielleicht habt ihr in den letzten Tagen ja auch hier so Videos auf TikTok und Instagram gesehen.
1: Die Regierung will selbst festlegen, wer sie in Zukunft noch kontrollieren darf.
2: Die Bundesregierung will künftig im Verborgenen handeln und niemand spricht darüber.
3: Die Bundesregierung möchte sich weniger in die Karten schauen lassen und sich stärker ins Geheime zurückziehen.
4: Ja, im Internet ist einiges los wegen eines Gesetzes, das nach trockenem Börden-Bingo eigentlich klingt, für uns alle aber mega wichtig ist. 1Live-Reporter Torben Wiedenhaupt, worum geht's?
5: Es geht um das IFG, das Informationsfreiheitsgesetz. Und Marlon aus Wesel, er ist 18, versucht er uns das mal zu erklären.
6: Dass man verpflichtet ist, zum Beispiel als Politiker dann Informationen zu teilen oder so, wahrscheinlich dann.
5: Ja, und da ist er gar nicht so falsch. Das IFG ist quasi unser VIP-Pass für die Politik. Seit 2006 zwingt dieses Gesetz Behörden nämlich dazu, ja quasi die Hosen runterzulassen und Infos rauszugeben. Interne Mails, Gutachten oder Verträge. Jeder kann das machen, auch ganz ohne Presseausweis.
4: Und was bringt mir das als Normalo jetzt so im Alltag? Also ich habe ja jetzt nicht so Bock, Regierungsakten zu lesen.
5: Ja, das kann ich absolut verstehen. Es lohnt sich aber manchmal, denn ohne dieses IFG wüssten wir von Skandalen wie den Corona-Masken-Deals oder dem Maut-Desaster da überhaupt nichts. Das kam alles nur raus, weil Leute da eben hartnäckig nachgefragt haben.
0: Ja, und große Frage ist natürlich, warum will die Bundesregierung das jetzt einschränken?
5: Ja, offiziell heißt es wegen Bürokratieabbau. Die Behörden seien mit den ganzen Anfragen total überfordert. Zukünftig könnte es deutlich teurer werden. Schon jetzt kostet so eine Auskunft bis zu 500 Euro. Man soll jetzt erstmal begründen, so steht's in diesem Antrag, warum man da überhaupt fragt. Und vieles soll auch direkt zensiert werden. Und Kilian aus Förde, er ist 19, findet das alles überhaupt nicht gut.
7: Ich finde, das sollte alles sehr transparent sein und da sollte dann halt nicht eben Sachen hinter den Tisch geschoben werden oder Sachen nicht beantworten, sondern wenn da halt die Frage kommt, dann soll die auch beantwortet werden. Und natürlich hoffentlich so ehrlich, wie es geht, aber da kennt man die Politik leider, da sind die nicht so ehrlich mit.
5: Ja, und während Kilian die geplanten Änderungen absolut nicht supportet, sind Unternehmerverbände stark dafür. Sie befürchten zum Beispiel schon länger, dass Firmen aus dem Ausland mit diesem Gesetz an geheime Infos kommen.
0: Ich habe gesehen, eine Petition dagegen hat ja schon über 500.000 Unterschriften. Mhm. Kommt das aber jetzt sicher oder kann sich da noch was tun?
5: Also aktuell ist da noch alles offen. Das ist ein erster Entwurf von Anfang Juli. Der krasse Aufschrei im Netz hat der Regierung den Plan aber so ein bisschen zerschossen, das leise durchzuwinken. Sogar aus den eigenen Reihen gibt's da mittlerweile heftigen Gegenwind. Einige SPD-Politiker wollen zum Beispiel dagegen stimmen.
4: Also die Bundesregierung, die plant, das Gesetz einzuschränken, das uns allen bisher das Recht gibt, den Politikern direkt auf die Finger zu schauen. Deswegen gibt's da gerade heftigen Prozess.

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1: Um 16 Uhr, hier sind Lukas Rosendahl
2: und Johanna Schmidt. Der heiße Sommer macht gerade eine kurze Pause. Einige wollen aber bestimmt trotzdem ins Schwimmbad und das kann je nach Ort ziemlich teuer werden. Das Statistische Bundesamt hat mal verglichen, wie hoch die Preise aktuell sind.
1: Im Juni war der Schwimmbadeintritt im Schnitt 3,6% teurer als vor einem Jahr. Das ist deutlich mehr, als die Preise für andere Sachen durchschnittlich hochgegangen sind.
2: Besonders teuer sind Schwimmbadtickets, zum Beispiel in Mönchengladbach. Das Volksbad da kostet jetzt 8 Euro für Erwachsene. Es geht aber auch anders. In Freibädern, zum Beispiel in Münster und Essen, kostet der Eintritt 4 Euro, in Aachen 3,50 und in Saarbeck im Münsterland nur 3 Euro.
1: Und nochmal anders läuft's in Bonn. Da sind die städtischen Freibäder den ganzen Sommerferien über kostenlos für alle unter 18, auch damit mehr Kinder schwimmen lernen.
2: Eine Profisportlerin macht bei einem Wettbewerb mit und auf Kameraaufnahmen wird nah an ihren Po rangezoomt. Solche sexualisierten Videos sind nach wie vor ein Problem, auch bei Medienberichterstattung.
1: Die Europäische Rundfunkunion macht den öffentlich-rechtlichen Sendern jetzt Vorschläge zu besserem Film, zum Beispiel keine unnötigen Zeitlupen von weiblichen Körperteilen.
2: Tödliche Autounfälle werden weltweit immer seltener. Zwischen 2011 und 2025 ist die Zahl der Todesopfer laut Weltgesundheitsorganisation um 21% zurückgegangen. Laut WHO liegt das auch an Tempolimits.
1: In einem Hotelpool in Spanien sind etwa 60 Gäste leicht verletzt worden. Einige mussten ins Krankenhaus. Es könnte sein, dass eine kaputte Pumpe giftige Gase freigesetzt hat. Die meisten Urlauber kommen aus Großbritannien. Mittlerweile sind alle wieder aus dem Krankenhaus raus.
2: Und zum Schluss noch eine absurde Geschichte. In Mainz hat eine Meerjungfrau im Rhein einen Polizeieinsatz ausgelöst. Ein Mann hatte aus der Bahn die Polizei gerufen, weil er von einer Brücke aus jemanden im Wasser gesehen hatte.
1: Die Einsatzkräfte haben dann eine Frau im Meerjungfrau-Kostüm gefunden, die da baden wollte. Das ist wegen den Schiffen da aber verboten.
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2: Bis zum Abend bleibt es heute meistens trocken mit Sonne an Rhein und Ruhr und ein paar Wolken in Westfalen bei 19 bis 23 Grad.
1: Morgen wird es dann grauer, selten kann es auch mal ein paar Schauer geben. Die Sonne kommt nur kurz raus, dann in Remscheid 19, in Dorsten und Hamm 21, Königswinter und Meerbusch kommen auf 22 Grad. Donnerstag wieder Sonne, Wolken und um die 21 Grad.
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2: Hier braucht ihr am längsten. A3 Köln Richtung Oberhausen. Zwischen Kreuz Breitscheid und Oberhausen-Lierich. 10 Minuten plus, 4 Kilometer stockt's da an einer Baustelle. A4 Aachen Richtung Köln. Zwischen Kreuz Köln-West und Köln-Klettenberg. Da hat's einen Unfall gegeben. Dadurch 20 Minuten extra und 5 Kilometer Stau. A4 Köln nach Aachen zwischen Elsdorf und Merzenich. Halbe Stunde on top, 6 Kilometer Stau. Auch da gab's einen Unfall. Die A44 Essen Richtung Düsseldorf ist zwischen Dreieck Felbert Nord und Hetterscheid wegen Bauarbeiten gesperrt. Und A57 Köln Richtung Krefeld. Zwischen Köln-Bickendorf und Kreuz Köln-Nord rechnet da mal mit einer Viertelstunde mehr als sonst 3 Kilometer Stau.
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3: Jetzt fehlt Markus Fröhle nur noch eine Glatze und dann würde ich dir fast glauben, dass du es bist.
4: Dale, Mr. Worldwide.
3: Dale, dale.
4: Are you ready to party?
5: Sagt er so?
6: Ja, klangvoll zumindest so, als wir hier drüber gesprochen haben, wie er das vorgestern in Düsseldorf gemacht hat.
3: Ja, und das Geile ist, Leute, Pitbull kommt auch nach Dortmund und zwar im November und wir haben hier einmal zwei Tickets liegen und die gehen in zwei Songs raus.
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0: Mr. 305, better say Mr. Worldwide, checking in.
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2: Das war Pitbull und im November spielt er einfach in Dortmund nochmal für euch ins Live-Sektor und ihr könnt dabei sein. Und Anissa aus Lünen, sie ist 25, hat richtig Bock und spielt jetzt eine Runde mit uns, oder? Hallo!
3: Hi!
4: Anissa, sag mal ganz kurz, du möchtest unbedingt zu Pitbull.
3: Ja, sehr gerne.
4: Sag doch mal, mit wem und geht ihr bitte auch in Bald Cap, also in Glatzenkappe?
3: Also ich würde gerne mit meinem Mann dazu hingehen und auf jeden Fall gehen wir selbstverständlich auch mit einer Glatze dahin.
2: Wir beide aber.
3: Ja, natürlich. Wir beide mit Glatze.
2: Und so richtig geil mit so hier Sakko, Hemd und so schön.
3: Komplett
2: so ein Bärchen gemacht. Geil.
3: Alles.
4: Bist denn nur du hyped oder dein Mann auch?
3: Nee, wir beide. Wir sind da voll im Film drin.
2: Habt ihr auch die Videos gesehen? Das ging ja so krank ab. Also ich glaube, das ist wirklich die Party des Lebens, wenn man einmal mit dabei ist.
3: Ja, das ist so cool, diese Videos. Ich sehe die auch alle im Internet. Und ich denke mir die ganze Zeit, ich will auch.
4: Okay, also
3: ich will auch so aussehen.
4: Du beziehungsweise ihr beide wart noch nicht bei einem Pitbull-Konzert?
3: Nee, leider noch nicht. Ich kam leider noch nicht dazu. Ich habe noch keine Tickets bekommen.
4: Ja, dann wird es ja umso spannender.
3: Ja.
4: Ob ihr das jetzt schafft. Also, wir haben ja ein paar Pitbulls mit Pitbull diesen Song einbellen lassen. Und
3: genau.
4: Ihr musstet erraten. Wir spielen es nochmal vor.
3: Ja.

0: Anissa, ist dir schwer gefallen oder hast du direkt gecheckt? Boah, das
1: ich habe sofort gecheckt.
0: Okay, dann sag mal, was du denkst.
1: Ich hab sofort gecheckt.
0: Welchen Song suchen wir?
1: Ich sag, das ist I Know You Want Me von Pitbull.
2: Okay, wir schauen mal.

0: Ihr beide seid dabei, packt die glatzen Kappen ein, malt euch ein Schnörres, jetzt schon mal, der kann bis November stehen bleiben. Und dann ganz viel Spaß bei Pitbull.
1: Oh mein Gott! Ich komme nicht drauf klar!
2: Wie geil, wir freuen uns richtig für dich! Gott.
0: Jetzt kannst du noch mal mitwählen bei dem Song.
1: Das ist so cool, oh mein Gott!
2: Nur für dich!
1: Danke! 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

0: hier in 1 Live aufs größte Festival, das größte Elektro-Festival in Deutschland. Mit auch Sektor DJ Topic, der war ja auch am Wochenende beim Perukaville mit uns.
1: Und da hat er uns erzählt, wie das damals eigentlich losging mit dem Musikmachen.
2: Mein Vater hatte damals eine Firma gehabt und er hat mich dann gefragt, in der 11. Klasse war das, und er hat mich gefragt, was willst du eigentlich machen im Leben? Dann habe ich gesagt, okay, entweder Musik oder, wenn das nicht klappt, bei dir in der Firma halt arbeiten. Dann hat er gesagt, ja, für beides brauchst du kein Abitur. Ich so, nee, stimmt. Und das war an einem Samstag, und am Montag hat er mich abgemeldet in der Schule.
1: Ja, und wie gut, dass er nicht die Firma von seinem Papa übernommen hat, sondern jetzt DJ-Weltstar ist, weil da haben wir alle was von.
0: Ja, voll. Er ist nämlich gerade ja sau erfolgreich mit seiner Mucke, also schon immer, aber gerade macht er ja so diesen Afro-House-Vibe. Seine aktuelle Single Sorry Papi klingt auch so, die hört ihr hier sofort.
1: Aber er meinte zu uns im Interview, nächste Single wird anders klingen.
2: Die nächste Single von mir kommt in einem Monat und die ist nicht mehr Afro-House. Boah, ich kann es schwer irgendwie erklären. Aber es ist ein bisschen
0: Metal.
2: Also es klingt halt sehr, der Sänger klingt halt unglaublich wie Empire of the Sun. Und also jeden, den ich den Song geschickt habe, schreibt halt so, hast du ein Feature mit Empire of the Sun? Ich so, nee, es klingt halt gleich und also die Stimme von dem ist halt sehr gleich und der Vibe halt vom Song ist halt auch schon so ein bisschen.
1: Aber auch so ein bisschen so Indie-Mellow.
2: Ja, so ein bisschen Indie-Mellow, aber halt auf Dance.
1: Okay,
2: es geht schon nach vorne und geht ab.
0: Ja, freuen wir uns drauf, wenn das kommt. Jetzt erstmal Afro House, Sorry Papi.
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3: Okay, let's go!
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4: Um 16:30, hier steht er gerade am längsten. Auf der A1 Köln Richtung Euskirchen zwischen Kreuz Hürth und Kreuz Bliesheim 3 Kilometer stockend gerade. Dann die A3 Köln Richtung Oberhausen zwischen Kreuz Breitscheid und Oberhausen-Lierich. 10 Minuten bis da mehr ein Plan, 4 Kilometer stockend wegen Bauarbeiten. Dann die A4 Aachen Richtung Köln zwischen Kreuz Köln West und Köln Klettenberg. 10 Minuten on top, 5 Kilometer stockend. Dann nochmal die 4 Olpe Richtung Aachen zwischen Kreuz Köln Ost und Kreuz Köln Süd. 10 Minuten mehr, 4 Kilometer stockend. Nochmal die 4 Köln Richtung Aachen zwischen Kerpen und Merzenich. Eine Dreiviertelstunde kommt obendrauf. 6 Kilometer Stau. Da hat es einen Böschungsbrand gegeben. Der muss gerade gelöscht werden. Dann die A44 Aachen Richtung Mönchengladbach zwischen Alsdorf und Aldenhoven. 10 Minuten plus 3 Kilometer Stau. Auf der A44 Essen Richtung Düsseldorf zwischen Dreieck Felbert Nord und Hetterscheid. Wegen Bauarbeiten gibt es da eine Sperrung bis Mitte Oktober. Und zum Schluss die A45 Hagen Richtung Dortmund zwischen Kreuzhagen und dem Westhofener Kreuz. 4 Kilometer stockend an der Baustelle dort.
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6: Ey Leute, wir müssen unbedingt, wenn ich sie schon gemacht habe, den Dance zu She Did It Again von Tyler und Sarah Larsson lernen, weil letztes Jahr gab es ja auch diesen Dance zu Water von Tyler. Und wir haben den wirklich in so einer Freundesgruppe, wir waren im Urlaub und wir haben wirklich gepracticed, weil wir haben eine Freundin, die ist wirklich so eine richtig krasse Tänzerin. Wir haben wirklich so 2 Abende dafür genutzt, 3 Stunden wurde geübt, bis das
5: so
6: richtig geil war.
5: 3 Stunden geübt, um einen Tanz zu können.
6: Ja, und dann sind wir, egal wo wir hingegangen sind, zum Beispiel einfach in so einer Bar abends oder so, wo nur so ein bisschen Music war, haben wir uns immer den Song gewünscht und haben dann unseren Dance gemacht. Und das war so geil.
5: Und
6: weil
5: dann
6: das
5: ihr Main Character.
6: Einmal deswegen, aber auch weil das so alle anderen Leute animiert hat. Irgendwann hast du so geile Leute kennengelernt, einfach nur weil das so voll verbunden hat, weil alle so waren, hey,
5: dann habt ihr mit denen auch nochmal 3 Stunden geübt?
6: Nee, ja, mit allen zusammen getan.
5: Okay, du bist ja am Wochenende auf dem Festival, dann weiß ich schon,

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1: Gut, stabil.
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4: Meine Frage lautet, welcher völlig absurde Ratschlag hat euch im Leben am meisten geholfen?
5: Mein Ratschlag war keiner, den mir jemand proaktiv gegeben hat, sondern das habe ich irgendwo aufgeschnappt. Das klingt im ersten Hören so ein bisschen glückskeksmäßig, aber wenn man drüber nachdenkt, dann ist das ziemlich deep. Dann kann man damit richtig was anfangen. Ich glaube, dass es Jim Carrey war, ich weiß es aber nicht. Hat in irgendeinem Interview gesagt, man kann auch an dem scheitern, was man nicht machen möchte. Und das klingt erstmal belanglos, aber wenn man darüber nachdenkt, dann bedeutet das, dass wenn der vermeintlich sichere Weg, den man irgendwie so gehen soll, Schule, Ausbildung, Bankkaufmann und bla, wenn man auch daran scheitern kann, obwohl man das nicht machen will, dann kann man auch direkt das probieren, worauf man eigentlich Bock hat, weil nicht mal der sichere Weg ja sicher ist. Man kann auch an dem scheitern, was man nicht machen will. Dann kann ich auch gleich das probieren, was man machen will. Und so habe ich eigentlich immer Entscheidungen getroffen.
6: Also ich persönlich halte mich bei so Lebensratschlägen meistens an diese ganzen Gesetze. Murphys Gesetz oder das Falkland-Gesetz. Wenn du keine Entscheidung treffen musst, triff keine. Das ist schon sehr chillig, weil man neigt ja doch dazu zu sagen, ja, ich werde da jetzt mal irgendwie Einfluss drauf nehmen und dann lass uns das mal so entscheiden. Manchmal musst du Dinge gar nicht entscheiden, lass mal laufen. Das wird mir im Allgemeinen aus meinem Umfeld als absolute Schwäche.
5: Hast du ein Beispiel?
3: Nö. Ja, da gibt's später bestimmt noch richtig viele, viele gute andere Beispiele bei Sträter und Lobrecht.
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2: 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Millions

0: Markus Fröhle, bist du sicher, dass du den richtigen Job gewählt hast?
1: Auf jeden Fall, wieso?
0: Eigentlich meinst du immer noch zu mir, als die Musik lief, meinte Markus Fröhle noch, das ist ein absoluter Traumjob, hier im Radio zu moderieren. Aber wenn man ihn erlebt, privat, hinter den Kulissen, ja, wie er unseren lieben Kollegen jetzt gerade erklärt, ne, wie man so Dinge macht, ja, da denke ich mir, du wärst doch gern Lehrer. Du würdest doch gern sagen, so läuft das Leben, ich erkläre dir, wie es geht.
1: Es hätte nicht funktioniert, weil ich habe all meine Lehrer früher nicht so gemocht und war ein Arschlochschüler.
0: Ich glaube, weil du nämlich nicht so geduldig bist.
1: Ja, das kann gut sein. Und dann wäre ich wieder kein guter Lehrer.
0: Stimmt, so. Gut, dass du hier bist.
1: Morgen auch wieder, aber jetzt übernehmen ab 18 erstmal Sträter und Lobrecht.
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1: Es ist 17 Uhr, wir sind Lukas Rosendahl
2: und Johanna Schmidt. In etwa 2 Wochen startet das neue Ausbildungsjahr und es gibt das alte Problem, nicht alle haben einen Ausbildungsplatz gefunden, gleichzeitig sind viele Stellen unbesetzt.
1: Im Juni haben noch mehr als 40.000 Leute gesucht und fast genauso viele Plätze waren frei. Aber die freien Stellen sind nicht die, die Bewerberinnen und Bewerber haben wollen.
2: Unbeliebt sind laut Bundesagentur für Arbeit gerade zum Beispiel Berufe mit Schicht- oder Wochenenddienst, aber auch mit harter körperlicher Arbeit. Besonders schwer Auszubildende zu finden ist es unter anderem für die Gastro.
1: Unternehmen lassen sich deshalb immer mehr einfallen, um doch noch Azubis zu finden. In Köln gab es gestern zum Beispiel eine Last-Minute-Ausbildungsbörse. Da gab es für Interessierte spontane Vorstellungsgespräche.
2: Und am Biggesee im Kreis Olpe gab es ein Azubi-Sommerhaus. Da haben 12 Azubis 5 Tage zusammen gewohnt und ihre Ausbildung vorgestellt. Das wurde auf Social Media begleitet.
1: Wie ist das bei euch? Sucht ihr noch nach einer Ausbildung? Dann schickt uns dazu mal eine Sprachnachricht über die 1Live-App.
2: Politiker bekommen online ja oft Hass ab. Vor kurzem hat es die Oberbürgermeisterin von Wuppertal getroffen. Sie hatte einige dieser Beleidigungen und Drohungen bei Insta geteilt, um auf das Problem aufmerksam zu machen.
1: Jetzt haben sich viele Leute aus der Stadtverwaltung in einem offenen Brief hinter die Bürgermeisterin gestellt. Sie fordern null Toleranz bei solchen Angriffen.
2: Alle Bahnhöfe in Deutschland sollen eine neue Regel bekommen. Ab Mitte Oktober wird Alkohol überall verboten. Sie glaubt, dass sie sich dann sicherer fühlt.
3: Als junge Frau ist dann gerade abends an Bahnhöfen Gewalt doch das Thema, wo man dem Typen, der eine Bierflasche in der Hand hat, doch eher nochmal aus dem Weg geht.
2: Auch die Chefin der Bahn sagt, dass es durch das Verbot weniger Gewalt geben soll.
1: Komplett durchgesetzt werden kann das laut WDR-Bahnexperten aber wohl nicht. In Bahnhöfen werden zum Beispiel auch trotz Bettelverbot weiterhin gebettelt.
2: Wer die Tage mal im Freibad war, hat es vielleicht schon gemerkt. Der Eintritt da ist teurer geworden. Das Statistische Bundesamt hat sich das mal genauer angeguckt.
1: Im Juni ist der Schwimmbadeintritt im Schnitt 3,6% teurer geworden im Vergleich zu vor einem Jahr. Deutlich mehr Anstieg als die Preise allgemein.
2: An der Uni Bonn startet nächstes Semester ein besonderer Masterstudiengang. Er heißt Schutz vor sexualisierter Gewalt. Bewerben kann man sich ab sofort.
1: Gedacht ist der Studiengang für Leute aus Sportvereinen, der Sozialarbeit, aus der öffentlichen Verwaltung und auch für Polizisten. Es geht zum Beispiel darum, wie man gute Schutzkonzepte vor sexualisierter Gewalt entwickelt.
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2: Bis zum Abend bleibt es heute meistens trocken mit Sonne am Rhein und Ruhr und ein paar Wolken in Westfalen bei 19 bis 23 Grad.
1: Morgen wird es dann grauer, selten kann es auch mal ein paar Schauer geben. Die Sonne kommt nur kurz raus, dazu in Gummersbach 19, Bielefeld und Recklinghausen kommen auf 21, Düren und Wesseling auf 22 Grad. Donnerstag wieder Sonne und Wolken und um die 21 Grad.
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2: Ihr brauchte gerade am längsten. A1 Euskirchen Richtung Köln zwischen Kreuzköln-West und Köln-Bocklemünd. 10 Minuten plus, 5 Kilometer stockend. A4 Köln nach Aachen zwischen Elsdorf und Merzenich. Eine Dreiviertelstunde kommt da oben drauf. 5 Kilometer Stau, da wird gerade ein Böschungsbrand gelöscht. A44 Aachen Richtung Mönchengladbach zwischen Alsdorf und Altenhofen. Viertelstunde on top, 3 Kilometer Stau. Die A44 Essen Richtung Düsseldorf ist zwischen Dreieck Felbert Nord und Hetterscheid wegen Bauarbeiten gesperrt. Und A59 Köln Richtung Bonn zwischen Dreieck Holmer und Köln waren, plante man eine Viertelstunde mehr ein als sonst. 7 Kilometer stockt's da.
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4: Dankeschön, reicht. Was geht, Leute? Herzlich willkommen zu Sträter und Lobrecht. Mein Name ist Felix Lobrecht. Mir gegenüber sitzt der wunderbare Thorsten Sträter.
5: Ja, danke.
4: Gerne. Die Show gibt's noch nicht. Die Idee von 1 Live ist, dass wir quasi so tun, als wenn das hier mein Wohnzimmer wäre. So stellt sich 1 Live mein Wohnzimmer vor, übrigens. Ich hab hier auch Lobrecht an der Wand stehen. Und Sträter ist mein Gast und wir beantworten Fragen. Fragen über das Leben, Fragen über die Welt, Fragen über was auch immer. Ja. Wir wissen nicht, welche Fragen, weil die Fragen kommen von euch. Wir kannten die Fragen nicht, wir sind alle selber überrascht, wir gucken, was passiert. Sträter wird bald 60.
5: Ja. Aber ist gut.
4: Ja, lässt uns in seiner Weisheit teilhaben.
5: Gewiss.
4: Und wir freuen uns, dass du überhaupt 60 wirst. Wir müssen einmal hier den Krebselefant aus dem Raum nehmen.
5: Ja, den Tumorelefant.
4: Den Tumorelefant.
5: Ja, genau. Lustige Geschichte. Ich war sicherlich die amüsantesten letzten 6 Monate meines Lebens. Tumor gehabt, in Behandlung gegangen, Glück gehabt, weil geile Ärzte, natürlich wieder alles Kölner, war ja klar. Und wo mein Hausarzt auch eine coole Sau ist. Und dann hat man gesagt, ja, dies und das und Chemo und tralala, das wird behandelt. Ich habe jetzt aber nicht abgenommen, weil ich jetzt klassisch hinfällig bin, sondern weil man parallel festgestellt hat, ich bin Diabetiker. was ich wirklich, konnte ich gar nicht glauben, obwohl einmal die Woche Haribo bei mir anruft. Wann sollen wir schicken? Und seitdem ich aufgehört habe, Zucker zu essen, habe ich unverhältnismäßig viel abgenommen. Und meine Ärzte sagen, sie sind ein bisschen dünn. Für mich ist das geil. Ich kann jetzt endlich auf Shein Hosen bestellen. Und meine andere Ärztin findet es aber toll, weil dann hast du keinen Diabetes mehr. Das ist sehr, sehr cool. Und ich messe das jeden Tag und freue mich. Aber dass sie dieses dünn verbinden mit, ihr seid übrigens alle wahnsinnig fett geworden, dass es dünn verbinden mit er ist jetzt todkrank, ist falsch. Also ich befinde mich auf dem Wege der Besserung und habe mich noch nie so gut gefühlt, was seltsam ist, wenn man bedenkt. Ne?
4: Also ein Applaus für Streter, hat den Krebs erstmal besiegt. Ja.
6: Wir können hier mit guter Laune sitzen, wir müssen dich nicht mitleidig angucken, dem Mann geht's also blendend.
5: Bitte nicht dieses Pflegestufending, mir geht's wirklich, wirklich gut.
6: Ja.
5: Ich stehe oft lachend vor
4: meinem... Was war die schlimmste, du warst ja in den Medien irgendwie hier mit, hier Olle Streter hat Krebs. Was waren die nervigsten Nachrichten, die du bekommen hast?
5: Alles nervigst, also es gab eine Menge. Es haben sich unglaublich viele liebe Kollegen gemeldet und liebe Kolleginnen und Freunde und auch du... Du bist ja der Einzige, der mir wirklich eine Sprachnachricht geschickt hat und gesagt hat, dass ich ja wohl nur Krebs habe, um mir keine deiner Live-Shows angucken zu müssen. Das hat mir am besten gefallen.
4: Nein.
5: Das hat mir am besten gefallen.
4: Ich habe gesagt, das ist die einzige Ausrede, die ich gelten lasse.
5: Ja, okay, genau sowas.
4: Dass du nicht mal bei einer Show warst.
5: Und da bin ich auch froh, dass ich dir eine anbieten konnte in dem Moment. Und ansonsten habe ich ja geschrieben, so pass mal auf, damit hier meine kleine Freundschaftsgemeinde, die schon Karten gekauft haben, nicht denken, ich würde der Bühne fernbleiben wegen Sodbrennen oder so. Dass die einen Tumor entdeckt haben, der jetzt hier mal massiv behandelt wird. Und habe gesagt, ansonsten äußere ich mich da nicht zu, weil mir fällt auch nichts dazu ein. Bin auch kein Tumorexperte, überlasse das den Ärzten. Habe ich dann gesagt, ich würde mich dazu gerne nicht mehr äußern. Bitte, wie das immer alle so machen, bitte achten Sie meine Privatsphäre, kikiriki. Und am nächsten Tag kam dann die Anfrage, ob Frauke Ludowig mit einem vierköpfigen Kamerateam zum Auftritt kommen könnte, wo ich mir dachte, ja, das geht auf jeden Fall. Also das schon, aber ansonsten würde ich mich da gerne nicht zu äußern. Das ist mega. Also...
4: Geil. Also, wenn ihr Streter Home Stories drehen wollt, meldet euch gerne beim Management. Wir gehen jetzt hier einfach mal Fragen durch, die wir hier jetzt nacheinander abarbeiten. Das läuft so ab. Ich rufe euch auf, ihr steht auf, sagt eure Fragen und dann gucken wir mal, was passiert. Okay? Wir wissen nicht, ob alles lustig wird. Wenn es eine ernste Frage ist, probieren wir ernst drauf zu antworten. Wenn es eine Quatschfrage ist, probieren wir quatschig drauf zu antworten. Ich probiere Streter immer mal zu unterbrechen, damit wir hier nicht übermorgen noch sitzen.
5: Oh, ich habe mich da komplett geändert.
4: Ja, merke ich.
5: Nee.
4: Aaron aus Bielefeld. Einmal aufstehen, einmal Applaus für Aaron, bitte.
5: Aaron.
4: Okay, reicht. Stopp. Reicht. Ganz kurz zu klatschen. Also, wir machen es so, wenn ich rufe die Person auf, die steht auf, ihr klatscht einmal. Weil die hat da noch nichts gemacht. Aaron, setz dich nochmal. Okay, erste Frage ist von Aaron aus Bielefeld.
7: Stark. Ja, hi Felix, hi Thorsten. Meine Frage wäre, welches Gericht habt ihr am häufigsten selber zubereitet? Und ich spreche natürlich über ein höheres kulinarisches Level als einfach Rührei oder sowas in der Art.
4: Okay, stark. Mhm. Streter, du alter Koch.
5: Beef Wellington. Ja, schönen Dank für den Einzelapplaus. Beef Wellington, weil ich das mal machen musste für so eine Kochshow, musste ich das üben. Und dafür musste ja ein paar Rinderfilet an die Wand fahren.
4: Ja.
5: Was ja finanziell so ist, als würdest du den Vatikan anzünden. Und
4: also auch geil, der Kuh gegenüber ist.
5: Ja.
4: Sorry, mit dir habe ich geübt. Das war scheiße, ja.
5: Das Tier wurde nicht extra für mich gerichtet. So die Rechtfertigung von allen Nicht-Vegetariern. Und da habe ich ganz viel Beef Wellington geübt. Also so ein Kilo Rinderfilet mit eine Duxelle machen, also Pilze trocknen in der Pfanne.
4: Ich weiß überhaupt nicht, was du gerade redest.
5: Okay, pass auf.
4: Was ist Beef Wellington?
5: Beef Wellington ist so ein kleines, überhaupt nicht aufwendiges Gericht, das die Briten zu Weihnachten essen. Und das ist also Rinderfilet groß. So, das wird eingewickelt. Also erstmal kommt da dran Senf an dieses Filet. Das wird erstmal angebraten, scharf angebraten. Also du selber bist scharf.
4: Wird jetzt eingewickelt oder angebraten? Jetzt musst
5: Hör doch mal zu, ja. Erst brätst es an.
4: Okay, dann Senf.
5: Dann Senf. Einfach daneben stellen. Nein, einstreichen. Dann kommt darum ein Netz aus Schweinemagen oder ein Netz aus Fett. Dann kommt darum Blätterteig. Blätterteig. Und dann musst du das Ding halt tagelang oder zumindest stundenlang garen. Und zwar im Ofen. Und das zieht sich. Nachdem du diese Pilzpaste noch aufgetragen hast, die du separat machen musst. Da muss alle Flüssigkeit raus. Dann wird das gegart und muss so eine Kerntemperatur haben von... dass ich habe immer Angst, dass ich Worte sage wie Kerntemperatur und das ist dann das Kommando für so einen Schläfer, der dann aufsteht, muss alle töten. Und dann muss das so 56 Grad erreichen, dann ist es in Medium und das muss halt machen. Und das musste ich für eine Kochshow üben, bis in einem schnell klar.
4: Welche Show?
5: Hier, Grill den Hensler. Was ich tat, ja, ich grillte ihn damit, war mega. Es hat richtig Spaß gemacht. Und das kann ich richtig gut, das kann ich immer noch behalten. Ansonsten kann ich nichts. Hab mein Ex-Benedikt versucht, so Eier zu schleudern, so in so einem Wasserbad.
4: Puschieren.
5: Ja, genau. Und ey, Junge, kann ich nicht. Reis kann ich nicht. Ich kann nichts rühren.
4: Reis nicht können ist aber eine Ansage.
5: Reis auch nicht wollen. Also ich lehne Reis auch ab.
4: Okay. Ne?
5: Das ist alles, ansonsten alles, was im Airfryer geht. Okay. Was nicht direkt kochen ist, finde ich, sondern einfach nur anschreien mit Hitze. Was kannst du kochen?
4: Ja, ich habe nicht so eine Geschichte dazu parat. Ich bin auch ehrlich gesagt nicht so der krasse Koch. Ich koche schon öfters, aber halt wirklich so die absolute Basic-Scheiße. Naja, ich guck schon, also erstmal esse ich kein Fleisch, so, deswegen ist...
5: Und da wird's beim Beef Wellington schon...
4: Beef Wellington ist doppelt blöd, ja, da bleibt bei mir nur noch Senf übrig. Blätterteig mit Senf.
5: Ja.
4: Also ich achte drauf, dass eine richtige Mahlzeit für Erwachsene, die hat irgendwie irgendeine Sättigungsbeilage, sowas wie Kohlenhydrate, entweder Kartoffeln, Nudeln oder Reis.
5: Mhm.
4: Dann hat die sowas wie Gemüse, irgendwas gesundet, ja, und dann irgendeine Proteinquelle. Proteinquelle als Vegetarier ist immer nicht so leicht. Gibt's schon, aber nicht so abwechslungsreich wie mit Fleisch, muss man ganz klar so sagen. Und danach baue ich mir das zusammen. Aber ich bin echt so ein Reis mit Scheißesser.
5: Ja.
4: So, nächste Frage. Biggie aus Spangdahlem. Applaus. Was ist Spangdahlem?
8: Spangdahlem ist ein Ort.
4: Okay.
5: Hast du auch gedacht, das wäre ein Universum?
4: Ja.
8: Ja, so ähnlich.
4: Okay, Biggie aus Spangdahlem, erzähl. Was willst du wissen?
8: Ich will wissen, was hättet ihr gerne erfunden und warum?
4: Hätten wir gerne
5: erfunden. Was hätten wir gerne erfunden?
4: Muss es irgendwas sein, was es wirklich gibt?
8: Nee, nicht zwingend.
4: Nee, okay. Also irgendeine Sache, die ich mir wünschen würde, dass es sie gibt, geht auch.
8: Geht auch. Okay. Wenn ich dann das Patent bekomme, ja.
4: Okay.
5: Das lässt sich ja mir nichts sehen, nicht übertragen. Ja. Leute, die einfach aufstehen.
4: Hast du was, du alter Erfinder?
5: Ich hätte gerne Zeitreisen erfunden.
4: Boah, wo willst du hinreisen?
5: In die Vergangenheit.
4: Ja, wo?
5: Ich habe da gesünder 5 Jahre zurück und dann vernünftig essen. Und naja, man hat ja immer die Neigung.
4: Ja, aber stell dir mal vor, du willst jetzt 5 Jahre zurückreisen.
5: Ja.
4: Erinnere dich mal die ganzen Kackauftritte, die du in den 5 Jahren gemacht hast.
5: Ach, das ist kleinere Übel.
4: Müsstest du alle nochmal machen.
5: Es geht ja auch um die Kacke, die man selber macht, verstehst du?
4: Ja.
5: Die toppt ja immer alles. Ich neige dazu, jeden Fehler 3-mal zu machen, in der Hoffnung, diesmal läuft's.
4: Ja.
5: Und dann, ich lerne ja nichts dazu. Und ich würde gerne in die Vergangenheit reisen und dann Hitler töten und dann wieder nach vorne und Krams erledigen, Videofilme abgeben zum Beispiel, endlich. Ich hab die noch, Karate Tiger 2. Und dann, das wird irgendwann ein böses Erwachen geben. Und naja, das ist ja immer das so. Wenn du mal zwischendurch richtig krank warst, dann möchtest du gerne gucken, ob du in der Vergangenheit irgendeinen Hebel umlegen kannst. Aber die Sehnsucht ist ja da. Zeitreisen ist das A und O. In die Vergangenheit reisen. Und gerne mal eine Minute.
4: Aber es wäre mir viel zu gefährlich, Streter, bin ich ganz ehrlich.
5: Vergangenheit geht.
4: Nee,
5: doch.
4: Nein, wenn du in die Vergangenheit reist und da an irgendeiner Stellschraube drehst, dann ist es vielleicht dann ist vielleicht eine Sache dadurch besser, ja?
5: Warte, dann
4: hast du vielleicht keinen Krebs, aber dann hast du irgendwas anderes gemacht, was dann über 7 Ecken dazu führt, dass, was weiß ich was, du 6 Wochen später überfahren wirst. Also verstehst du, ja. Butterfly-Effekt, es ist viel zu gefährlich, mit der Vergangenheit zu ficken. Wenn ich in der Vergangenheit wäre, ich würde Hitler leben lassen. Ich würde mich nicht trauen, Hitler umzubringen, weiß ich doch nicht, was stattdessen passiert.
5: Ja, ich würde, verstehst also, um nicht überfahren zu werden, würde ich in der Zeit, wenn ich zurückreise, keinen Busfahrer provozieren und dann einfach wieder zurück, so. Also, ich würde mein Möglichstes schon tun.
4: Aber Streter, nee, du kannst nicht einfach da hin und her reisen, so funktioniert das Konzept ja nicht. Dein in der Vergangenheit sein ist ja im Verlauf der Zeit wieder mit drinne.
5: Dann erfinde du doch ein Konzept und ich das scheiß Zeitreisen. Erfinde du so ein bisschen so einen Maßstab, was man da auf keinen Fall machen darf. Komplett im Neoprenanzug, nichts anpacken. Ich würde gerne nur mit 1-2 Leuten reden und ich würde ja auch da bleiben.
4: Gibt so ein geiles, kennst du Benedict Wells? Den Schriftsteller?
5: Ja, den Schriftsteller.
4: Der hat ein Buch geschrieben, das heißt Die Wahrheit über das Lügen. Das ist so eine Kurzgeschichtensammlung. Da hat der so ein geiles Szenario aufgemacht von irgendeinem so Typen, der ist irgendwie so, der ist so ein gescheiterter Filmkritiker, so ein Film-Nerd, der so ein bisschen darüber so Artikel geschrieben hat, aber nie so richtig erfolgreich geworden ist und irgendwie interessiert sich keiner so richtig für den. Und dann durch irgendeine blöde Sache läuft er durch der steigt in einen Fahrstuhl, steigt oben aus und ist auf einmal so 60 oder 50 Jahre in der Vergangenheit. Mit seinem Wissen aus der Zukunft.
9: Ja.
4: Und dann wird der quasi als Filmproduzent reich, weil er genau weiß, welche Filmideen totale Hits werden. Indiana Jones und Star Wars und bla bla bla bla bla. Mhm. Fand ich crazy. Aber dem fällt das nämlich auch auf die Füße. Weil der in der Vergangenheit ist und mit dem Verlauf der Dinge fickt.
9: Ich würde einfach den Sportalmanach mir besorgen. Und versuchen zu wetten. Also du musst so wenig machen, wie es geht, natürlich. Und ich glaube, dass die Welt sicherlich guck den letzten Indiana Jones an. Du musst gucken, was du veränderst. Aber mir geht's ja nicht darum.
4: In welchem Alter würdest du Hitler denn töten? Weil machen wir uns nichts vor. Am einfachsten wäre als Kind. Naja, oder? Am einfachsten wäre, wenn er 4 ist. Guck mal her.
9: In jedem von uns steckt irgendwie ein Busfahrer. Ich würde gucken. Ja, bei Hitler, das ist auch schwierig, weil vielleicht können wir mit Hitler einfach reden und sagen, pass mal auf, später, in der Zukunft wird's Lego geben, kann ich dir nicht erklären. Du baust einfach alles selber zusammen und hoffst, es wird der Todesstern. Und Kind, komm von deinem Weltbild ab. Werd Maler, ich finde das ganz schön. Deine Bäume sind perspektivisch für den Arsch, aber ansonsten ist das mega. Mach Postkarten, bleib dabei. Schönen Nachmittag noch. Vielleicht würde ich ihm was abkaufen, um ihn zu motivieren. Vielleicht kann man es erst mal im Gespräch versuchen.
4: Wir haben irgendwie im Podcast bei Gemischtes Hack mal irgendwie so darüber geredet. Und dann hat mir jemand geschrieben, dass seine Großmutter einfach mit Hitler in der Grundschule war.
9: Und nichts gemacht hat.
4: Genau, das fand ich witzig. Die hätte ihn töten sollen. Ja. Gut, okay. Was hätte ich gerne erfunden? Ich finde Zeitreisen ja auch spannend, aber ich würde da nichts machen wollen. Mein Vater, der ist ja ein alter Westberliner, ja. Mhm. Und wenn der mir immer so erzählt, so von den 80er Jahren in Westberlin, warst du mal da in den 80er Jahren in Westberlin?
9: Ja.
4: Wie alt warst du da?
9: Klein. Was? Das war ja offensichtlich vor 1989.
4: Ja. Oder so in den 90ern, 80er, 90er?
9: Klammer auf, in den 80ern, Klammer auf, meine Mutter hatte mal eine Firma, die so Prospekte verteilt hat. Die ging genauso lange, diese Firma, wie das Finanzamt nicht wusste, dass es die Firma gibt. Mhm. Dann gab es eine andere Firma. Und da haben wir Prospekte verteilt in Westberlin. Vor der Wende.
4: Also so wie mein Vater mir das beschreibt, muss das so ein wilder Ort gewesen sein. Einfach sowas, so gar keine klaren Regeln, keine klaren Zuständigkeiten, leere Gebäude, alles ist irgendwie so völlig loose. Und ich würde mir das übertrieben gerne mal angucken. Also wenn du deine Zeitreisen-Gaga in den Griff kriegst, würde ich eine Fahrt buchen.
9: Ja.
4: Wird einmal ins Westberlin der 80er, 90er
9: parallel fahren. Und nimm dir einfach mal 40 Pfennig mit für die Telefonzelle, dass wir sprechen zwischendurch.
4: Ja.
9: So machen wir das. Das wird noch sperrig werden.
4: Okay.
9: Felix! Nachschmeißen. Das wird kacke. Aber ja, das will ich machen.
4: So. Dann haben wir noch eine Frage. Und zwar von Chris aus Köln. Ein Applaus bitte. Hi. Hallo, es geht.
10: Alles super. Meine Frage lautet, welcher völlig absurde Ratschlag hat euch im Leben am meisten geholfen?
9: Welcher völlig absurde Ratschlag?
4: Was meinst du mit absurd? Also absurd im Sinne von, dass er im ersten Moment gaga klingt oder?
10: Zum Beispiel.
4: Okay. Und muss einem der Ratschlag persönlich gegeben worden sein oder kann man das auch einfach irgendwo aufgeschnappt haben?
10: Das geht beides.
4: Okay, dann habe ich's.
9: Welcher völlig absurde Ratschlag?
4: Streter hat mir mal einen richtigen Scheißratschlag gegeben. Und zwar, als ich, das ist schon eine ganze Weile her,
9: ja,
4: vielleicht so 10 Jahre oder sowas, da ging es gerade so bei uns beiden los, dass Comedy irgendwie so erfolgreicher wird. Und ich habe mir, ehrlicherweise, von meinem ersten größeren Geld habe ich mir eine teure Uhr gekauft.
9: Mhm.
4: Und zwar habe ich mir damals eine Rolex Day-Date Bicolor geholt, die für eine Rolex gar nicht so teuer war, 12.000. Und ich fand die richtig geil, war übertrieben stolz darauf. Und dann hatte ich die bei irgendeinem Auftritt an. Und dann hat mich Streter ganz, ganz väterlich entsetzt angerufen. Und mir so gesagt, hey, mach das nicht auf der Bühne irgendwie so so teure Uhren tragen, sowas machen wir nicht, das ist angeben, das ist unsympathisch, bla bla bla, weil Sträter noch so aus dieser alten Understatement-Schule kommt und 2 Jahre später ruft mich Sträter an und sagt, Felix, guck mal meine Rolex.
5: Ja. Und tatsächlich, ja, genau so war das. Und tatsächlich hast du mich damit auch voll gekriegt, muss ich sagen.
4: Ja.
5: Das hat wirklich, weil ich habe mir das angeguckt, die Uhr, die du jetzt umhast, die, wenn die dich jemals in Kolumbien erwischen, Organe werden die nicht entnehmen. Das ist wirklich die krasseste Uhr, die ich je gesehen habe. Die gibt's 2 Mal. Du hast eine, Thanos hat eine. Unglaublich. Aber ich habe tatsächlich dann, so derartig meine Liebe für Uhren entdeckt und jetzt auch wieder aufgehört, das zu entdecken. Aber ich habe mir dann doch einige Uhren noch gekauft, so muss ich sagen, die ich schön fand. Und das diese Leidenschaft dafür, muss ich ganz ehrlich sagen, nachdem ich festgestellt hatte, kann doch jeder die Uhr tragen, die er will, Alter. Verstehst du?
4: Ja, genau, dein Denkfehler war meiner Meinung nach, dass du dachtest, dass das irgendwas ist, was ich mache für andere Leute. Du hast gar nicht gedacht, dass ich das vielleicht einfach geil finde, für mich selber.
5: Ja.
4: Weil ich mich einfach an so schönen Sachen erfreue.
5: Ganz genau. Die Liebe für Uhren, dass das irgendwie schön ist und wertig und eine Schwere am Handgelenk und so, das habe ich von dir. Und da sage ich ganz unzynisch, das ist schon ganz schön. Da habe ich mich halt mal geirrt und so ein bisschen übergriffig reagiert damals. Ja. Obwohl die wirklich mega übertrieben ist. Da müssen wir nicht drüber diskutieren. Das ist so geisteskrank.
4: aber ich habe noch, wir wollen noch auf die Frage antworten, hast du noch einen Gaga-Ratschlag, der dir mal gegeben wurde?
5: Ach, nee,
4: weil ich hätte noch einen sonst.
5: Ja, mach du erstmal deinen. Ich bin noch am überlegen, weil ich sehr viele Ratschläge gekriegt habe. Die waren alle scheiße.
4: Naja, weil deshalb habe ich vorhin nachgefragt, weil mein Ratschlag war keiner, den mir jemand proaktiv gegeben hat, sondern das habe ich irgendwo aufgeschnappt. Das klingt im ersten Hören so ein bisschen glückskeksmäßig, aber wenn man drüber nachdenkt, dann ist das ziemlich deep. Dann kann man damit richtig was anfangen. Ich glaube, dass es Jim Carrey war, ich weiß es aber nicht, hat in irgendeinem Interview gesagt, man kann auch an dem scheitern, was man nicht machen möchte. Ja, weil, und so, man kann auch an dem scheitern, was man nicht machen will. Und das klingt erstmal belanglos, aber wenn man darüber nachdenkt, dann bedeutet das, dass wenn der vermeintlich sichere Weg, den man irgendwie so gehen soll, Schule, Ausbildung, Bankkaufmann und bla, wenn man auch daran scheitern kann, obwohl man das nicht machen will, dann kann man auch direkt das probieren, worauf man eigentlich Bock hat, weil nicht mal der sichere Weg ja sicher ist. Man kann auch an dem scheitern, was man nicht machen will. Dann kann ich auch gleich das probieren, was man machen will. Und so habe ich eigentlich immer Entscheidungen getroffen.
5: Also ich persönlich halte mich bei so Lebensratschlägen meistens an diese ganzen Gesetze. Murphys Gesetz oder das Falkland-Gesetz. Wenn du keine Entscheidung treffen musst, triff keine. Das ist schon sehr chillig, weil man neigt ja doch dazu zu sagen, ja, ich werde da jetzt mal irgendwie Einfluss drauf nehmen und dann lass uns das mal so entscheiden. Manchmal musst du Dinge gar nicht entscheiden. Lass mal laufen. Das wird mir im Allgemeinen aus meinem Umfeld als absolute Schwäche dargestellt.
4: Hast du ein Beispiel?
5: Nö. Also absolut nicht. Aber wir treffen eigentlich zu viele Entscheidungen. So.
4: Zum Beispiel, was ja interessant ist, dass wir beide sind an einem ähnlichen Punkt, obwohl wir auf ganz anderen Wegen dahin gekommen sind.
5: Ja.
4: Also wir machen beide hauptberuflich dasselbe. So ungefähr auf einem gleichen Level und auch zur gleichen Zeit. Aber du hast vorher ja schon mal irgendwie 40, ich meine, wann hast du angefangen mit Bühne? Wie alt warst du da?
5: 40 oder so, 40, 41, so mit Poetry Slam und so 38 mit Poetry Slam, dies, das.
4: Ja, muss man überlegen.
5: Und ich da war ich schon der alte Knochen.
4: Genau, und ich habe das damals mit 18 angefangen.
5: Ja.
4: 20 Jahre, ja, das ist Wahnsinn. Und dann hast du ja normal gearbeitet, aber an irgendeinem Punkt musst du ja dann auch mal eine Entscheidung getroffen haben, weil das ist ja was ganz anderes, ob du so als 18-jähriger Dulli, der irgendwie ich weiß nicht, ich habe damals irgendwie Zivi gemacht und in einer Bar gearbeitet und Essen ausgefahren und im Supermarkt gearbeitet. Ich musste nichts groß aufgeben. Aber du hattest ja irgendwie ein Leben, du warst ein erwachsener Mann.
5: Ich musste auch nichts aufgeben in dem Sinne. Ich habe in der Firma meiner Familie gearbeitet, in so einer Spedition in Herne. Und das war ein Kackjob, den ich dann auch nicht konnte. Also ist ja immer das, viele Leute kennen das ja. Man hat so einige Talente, weiß aber nicht, welche das sind. Das war es nicht. Da habe ich 12 Jahre gearbeitet.
4: Ja, siehst du, man kann auch an dem scheitern, was man nicht machen will. Das ist genau
5: das. Naja, und das wollte ich nicht machen, aber ich musste Unterhalt bezahlen. Mhm. Ist mein Sohn heute hier? Ja. Ich musste Unterhalt bezahlen und das habe ich auch gerne gemacht und nie eine Nummer ausgesetzt. Darauf bin ich stolz, aber der Job war scheiße. Ja. Als ich dann meine Agentin kennengelernt habe, die auch heute hier ist, die mir gesagt hat, dass es durchaus möglich ist, mehr als Fahrgeld, ein Buch von Richard David Precht und eine Tasse Kaba zu kriegen für einen Auftritt,
9: habe ich ihr das mal geglaubt. Mhm. So, und dass das irgendwie tragfähig wäre, als eine Art Beruf. Und da war ich ja schon alt. Und dann habe ich ihr das einfach mal geglaubt. Und dann stimmte das. Und da, ich selber hatte Schiss. Ich hatte nicht so richtig den Mut. Da sind von außen Leute. Ich würde dir gerne die Geschichte erzählen mit. Naja, und dann habe ich mir gesagt, scheiß der Hund drauf. Ne? Weißt du, egal was morgen kommt, ich werde das jetzt durchziehen. So war ich überhaupt nicht. Ich war totaler Schisser. Ja. Geht ja allen so.
4: Okay.
9: Viele Leute sitzen ja auch hier und sagen, ich werde mal lieber studieren erstmal irgendwas. So, und dann, das verstehe ich auch, wenn man Abi hat.
4: Naja, aber ich sag Comedy-Newcomern, aber denen sage ich auch meistens, dass die nicht zu früh alles draufsetzen sollen. Weißt du, ich meine, ich sage denen schon immer, weißt du, irgendwelche Leute, die so hatten gerade so 4 Open Mics, so ich breche jetzt mein Medizinstudium, aber mach mal lieber nicht, Digga, Alter. Also wart mal noch ein bisschen, mach mal erst mal ein paar Jahre, guck mal, ob das wirklich so was ist für dich. Weil da greift so ein bisschen das, was du sagst, man muss sich nicht ständig entscheiden. Du kannst ja erst mal so, erstmal beides machen, dann kommt man zwangsläufig an den Punkt, wo man sich ja entscheiden muss. Aber das merkst du dann auch, wenn du da bist. Und jetzt ist es wahrscheinlich noch nicht so.
9: Und ich glaube, der Punkt, warum wir sitzen, ist hauptsächlich, dass wir uns selber, und ich hoffe, dass das so ist, keine Sekunde lang irgendwie richtig ernst nehmen. Also ich selber schaffe das nicht, mich als Person ernst zu nehmen. Weißt du, das geht dabei los, dass keine Ahnung, ich bin ein älterer Sack, der trotzdem immer noch Comedy macht. Ich ignoriere ja einfach, wie Leute das finden und freue mich still, wenn sie es gut finden. Aber ich ernst nehmen kann ich es nicht.
4: Aber das Geile an Comedy ist ja, im Vergleich zu fast allen anderen zu künstlerischen Darstellungsformen, ist, dass man das relativ unpeinlich bis ins sehr hohe Alter machen kann.
9: Ja.
4: Und alle unsere Comedy-Goats, alle unsere Vorbilder aus den USA, die waren auch alle erst richtig gut, so ab 50. Bill Burr, also weißt du, die waren alle krass, Louis C.K., Chappelle, gut, ich bin so ein Chappelle-Fan, aber die waren alle erst gut so, als sie wirklich schon so Leben angehäuft haben. Und das finde ich für mich zum Beispiel total beruhigend so, weil ich habe jetzt gerade so ein bisschen die Schnauze voll von Comedy, aber ich weiß, dass ich mich in einem Jahr wieder danach sehnen werde und dann freue ich mich auch wieder drauf. Und irgendwie, man sieht ja auch an dir, dass man es bis ins höhere Alter einfach in Würde machen kann.
9: Ja, ja.
4: Und das ist ja auch geil. Also es macht dir offensichtlich noch Spaß und es funktioniert und die Leute feiern es.
9: Wenn du die schlechten Jobs auch gemacht hast.
4: Ja.
9: Du bist ja noch aufgrund deines Bildungsgrades, bist du ja eher so eine halbhohe Wein. Klar, hast du auch gekellnert, genau wie ich. Aber ich habe noch 500 andere Jobs gemacht, die alle so ein bisschen schrecklich waren. Und die ich auch nicht alle komplett erfüllt habe. Aber wenn du dann feststellst, ja, das geht auch alles halbtags, ne? Im Abendbereich für 2 Stunden, also auf Minijob-Basis. Mhm. Aber für mehr Geld. Und dann finden die Leute das auch noch ablauswürdig. Das ist schon, das macht ja auch süchtig. Das wird mir immer Spaß machen.
4: Ja.
9: Weißt du, solange mir was einfällt.
4: Sag mal nochmal Murphy's Law, was ist das?
9: Es gibt eine Ansammlung von Gesetzen. Also Murphy's Law ist zum Beispiel wenn du dir vorstellst, dass das Schlimmste, was passieren kann, passiert's auch beispielsweise. Mhm. Und dann gibt's halt, wie gesagt, das Falkland-Gesetz, das besagt, ne? Wenn du keine Entscheidung treffen musst, triff sie nicht. Es gibt eine Menge dieser Gesetze, die allgemein entweder gültig sind oder nicht. Mhm. Oder das Pareto-Prinzip, weißt du, mit 20% deines Einsatzes erzielst du 80% deines Erlöses. Was tatsächlich so ist.
4: Ne? Ja, aber die, das geht ja noch weiter. Und die letzten 20% brauchen 80% deiner Audio.
9: Ja, wenn du sie haben willst, aber das meiste erzielst du mit 20% deiner Bemühung, mit dem Kern, mit dem, was du besonders gut kannst und was erfolgreich ist.
4: Ja, aber deswegen ist auch so viel einfach so ein Medium. Ich glaube schon, dass man nach den restlichen 20 schon greifen sollte, zumindest künstlerisch.
9: Ja, den Ehrgeiz habe ich nicht. Solange ich so einen guten Pimmelwitz habe und die Leute sagen, ja, und ich dann wieder nach Hause gehen kann, ist für mich alles Taco. So, ich bin da.
4: Nein, das stimmt nicht.
9: Ich bin der Zerspannungsmechaniker unter den Komikern. Wenn ich sehe, dass Mechanismus funktioniert, das nehme ich das.
4: Ja, klar, aber du hörst nicht bei, du lügst, du hörst nicht bei 80% auf. Ich weiß, dass es nicht.
9: Naja, vielleicht lüge ich nicht, vielleicht irre ich mich nur ein bisschen und vielleicht lüge ich gar nicht und ich habe taktisches Verhältnis zur Wahrheit. Es ist. Ich weiß nicht.
4: Nee, weißt du, warum ich weiß, dass es nicht stimmt? Weil du ja sogar Shows immer unnötig viel länger machst, als sie sein müssen. Das heißt, du gehst sogar über die 100% hinaus.
9: Das ist in der Länge. Also die Länge ist aber kein Indikator für die Qualität.
4: Für die Qualität, das ist richtig.
9: Ich denke mittendrin, so wie du das nicht machst. Meine Agentin sagt immer, weißt du, wie lange der Felix spielt? Ist ja, lass mich in Ruhe. Ich weiß das. Kürzer als die Frage, die du mir jetzt stellen wirst. Weißt du, wie lange der Felix spielt? Ich sage, ja. Der spielt 2x50 Minuten, dann geht der eiskalt von der Bühne. Die Leute gehen nach Hause und sagen, huch, bin ich noch frisch. Ich gehe noch was trinken, dann gehe ich nach Hause und lege mich hin. Ich spiele, bis du menschlich auch erschöpft bist und sagst, ich will heim, ich will nach Hause. Da sitze ich, habe weinende Leute. Und ich denke dann, aber warte doch, die Nummer mit dem Pavian, die passt zwar hier nicht rein, aber dafür ist sie nur 8 Minuten lang, Leute, das will ich.
4: Ja, wenn die Leute an dem Punkt sind, dann noch 20 Minuten.
9: Dann, ja, so wenn du merkst, genau. Ne, das ist nach
4: und dann die zweite Hälfte.
9: Verschiedene Phasen, weißt du, bis zur Akzeptanz, wo die Leute sagen, so, und dann kommen die Sachen, die auch nochmal wirklich gut sind. Und dann kommen auch mal Sachen, wo ich denke, ist vielleicht der falsche Zeitpunkt, 10 nach 11, das auszuprobieren, aber komm. Ja. Ne? Erfahren wird's keiner, weil die Hälfte pennt. Ich kann nicht anders. Ich denke mir immer, so eine Karte kostet 38 Euro, ich habe sowieso das Imposter-Syndrom, irgendwann platzt die Blase, ist vollkommen klar. Vollkommen klar. Ja. Und dann, obwohl deins ja durchkomponiert ist, bei dir ist, du bist ja der Mozart unter den Leuten, gerade auch in der Abspeckung. Und ich persönlich, das sind die Greatest Hits der Flippers und die haben viele Alben gemacht. Und ich spiele sie alle an dem Abend. Auch die, die nicht zum Programm gehören. Einfach, weil ich mir denke, hey, werde Teil unserer Käsefamilie. Kann ich jetzt nicht erklären, aber alleine das geht 8 Minuten.
4: Sehr gut.

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2: Um kurz nach 5:30, hier steht er gerade am längsten. Auf der A1, Euskirchen Richtung Dortmund, zwischen Kreuz Köln Nord und Kreuz Leverkusen West, braucht er 10 Minuten länger, 5 Kilometer stocken gerade. Dann die A3, Köln Richtung Oberhausen, zwischen Duisburg-Wedau und Oberhausen-Dierich, eine Viertelstunde obendrauf, 4 Kilometer Stau wegen Bauarbeiten. Dann die A4, Köln Richtung Aachen, zwischen Dreieck Holmer und Kreuz Köln Süd, 10 Minuten mehr, 6 Kilometer stockend. Auf der A40, Dortmund Richtung Essen, zwischen Bochum-Hamme und Bochum-Wattenscheid, 10 Minuten on top, 3 Kilometer Stau. Dann die A44, Essen Richtung Düsseldorf, zwischen Dreieck Felbert Nord und Hatterscheid. Wegen Bauarbeiten gibt es da eine Sperrung bis Mitte Oktober. Dann die A59, Köln Richtung Bonn, zwischen Dreieck Holmer und Köln-Wahn. 15 Minuten mehr, 7 Kilometer stockend. Auf der A555, Bonn Richtung Köln, zwischen Köln-Godorf und Kreuz Köln-Süd.

0: Fragen eingereicht, die sie an Sträter und mich aus irgendwelchen Gründen haben. Der offizielle Aufhänger ist Sträters 60. Geburtstag. Der inoffizielle Aufhänger ist 1Live hatte Geld über und hat,
1: ja,
0: und hat sich gedacht, ah, die beiden brauchen das.
1: Ja.
0: Und deshalb sitzen wir hier. Marcel aus Oldenburg, ein Applaus bitte. Tag.
2: Tag, moin. Ich habe auch eine Frage, und zwar habt ihr ja in der Vergangenheit kein Geheimnis daraus gemacht, dass manchmal der Kopf nicht mitgespielt hat, Depressionen, Panikattacken, sowas. Was waren die dümmsten Ratschläge, die euch damals irgendwer gesagt hat?
3: Darf ich eine Zwischenfrage stellen? Was steht auf deinem T-Shirt? Nimm mir den Arm runter. Magst du Chemiewitze? Ja, Chlor.
2: Gut, oder?
0: Der Mann ist Single. Verheiratet! Nicht schlecht.
2: Das T-Shirt ist von meiner Frau.
0: Ah, das T-Shirt ist von deiner Frau.
2: Ja, sicher. Gut,
0: dann braucht ihr euch gegenseitig.
2: Ja.
0: Okay, beantworten wir. Was war der dümmste Vorschlag, den du bei Depressionen und so bekommen hast? Dümmste Ratschlag? So das gute alte, ja, geh doch mal in die Luft.
3: Ja, das auch.
0: Gute alte an die Luft gehen.
3: Mach mal Sport, ist gar nicht so ein dummer Ratschlag, weil es ja hilft. Dumm ist nur, wenn man wie du schon durchtrainiert ist und Depressionen hat.
0: Ja.
3: Also wird's natürlich eng. Aber für uns Lullis.
0: Aber auch dann muss man sich zwingen, irgendwie zum Training zu gehen. Obwohl das Komische ist, dass der, man weiß ja, also zum Beispiel mir hilft wirklich so, Sport machen hilft mir wirklich enorm. Das heißt, es ist quasi wirklich wie so eine Medizin gegen Depression. Aber wenn man drinsteckt in der Depression, ist es fast unmöglich, diese Medizin einzunehmen, weil man körperlich nicht in der Lage dazu ist, zu trainieren.
3: Ja.
0: Und das finde ich irgendwie komisch vom Körper, weil der Körper ja sonst eigentlich für die meisten Probleme sein eigenes Heilmittel parat stellt.
3: Aber der Körper sagt, solange du dich in Starre befindest, ist alles gut. Ist es zwar auch nicht, und dann liegt man da. Dafür ist Netflix erfunden worden, nehme ich an.
0: Ja, wahrscheinlich ist das dann die Störung.
3: Ja, also wie
0: dass
3: gesagt,
0: der Körper einem falsche Bedürfnisse vorgaukelt. Ja.
3: Schlechtester Tipp bei mir war, warte mal eben, Depressionen, also komische Tipps, von denen ich gar nicht weiß, ob es stimmt. Das liegt alles am Darm.
0: Ja.
3: Das liegt alles am Darm. Mach eine professionelle Darmreinigung. Ja, welche denn sonst? Eine Amateurhafte traue ich mir gar nicht zu mit dem Zollschlauch. Mach eine professionelle Darmreinigung und dann sind die Depressionen weg. Und all solche Sachen. Also das ist auch, nee, das ist, was du hast. Depressionen gibt es nicht. Das ist Vitamin B12-Mangel.
0: Mhm.
3: Ich sage, ja, dann boah, bin ich froh. Mhm. Gott sei Dank. Ne? Und gut, dass sie durchnummeriert sind, die Vitamine.
0: Ja.
3: Und weißt du, all solche, das ist immer, das Problem ist, dass ich ebenfalls dazu neige, dir unverlangt gute Tipps zu geben.
0: Mhm.
3: Weißt du, Stichwort Hose. Da muss ich mich auch zusammenreißen. Aber es geht halt schneller mit dem Steamer, ist egal.
0: Mhm.
3: Und ich kann mich da selber nicht von frei machen, deswegen...
0: Schritt hat mir gerade erklärt, wie man eine Hose richtig steamt. War tatsächlich ein guter Tipp?
3: Schneller.
0: War ein guter Tipp, weil man muss die Kopf überhängen. Und dann hat er immer wieder gesagt, weil das Gewicht von dem Bund, das Gewicht zieht schon.
3: Das Gewicht zieht, die Hose hängt runter, so kannst du sie steamen.
0: Mhm.
3: Wenn du sowas wie sie vertikal halten und dann mit einer Hand und mit der anderen längs an der Hose entlang gehen, da weiß die Hose nicht, was sie denken soll und ich auch nicht. Ich stehe daneben und denke, was wird als nächstes machen? Flickflack oder was? Kommt da noch ein Röhrenrad ins Spiel? Einfach hängen lassen. Die Schwerkraft macht die Hälfte der Arbeit.
0: Ich glaube, die dümmsten Tipps in der Depression sind eigentlich immer so wahrscheinlich gut gemeinte, aber so einfach so einfach so Blabla von so Leuten, die das nicht kennen, die sich nicht reinfühlen können und die dann einfach so hilflos, naiv einfach so irgendwas sagen, was ihnen hilft, wenn sie irgendwie mal schlecht drauf sind, weil die so glauben,
3: ja,
0: dass Depression dasselbe ist wie so, ja, ich bin irgendwie heute nicht so gut drauf, ja.
3: Und das ist gut, dass die Leute das nicht wissen und deswegen bleibt es dabei. Eigentlich sind die gar nicht nervig. Es bleiben ja gut gemeinte Tipps. Sie sind vielleicht ein bisschen falsch oder jetzt nicht angebracht, aber die Leute meinen es ja im Kern gut. Und das ist immer so der Zauber von allem. Sie meinen es ja gut.
0: Ich weiß nicht, ob ich das mitgehe. Weil das ist schon oft auch so ein passiv-aggressives, so jetzt komm mal klar, Alter. So, also dass das so mitschwingt. So, wir hatten früher auch keine Depression, weißt du, so dieser Ton mäßig.
3: Ja, schon, aber trotzdem, also die Leute, mit denen wir zu tun haben, gut, wenn es nicht komplett ist mit, du musst eine professionelle, vor allen Dingen Betonung auf professionelle Darmreinigung machen, dann wären Depressionen weg. Ich glaube, dass man einfach andere Probleme hast, die Depressionen überlagern.
0: Ja.
3: Ich will gar keinen sauberen Darm. Kannst du dir das vorstellen, dass du, wenn du sprichst, gibt's so ein ganz subtiles Echo, weil alle Wege plötzlich frei sind. Ich kann mir auch nicht vorstellen, ich möchte dann lieber Depressionen haben, bevor jemand sagt, ich werde das jetzt professionell machen und kommt in so einen Schutzanzug rein.

0: Aber es gibt ein paar Tipps, die sind ein bisschen lächerlich einfach und dann merkst du, die Leute können sich nicht vorstellen, worum es geht.
1: Ja.
0: Und dann denke ich mir, sei doch froh, dass du dir nicht vorstellen kannst, worum es geht. Das ist eine gute Sache.
1: Wir hören Fragen von Hörerinnen und Hörern und die nächste Frage kommt aus dem Off von einer Person, die nicht hier ist. Sie heißt Nina und kommt aus Emden.
2: Und die Frage ist, wie gut werdet ihr auf eine Zombie-Apokalypse vorbereitet?
0: Perfekt.
2: Wüsstet ihr, was ihr zu tun habt und habt ihr vielleicht Tipps?
0: Ja, klar. Ja, Logo. Soll ich das für uns alle beantworten?
1: Fang mal an.
0: Okay, also Zombie-Apokalypse. Es gibt ein Buch darüber von Max Brooks, dem Sohn von Mel Brooks, der tatsächlich zum einen ein Buch geschrieben hat, auf dem der Film World War Z oder World War Z beruht, der nur ein kleines Kapitel abbildet. Das ist ein ultradickes Buch, das einfach abbildet, wie eine Zombie-Apokalypse entsteht und was für weltweite Auswirkungen sie hat. Das ist auch kein bisschen lustig. Und dann hat er dazu noch ein Survival-Buch veröffentlicht zum Thema, was passiert bei Zombie-Apokalypse, welche Waffen brauchst du, wie viel Trinkwasser und so weiter. Regel 1, versuch dich in der zweiten Etage aufzuhalten mit möglichst nur einer Tür, wegen Zombies. Und dann...
1: Also zweite, wenn die zweite die oberste ist.
0: Das
1: oder auch
0: gut.
1: In einem Fünftetagenhaus in der zweiten.
0: Nee, also in fünfte Etage. Ja gut, du musst ein bisschen gucken. Du musst vielleicht raus und da ist die fünfte Etage ein bisschen hoch.
1: Okay.
0: Aber so erste Etage, zweite Etage ist gut. Dass wenn Zombies, wenn du die Treppe anzündest, dann war es das für die Zombies. Das heißt, du wirst nicht gefressen, sondern du wirst verdursten. Okay. Und dann gibt es als Behelfswaffen, ist das, was wir in Walking Dead auch sehen, das Beste, nämlich ein langer, möglichst starrer Pin, also irgendwie aus Holz oder Metall und vorne eine Klinge dran. Damit kriegst du am meisten geregelt. Weil Schusswaffen sind gerade in engen Räumen, wie wir beide wissen, nicht so gut einsetzbar. Und aber generell aus Gehirnzielen mit einem langen Pin, damit wirklich länger als Armeslänge, man sagt so 1,80 Meter bis 2,10 Meter, doch das sollte Konsens sein. Damit kann man einen Zombie ziemlich zuverlässig ausschalten. Walking Dead sehr schön zu sehen, zu besichtigen durch Maschendraht. Schlobuter, noch einer. Und dann immer in Bewegung bleiben, möglichst wenig Gerüche verbreiten, möglichst wenig Geräusche machen, sich fit halten, kohlenhydratreich essen, um seine Kräfte zu erhalten und reisen, reisen, reisen.
1: Okay, dann würde ich mich einfach bei einer Zombie-Apokalypse an Sträter halten.
0: Ja.
1: Und so machen wir das.
0: Jederzeit.
1: Also klar. Das ist gut, dann haben wir das auch geklärt. Die nächste Frage kommt von Katrin aus Schwerte. Applaus bitte.
3: Hi. Wenn ihr eine eurer Charaktereigenschaften löschen könntet, welche würdet ihr wählen?
1: Ah, das ist eine interessante Frage.
0: Vier geht nicht.
1: Vier.
0: Nein. Schade. Die hängen
3: Maximum
0: alle zusammen.
3: Drei,
0: okay.
3: Drei.
1: Soll ich anfangen?
0: Jeder eine, ja.
1: Boah. Was ist denn so richtig nervig an mir, ey? Also, was natürlich so ein bisschen Fluch und Segen in unserem Beruf ist, und das kennst du sehr gut, Thorsten, wenn irgendwas witzig ist im Kopf, dann muss man es sagen.
0: Ja.
1: No matter what die Konsequenzen sind, wen das gerade verletzt und was auch immer, es muss raus.
0: Ja.
1: Und das ist natürlich als Comedian relativ praktisch. Im Menschlichen ist es manchmal vielleicht nicht so geil.
0: Beispiel,
1: weiß ich nicht. Ist bestimmt schon passiert heute. Also ich habe auf jeden Fall irgendwas in mir, was mich dazu zwingt, auf die Bühne gehen zu wollen, weil das ist ja keine normale Situation, in die man sich begibt, sich einfach vor 50, 100, tausende Leute zu stellen, irgendeinen Quatsch zu machen, weil man diesen Zuspruch so sehr braucht. Das bringt einen natürlich irgendwie beruflich weiter, wenn man irgendwie so als Comedian arbeitet. Aber eigentlich ist es nicht so geil, wenn man, um sich selber gut zu fühlen, die ganze Zeit Bestätigung aus dem Außen braucht. Eigentlich muss man so mit sich selber, sich selbst genug sein. Aber das ist bei mir definitiv nicht so. Und das würde ich vielleicht abgeben, aber kann halt auch sein, dass man dann halt...
0: Ich würde gerne ablegen, dass ich laber, um Recht zu behalten. Weil viele Leute knicken einfach ein, weil sie es nicht mehr hören können. Nicht, weil ich Recht habe. Das würde ich auch gerne lassen. Und dieser Zwang, in Gesprächen zu kontrollieren. Wo ich mir dann denke, okay, und wenn Argumente nicht mehr gehen, werde ich halt ironisch.
1: Mhm.
0: Und wenn das nicht funktioniert, wäre ich zynisch. Und das würde ich auch gerne ablegen, aber
1: können wir jetzt
0: wann
1: mal
0: denn
1: üben?
0: Jetzt noch? So, weißt du?
1: Können wir jetzt mal üben.
0: Okay.
1: So, nächste Frage. Nächste Frage von Onur aus Castrop-Rauxel. Applaus. Also, geiles Shirt.
4: Danke, Mahlzeit. Felix, grüß dich.
0: Mahlzeit. Der Predator. Das ist schön.
4: Meine Frage lautet, was ist Heimat für euch? Oder für dich? Okay. Weil die Frage beschäftigt mich seit Jahren. Mhm. Wie ich aussehe, fragt mich das gefühlt jeder, mhm. der mich noch nicht kennengelernt hat. Und die Frage gebe ich immer gern zurück, auch im Freundeskreis.
1: Okay, interessant. Streter, was ist Heimat für dich?
0: Was antwortest du denn, wenn dich einer fragt, was ist Heimat für dich?
4: Ja, Heimat ist für mich da, wo ich mich wohlfühle, wo ich respektiert werde und akzeptiert werde.
0: Mhm. Ist es vor allen Dingen der Respekt? Ja, wenn du von den drei Punkten einen nennen würdest, würdest du sagen, dass Respekt am wichtigsten ist?
4: Definitiv. Das haben meine Eltern mir beigebracht. Damit kam ich bis heute gut durch. Sowohl im beruflichen als auch im freundschaftlichen Kreisen.
0: Und du kommst aus Castrop-Rauxel.
4: Genau.
0: Du hast also keinen Respekt gegenüber dir selbst. Das heißt...
4: Halt, stopp.
0: Spaß. Ich wohne nebenan in Waltrop.
4: Du kommst zu Waltrop.
0: Vergiss es. Das ist nur.
4: Wir haben uns mal kennengelernt.
0: Ja, also, ne, Waltrop ist auch nur Castrop mit ein bisschen Klarlack drüber. Von daher, vergiss es.
1: Aber interessant, das sind ja bei dir alles Sachen, die so von außen kommen. Weil wir haben ja gerade darüber geredet, so eine Selbstgenügsamkeit, also irgendwas so aus sich heraus. Bei dir waren es jetzt alles irgendwie Sachen, die man dir so quasi gibt oder zollt. Ich glaube, bei mir wären das banalere Sachen. Ich glaube, bei mir wäre Heimat, also Heimatgefühle habe ich eigentlich immer da, wo ich mich gut auskenne. So, und nicht nur irgendwie so geografisch gut auskenne, sondern wo ich auch irgendwie... ja, weiß, wie ich mich zu bewegen habe, wie ich mich zu verhalten habe, so, wo ich irgendwie die Leute um mich rum lesen kann oder mir einbilde, sie lesen zu können, so. Ich glaube, das ist Heimat für mich. Weil zum Beispiel, wenn ich irgendwie so, was weiß ich was, Alter, bei euch im Ruhrgebiet bin, so, da laufen ja plus minus dieselben Leute rum wie bei mir in Neukölln oder so.
0: Ja.
1: Aber ich kenne die Leute nicht, deswegen kann ich das anders einschätzen. So, ich weiß nicht, wer hier wie ist. Und für mich ist Heimat, glaube ich, so ein diffuses Gefühl von sich auskennen.
0: Ja, ist gut. Heimat ist aber auch ein großes Wort, finde ich immer. Weißt du, ich finde Zuhause immer schöner. Mhm. Weil Heimat klingt immer so nach... So, boah, was ist deine Heimat? Meine Heimat ist die See. Weißt du, so, was? So zu Hause halt so. Da, wo ich die Tür schließe.
1: Ja, aber zu Hause, nee, ich kann aber schon verstehen, warum man das so fragt. Weil zu Hause klingt für mich eher nach einem abgeschlossenen Raum. Heimat ist was Größeres. Heimat geht über bloße Geografie hinaus, finde ich. Zu Hause nicht.
0: Ich finde, Heimat ist bei mir so ein bisschen immer so, also zum einen da, wo ich eine Tür schließe, um mein fragiles Selbstwertgefühl auch komplett mit mir selber auszuleben, wo keiner dran kann. Und dann ist es aber auch so, Heimat ist für mich, wenn ich durch die Straße fahre und dann Menschen zurufen kann, hier hat meine Oma gewohnt, da mein Onkel, da habe ich gewohnt, da auch, da habe ich noch Mietschulden, da auch. Das ist so, tatsächlich. Und dann wird
1: zum Glück
0: klar,
1: gibt's die Videothek nicht mehr.
0: Ja, zum Glück gibt's sie nicht mehr, aber den Typen gibt's noch.
1: Ja.
0: Ah, ich muss meine Spuren verwischen.
1: Zum Glück kenne ich jemanden, der sich darum kümmert.
0: Ja, ja. Luigi. Und das ist so Heimat, genau, ist so ein größerer Zirkel ums Haus rum.
1: Nee, das finde ich ist Nachbarschaft. Ich bin
0: ja nie weggezogen. Bei mir ist das ja anders. Mhm. Ich habe ja nicht gesagt, ich werde mal Brooklyn ausprobieren, um dann nach Waltrop zurückzukehren. Ein Ort, der auf Google Maps im Maßstab 1:1 dargestellt wird. Sondern, es ist so, da bist du, da ist der Schlecker, da geht's raus. Und dann... Das ist trotzdem, bleibt für mich Heimat. Ich bin nie weggezogen. Doch, ich habe mal in Dortmund gewohnt, dem Manhattan des Ruhrgebiets, aber dann bin ich wieder zurückgekommen in den Ort, weil mir das Ruhe verschafft hat irgendwie und weil ich auch nicht wusste, wohin. Und das ist, für mich ist das dieser Ort, in dem ich wohne. So trivial und klein und seltsam er auch ist, mit seinen sterbenden Geschäften, weißt du, und seinen Salamander Slippern und alles, was es da gibt und Curry Heini, das ist, habe ich mir nicht ausgesucht. Ja. Das ist einfach meiner, kann ich nicht ändern.
1: Das
0: und,
1: ist gut.
0: Weißt du, da hänge ich einfach fest und das ist auch in Ordnung so. Okay. Ich käme in größeren Städten auch nicht zurecht. Schick mich nicht nach Berlin, ich wüsste nicht, was ich da machen soll. Ich kann nicht für die Taxifahrt einen Fuffi bezahlen. So.
1: Ja. Und das, ich glaube, Heimat ist auch ein bisschen das, wo man einfach von sich aus bleibt.
0: Ja.
1: Wo man ungezwungenerweise irgendwie bleibt, weil man sich irgendwie in irgendeiner Form wohlfühlt.
0: Ja.
1: Ja. Gut, zufrieden, Onur? Da haben wir jetzt noch eine Frage aus dem Publikum. Von Dirk aus Düren. Applaus.
5: So, Dirk, ja, erzähl. Unsere Frage ist schon fast beantwortet. Die lautete eigentlich, was verbindet euch beide miteinander?
1: Was verbindet uns beide miteinander?
0: Wir sind beide auf Kohlenstoffbasis. Danke. Damit geht's schon los.
1: Mhm. Naja, die offensichtliche Sache ist halt, dass wir einen gemeinsamen Beruf haben. Aber wir kennen uns tatsächlich schon ziemlich lange.
0: Ja, stimmt.
1: Ich glaube, wir hatten das erste Mal... einen Auftritt zusammen, da bin ich bei dir aufgetreten, ja, in Dortmund im Spiegelzelt. Da hattest du ein Solo vor, glaube ich, 400-500 Leuten, was völlig krass war damals, irgendwie so. Und ich glaube, das war, wann war denn das?
0: Ach, vor 12 Jahren oder so.
1: Ja.
0: Ich glaube, vor mehr als 12 Jahren. Ich glaube, 2010 oder 2011.
1: Ja.
0: Ja. Und da haben wir das gemacht und da hast du gesagt, ja, dann mache ich, spiele
1: mal mit. Hat Sträter mich auf dem Weg noch angerufen, ob ich ihm Kippen mitbringen kann. Mhm. Und ich war völlig überfordert. Ich hatte damals nicht mal Geld für eine Schachtel Kippen.
0: Ja, also, weiß
1: ich
0: auch nicht. Und das hat Felix gemacht.
1: Das habe ich gemacht. Und dann haben wir uns immer mal wieder so getroffen, ja, und sind so dann nebeneinander her.
0: Kiel gespielt, genau.
1: Genau, in Kiel war ich auch noch mal.
0: Im Kiel, im Metro Kiel, im Schlosshof. Ja. Und dann kam irgendwann der Zeitpunkt, wo du berühmter und größer wurdest und erfolgreicher. Und dann hast du mir eine liebe SMS geschickt, wo stand: Ich habe dich in Kiel überholt. Und ich dachte mir, ja, gute Sache. Ja. Da habe ich das erste Mal festgestellt, dass ich jetzt nicht so neidisch bin, wie ich mich selbst im Verdacht hatte. Und das war schön, auch für mich so. Und dann hast du mich überholt. Und dass du mich überholt hast, ist aber schon Jahre her.
1: Ja.
0: Jahre. Und das ist trotzdem, das ist toll.
1: Ja, und dann haben wir immer einfach irgendwie Kontakt gehalten, uns immer mal wieder gesehen.
0: Ja,
1: Sträters Sohn ist auch mit befreundeten Comedians irgendwie befreundet, den habe ich auch immer mal wieder gesehen.
0: Ja.
1: Und so hat sich der Kontakt irgendwie gehalten.
0: Ja, wir sind
1: väterlich freundschaftlich verbunden.
0: Ich glaube auch.
1: Und wer der Vater ist, variiert immer so ein bisschen. Also,
0: je nachdem, wer zuschlägt. Ja. Sehr gut.
1: Okay, Torti, wir uns noch jeweils eine Frage stellen.
0: Ja, okay.
1: Wollen wir mal eine Runde Xing Shang Shong, wer anfängt? Schere, Stein, Papier. Okay, ich habe gewonnen, du fängst an.
0: Okay, was mich wirklich interessiert, da du ja jetzt schon als junger Mensch mit 37.
1: Ich wollte gerade sagen, ich werde 38 dieses Jahr, dieses junge
0: Mensch. Das ist oft bei 37-Jährigen so. Wenn du... Großmeister ist offensichtlich nicht. Ich meine, mit 37 hast du jetzt im Comedy-Bereich alles erreicht. Ich bin ja, wenn ich neidisch bin, am neidischsten darauf, dass du wirklich in der New York Times, das war die Times, ne?
1: Mhm.
0: Times einen Artikel hattest, darüber, dass deutsche Comedy wieder cool ist. Ja, du verziehst das Gesicht. Habe ich auch gemacht. Ich denke, was, Alter? Ich dachte irgendwie, ich weiß, in Kolumbien in Zeitung, Comedy ist wieder alt und dann so ein Gesicht von mir. Und aber das, sowas ist natürlich sexy. Wenn du das hast, das schlägt alles. Und ich frage mich, was ist dein...
1: Wie war denn eigentlich, sorry, muss ich kurz zwischengehen, du hattest doch jetzt letzten Winter eine Show in New York?
0: Ja.
1: Weil ich den Winter davor eine Show in New York hatte und du meinst...
0: Das hast du mir vermittelt, ja, genau, ja, klar.
1: Ich war auch eine Show in New York, habe ich gesagt, mach ich dir klar und dann warst du da, wie war es eigentlich?
0: Ja, mega.
1: Geil.
0: Fantastisch war es. Also ich habe natürlich nicht in Englisch gespielt, wo sind wir hier?
1: Ja.
0: Da waren nur Deutsche oder Amerikaner, die Deutsch lernen wollten.
1: Ja.
0: Was durch mich kein guter Plan ist, aber... Das war ja Tiefparterre, der Bums war voll, nicht so voll wie bei dir, stand so ein Block, aber ich hatte es schön voll mit hier dem Auswärtigen Amt und dem Generalkonsulat. Ich habe wunderschöne Sachen zum Thema ADHS in New York gemacht, das war ganz fantastisch. Da bin ich immer noch stolz drauf, als einziges, vielleicht als einziges überhaupt.
1: Ja.
0: Und habe da gespielt und es war natürlich ein Traum, weil ich jetzt vor fremden Menschen den Nebensatz fallen lassen kann. Als ich mein Programm in New York am Broadway gespielt habe, bin ich anschließend, man thematisiert das nicht mehr so, aber ich war, wissen Sie, Broadway.
1: Mhm.
0: Wo er nicht nur König der Löwen läuft, sondern auch Quastelwix, die sprechende Gurke, auf Broadway. Aber es war trotzdem geil.
1: Ja, Broadway ist auch sehr davon abhängig, wo auf dem Broadway, habe ich gelernt.
0: Sehr.
1: Es gibt den Broadway so mit Show und dann gibt es den Penner Broadway.
0: Und da waren
1: wir.
0: Da waren wir. Wir waren auf dem Penner Broadway.
1: Wir waren bei den Pennern.
0: Ich habe aus Neugier Heroin gekauft, bevor ich aufgetreten bin.
1: Ja.
0: Nein, habe ich nicht. Aber der Gig war auch nicht gut bezahlt, aber es war ein Traum. Es war ein Traum. Das steht doch jetzt in meiner Vita. Es war ein Traum. Ich hatte das gab so wenig Gage, dass ich habe mir im Flieger Erdnüsse gekauft und war ab da im Minus.
1: Ja.
0: Ich war noch nicht mal gelandet, ich war nicht mal auf amerikanischem Boden, da war ich schon im Minus. Aber es war toll, also von daher danke, ja, es war geil. Und das ist halt, das war schon auf meiner Bucketlist, wo das Wort herkommt, weiß ich auch nicht, war schon in New York so Haken dran gemacht, toll.
1: Ich fand das auch
0: und ich hoffe, ich kann das wieder machen. Die haben ja gesagt, wir laden dich wieder ein, aber du kennst das ja, die Amerikaner, ne, dieses, hey, wir sehen uns, ja, klar. Und ich hoffe, irgendwer legt nochmal ein gutes Wort ein, aber die Frage ist doch, wenn du jetzt so weit bist und das ist keine Arschkriecherei, was soll noch kommen?
1: Das kann ich dir ganz genau sagen. Der, also das hört ja, irgendwann hören ja so diese wirtschaftliches als Motivation hatte ich ehrlich gesagt nie. Deshalb ist dieses irgendwas durchgespielt haben auch überhaupt nicht der Fall, weil sich so, also nur weil man jetzt keine größeren Venues mehr spielen kann, habe ich es ja nicht durchgespielt. Also genau wie ich vorhin meinte, ich finde die geilsten Comedians, alle Comedians, die ich so richtig krass finde, so aus den USA, die wurden so richtig geil erst mit 40, 50. Und ich möchte einfach künstlerisch so gut werden, wie es geht. Das ist mein Anspruch. Weil ich selber merke, dass ich von gefühlt von Programm zu Programm irgendwie mich wohler fühle auf der Bühne, dass ich besser werde auf der Bühne und einfach zu sehen, wie weit kann man das irgendwie pushen, das ist meine Motivation.
0: Aber wo ist da der Maßstab und ab wo spürst du das denn selber nicht mehr, dass du noch besser geworden bist?
1: Ne, ich finde, man merkt einfach auf der, also ich bilde mir ein, dass ich bei jedem Programm irgendwie besser geworden bin und ich merke das daran, dass ich einerseits, wie ich mich auf der Bühne fühle und andererseits, dass ich so Sachen, die ich früher vielleicht thematisch machen wollte, aber sie handwerklich noch nicht hinbekommen habe, dass das immer mehr klappt. Also mir ist es früher schwer gefallen, ernstere Themen witzig zu verpacken. Und das klappt zum Beispiel von Programm zu Programm besser. Also meine Motivation ist mittlerweile eine rein künstlerische.
0: So. Stärke Antwort.
1: Ja. Und meine Frage an dich wäre, vielleicht auch ein bisschen jetzt zusammenhängend mit deinen mittelgeilen letzten 6 Monaten. Mhm. Was war deine letzte große Erkenntnis, die du so für dich hattest? Weil man denkt sich ja so, wenn man irgendwie eine Diagnose bekommt, die potenziell tödlich ist,
0: ja,
1: dass man da viel ins Grübeln kommt, dass man vieles in Frage stellt, Sachen neu überdenkt, neue Perspektiven gewinnt. Und daraus ergibt sich meine Frage, hattest du irgendwie eine Erkenntnis? Hast du irgendwas mitgenommen, was du den Leuten sagen kannst, damit sie nicht selber erst Krebs kriegen müssen, um drauf zu kommen?
0: Du, ja, wenn man davon absieht, dass es verschiedene Faktoren dafür gibt, wie du Krebs kriegst, warum du Krebs kriegst, ob das wieder weggeht, wie bösartig das ist, viele verschiedene Marker gibt's da, habe ich schon Erkenntnisse gewonnen, ja. Also die eine war nicht verdrängen. Also besser nicht verdrängen. Dieses, mir geht's gerade gut, also verdränge ich das komplett. Ich verdränge das keinen einzigen Tag. Aber dass man dir sagt, potenziell wärst du nicht hingegangen, wärst du tot umgefallen. Mhm. Und generell kann Krebs ja potenziell immer wieder kommen. Das darfst du nie vergessen. Du musst ein Mindset haben, und ich hasse dieses Wort, das dir sagt, es kann immer wieder was kommen. Behalte dich selbst im Auge. Mhm. Kontrolliere alle Werte, die du selbst kontrollieren kannst, sonst lass alles kontrollieren. Und fang an, dir dein Leben anders einzuteilen. Du kannst entspannt 5 Jahre nach vorne blicken. Das kann ich auch entspannt. Aber ich neige dazu, 4 Wochen nach vorne zu blicken und in diese 4 Wochen alles reinzupacken, was Sinn ergibt, was mir Freude bringt, so trivial das klingt. Und 4 Wochen ist auch eine ziemlich lange Zeit, ist mir klar geworden. 4 Wochen ist viel. Früher kam mir das vor wie, 4 Wochen Sommerpause, was ist das für eine Kacke? Wenn keiner klatscht, wer bin ich dann? Dadurch, dass ich mir die Zeit anders einteile, was bedeutet, dass das hier habe ich ja voller Liebe gemacht und super gerne. Und dafür habe ich 28 Sachen kalt lachend abgelehnt. Und ich kann ja sowieso machen. Wir beiden können ja im Prinzip machen, was wir wollen. Ich muss nicht der Filiale meiner Krankenkasse, in der ich halbtags arbeite, sagen, dass ich jetzt erstmal nicht komme. Ich kann mich ja in meinen Garten setzen und sagen, Spatzen, 1A. Aber viel wichtiger als Erkenntnis ist, dass ich egal, was mit mir passiert und egal, wie schlimm es wird, ich muss in Kiel auf jeden Fall einmal größer spielen als Lulu Affe.
1: Geil. Ich glaube, ein besseres Schlusswort bekommen wir nicht. Leute, das war Streter und Lobrecht, Folge 1, vielleicht auch die letzte, wir wissen es nicht. Entweder die erste oder die letzte, wir werden es sehen. Es hat mir sehr viel Spaß gemacht, Leute, applaudiert einmal für Thorsten Streter, bitte. Dankeschön.
0: Da war dein Applaus noch gar nicht mit drin. Applaudieren Sie auch für den Mann, ohne den ich jetzt nicht hier wäre, Felix Lobrecht.
1: Dankeschön. Reicht. Also Leute, danke für die Fragen. Danke 1Live, dass wir es machen wollten. Wenn ihr zu Hause das hier cool fandet, schreibt 1Live, dann machen wir es öfter, wenn die Kohle stimmt. Und kommt gut durch den Sommer, Leute. Wir lieben euch alle. Dankeschön. Ciao.
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1: Um 18 Uhr, hier sind Lukas Rosenlein
2: und Johanna Schmidt. Zuerst geht's um was, das erstmal ziemlich mysteriös klingt. Seit einigen Wochen wird bei verschiedenen Online-Antiquariaten hier nachts massenweise eingekauft. Und zwar alte Bücher, die sonst eigentlich fast nie jemand kauft.
1: Es geht um Kochbücher, Reiseführer und Fachbücher ohne besonderen Wert. Bestellt werden sie von einer Firma aus Kanada, zum Teil hunderte Bücher auf einmal.
2: Die Händler haben einen Verdacht. Sie vermuten, dass ein KI-Unternehmen dahinter steckt. Denn mittlerweile sind wohl so gut wie alle digitalisierten Bücher von künstlicher Intelligenz ausgelesen, gebundene alte Bücher aber nicht.
1: Wenn die eingescannt werden, kann die KI weiter trainiert werden. US-Medien haben sowas schon Anfang des Jahres berichtet. Da wurde bekannt, dass das Unternehmen Anthropic Millionen Bücher einscannt und seine KI damit trainiert hat.
2: Der deutsche Buchhandel ist alarmiert. Von da heißt es, dass sowas gegen das Urheberrecht verstößt.
1: Dann gucken wir nach Italien, wo es Proteste wegen einem heftigen Fall von Polizeigewalt gibt. Ein Mann aus Marokko, der seit 30 Jahren in Italien lebt, wurde von Polizisten auf den Boden gedrückt und starb.
2: Auch seine Nichte demonstriert jetzt.
3: Abdrahim Fakir.
4: Er hieß Abdrahim Fakir und er war mein Onkel. Er war keine Nummer. Er war ein Leben, eine geliebte Person. Und jemand hat gestern beschlossen, ihn mir zu nehmen.
2: Bei einer Demo in Bologna hat es gestern auch Randale und Verletzte gegeben.
1: Wer sich jetzt noch auf einen Ausbildungsplatz bewerben will, hat nicht unbedingt schlechte Chancen. In NRW sind kurz vorm Ausbildungsstart im August noch zehntausende Stellen offen und ähnlich viele suchen auch noch einen Platz.
2: Das Problem ist aber, die freien Stellen sind eher unbeliebt, unter anderem wegen Schicht- oder Wochenenddiensten, in der Gastro zum Beispiel.
1: Für deutsche Radsportfans ist es eine traurige Nachricht. Florian Lipowitz ist bei der Tour de France raus und kann nicht weiterfahren.
2: Beim Zeitfahren ist er gerade eben schwer gestürzt und wurde mit dem Krankenwagen weggefahren. Vor seinem Sturz war Lipowitz der beste deutsche Profi bei der Tour de France mit Chancen aufs Podest in der Gesamtwertung.
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1: Bis zum Abend bleibt es heute meistens trocken, mit Sonne an Rhein und Ruhr und ein paar Wolken in Westfalen bei 19 bis 23 Grad.
2: Morgen wird es dann grauer, selten kann es auch mal kleine Schauer geben. Die Sonne kommt nur kurz raus. Dann in Herford und Bad Münstereifel 20 Grad, in Siegen 21 und in Castrop-Rauxel und Krefeld höchstens 22 Grad. Donnerstag wieder Sonne und Wolken und um die 21 Grad.
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1: Da geht's los mit der A4 Köln Richtung Aachen. Zwischen Dreieck Holmer und Kreuz Köln Süd 3 Kilometer stockend gerade. Dann die A40 Dortmund Richtung Essen zwischen Bochum-Freudenbergstraße und Bochum-Wattenscheid. Eine Viertelstunde braucht er länger, 4 Kilometer Stau nach einem Unfall da. Und zum Schluss die A44 Essen Richtung Düsseldorf zwischen Dreieck Felbert Nord und Hatterscheid. Wegen Bauarbeiten ist da eine Sperrung bis Mitte Oktober.
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5: Hallo ihr Lieben, da bin ich wieder. Ja, wie der Sommer. War weg und zack, auf einmal doch wieder da. Also zumindest gefühlt. Was das mit euch macht, quatschen wir drüber in 5 Minuten hier in 1 Live. Also wenn ihr euch entscheidet zu bleiben, Sektor.

0: Kurz nach sechs für euch in eins live. Und heute war ja auch nochmal so richtig Sommerfeeling, oder? Also hier bei uns auf einmal wieder Mitte 20 Grad. Und gestern war so, ey, ich hol wieder die dicken Boots und die Winterjacke raus. Also heute auf jeden Fall zumindest für mich nochmal das Comeback des Sommers. Dabei sollte das nicht das einzige Comeback bleiben, wenn es nach euch geht, Sektor. Ja, Diddlemäuse, Klamotten, Musik. Gerade erleben die 90er nochmal voll das Comeback, unser Talkabout heute Abend hier in 1 Live. Ja, und deswegen die große Frage an euch, Sektor. Welches Comeback wünscht ihr euch?
1: Döner für 3 Euro.
2: Springseil sollte ein Comeback bekommen. Es hält fit, es macht Spaß und es sieht auch albern aus, wenn es jemand versucht und es nicht klappt.
1: Ganz wichtig natürlich der Bundesliga-Samstag mit den allen 7 Partien gleichzeitig einfach.
3: Also so Schokoschnitten auf dem Brot, die waren in der Kindheit schon echt ein Banger.
0: Ja, Döner für 3 Euro gehe ich auch mit. Seilspringen, Fußball ist mir irgendwie egal. Aber ja, Schokoschnitten auf dem Brot, Banger. Geil, auf jeden Fall. Sektor, welches Comeback wünscht ihr euch? Schreibt's gern mal über den Messenger in der 1Live-App.
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0: POV, deine Reaktion, wenn dein Bestie dir sagt, dass er nach der WM jetzt Tour de France guckt.
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0: Abend hier in 1 Live. Comebacks, darüber reden wir, auch jetzt um 20 nach 6. Musik, Mode, Richter, Shows, alles kommt gerade irgendwie zurück. Ja, vor allem die 90er und 2000er und auch Stefan hängt auf eine liebevolle Art und Weise ja, in dieser Zeit. Er ist nämlich Tamagotchi-Ultra. Und wer jetzt denkt, ja gut, der hat jetzt 2, 3 Tamagotchis. Nein, auch nicht 4 oder 5. Hängt gerne nochmal 2 Nullen hinten dran. Ja, er hat nämlich auch tatsächlich seinen Partner über diese Leidenschaft kennengelernt. Und zusammen kommen die beiden auf um die 500 Tamagotchis, die gepflegt, gefüttert, geliebt werden müssen. Und wir haben Stefan heute in 1 Live mal gefragt, ey, wie macht denn ihr das? Also ich meine, blinkt und schreit den ganzen Tag bei denen in der Bude?
1: Also es ist grundsätzlich so, wir haben ja natürlich nicht alle Tamagotchis gleichzeitig laufen. Die ganzen Tamagotchis, die wir haben, sind teilweise auch original verpackt und nur aus Sammlerzwecken in unserer Sammlung. Aber man stellt sich das Pflegen und Füttern auch, glaube ich, zeitintensiver vor, als es eigentlich ist. Die modernen Tamagotchis haben auch für so einen Berufsalltag einen Babysitter, wo man dann zum Beispiel, wenn man arbeiten ist, das Ganze dann auch entspannt sehen kann.
0: Ja, aber sie brauchen halt Platz. Ein Kinderzimmer sozusagen.
1: Ja, also tatsächlich ist das richtig, dass es bei uns ein gesamtes Zimmer dafür gibt. Wir hatten vorher dort ein Gästezimmer und wir hatten uns überlegt, irgendwie wären es mittlerweile so viele und nur im Kistenlagern dafür ist das irgendwie auch zu schade.
0: Ja, 5 ganze Kommoden haben sie voll damit und langsam wird es schon wieder eng.
1: Die ganzen Schubladen sind schon alle voll. Wir sind schon am Überlegen, wie wir das jetzt platzmäßig weiter fortführen. Und das ist so, sag ich mal, auch unser Lieblingsraum in der ganzen Wohnung, weil wir uns da einfach am häufigsten auch aufhalten, weil dieses Thema einfach komplett unseren Alltag, unseren privaten Alltag auch bestimmt.
0: Jetzt denkt man sich vielleicht, Wahnsinn, also ganzen Alltag, der von Tamagotchis bestimmt wird, aber genauso wollen die zwei es auch.
1: Also gerade, weil man das ja mit der Kindheit assoziiert, ist das, glaube ich, einfach eine Sache, wo man danach oder daran zurückdenkt, wo noch alles toll war, wo man sich nicht um die Probleme, die halt im Erwachsenwerden dazukommen oder die alltäglichen Sachen beschäftigen muss, sondern man flüchtet sich so in eine Welt, wo man weiß, da war noch alles toll, da ist noch alles sehr einfach gewesen.
0: Ja, sagt Stefan aus Aachen, er und sein Freund sammeln Tamagotchis. 500 haben sie. Ja, die beiden haben das Retro-Comeback im wahrsten Sinne des Wortes durchgespielt.
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8: Um 6:30 mit 2 Meldungen und es geht los mit der A40 Dortmund Richtung Essen. Zwischen Bochum-Hamme und Bochum-Wattenscheid, da sind 2 Kilometer Stau nach einem Unfall. Und dann habe ich noch die A44 Essen Richtung Düsseldorf. Zwischen Dreieck Felbert Nord und Hetterscheid wegen Bauarbeiten ist da eine Sperrung bis Mitte Oktober.
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9: Yo, ey, rauchen nur in diesem Quadrat, da im Raucherbereich. So ist es ja an Bahnhöfen. Aber mal ehrlich, wer hält sich denn daran? Egal, wo ich ein-, aus- oder wo ich umsteige, eigentlich rauchen an deutschen Bahnhöfen die Leute immer überall. Und das eben trotz Verbot. Jetzt gibt's das nächste geplante Verbot, und zwar Alkoholverbot an deutschen Bahnhöfen. Sprechen wir darüber in 5 Minuten hier in 1 Live. Also, ja, wenn alles pünktlich läuft, ne? Das weiß man bei der Bahn ja nie.
10: Information zu RB 43 fällt heute aus. Wir bitten um Entschuldigung.

0: Das ist Bad Bunny in 1 Live. 20 vor 7 ist es mit dem JGA im Zug losfahren oder mit der Fußballtruppe oder einfach so mit der Freundesgang übers Wochenende weg. Seid doch mal ehrlich, wir alle haben doch am Bahnhof schon mal was getrunken, oder? So ein Piccolöchen, um die Stimmung ein bisschen einzuheizen oder so, ja. Oder um mit der Zugverspätung irgendwie zurechtzukommen. Das ist aber bald nicht mehr. Die Deutsche Bahn plant ein Alkoholverbot an allen 5400 Bahnhöfen in Deutschland. Eines der Themen, über das heute, vielleicht auch bei euch im Büro oder so schon gesprochen, diskutiert wurde. Und mich interessiert natürlich vor allem, wie ihr das findet, Sektor.
1: Also finde ich persönlich vernünftig, weil viele Leute werden immer angepöbelt, vor allem wenn es so Spieltage sind oder so von der Bundesliga.
2: Und es wirkt einfach auch schöner, wenn weniger betrunken hier rumlaufen.
3: Ja, ich pendle halt regelmäßig zur Uni. Und man hat schon oft, gerade auf dem Rückweg, wenn es dann später ist, gerade alkoholisierte Männer, die dann auch mal den einen oder anderen blöden Spruch drücken. Das wird ein Alkoholverbot nicht ganz aus der Welt schaffen, aber es wäre mir auf jeden Fall lieber.
0: Ja, alkoholfrei heißt weniger Gewalt und weniger Müll, sagt zumindest die Bahnchefin. Gilt übrigens nur für die Bahnhöfe, nicht für in den Zügen, im Bordbistro vom ICE zum Beispiel, kann man sich ja auch Bierchen oder Wein holen. Ne? Bis Mitte Oktober will die Bahn das Alkoholverbot auf deutschen Bahnhöfen auf jeden Fall jetzt durchsetzen.

0: Verein Kirmes in Düsseldorf unterwegs sind oder vielleicht auch in 2 Wochen, dann auf der Kranger Kirmes. Tiffany Aris ist es. Vertigo für euch in 1 Live, das heißt ja Schwindel. Und bei dem Song denke ich halt eben als allererstes immer an den Breakdancer. Oder dieses Ding, was sich so komplett überschlägt, weißt du? Dieser Kotzbalken. Ja. Also da kommst du auf jeden Fall mit einem krassen Vertigo wieder raus.
1: Ha, und die nächste Runde. Die nächste Runde geht rückwärts.

0: Rikscha schreit sich in den Feierabend. Ich hoffe, Sektor, bei euch geht's ein bisschen ruhiger zur Sache. Vor den 1Live-Infos auf jeden Fall jetzt gleich noch The Bowser und Magnetic.
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1: Es ist 19 Uhr, ich bin Lukas Rosendahl. Geht los mit einem Blick nach Italien, wo Tausende gegen einen Fall von Polizeigewalt demonstriert haben. Ein Mann aus Marokko, der seit 30 Jahren in Italien lebt, ist dabei gestorben. Was da genau passiert ist, sagt nochmal Tillmann Kleinjung.
2: Ja, der Fall ist sehr gut dokumentiert durch Videos, die Augenzeugen und auch Nachbarn aufgenommen haben. Und auf diesen Videos ist eben zu sehen, wie zwei Polizeibeamte auf dem Mann knien, liegend am Boden. Er ist mit Handschellen gefesselt, liegt auf dem Bauch und ein dritter Mann, offenbar ein Zivilist, hält ihn an den Füßen fest. Man hört auch auf diesen Videos, wie er Aiuto ruft. Es ist genug, Hilfe, Hilfe, bis er dann schließlich reglos liegen bleibt und dann Rettungskräfte, die ebenfalls vor Ort waren, nur noch seinen Tod feststellen konnten.
1: Die Leute auf den Demos in Italien sagen jetzt, es kann nicht sein, dass die Polizei so gewaltsam vorgeht. Bei einem Protest in Bologna gab es aber auch Randale und Verletzte. Um die Schweinepest in Südwestfalen einzudämmen, hat die NRW-Landesregierung bisher rund 35 Millionen Euro ausgegeben. Laut Landwirtschaftsministerin Gorsin wurden dabei zum Beispiel hunderte Kilometer Zaun aufgebaut. Besonders betroffen sind die Kreise Olpe und Siegen-Wittgenstein, aber auch der Hochsauerlandkreis. Da hatten sich Wildschweine mit der Schweinepest angesteckt. Einigermaßen gute Nachrichten kommen heute von der UNO. Der Hunger auf der Welt ist ein bisschen zurückgegangen. Trotzdem hatten letztes Jahr bis zu 700 Millionen Menschen nicht genug zu essen. Die meisten leben in Afrika. Die UNO hat das Ziel, dass in 4 Jahren kein Mensch mehr hungert. Dass das erreicht wird, ist aber ziemlich unwahrscheinlich. Eine Profisportlerin macht bei einem Wettbewerb mit und auf Kameraaufnahmen wird nah an ihren Po rangezoomt. Solche sexualisierten Videos sind nach wie vor ein Problem, auch bei der Medienberichterstattung. Die Europäische Rundfunkunion macht öffentlich-rechtlichen Sendern darum jetzt Vorschläge zu besserem Film, zum Beispiel keine unnötigen Zeitlupen von weiblichen Körperteilen. Einige Online-Antiquariate, auch in NRW, wundern sich gerade, warum nachts manchmal massenweise Bücher gekauft werden. Dahinter stecken wohl KI-Unternehmen, die ihre Produkte damit trainieren wollen. Das Ding ist nämlich, mittlerweile sind so gut wie alle digitalisierten Bücher von der KI ausgelesen. Durch alte, gedruckte kann die KI aber noch lernen.
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1: Bis zum Abend bleibt es heute meistens trocken, mit Sonne an Rhein und Ruhr. Ein paar Wolken gibt's dafür in Westfalen bei 19 bis 23 Grad. Morgen wird's dann grauer, selten kommen auch mal ein paar Schauer runter. Die Sonne kommt nur kurz raus. Dazu in Attendorn 19, Steinfurt und Lünen kommen auf 21, Troisdorf und Dienstlaken schaffen 22 Grad. Donnerstag wieder Sonne und Wolken, um die 21 Grad warm dann.
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1: Mit einer Meldung, das ist die A44, Essen Richtung Düsseldorf. Zwischen Dreieck Felbert Nord und Hetterscheid, da sind Bauarbeiten und eine Sperrung bis Mitte Oktober.
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3: Hallo ihr Lieben, der Geruch von einer Grillwurst auf dem Grill. Für mich auf jeden Fall der Duft des Sommers. Das Geräusch von Flipflops, für mich der Horror des Sommers. Und was für euch da draußen der Sound des Sommers ist, das klären wir in 5 Minuten hier in 1 Live. Vielleicht sowas hier. Kaltgetränk leer zischen oder so, ne?
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0: Sektor, ich empfehle euch den Messenger in der 1Live-App, weil ich kläre auch gern warum. Seit gestern sind ja Sommerferien. Chillig. Also für viele von uns, die zur Uni oder zur Schule gehen oder vielleicht auch selbst in der Schule oder Kita oder so arbeiten. Und passend dazu liefert ihr den Sommer-Soundtrack. Ja, ihr entscheidet, welche Musik hier die nächsten Wochen im Sommer laufen. Also gern her mit euren Wünschen über den Messenger in der 1Live-App. Er hier hat sich auch gemeldet.
1: Mein Name ist Mick, ich bin 22 Jahre alt, komme aus Köln und mein Lieblings-Sommersong ist Inner Bloom von Rufus Du Sol. Der ist so ein bisschen chillige Haus-Vibe, ich vom Kollegen in Polen bekommen und das ist geil. Und den hört er jetzt.
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0: Ich sag's, wie es ist. Da guckt man aber auch noch mal lieber auf die Leinwand, oder? Ja, Schauspieler Matt Damon, der geht nämlich gerade steil im Netz wegen seines Bizeps. Ja, der performt ja in seinem neuen Film Die Odyssee nämlich ordentlich. Matt Damon spielt ja Odysseus und hat jetzt zugegeben, im Film ist nicht immer nur sein Bizeps zu sehen.
1: It was almost 100% my arms in the movie.
0: Ja, jetzt kommt das Beste. Wenn nämlich nicht sein Bizeps zu sehen ist, dann der einer Stuntfrau.
1: And so my double was a woman, a female stunt performer.
0: Ja, die kanadische Stuntfrau Devon Dalton ist eingesprungen, als die Figur von Matt eben vor Riesen stehen sollte. Und dafür hat sie perfekt gepasst, weil sie nur 1,50 groß ist, aber trotzdem die krassesten Oberarme hat, die Matt Damon je gesehen hat.
1: Who had the greatest arms I've ever seen.
0: Devon freut sich jedenfalls über den Shoutout von Matt Damon und repostet gerade alle möglichen Beiträge, die dazu viral gehen. Ich habe meinem Freund die Story heute erzählt. Ja, und dann meint der so, ja, Benny, du brauchst ja kein Double für deine Oberarme. Ja. Leute, ihr alle wisst, ne? Ich fand das süß, dass er das gesagt hat, ne? Aber ich wette mit euch, wenn ich heute nach Hause komme, will der einfach nur irgendwas von mir.

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6: Um 7:30 mit einer Meldung, das ist auf der A44 Essen Richtung Düsseldorf zwischen Dreieck Felbert Nord und Hetterscheid. Da sind Bauarbeiten gerade und deswegen noch eine Sperrung bis Mitte Oktober.
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7: Hallo ihr Lieben. Ich will gar keinen Stress machen, aber noch 5 Monate bis Weihnachten, Leute. Ja, wird langsam Zeit, sich Gedanken drum zu machen, was eigentlich an Silvester geht, ne? Und ja, nächste Woche bestimmt dann auch schon wieder Dominosteine und Spekulatius im Supermarkt. Aber ja, so ist es halt, das Jahr rast. Und wir müssen gleich über was reden, was im Oktober nämlich ansteht. Eingefleischte 1Live-Fans könnten vielleicht wissen, worum es geht. Klären wir gleich in 5 Minuten hier in 1Live. Ich wollte vorher nur noch mal gucken, ob bei uns in der Küche vielleicht schon Lebkuchen steht.

0: Hey, heute 21. Juli. Noch 5 Monate bis Weihnachten. Wisst ihr eigentlich schon, was ihr Silvester macht, Sektor? Ja. Na gut, ist ja noch ein bisschen Zeit. Hauptsache, ihr wisst, was im Oktober geht's.
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0: Ja. Geht schnell, Leute. 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
6: 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Was machst du, Anna? Und ich bin so, ich liege. Low-Budget-Sex.
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Da muss ich immer an unsere Oma im Sauerland denken. Das ist DJ Goja und Michiko. Ich hatte 2,5 Jahre Spanisch in der Oberstufe in der Schule, also für Hola, una cerveza und Michiko reicht's noch gerade. Michiko heißt eben so viel wie mein Freund oder mein Typ oder auch mein Junge. Und so, also mein Junge, so hat mich immer meine Oma genannt. Ja, und dann erstmal einen schönen feuchten Kuss auf die Wange gegeben. Ja, das ist meine Assoziation mit dem Song, aber ja, wobei, gegen so einen feuchten Kuss auf die Wange hätte ich jetzt um 10 vor 8 am Dienstag auch nichts einzuwenden. Aber Oma, rest in peace, gern von wem anders.

Vorhin haben wir über den Sound des Sommers gesprochen und Frieda aus Bocholt hat gerade noch über die 1Live-App geschrieben. Hello Benny, mein Sommergeräusch ist, wenn Eiswürfel so aneinander kratzen. Viele Grüße aus Bocholt. Oh. Leute, Eis, das so aneinander kratzt, das ist wie Fingernagel an der Tafel oder mit dem Messer über einen Toast aus dem Toaster streichen. Nee, sorry, da bin ich raus. Wirklich. Aber im wahrsten Sinne des Wortes jetzt. Gleich kommt Franziska Nisa, geht in 1 live Plan B, unter anderem um Pitbull. Der war am Sonntag ja live im Sektor in Düsseldorf. Darum geht's gleich nochmal unter anderem. Und neue Musik von Chiago gibt's auch. Mega. Wir hören uns morgen wieder. Ich bin der Benny Bauerdick. Bis morgen, Sektor.

0: Infos. Um 8 Uhr, ich bin Lukas Rosendahl. Als erstes geht's um erschreckende Zahlen. Die offiziellen Fälle von sexuellem Kindesmissbrauch sind in Deutschland und NRW deutlich gestiegen im Vergleich zu den letzten Jahren. In NRW hat die Polizei letztes Jahr mehr als 4.500 Missbrauchstaten gegen Kinder gezählt und fast 350 gegen Jugendliche. Viele weitere Fälle sind wahrscheinlich gar nicht bekannt. Mehr dazu von Johanna Schmidt.
1: Die Tatverdächtigen waren fast immer Männer. In der Hälfte der Fälle kannten sie die missbrauchten Kinder. Bei der anderen Hälfte ging es immer mehr darum, dass sich Täter im Internet als Gleichaltrige ausgegeben und mit Kindern Kontakt aufgenommen haben. Und es gab immer öfter Livestreams von Misshandlungen von Kindern im Ausland, für die Täter hier zahlen und sogar Anweisungen geben können. Innenminister Dobrindt will, dass Ermittler mehr Möglichkeiten zur Tätersuche bekommen, zum Beispiel, dass bestimmte Daten gespeichert werden dürfen.
0: Letztes Wintersemester gab es so viele Masterstudierende in NRW wie noch nie, fast 160.000. Die Top 3 Studiengänge waren Wirtschaftswissenschaften, Informatik und Psychologie. Nimmt man alle Studis zusammen, geht der Trend in NRW aber seit etwa 10 Jahren runter. Der Mann, der 6 Menschen in einer Jugendhilfeeinrichtung in Stade getötet haben soll, hat sich im Gefängnis offenbar selbst umgebracht. Laut dem niedersächsischen Justizministerium wurde der mutmaßliche Täter tot in seiner Zelle gefunden. Wie genau das passieren konnte, ist aber noch unklar und wird jetzt untersucht. Dann gucken wir nach Italien, wo es Proteste wegen einem heftigen Fall von Polizeigewalt gibt. Ein Mann aus Marokko, der seit 30 Jahren in Italien lebt, wurde von Polizisten auf den Boden gedrückt und starb. Auch seine Nichte demonstriert jetzt.
2: Abdrahim Fakir.
3: Er hieß Abdrahim Fakir und er war mein Onkel. Er war keine Nummer. Er war ein Leben, eine geliebte Person. Und jemand hat gestern beschlossen, ihn mir zu nehmen.
0: Bei einer Demo in Bologna hat es gestern auch Randale und Verletzte gegeben. Und zum Schluss noch eine absurde Geschichte. In Mainz hat eine Meerjungfrau im Rhein einen Polizeieinsatz ausgelöst. Ein Mann hatte aus der Bahn die Polizei gerufen, weil er von einer Brücke aus jemanden im Wasser gesehen hatte. Die Einsatzkräfte haben dann eine Frau im Meerjungfrau-Kostüm gefunden, die da baden wollte. Das ist wegen den Schiffen da aber verboten.
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0: Die Nacht wird erstmal wolkenlos, gegen Morgen ziehen dann aber ein paar Wolken rein, dazu bleibt es aber meistens trocken. Den Tag über geht's dann weiter mit Wolken, Schauer bleiben aber selten. In Detmold werden es 20 Grad, Coesfeld und Lippstadt kommen auf 21, Herten und Bergheim auf 22 Grad. Donnerstag wieder Sonne und Wolken und um die 21 Grad warm.
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0: Da gibt's 2 Meldungen. Einmal die A3 Köln Richtung Oberhausen zwischen Solingen und Kreuzhilden. Da ist eine Baustelle. 10 Minuten braucht da länger. 3 Kilometer Stau gerade. Und dann habe ich noch die A44 Essen Richtung Düsseldorf. Die ist zwischen Dreieck Felbert Nord und Hetterscheid wegen Bauarbeiten noch bis Mitte Oktober gesperrt.
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5: Hallo, hallo, hallo, hier ist Franziska Nieser. Wer von euch war am Sonntag bei Pitbull in Düsseldorf? Meldet euch gerne mal rein. Erzählt mir von dieser grandiosen Show. Das muss ja wieder eine absolute 2010er-Party vom Feinsten gewesen sein. Ich habe mir überlegt, ich gucke heute mal in seine Songs rein. Also, ich klopp die auf, guck mal rein. Nee, ich gucke, welche Samples da so drin versteckt sind in den nächsten 3 Stunden hier.

0: Wie ist das bei euch? Schreibt ihr selber Musik oder macht ihr irgendwas Künstlerisches? Steht ihr gerne auf Bühnen oder eher nicht so? Wie ist das bei dir, Daniel? Du bist ja auch ein Musiker, wenn du nicht hier bist. Mhm. Schreibst selber Songs, performst die auch. Fällt dir das leicht auf der Bühne?
1: Ich glaube, ich mach's für die Bühne, ehrlich gesagt.
0: Ja?
1: Also ich liebe das. Ja, ich liebe das sehr, sehr. Und ich finde, da erlebt man die Musik nochmal ganz anders, auch wenn man sie selbst macht.
0: Okay, also du hast kein Problem damit, so im Rampenlicht zu stehen, sondern du hast sogar Bock drauf.
1: In dem Moment habe ich kein Problem damit, ansonsten privat schon.
0: Wann steht man denn privat auf einer Bühne?
1: Ja, also so privat irgendwie im Vordergrund stellen oder irgendwie da sehr viel Aufmerksamkeit bekommen, das brauche ich jetzt nicht unbedingt.
0: Okay. Bei der nächsten Künstlerin, um die es jetzt geht, Stella Lefty, ist es nicht ganz so. Also die hat eine super beeindruckende Bühnenpräsenz.
1: Ja.
0: Aber sie fühlt sich eigentlich auf der Bühne überhaupt nicht wohl. Also sie hat mal in einem Interview verraten, dass es eine Zeit für sie gab, in der die Vorstellung, auf einer Bühne zu stehen, also so einen Song zu performen, vor Menschen das Allerschlimmste für sie war.
1: Krass.
0: Sie hat recht früh dann irgendwie so mit 7 angefangen, Gitarre zu lernen, hatte natürlich auch einen Gitarrenlehrer und der war so, hey, willst du nicht eigentlich auch mal so wirklich nicht nur Akkorde lernen, sondern willst du nicht auch mal auf einer Bühne selber Songs schreiben, auf der Bühne stehen und die dann mal performen, so, ne? Nicht immer nur im Kämmerlein. Und dann war das so ein Gitarrenlehrer, ich hatte auch so einen Klavierlehrer früher.
1: Ja.
0: Der hat dann immer, einmal im Jahr hat er so Vorspielabende gemacht.
1: Ich hatte auch so einen Akkordeonlehrer.
0: Ja. Und ich fand das auf der einen Seite immer total schlimm, aber irgendwie auch schön. Aber das waren halt auch immer nur Eltern und so.
1: Ich fand das schrecklich.
0: Ja,
1: also diese Art von Auftritt fand ich auch
0: schrecklich. Das war schon Spotlight, ja.
1: Ja.
0: Naja, aber sie hat dann irgendwann eben angefangen, da ihre Angst zu überwinden. Und ja, schreibt jetzt Songs und steht auch ganz gerne auf der Bühne und kann das auch richtig gut. Also
1: ist, glaube ich, ganz gut, wenn man das beruflich macht, dass man dann irgendwann sagt, ich mache das gerne.
0: Naja gut, es gibt aber durchaus auch Leute, die eher wahrscheinlich so, gerade so Produzenten, die vielleicht auch eher gerne im Hintergrund sind.
1: Hast du recht, absolut.
0: Bei ihr ist es nicht mehr so. Boston ist ihr aktueller Track. Stella Lefty bekommt ihr jetzt. On a

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1: Wer von euch sah am Wochenende so aus?
2: Glatze, Sonnenbrille, weißes Hemd, Krawatte, schwarze Leggings. Ach ja, wir haben auch noch einen Bart angemalt.
1: Ja, dann wart ihr wahrscheinlich entweder auf einer sehr, sehr coolen Motto-Party oder aber einfach beim Pitbull-Konzert in Düsseldorf am Sonntag. Weil der Typ zum einen ein Phänomen ist und zum anderen so viele von euch in ihre besten Momente in den 2010er Jahren zurückschickt, dachte ich mir, schaue ich heute mal auf Songs, die ihn inspiriert haben, beziehungsweise die in seinen Tracks drin stecken. Ich fange an mit dem ganz großen Comeback-Song damals 2011 von J-Lo mit Mr. Worldwide, wie er sich selbst ankündigt. On the Floor kam deshalb so gut an, weil er auf einem anderen großen Hit basiert. Die Melodie ist ja schon 2989 Mal um die Welt gegangen. Der Lambada. Von der französischen Band Kaoma. Das Lied und der Lambada, also der Tanz, die haben damals einen europaweiten Tanztrend ausgelöst, lange bevor es TikTok und Dance Challenges gab. Was aber die wenigsten wussten, Lambada war auch geklaut, und zwar von einem bolivianischen Volkslied. Llorando se fue, auf Deutsch weinend ging sie. Ein Lied über den Schmerz einer verlorenen Liebe. Das ist von 81 von der bolivianischen Folkloreband Los Quiarcas. Und als die mitbekommen haben, dass die französische Band da mit ihrer Version so einen großen Erfolg hatte, wurden natürlich erstmal Rechtsanwälte eingeschaltet. Und Los Quiarcas werden seitdem auch in den Credits aufgeführt. Genauso wie übrigens auch in den Credits von J-Lo und Pitbulls Sommerhit On The Floor. Und den bekommt ihr jetzt nochmal in voller Länge mit kompletter Power. Hier in 1Live Plan B. On the Floor, Jennifer Lopez featuring Pitbull. 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
2: Um 8:30 mit diesen zwei Meldungen geht los mit der A44 Dortmund Richtung Kassel. Die ist zwischen Geseke und Büren wegen einem kaputten Auto im Baustellenbereich wahrscheinlich noch so eine halbe Stunde gesperrt. Gerade ist da ein Kilometer Stau. Dann nochmal die 44 Essen Richtung Düsseldorf. Die ist zwischen Dreieck Felbert Nord und Hetterscheid wegen Bauarbeiten noch bis Mitte Oktober gesperrt.
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3: Mit Franziska Nieser und es gibt eine neue Panic Baby, also Künstlerin aus Berlin, die hier für uns auch bei Europe's Biggest Gig mit am Start war. Da haben wir in 5 verschiedene Länder gesendet, hat einen neuen Track, mehr dazu gleich.

Dance Life Plan B. Wie gut seid ihr eigentlich im Deutsch-Rap-Game unterwegs? Sagt euch Hugo Uerdens was aus Österreich? Vielleicht kennt ihr ja noch den hier.

0: Damals war er auch mit Rin auf Tour. So richtig durchgestartet mit seiner Mucke ist er aber nie so, ja, richtig steil. Das, was er mittlerweile macht, klingt jetzt auch ganz anders. Hört ihr gleich in voller Länge. Und er hat erzählt, letzte Woche war er nämlich hier, dass das von damals gar nicht so sehr er selbst war.
1: Ja, doch, kann man sagen. Beziehungsweise damals war damals, jetzt ist jetzt. Die Leute von jetzt kennen das von damals gar nicht mehr. Das ist voll schön. Ich habe Rebrand gemacht und geschafft und gewollt. Und ich hatte letztens ein Konzert gespielt in Wien, also im Dezember, so Release-Show. Da kamen nach dem Konzert so zwei Mädels zu mir. Ist das dein allererstes Konzert, das du spielst? Und ich war so, ja, für dich ja. Also wunderschön. Und mich gibt es wirklich schon sehr lange unerfolgreich. Also das ist toll.
0: Und der Funke seiner neuen Musik, der springt jetzt sogar bei den Menschen über, die er vorher vergeblich versucht hat zu erreichen.
1: Ganz viele sagen, ich habe da nicht damit gerechnet, aber jetzt noch einen zweiten, dritten Song, jetzt bin ich dabei. So. Und dann ganz viele Jugos, ich wollte auch immer so ganz ex-jugoslawische, so klassische auch Leute ansprechen und beeindrucken. Ich bin ja auch einer von euch, das ist mir nie gelungen, so mit der Musik, die ich gemacht habe. So, ich wollte Hip-Hop und da. Und seitdem ich aber das mache, sind die, Brate, eigentlich, ich höre das gar nicht, aber das... Das finde ich krass. So, und das finde ich ja voll schön, also ohne das schlecht zu machen. So, ich bekomme jetzt Respekt dafür, dass ich Dinge mache, die ich sie mache, weil ich sie mache.
0: Vielleicht ist das, was er jetzt macht, nämlich authentischer, weil er es selbst mehr fühlt. Und das macht sich sicher auch bei Fans bemerkbar. Jugo Uerdens für euch jetzt hier in 1 Live Plan B mit Panik.
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0: 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Jordans Left Plan B. Panic Baby hat mal so gar keinen Bock mehr auf Berlin. Zumindest wenn man auf ihren neuen Songtitel schaut. Der heißt nämlich I Hate Berlin.
1: Und ich würde mal sagen, Franzi,
0: ja,
1: der Schein, der trügt da aber.
0: Sag deinen Vorgehen, warum?
1: Der Hass auf Berlin. Ich glaube, der ist in dem Song, dass er eben so eine kleine Begleiterscheinung ist.
0: Okay.
1: Viel eher geht es eigentlich darum, dass sie Ängste entwickelt hat, wegen einer sehr schwierigen Beziehung zu jemandem.
0: In Berlin.
1: Genau, das ist zufällig quasi in Berlin. Sie hasst jetzt Berlin, aber halt auch körperliche Nähe und hat Angst, sich zu verlieben.
0: Mhm.
1: Wegen der Erinnerung eben an diese Person.
0: Mhm.
1: Und flüchtet sich seinen Konsum, sagt sich selbst, dass alles gut ist.
0: Mhm.
1: Was natürlich ein vorgeschobener Grund ist. Oder halt, was so nicht stimmt, besser gesagt. Und zum Glück ist das ja alles ein Prozess. Also im Laufe des Songs zuckt sie dann auch nicht mehr zusammen, wenn sie an diese Person denkt oder wenn sie diesen Namen von der Person hört.
0: Mhm.
1: Also es wird besser. Aber der Hass auf Berlin ist, glaube ich, nur eine Nebenerscheinung.
0: Am 27. Oktober könnt ihr I Heard Berlin live hören im Sektor. Da kommt Panic Baby nämlich ins Luxor nach Köln. Könnte ja auch eine Stadt zum Verlieben sein.
1: So.
0: I Hate Berlin. Panic Baby. 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

0: Strangers von Roosevelt in 1 Live Plan B. Und ich glaube, es gibt Neuigkeiten zu Rin. Daniel Vogel aus dem Team hat da die News.
1: Also ich glaube, die größte Neuigkeit ist, dass am Freitag sein neues Album rauskommt. Da werden 18 Songs drauf sein und OG Kimo ist ein weiterer Feature-Gast neben Schmidt und neben Reezy.
0: Mhm. Ja, den Song mit Reezy, den kennt man ja schon.
1: Richtig, und der mit Schmidt ist auch schon da. Von dem her gibt es jetzt noch diesen dritten Feature-Gast, OG Kimo, einer der besten Rapper Deutschlands, wenn du mich fragst.
0: Apropos OG Kimo, hast du nicht erzählt, es gibt so eine gute Doku vom ZDF?
1: Super tolle Doku in der ZDF-Mediathek eben über diesen OG Kimo und den Prozess eines Albums, was nachher nur eine EP wird, aber sehr, sehr schön, sehr gut gelungen. Und Rin geht auch noch auf Tour.
0: Und zwar?
1: Mit diesem Album. Und zwar vom 20. November bis zum 6. Dezember.
0: Gibt es da schon Termine im Sektor oder so?
1: Das ist noch nicht da.
0: Das ist noch nicht da? Okay.
1: Nein.
0: Ihr erfahrt's hier, wenn es da was gibt. Erstmal Freitag kommt das Album. Hier ist er jetzt mit seinem bis heute größten Hit.

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1: Es ist 21 Uhr, ich bin Lukas Rosendahl. In etwa 2 Wochen startet das neue Ausbildungsjahr in NRW und es gibt das alte Problem, nicht alle haben einen Ausbildungsplatz gefunden. Gleichzeitig sind viele Stellen unbesetzt. Warum das so ist, sagt Johanna Schmidt.
2: Im Juni haben noch mehr als 40.000 Leute in NRW gesucht und fast genauso viele Plätze waren frei. Aber die freien Stellen sind nicht die, die Bewerberinnen und Bewerber wollen. Unbeliebt sind laut Bundesagentur für Arbeit gerade zum Beispiel Berufe mit Schicht- oder Wochenenddienst, aber auch mit harter körperlicher Arbeit. Besonders schwer Auszubildende zu finden, ist es unter anderem für die Gastro. Unternehmen lassen sich deshalb immer mehr einfallen, um doch noch Azubis zu finden. In Köln gab es gestern zum Beispiel eine Last-Minute-Ausbildungsbörse. Da gab es für Interessierte spontane Vorstellungsgespräche.
1: Und am Biggesee im Kreis Olpe gab es ein Azubi-Sommerhaus. Da haben 12 Azubis 5 Tage zusammen gewohnt und ihre Ausbildungen vorgestellt. Frankreich bekommt als erstes EU-Land ein Social-Media-Verbot für unter 15-Jährige. Das Gesetz soll schon nach den Sommerferien gelten. Ob so eine Regel junge Menschen wirklich besser vor zum Beispiel Social-Media-Sucht schützt, ist aber umstritten. Eine ähnliche Regel in Australien haben viele umgangen. In Bonn fahren gerade deutlich weniger Straßenbahnen als normalerweise, weil 60 Züge wegen Sicherheitsproblemen erstmal gecheckt werden müssen. Bis Ende der Woche soll klar sein, wie es weitergeht. Die Geschäftsführerin der Bonner Stadtwerke sagt im WDR, dass die Wagen enger kontrolliert werden, weil sie noch einige Jahre halten müssen.
3: Wir möchten versuchen, dass die Fahrzeuge bis in die 30er reinfahren können, bis dann lauter neue Wagen da sind. Aber um die alten Wagen so lange fahren zu lassen, müssen wir sie engmaschig untersuchen.
1: Größeres Bahnchaos gab es in Bonn aber bisher nicht. Und dann zu Beluga-Walen in Kanada. Die waren in einem Tierpark, den Tierschützer heftig kritisiert hatten. Ein Orca wurde zum Beispiel als einsamster Wal der Welt bekannt, weil er alleine in einem Betonbecken schwamm. Er starb genauso wie viele andere Tiere. Mittlerweile ist der Park dicht. Der Ex-Besitzer wollte die übrigen 30 Wale einschläfern. Stattdessen werden sie aber jetzt zu anderen Aquarien gebracht. Für den deutschen Radprofi Florian Lipowitz hat die Tour de France heute ein unschönes Ende genommen. Er ist schwer gestürzt und hat jetzt eine Verletzung am Schlüsselbein. Nach dem Unfall wurde Lipowitz ins Krankenhaus gebracht. Damit dürfte die Tour für ihn gelaufen sein. Er galt als Kandidat für das Podium in der Gesamtwertung.
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1: Das sieht ziemlich gut aus die nächsten Tage. Ehrlich gesagt habe ich gerade vergessen, scheinbar hier ein Wetter mir reinzukopieren. Deswegen kann ich es euch nicht genau sagen. Aus dem Kopf sage ich aber, heute Nacht wird es ein bisschen wolkig, morgen aber schon wieder ein bisschen besser. Es bleibt auf jeden Fall trocken, müsst euch keine Sorgen machen. Und am Donnerstag ganz ähnlich.
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1: Da geht's los mit der A40, Essen Richtung Duisburg. Die ist zwischen Essen Zentrum und Essen Holsterhausen wegen Wartungsarbeiten im Ruhr-Schwelg-Tunnel gerade gesperrt. Dann die A44, Kassel Richtung Dortmund, zwischen Marsberg und Lichtenau. Da hat's einen Unfall gegeben, gerade braucht er 20 Minuten länger, 3 Kilometer Stau. Und nochmal die A44, Essen Richtung Düsseldorf. Die ist zwischen Dreieck Felbert Nord und Hetterscheid wegen Bauarbeiten bis Mitte Oktober gesperrt.
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4: Mit Franziska Nisa, 2. Stunde starte ich rein hier mit was Elektronischem von Kitama. Comes and Goes heißt der Track. Und ein paar von euch, die lieben es ja immer, wenn hier Gray von Kölsch läuft, der dänische Produzent und DJ. Was der mit Pitbull zu tun hat, das gleich in der nächsten halben Stunde.

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1: Der kommt von Bibi Trix aus Barcelona. Und Star-Produzent Benny Blanco. Joven y Salvaje heißt der, was so viel heißt wie jung und wild. Und wir können uns alle denken, um was es geht, oder, Daniel?
2: Ja, ich würde sagen, die große Überschrift ist Freiheit und Selbstbestimmung.
1: Jo.
2: Übersetzt rappt Bibi Trix auch, heute bremse ich, wenn mir danach ist. Oder auch Zeilen wie, wenn er mir gefällt, mache ich mich an ihn ran. Wenn er mich anmacht, ignoriere ich ihn.
1: Ah, klassisch rar machen.
2: Genau. Auf Spanisch klingt das alles ein bisschen cooler, als wenn ich das hier so vortrage. Aber das ist ungefähr inhaltlich los.
1: Der Track ist nämlich hauptsächlich auf Spanisch. Geliefert von Bibi Trix, Rapperin aus Barcelona, wie gesagt.
2: Genau.
1: Und Benny Blanco macht ja auch gerade viel auf Spanisch.
2: Voll. Und er hat auch tatsächlich ja irgendwie, glaube ich, Bock, sich ein bisschen auszuprobieren. Wenn man mal so drauf schaut, mit wem er so gearbeitet hat, ist da gar nicht so viel Spanisches dabei gewesen. Aber halt die absoluten Pop-Mega-Hits, die man so finden kann in den letzten 20 Jahren, würde ich behaupten. I Kissed a Girl, Hot and Cold von Katy Perry, Diamonds von Rihanna, TikTok von Kesha oder auch She Doesn't Mind von Pitbull.
1: Yeah.
2: Ich habe versucht zu singen, das mache ich nicht nochmal. Aber an all diesen Songs, was einfach unglaubliche Hits sind, war eben Benny Blanco beteiligt.
1: Inzwischen baut er andere Namen auf, Bibi Trix zum Beispiel auch. Und er bringt auch bald im August ein Album raus. Und da sollen hauptsächlich lateinamerikanische, spanische Songs gefeatured werden. Beziehungsweise er möchte eine kleine Hommage an lateinamerikanische und spanische Musik abbilden. Und da sind unter anderem eben auch so Leute dabei wie Becky G oder auch seine Frau Selena Gomez.

Billie Eilish hat einen Pitbull namens Shark. Heute geht's aber um den anderen Pitbull, um Mr. Worldwide. Der hat ja mal wieder eine legendäre Show gezaubert. Am Sonntag in Düsseldorf, habe ich gehört. In Plan B bekommt ihr seine Songs heute Abend auseinandergenommen. Welche anderen Originalsongs stecken drin? Zum Beispiel in dem hier.

20 Jahren unzertrennlich. Lil Jon hat Pitbull in den frühen 2000ern entdeckt und auch sein Debütalbum produziert. Seitdem arbeiten die beiden immer wieder miteinander und haben auch den ein oder anderen gemeinsamen Hit, so wie zum Beispiel auch hier The Anthem von 2007. Indem sie direkt zwei Samples bzw. Zitate, einmal in den Lyrics, im Refrain zitiert Pitbull das hier. Das ist ein Song von 1983. Wilfrido Vargas aus der Dominikanischen Republik ist das mit El Africano. Und aus dem Song hat Pitbull einen Teil der Lyrics übernommen. Und auf musikalischer Ebene hat er hier gesagt,

Jahr. Die Version ist eigentlich auch nur ein Remix. Das Original ist aus 2003. Hier eben noch die Rapperin Natasha mit dabei, was den Song nochmal extra aufgewertet hat. Der Producer, Enur, ist Däne. Heißt eigentlich Rune, also Enur rückwärts. Und jetzt noch ein Fun Fact. Mit vollem Namen heißt er Rune Reilly Kölsch und produziert seit Jahren schon sehr erfolgreich unter dem Pseudonym Kölsch melodische, diepe Dance-Tracks. Die spiele ich hier auch immer wieder gerne in der Sendung, zum Beispiel eben Grey, habe ich ja eben schon angekündigt. Und er ist eben auch indirekt verantwortlich für den Banger von Pitbull und Lil Jon, The Anthem.

0: So, welche 2010er Herzen schlagen da höher? Pitbull mit Lil Jon in 1Live Plan B, The Anthem. Der war ja am Sonntag wieder in Düsseldorf und hat ein riesiges Konzert gegeben. Eine Mega-Show wieder abgeliefert, habe ich mir sagen lassen. Da sind ja echt immer so viele Menschen mittlerweile verkleidet. Mich würde ja mal interessieren, wie viele Glatzen da eigentlich so verkauft werden pro Show. Vielleicht können wir das mal recherchieren, Daniel. Kannst du da mal gucken, ob du was rausfindest?
1: Ich kann es probieren, ja, gerne.
0: Weil die Leute sind ja wirklich mittlerweile so irre, dass sie sich komplett wie Pitbull anziehen auf seinen Konzerten. Also Glatze, Sonnenbrille, Bart, was noch, weißes Hemd, schwarze Leggings.
1: Und diesen Anzug da, oder auch? Und eine Sonnenbrille natürlich.
0: Ja, das habe ich ja gesagt.
1: Ja, also ist auf jeden Fall 1:1 Pitbull. Ich guck gleich mal.

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1: Um kurz vor 9:30 und es geht los mit der A40 Essen Richtung Duisburg. Die ist zwischen Essen Zentrum und Essen Holsterhausen wegen Wartungsarbeiten im Ruhr-Schnellwegtunnel gerade gesperrt. Dann die A44 Kassel Richtung Dortmund zwischen Marsberg und Lichtenau. Da braucht er 10 Minuten länger 2 Kilometer Stau wegen Bergungsarbeiten. Und zum Schluss noch die A44 Essen Richtung Düsseldorf zwischen Dreieck Felbert Nord und Hetterscheid. Da hat es Bauarbeiten gegeben. Bis Mitte Oktober ist da noch eine Sperrung.
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2: Daniel Fugin aus dem Team hier, Rechercheur vom Dienst,
3: so ist
2: hat
3: es.
2: Nachgeguckt, wie viele Glatzen auf einem Pitbull-Konzert wahrscheinlich so getragen werden. Und du hast was rausgefunden.
3: Ja, tatsächlich eine ziemlich krasse Zahl. Und zwar 22.141 Glatzen wurden am Freitag, den 10. Juli, im Hyde Park getragen. Und das war
2: in
3: tatsächlich,
2: London.
3: Richtig, in London, beim Pitbull-Konzert. Und das war tatsächlich ein Weltrekord. Also die haben mit dieser Aktion, inklusive Pitbull, der sich auch so ein Ding aufgezogen hat, obwohl er eine Glatze hat, haben die einen Weltrekord aufgestellt, die Fans von Pitbull.
2: Unglaublich. Schmetterlinge fangen, Blumengarten.

Anita Ward, Ring My Bell. Von 1979, der Song mit den Röhrenglocken. Einfach ein richtiger Klassiker. Und der wurde jetzt gesampelt tatsächlich von H, Rapper aus Großbritannien, bekommt ihr jetzt.

0: Gigi Paris. Der Grat zwischen, da hat jemand seinen Sound gefunden und jeder Song klingt gleich, ist tatsächlich sehr schmal. Bei Shiagu kann man wirklich nicht sagen, dass sich jeder Song gleich anhört, aber trotzdem hört man immer raus, das ist ganz klar er. Das war erstmal so ein bisschen irritierend hier. Geld voll auf Dubstep, ne?
1: Ja, und jetzt kommt Hardstyle.
0: Jetzt kommt auch noch Hardstyle. Trotzdem klingt es noch nach Shiagu.
1: Ja, und ich muss auch sagen, der neue Song, der eben auf Hardstyle abfährt, der ist auch inhaltlich so ein klassischer Shiagu. Im Song geht es nämlich darum, dass er die Karre doch mal lieber hätte stehen lassen. Wieso bin ich mit meinem Auto zu der Function gefahren, ist eine Zeile. Kurz zur Erklärung. Die Function ist im Englischen auch gerne mal eine Party oder eine Veranstaltung. Und genau da hätte Shiagu ganz gerne mehr als nur eine Cola getrunken.
0: Wow, also inhaltlich wieder unfassbar stark. Sorry.
1: Okay.
0: GTI Function, Shiagu.
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1: Es ist 22 Uhr, ich bin Lukas Rosendahl. Zuerst geht's um was, das erstmal ziemlich mysteriös klingt. Seit einigen Wochen wird bei verschiedenen Online-Antiquariaten hier nachts massenweise eingekauft. Und zwar alte Bücher, die sonst eigentlich fast nie jemand kauft. Johanna Schmidt sagt, was dahinter stecken könnte.
2: Es geht um Kochbücher, Reiseführer und Fachbücher ohne besonderen Wert. Bestellt werden sie von einer Firma aus Kanada, zum Teil hunderte Bücher auf einmal. Die Händler haben einen Verdacht. Sie vermuten, dass ein KI-Unternehmen dahinter steckt. Denn mittlerweile sind wohl so gut wie alle digitalisierten Bücher von künstlicher Intelligenz ausgelesen. Gebundene alte Bücher aber nicht. Wenn die eingescannt werden, kann die KI weiter trainiert werden. US-Medien haben sowas schon Anfang des Jahres berichtet. Da wurde bekannt, dass das Unternehmen Anthropic Millionen Bücher eingescannt und seine KI damit trainiert hat.
1: Der deutsche Buchhandel ist alarmiert. Von da heißt es, dass sowas gegen das Urheberrecht verstößt. Politiker bekommen online ja oft Hass ab. Vor kurzem hat es die Oberbürgermeisterin von Wuppertal getroffen. Sie hatte einige dieser Beleidigungen und Drohungen bei Insta geteilt, um auf das Problem aufmerksam zu machen. Jetzt haben sich viele Leute aus der Stadtverwaltung in einem offenen Brief hinter die Bürgermeisterin gestellt. Sie fordern null Toleranz bei solchen Angriffen. An allen deutschen Bahnhöfen ist ab Mitte Oktober Alkohol verboten für mehr Sicherheit. Shireen findet, dass das eine gute Idee ist.
3: Man fühlt sich unsicherer, wenn vor allen Dingen abends halt sehr viel Alkohol konsumiert wird an Bahnhöfen. Deswegen habe ich da auch eher nicht so gute Erfahrungen gemacht. Und ich denke schon, dass das eigentlich dann sinnvoll wäre, vor allen Dingen für die Sicherheit.
1: Das Alkoholverbot zu kontrollieren könnte aber schwierig werden. Die Polizei sagt, dass sie zu wenig Personal hat. An vielen Bahnhöfen wird ja zum Beispiel auch trotz Rauchverbot weiter überall geraucht. Eine Profisportlerin macht bei einem Wettbewerb mit und auf Kameraaufnahmen wird nah an ihren Po rangezoomt. Solche sexualisierten Videos sind nach wie vor ein Problem, auch bei Medienberichterstattung. Die Europäische Rundfunkunion macht den öffentlich-rechtlichen Sendern darum jetzt Vorschläge zu besserem Filmen, zum Beispiel keine unnötigen Zeitlupen von weiblichen Körperteilen. Wer sich jetzt noch auf einen Ausbildungsplatz bewerben will, hat nicht unbedingt schlechte Chancen. In NRW sind kurz vorm Ausbildungsstart im August noch zehntausende Stellen offen und ähnlich viele suchen auch noch einen Platz. Das Problem ist aber, die freien Stellen sind eher unbeliebt, unter anderem wegen Schicht- oder Wochenenddiensten, in der Gastro zum Beispiel.
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1: Die Nacht wird erstmal wolkenlos, gegen morgen ziehen dann ein paar Wolken rein, es bleibt aber meistens trocken. Morgen wird es den Tag über weiter mit Wolken, Schauer bleiben dann aber selten. Dazu werden es in Schwerte 20 Grad, Velbert und Minden kommen auf 21, Bocholt und Jülich schaffen 22 Grad. Donnerstag wieder Sonne und Wolken und so um die 21 Grad warm.
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1: Da geht's los mit der A3 Köln Richtung Oberhausen. Zwischen Solingen und Kreuzhilden 2 Kilometer stocken gerade an der Baustelle dort. Dann die A40 Essen Richtung Duisburg. Zwischen Essen Zentrum und Essen Holsterhausen. Wegen Wartungsarbeiten im Ruhr-Schwelg-Tunnel ist da gerade eine Sperrung. Dann die A44 Essen Richtung Düsseldorf. Die ist zwischen Dreieck Velbert Nord und Hetterscheid wegen Bauarbeiten noch bis Mitte Oktober gesperrt.
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4: Mit Franziska Nieser und einem neuen Song von Bieber Doobie, Sun Has Set, den haben wir hier prämiert, als er rauskam. Ich finde den ganz großartig.

0: war dabei, ist tatsächlich schon wieder 2 Jahre her, seit Charlie XCX mit ihrem giftgrünen Album eine richtige Bewegung ausgelöst hat. Brad hat es damals sogar in die Kampagne von Kamala Harris in den US-Wahlkampf geschafft, mit diesem Sound, den ihr hier im Hintergrund noch hört. Jetzt macht sie Rockmusik.
1: So ist es. Menschen können sich verändern.
0: Sounds auch.
1: Genau, damit auch der Sound von der eigenen Musik. Und in ihrem neuen Song Wink Wink singt Charlie XCX tatsächlich eben davon, dass sich Menschen verändern können und sie sich auch verändert hat. Das wird im Song nochmal sehr deutlich.
0: Album zum neuen Sound kommt am Freitag. Music Fashion Film wird das heißen. Und Wink Wink ist auch drauf, bekommt er jetzt hier in voller Länge.

zu einer ausgelassenen 2010er Party mit Glatze, Sonnenbrille, weißem Hemd, Bart und Krawatte. Der Song hier war auf Pitbulls Durchbruchsalbum von 2009. Das war schon sein viertes Album. Hat also ein bisschen gedauert bei Mr. Worldwide. I Know You Want Me. Kaye Ocho ist seine bisher erfolgreichste Single. Mit Kaye Ocho ist die 8th Street in Miami gemeint. Das ist die Straße, in der sich traditionell kubanische Einwanderer treffen, um zu essen, zu chillen und sich auszutauschen. Irgendwie kennt ja den Song von Pitbull jeder. Und das nicht erst, seitdem Pitbull damit durchgestartet ist. Das Instrumental ist nämlich 1:1 übernommen von einem Dance-Track aus dem Jahr 2008. Den haben die beiden italienischen Producer Nicola Fasano und Pat Rich produziert. Und er heißt 75 Brazil Street. Das ist der von 2008. Aber auch die beiden haben sich bedient. Und zwar bei einem der größten House-Tunes der 90er. Von den Bucketheads, dieser Trompetensound, der ist einfach iconic. Und das Sample, das funktioniert wirklich seit Jahrzehnten und wird immer noch gerne benutzt. Das Original stammt aus dem Jahr 1979 von der Band Chicago, heißt Street Player. Und wir gehen jetzt zusammen back to the roots und hören uns den jetzt nochmal komplett an. I love it. Street Player für euch jetzt, Chicago.

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4: Um kurz vor 11:30 A3 Köln Richtung Oberhausen. Zwischen Solingen und Kreuzhilden gibt es 2 Kilometer stockenden Verkehr an einer Baustelle. Die A40 Essen Richtung Duisburg ist zwischen Essen Zentrum und Essen Holsterhausen wegen Wartungsarbeiten im Ruhr-Schnellwegtunnel gesperrt. Die A44 Essen Richtung Düsseldorf ist zwischen Dreieck Felbert Nord und Hetterscheid wegen Bauarbeiten bis Mitte Oktober gesperrt. Und die A535 Wuppertal Richtung Felbert ist zwischen Sonnborner Kreuz und Dreieck Felbert Nord wegen Instandsetzungsarbeiten gesperrt.
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4: Letzte halbe Stunde mit uns beiden hier, Franziska Nieser und
5: hallo, Daniel Vogt.

0: Calm Down, Anderson Paak featuring T.I. in 1Live Plan B. Und der nächste Künstler, der hat mal bei The Voice of Germany mitgemacht, wurde danach mehrfach gesigned, immer wieder fallen gelassen. Und seine Mama hat ihm nach dem letzten Mal, als er fallen gelassen wurde, gesagt, hey, bleib mal dran. Und jetzt trifft er irgendwie den Nerv. Mit dem Song Zwischenphase hier zum Beispiel. Johnny Mahoro.
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0: Das ist er, aus Bonn kommt er. Es klingt so, als wäre vieles eine Zwischenphase bei ihm, wenn man ihm so zuhört.
1: Ich meine, ich werde ja jetzt 27 und es ist ein lustiger Lebensphase und Alter, weil man auf jeden Fall ein bisschen angekommener ist und gleichzeitig ist noch so viel offen. Es ist so viel offen, so wohin es gehen soll und davon lasse ich mich mal ein bisschen treiben und schauen wir mal, was wird.
0: Und wie das klingt, das hört ihr jetzt. In seinem Song Manchmal bekommt ihr jetzt hier in voller Länge in 1 Live Plan B Johnny Mahoro, Künstler, den wir hier gerade sehr gerne spielen. War auch auf der New Music Hotlist am Anfang des Jahres.
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0: Was glaubt ihr? Versauen Pornos unsere Sexualität? Stumpfen wir ab, weil viele von uns schon super früh mit Pornos in Kontakt gekommen sind? Freiwillig oder unfreiwillig? Madita Oeming, die ist Kulturwissenschaftlerin und Sexualpädagogin und forscht zu Pornos und sagt, wissenschaftlich ist das gar nicht so leicht zu beantworten, wie manche behaupten.
1: Weil es ganz schwierig dazu zu forschen ist, auf eine Art und Weise, die wirklich Kausalitäten zeigt. Also, dass ich sagen kann, Menschen, die Pornos gucken, mit denen passiert das.
0: Früher hat man nämlich mal geglaubt, du benutzt diese oder jene Medien, zum Beispiel Pornos oder gewisse Computerspiele, also kommt Effekt X immer dabei raus. Davon rückt die Forschung aber längst ab.
1: Es gibt mehrere Gründe dafür, davon auszugehen, dass wie bei so vielen Dingen das Individuum der entscheidende Faktor ist. Also, dass es eben ganz stark darauf ankommt, wer guckt welche Inhalte, unter welchen Umständen, welche Persönlichkeitsstruktur bringt jemand mit, welches soziale Umfeld, welche Medienkompetenz.
0: Im 1Live-Intim-Bereich, das ist ja eure Sendung über Sexualität und Beziehungen, erzählt Madita, Host Katrin Altschner, dass obwohl Pornos seit gut 15 Jahren ohne Altersfreigabe im Internet sei, frei zugänglich sind, die Zahlen zur Jugendsexualität sehr stabil sind.
1: Also wir sehen da eine Generation, die sicherer verhütet als alle davor, die tendenziell später Sex haben, die Sexualität und Beziehung oder Liebe sehr eng aneinander binden.
0: Trotzdem findet Madita, dass es dringend mehr Pornokompetenz braucht. Mehr Gespräche über Sexualität, mehr Hilfe, gerade wenn wir noch sehr jung sind, zum Beispiel in der Schule. Nicht im Bio-Unterrichtsstyle, sondern auch auf einer ethischen Ebene, Stichwort Konsens und so. Wenn ihr ausführlich hören möchtet, warum Madita Pornos auch Segen und mangelnde Bildung und großes Schweigen für einen Fluch hält, dann hört ihr die neue Intimreich-Folge am besten heute Abend oder wann immer ihr möchtet, überall, wo ihr sonst gerne Podcasts hört.
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1: Die Nachrichten mit Steffi Orbach. Guten Abend. In Bonn soll bis Ende der Woche klar sein, wie es mit den Straßenbahnen weitergeht. Die Stadtwerke hatten 60 Züge aus dem Betrieb genommen wegen möglicher Sicherheitsmängel. Die Geschäftsführerin sagte im WDR, dass die Wagen enger kontrolliert werden, weil sie noch einige Jahre halten müssen.
2: Wir möchten versuchen, dass die Fahrzeuge bis in die 30er reinfahren können, bis dann lauter neue Wagen da sind. Aber um die alten Wagen so lange fahren zu lassen, müssen wir sie engmaschig untersuchen. Sobald irgendwas am Fahrgestell bei einem Fahrzeug festgestellt wird, untersuchen wir alle.
1: Größere Auswirkungen hatten die fehlenden Stadtbahnen in Bonn heute nicht. Wegen der Ferien waren weniger Menschen unterwegs und die Kölner Verkehrsbetriebe halfen mit 20 Zügen aus. Bei Antiquariaten in Deutschland werden seit einigen Wochen massenweise alte Bücher gekauft, die sonst kaum jemand haben will. Es geht um Kochbücher, Reiseführer und Fachbücher ohne besonderen Wert. Teilweise werden online Hunderte auf einmal bestellt. Welchen Verdacht die Buchhändler haben, erklärt Johanna Schmidt, WDR aktuell.
3: Sie vermuten, dass ein KI-Unternehmen dahinter steckt. Denn mittlerweile sind wohl so gut wie alle digitalisierten Bücher von künstlicher Intelligenz ausgelesen. Gebundene alte Bücher aber nicht. Wenn die eingescannt werden, kann die KI weiter trainiert werden. US-Medien haben sowas schon Anfang des Jahres berichtet. Der deutsche Buchhandel ist alarmiert. Von da heißt es, dass sowas gegen das Urheberrecht verstößt.
1: Und das ist heute auch noch passiert. Als erstes EU-Land bekommt Frankreich nach den Sommerferien ein Social-Media-Verbot für unter 15-Jährige. Ausnahmen gibt es dabei unter anderem fürs private Chatten bei WhatsApp und fürs Videogucken bei YouTube. Nach dem Tod eines Einwanderers haben in Italien wieder Tausende gegen Polizeigewalt demonstriert. Der Marokkaner war am Sonntag bei einem Einsatz ums Leben gekommen. Der Iran-Krieg hat die USA bisher mehr als 37 Milliarden Dollar gekostet. Verteidigungsminister Hegseth hat die Summe heute im US-Senat genannt, als Grund für höhere Militärausgaben.
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1: Der Köln-Marathon bricht schon jetzt einen Rekord, denn mehr als 40.000 Läuferinnen und Läufer sind schon angemeldet. Auch einige Profis sind dabei. Der Renndirektor in Köln sagt, das ist ein besonderes Gefühl für alle.
4: Sie laufen im Grunde mit der Weltelite zusammen, nebeneinander, hintereinander weg. Man begegnet sich teilweise auf der Strecke. Das ist schon sehr faszinierend, auch zu sehen, wie schnell die Jungs und Mädels dann laufen.
1: Der Köln-Marathon findet Anfang Oktober statt. Wer mitlaufen will, kann sich zumindest für die lange 42 Kilometer Distanz noch anmelden. Das war WDR aktuell. Das Wetter in Nordrhein-Westfalen. Die Nacht bleibt trocken, die Temperaturen fallen auf 9 bis 14 Grad. Morgen viele Wolken, etwas Sonne und ein paar Schauer. In Monschau 20, in Solingen 21 und in Münster morgen bis 22 Grad. Die Zeit, es ist 23.03 Uhr.
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0: Dienstagnacht, hier ist der 1Live im Teambereich mit mir, Katrin Altschner. Jede Generation hat offenbar ihr Medium, vor dem alle Angst haben. Früher waren es Romane, also kein Witz. Dann kamen Comics, später kam Fernsehen, dann Computerspiele, dann Social Media. Und heute sind es Pornos auf dem Smartphone. Und jedes Mal geht dieselbe Geschichte los. Die Jugend verroht, die Moral geht verloren, alles wird schlimmer. Aber was davon ist eigentlich berechtigte Sorge und was nur das ungute Gefühl, dass sich die Welt schneller verändert, als wir hinterherkommen? Genau dabei reden wir heute und ich sag's Hallo zu meiner heutigen Gästin. Denn wer bist du, was machst du?
1: Ich bin Madita Oeming. Ich mache viele verschiedene Dinge. Ich bin Kulturwissenschaftlerin, ich bin Autorin, ich bin Sexualpädagogin und bewege mich tatsächlich auch gerade in Richtung Sexualberatung. Also ich bin immer auf neuen Wegen unterwegs, aber alles, was ich tue, ist verbunden durch das Thema Sexualität, Pornografie und andere Formen von digitalen Sexualitäten.
0: Okay, bevor wir eigentlich ins richtige Thema reingehen, das interessiert mich nämlich jetzt sehr. Warum nochmal diese Weiterentwicklung? Willst du praktischer arbeiten?
1: Ach, das hat so verschiedene Gründe. Ich merke, dass ich einerseits gerne ein bisschen weniger Bühne in meinem Leben haben möchte. Also so ein bisschen ein Rückzug. Ich finde so eher ein Einzel- oder Zweier-Setting oder Kleingruppensetting oder so, das tut mir einfach eher gut. Ich merke, dass mir das ganz viel Kraft raubt, auf Bühnen unterwegs zu sein. Ich glaube, das passt nicht so gut zu meiner Persönlichkeitsstruktur. Und auch das Bücherschreiben ist einfach so, mein letztes Buch war so ein krasses Ordeal für mich. Also ich habe da wirklich gestruggelt. Es kostet unfassbar viel Kraft und Zeit und bewegt dann am Ende nicht immer das, was man sich wünscht. Und ich habe, glaube ich, so ein ganz großes Bedürfnis, auch durch jetzt ungefähr ein Jahrzehnt von viel Widerständen, Gegenwind, irgendwie mich die ganze Zeit so im Kampfmodus. Mhm. Und ich möchte einfach eine Dienstleistung anbieten. So, dass Menschen kommen und auch zu mir kommen. Ich nicht immer zu den Menschen komme, sondern die Menschen, die meine Unterstützung haben möchten, zu mir kommen. Das stelle ich mir total schön vor und ich brauche auch einfach ein bisschen mehr Routine in meinem Leben. Es waren jetzt zu viele Städte und zu viel Zugfahren in den letzten Jahren. Da braucht es eine kleine Umstrukturierung.
0: Also ich kann nur ganz kurz sagen, dass ich dazu sehr gut relaten kann. Und in der nächsten Folge, dann wird es ja auch eine große Ankündigung geben im Intimbereich. Aber ich habe auch das Gefühl, ich mache das jetzt fast auch so wie du, fast 10 Jahre jetzt den Podcast. Und manchmal hatte ich das Gefühl, dass ich mir eigentlich, das ist ja eine Fortform auch gesellschaftlichen Engagement, finde ich schon. Und auch Bildungsauftrag, den der WDR ja auch hat immer. Und ich hatte irgendwie mal gedacht, in 10 Jahren ist man viel weiter. Und dass man vielleicht schon auch, also ich glaube, ich kann diesen Impuls zu verstehen, zu sagen, dann arbeite ich mit einzelnen Menschen und sehe dann vielleicht auch wirklich Effekte auf die. Und das ist vielleicht auch schön und heilsam und ich checke.
1: Voll, der individuelle Fortschritt ist tatsächlich sehr viel schneller zu erreichen als der gesamtgesellschaftliche. So, da tritt man ganz schön lange auf der Stelle, um die Schraube einen Millimeter weiter zu drehen. Und das ist so in der Arbeit mit Einzelpersonen oder auch mit Fachkräften arbeite ich ja auch gerne. Das ist schon was anderes irgendwie.
0: Dann hört euch diese Folge jetzt ganz genau an. Vielleicht wird Madita Oeming demnächst weniger im Podcast sein.
1: Aber das ist auch jetzt tatsächlich ich habe jetzt 2 Monate interviewfrei.
0: Also sehr gut.
1: Fühlt sich irgendwie auch besonders heute an, dieses Gespräch.
0: Für mich auch. Aber jetzt muss man fast sagen, also du warst ja auch schon mal im Podcast und ich hatte jetzt kürzlich nochmal einen fast emotionales Reel von dir gesehen, dass du sehr enttäuscht warst und irgendwie auch vielleicht traurig und dich missverstanden gefühlt hast oder zumindest was man daraus gemacht hat. Du warst nämlich Teil einer ZDF-Doku, Generation Porno, was unsere Kinder online sehen und warst damit sehr unhappy. Ja. Bevor wir das Pferd von hinten auszäumen, worum ging es in der Doku?
1: Ja. In der Doku ging es eigentlich um die Beobachtung, sage ich jetzt mal, dass junge Menschen immer früher mit pornografischen Inhalten in Kontakt kommen. Und die große Frage, was macht das mit ihnen?
0: Ja.
1: Und das begleitet ja meine Arbeit auch schon sehr lange und in den letzten Jahren auch vordergründig, so ein sexualpädagogischer Blick auf das Thema Pornonutzung. Und insofern fand ich das auch erstmal erfreulich, weil ich ja auch denke, dass das ein wichtiges Thema ist und dass es da mehr Dialog braucht.
0: Ja. Und jetzt war es aber so, ich habe sie mir dann natürlich auch angeguckt, ne? Also fangen wir erstmal damit an, es ist sehr viel in dieser, also ja. es geht sehr viel ab an Themen, sage ich jetzt mal so in dieser Dokumentation. Also es geht um Nutzungsverhalten online, es geht um Gruppenchats, es geht um Pornokonsum, es geht um Pädokriminalität, es geht um Taschengeldjobs, die man irgendwie online angeboten bekommt, es geht um Grooming, es geht um Pornosucht, es geht um Deepfakes, es geht um Rage-Porn und ungefragte Dickpics.
1: Absolut, das ist auch schon eines der Kernprobleme. Und ich verstehe das auch, dass man viel will. Das ging mir so zum Beispiel bei meinem zweiten Buch. Das hat auch angefangen, als ich möchte ein nettes kleines Büchlein darüber schreiben, wie Eltern oder andere erwachsene Bezugspersonen mit Kindern und Jugendlichen ins Gespräch kommen können. Ne? Und dann ist das Projekt total explodiert, weil ich gemerkt habe, ich muss mich von dem Thema abgrenzen und von dem. Aber was ich in meinem Buch versucht habe und mir hoffentlich auch irgendwie gelungen ist, ist, diese Dinge zu sortieren und auch voneinander abzugrenzen und zum Beispiel klar zu machen, hier geht das jetzt um Sexting, das ist eine einvernehmliche Praxis, und hier geht es um Share-Gewalt, also wenn zum Beispiel diese Bilder dann weitergeteilt werden, diese intimen Bilder. Und was ist eigentlich Pornografie und was ist nicht Pornografie? Wann finde ich diesen Begriff richtig und wann nicht? Ja. Und welche unterschiedlichen Ansätze, Gespräche oder Präventionsmaßnahmen brauchen denn die verschiedenen Phänomene? Und das, finde ich, ist der Doku tatsächlich nicht gelungen, sondern es war dann irgendwie so ein Brei, der natürlich auch enorm mit Angst aufgeladen ist. Also wenn man alle Gewaltphänomene mit reinnimmt, dann ist das auch sehr erschlagend. Also ich als Elternteil oder erwachsene Person, die mit Jugendlichen arbeitet oder vielleicht mich einfach noch nicht mit dem Thema beschäftigt habe, ich wäre, glaube ich, ganz schön erschlagen gewesen von all diesen Themen.
0: Und was hat dich noch gestört? Das war ja wohl nicht das Einzige.
1: Nee, also mich hat vor allen Dingen so der Gesamtton oder Subtext total gestört, insbesondere deshalb, weil ich mich darin gar nicht wiedergefunden habe. Also ich würde die Doku insgesamt als alarmistisch beschreiben. Es ist schon so, es fängt an, das allererste, was man sieht, ist so ein Disclaimer nach dem Motto, was die Jugendlichen gesagt haben, können wir ja gar nicht zeigen wegen Jugendschutz. Also so, die sind so krass drauf, das kann man gar nicht senden. Das war so der allererste Eindruck, wo man schon so denkt, oh Gott.
0: Ja.
1: Und es wurde ziemlich stark so ein für mich veralteter Diskurs von der verrohenden, verwahrlosenden Jugend darin repräsentiert, wo, finde ich, undifferenziert und teilweise auch wirklich falsch Informationen weitergegeben wurden. Und einfach so das primäre Gefühl war Panik und auch so Inkompetenz. Also da war so eine Haltung gegenüber Jugendlichen drin, die überhaupt nicht meiner Haltung entspricht. Die war sehr irgendwie bevormundend und auch so, ja, die Jugendlichen kriegen das einfach nicht hin. Und es war toll, dass ganz viele Jugendliche zu Wort gekommen sind. Das war, fand ich, die große Stärke.
0: Die waren auch alle sehr reflektiert.
1: Genau, und das war aber auch so absurd, weil da waren dann so ganz reflektierte Jugendliche und dann eigentlich so Erwachsene drumherum, die sagen, Jugendliche sind total unreflektiert.
0: Ja,
1: und was für mich persönlich der größte Ärger war, war, dass ich mich so zusammengeschnitten gefühlt habe, also wirklich im Schnitt von den Aufnahmen, die wir gemacht haben, dass meine Positionen eigentlich gar nicht auftauchten oder ich mich so gefühlt einreihte in die andere Reihe von besorgten Erwachsenen.
0: Ja.
1: Und deswegen habe ich mich auch persönlich wirklich, ja, was heißt ungerecht behandelt, aber ja, geframed wäre jetzt vielleicht ein sehr hartes Wort, aber so in diese Richtung. Also dass ich einfach dachte, nee, das ist für mich nicht das, was ich gesagt habe. Und ich habe auch gar nicht verstanden, wieso man mich dann überhaupt bei dieser Doku dabei haben möchte, wenn meine Haltung da gar nicht stattfinden darf. Und das war einfach sehr viel Ärger. Also ich hatte so ein richtiges Schamgefühl, als ich das angeguckt habe, habe ich mich so richtig geschämt, dass ich da mit drin sitze und dadurch ja vermeintlich mit meinem Namen das auch so unterstütze, so zu sagen. Ja, also das, da kamen ganz schön viele Sachen zusammen.
0: Aber was würdest du sagen für alle, die dich auch nicht kennen und nicht mit deiner Arbeit sich auseinandergesetzt haben? Was ist deine Haltung? Also was würdest du für eine Haltung gegen dieses alarmistische, besorgte, ängstliche entgegensetzen?
1: Ja, meine Haltung ist erstmal insgesamt, dass die Wirkmächtigkeit und die Negativwirkung von Pornos überschätzt werden. Was heißt, das ist meine Haltung, das ist meine evidenzbasierte Aussage. Also der Forschungsstand zu Pornonutzung, wir haben etwa 50 Jahre Porno-Wirkungsforschung hinter uns, ist einerseits entspannter und andererseits auch viel undeutlicher, als das oft präsentiert wird, weil es ganz schwierig dazu zu forschen ist, auf eine Art und Weise, die wirklich Kausalitäten zeigt. Also dass ich sagen kann, Menschen, die Pornos gucken, mit denen passiert das.
2: Ja.
1: Und es gibt mehrere Gründe dafür, davon auszugehen, dass wie bei so vielen Dingen das Individuum der entscheidende Faktor ist. Also dass es eben ganz stark darauf ankommt, wer guckt welche Inhalte, unter welchen Umständen, welche Persönlichkeitsstruktur bringt jemand mit, welches soziale Umfeld, welche Medienkompetenz. Und wir so insgesamt in der Medienwissenschaft sehr weggegangen sind von dieser ganz klassischen Medieneffektforschung, wo man sich vorstellt, da ist so ein Mensch wie ein Trichter, da macht man irgendein Medium rein und dann kommt Effekt X immer da raus. Also es ist einfach so überhaupt nicht mehr zeitgemäß. Und konkret auf das Thema bezogen, wir haben ja schon eine ganze Generation mit Online-Pornografie sozialisiert. Also es gibt seit den späten Nullerjahren frei zugänglich Pornos im Internet, ohne Altersbegrenzung, und damals gab es eine große Welle an Angst, was das jetzt machen wird.
2: Ja.
1: Und wenn wir jetzt gute 15 Jahre später auf die Zahlen schauen, zur Jugendsexualität zum Beispiel, sind die weitestgehend stabil. Also wir sehen da eine Generation, die sicherer verhütet als alle davor, die tendenziell später Sex haben, die Sexualität und Beziehung oder Liebe sehr eng aneinander binden. Also es ist fast eher eine gegenteilige Entwicklung zu dem, was so hervorgesagt wurde von der sexuell verwahrlosenden Jugend.
2: Ja.
1: Und das finde ich eben wichtig, deutlich zu machen. Und gleichzeitig sehe auch ich Handlungsbedarf, sonst würde ich nicht die Arbeit machen, die ich mache. Mhm. Ich bin seit vielen Jahren damit beschäftigt, mich für die Vermittlung von Pornokompetenz einzusetzen. Also junge Menschen dabei zu unterstützen, pornografische Bilder einzuordnen oder eben darin zu stärken, ihre Grenzen zu wahren und die Grenzen anderer Menschen zu achten. Und vor allen Dingen ihnen halt alternative Informationen anzubieten, also sexuelle Bildung so zu gestalten, dass sie auch mehr zu den Bedarfen von Kindern und Jugendlichen passen, weil im Moment für mich die zentrale Problemlage ist, dass wir ihnen einfach ihre Fragen nicht beantworten. Mhm. Also das sind sexuell neugierige Wesen in der Pubertät, die 1 Million Fragen haben darüber, was jetzt eigentlich genau Sex ist, wie das aussieht, wie das klingt, wie das funktioniert, wie das geht, wie man es richtig macht.
2: Ja, ja.
1: Und niemand sagt ihnen das. Und im Biounterricht wird dann halt irgendwie über Reproduktion und wenn man Glück hat, noch korrekt über Anatomie gesprochen. Und diese Lücke, die finde ich eigentlich das fatalste gesellschaftliche Problem.
2: Ja.
1: Und diese Fragen werden dann eben an Pornos gerichtet und die sind nur bedingt dafür geeignet, um das zu beantworten, weil es eben keine Anleitung dafür ist, wie wir gelungenen Sex miteinander gestalten, sondern es sind halt Fantasiefilme für Erwachsene, die übertreiben, mit Tabus arbeiten und einfach irritieren können, wenn man sie nicht einordnen kann. Wenn das die einzigen Bilder sind, die ich kenne von Sex, dann kann das überfordern, einschüchtern oder einfach in irgendeiner Art und Weise irritieren. Und ich denke, das verdient eben unsere Begleitung und Unterstützung.
2: Ja.
1: Aber da können wir ganz produktiv drauf schauen und in den Dialog gehen und schauen, was gibt's für Möglichkeiten, Wissen zu vermitteln, Räume zu öffnen.
2: Ja.
1: Und bei all dem hilft uns meiner Meinung nach eben nicht zu sagen, oh mein Gott, die werden alle verdorben, die kriegen es alle nicht hin, die sind völlig überfordert. Die Jugend wird zerstört von Pornos und was wir machen müssen, ist, sie unbedingt strenger zu regulieren und irgendwie davon abschotten, weil dann wird nämlich am Kernproblem gar nichts gelöst. Ja. Und das sehen wir ja gerade in vielen Debatten. Also da gibt's ganz viele Parallelen zum Beispiel zu der Social-Media-Verbotsdebatte, wo auch das ist einfach erwachsene Überforderung und das wird dann in ein möglichst radikales Verbot umgewandelt, weil man sich einfach nicht anders zu helfen weiß. Und das finde ich pädagogisch wie politisch faul und finde, da brauchen wir andere Ansätze. Und All das habe ich auch vor der Kamera gesagt, aber es tauchte dann halt nicht wirklich im Endergebnis auf. Und ja. Das muss man vielleicht auch nochmal so auf der Metaebene sagen. Weil das wissen ja auch ganz viele Menschen nicht. Das finde ich schon auch interessant, so über journalistische Arbeit. Weil wenn ich ein Print-Interview gebe, dann autorisiere ich ja jedes Wort. Bevor das gedruckt wird, sehe ich das. Da habe ich ein Recht drauf. Das ist eine relativ selbstverständliche Praxis, dass mir das nochmal gegeben wird. Aber wenn ich ein Interview mache, entweder Ton oder eben audiovisuell, wenn gefilmt wird, kriegt man nichts zur Abnahme vorher. Und das ist auch einfach weit verbreitet. Also ich frage regelmäßig danach und ich verstehe auch, dass das einfach so einen Produktionsprozess noch mehr verkomplizieren und verlängern würde. Aber es ist eben schon eine enorme Macht in diesem Schnitt. Also man hat dann halt so 3-4 Stunden. Wir hatten in diesem Fall, wir hatten 2 Drehtage, also wirklich viele Stunden gefilmtes Material und man hat keine Ahnung, was davon man dann am Ende auf dem Bildschirm sieht. Und das ist schon auch eine wahnsinnige Unsicherheit, wenn man dann in solche Projekte reingeht. Erst recht, wenn man dann wiederholt, das war bei weitem nicht das erste Mal, schlechte Erfahrungen damit macht.
0: Ja, ich verstehe das. Also ich gebe tatsächlich den Menschen hier diese Sendung zur Abnahme, wenn sie das wollen. Hab aber auch, ich sag's dir ehrlich, ich habe immer sehr große Angst, dass Menschen sind oft sehr selbstkritisch. Ich habe dann oft sehr, sehr viel Arbeit zu leisten, obwohl das schon eine Redakteurin abgenommen hat zum Beispiel und gesagt hat, das ist super, super Protagonistin. So, dann sitzen die da und sagen, das ist so schrecklich, da habe ich mich da einmal versprochen und ich möchte den Satz nochmal neu ansprechen und ich sag so, chill. So. Also das ist natürlich, das macht den Prozess schwieriger. Ich verstehe das.
1: Ja, das ist ja, finde ich, bei so einem Podcast zum Beispiel, es ist ja ein Gespräch im Ganzen. Es passiert zwar manchmal, dass, wenn man merkt, wir sind über die Zeit, dann werden da irgendwie 2-3 Minuten rausgeschnitten. Aber es ist ja schon eine sehr andere Arbeit als bei so Doku-Formaten oder so, wo man das Verhältnis von dem, was gesendet wird und dem, was gefilmt wurde, ist einfach so extrem. Also da landen dann ein paar Minuten im fertigen Produkt und das ist dann eben schon sehr selektiv. Und hier wurde meiner Meinung nach eben auch bewusst auf eine Art und Weise ausgesucht, dass ich eben keine Gegenposition einnehmen konnte. Und das tue ich sonst häufig. Also wenn ich in Gesprächsrunden eingeladen bin oder so, dann bin ich schon oft die, die sagt, aber Moment mal, jetzt gucken wir nochmal von der anderen Seite drauf oder jetzt schauen wir mal, was wissen wir eigentlich, wozu haben wir Daten und was ist eher so eine Annahme, ein gefühltes Wissen oder eben auch einfach ein moralisches Urteil. Und das fand ich eben auch in dieser Doku. Da war sehr viel Moral drin, die aber nicht als solche markiert war. Also sowas wie, es ging dann zum Beispiel kurz um Analsex. Und da wurde auf so eine Art und Weise drüber geredet, als wäre das der Untergang der Welt per se.
0: Und man sollte das also auf gar keinen Fall und ganz schlimm. Und wenn man als junger Mensch, sollte man das auch noch gar nicht wissen, dass man das machen kann.
1: Also am besten hat man bis 20 noch nie was davon gehört. Ja. So, sonst ist gleich Verrohung. Und das sind halt alles so Sachen, die mich wahnsinnig gemacht haben. Doch den größten Redeanteil hatte ein Polizist. Und tatsächlich ist es leider so, dass im Moment wahrscheinlich keine Institution so viel an Schulen über Pornos reden wie die Polizei.
0: Ja.
1: Und wie du dir vorstellen kannst, sind die natürlich nicht ausgebildet dafür, sexualpädagogisch zu arbeiten.
0: Ja.
1: Und die machen ihren Job gut, weil sie dafür ausgebildet sind. Ich könnte jetzt auch nicht einfach morgen Polizeiarbeit machen, aber es geht da eben nicht nur um, wie macht ihr euch nicht strafbar, auch ein wichtiges Thema. Also deswegen kommen die, weil halt Straftaten in Klassenchats passieren und das ganz viel Ressourcen bündelt. Und das ist ein Problem. Auch darüber müssen wir sprechen. Aber wenn es eben das einzige Mal ist, dass ein erwachsener Mensch mit dir über Pornos geredet hat, war, als dieser uniformierte Polizist kam und irgendwas vom Strafgesetzbuch erzählt hat, dass er sich maximal einschüchtert.
0: Ja, voll. Wobei ich jetzt sagen muss, also ich hatte hier vor, ist auch schon eine ganze Zeit lang her, mal einen wunderbaren Kriminalkommissar, heißt das so, von der Kripo Köln auf jeden Fall, mit dem ich auch über Nacktbilder und all sowas gesprochen habe. Und der war so nett und der war so realistisch auch. Also der halt auch meinte, ey, ganz im Ernst, Erwachsene schicken sich so Bilder. Warum sollten Jugendliche nicht auch auf die Idee kommen, solche Bilder zu schicken? Und ich will auch gar nicht hier stehen und sagen, das ist scheiße oder unmöglich oder kacke. Ich will halt nur sagen, es kann Konsequenzen haben für dein Leben. So. Und der war so nett. Also er war ganz anderer Schlag einfach so.
1: Und es gibt in jedem Berufsfeld eine Bandbreite. Ich habe auch mittlerweile schon ganz vielen tollen PolizistInnen zusammengearbeitet und habe insgesamt sehr viel mehr mit diesem Feld zu tun, als ich jemals dachte. Ja. Und ich meine es auch gar nicht so beschämend. Oder es ist nicht mein durchaus auch begründeter institutioneller Polizeihass, der da aus mir spricht, sondern es ist einfach eine Frage von dafür ausgebildet sein. Das Gleiche gilt ja leider auch für Lehrkräfte tatsächlich oder Fachkräfte. Die werden einfach nicht dafür ausgebildet, um mit Kindern und Jugendlichen über Sex zu sprechen. Und das ist eben etwas, wofür man ausgebildet werden sollte, um sich damit sicher zu fühlen. Und das ist ein absoluter Systemfehler, wofür ich den Einzelpersonen gar kein Vorwurf mache, aber eben dem Staat, dem Bildungssystem und allgemein der Tatsache, dass dieses Thema immer wieder an den Rand geschoben wird und da müssen wir halt gerade so ein bisschen die Rechnung für bezahlen, um es mal so hart auszudrücken. Ja, ja. Also wir haben das jetzt konsequent vernachlässigt und das zeigt sich jetzt eben.
0: Ja.

0: Montagnacht, ihr hört den 1Live Intimbereich mit mir, Katrin Alschner. Den hört ihr natürlich auch immer überall, wo es Podcasts gibt. Kürzlich ist die ZDF-Doku Generation Porno, was unsere Kinder online sehen, erschienen. Es geht um Pornografie, Jugendliche und die Frage, wie groß die Gefahr eigentlich ist. Mit dabei war auch die Kulturwissenschaftlerin Madita Oeming, die seit vielen Jahren zu Pornografie forscht. Sie war mit der Art, wie ihre Forschung in der Doku dargestellt wurde, gar nicht so glücklich. Mit ihr spreche ich darüber, warum wir beim Thema Pornografie so schnell in Alarmstimmung geraten. Obwohl Pornos oder andere krasse Inhalte für junge Menschen längst kein neues Phänomen des Internets mehr sind.
1: Absolut nicht. Also zu meiner Zeit gab es noch die Seite Rotten.com.
0: Ja, da hast du wilde Sachen gefunden.
1: Was irgendwie eklig war. Ja. Da war dann irgendwie die Hirn-OP und dann irgendwelche Maden und dann irgendwie ein Eselsex-Video oder sowas. Das waren auch so erste Porno-Berührungen
0: für mich. Ja, und auch wirklich schlimme Sachen teilweise.
1: Absolut gewaltsame und illegale Inhalte zum großen Teil. Es ist auch gar nicht so, dass ich diese Position vertrete, dass ich sage, ach, das war doch schon immer so, es hat uns auch nicht geschadet, wir müssen nichts machen. Also es braucht da ganz dringend ein Umdenken und Gesprächsangebote und eine Bildungsoffensive. Aber ich finde diesen bewertenden Blick halt so schwierig und dieses Kulturpessimistische, was du ja auch ansprichst. Also alles wird immer schlechter, früher war alles in Ordnung. Und auch der Blick auf Sexualität ist dann oft so, ach, früher konnten Jugendliche so ganz ungefiltert und unbeeinflusst, ganz spielerisch ihre Sexualität entdecken in ihrem eigenen Tempo. Und dann kamen die bösen Pornos und haben alles zerstört. Und das, finde ich, ist so ein super naiver Blick auf die Vergangenheit und auch auf Sexualität, die ja einfach von tausend Dingen normiert wird. Also so viele Normvorstellungen, wer mit wem, wann, wie Sex zu haben hat und was da in Ordnung ist und als gesellschaftlich akzeptiert gilt und was nicht. Und das haben sich nicht Pornos ausgedacht. Die können natürlich eine weitere Stimme sein in diesem Sozialisationschor, die auch unter Druck setzen kann, dass ich denke, oh Gott, ich muss das alles machen, was ich da drin sehe. Und gleichzeitig kann es aber auch befreiend sein. Also auch diese Ambivalenz, ich weiß, dass die immer schwer auszuhalten ist für Menschen, aber es gibt einfach eine krasse Gleichzeitigkeit in der Bedeutung von Pornos für Menschen. Also für manche ist das in der sexuellen Biografie ein Befreiungsmoment oder eine Identifikationsfläche, die ganz dringend gebraucht wird, gerade für Menschen, die sich nicht repräsentiert sehen als sexuelle Wesen. Wenn man mit Transpersonen spricht, mit queeren Menschen mit sichtbaren Behinderung. Da sind ganz oft Pornos so ein Punkt gewesen, wo sie dachten, wow, da habe ich mich das erste Mal repräsentiert gesehen als sexuell begehrenswert und als sexuell begehrend. Und das war ein wichtiger Moment in der sexuellen Biografie oder das war ein Ort, um auszuprobieren oder auch Menschen mit Kinks, die einfach in Pornovideos verstehen, ich bin nicht alleine damit, ich bin vielleicht doch nicht so falsch, wie ich dachte, weil dieses Video hat 1 Million Klicks. Ich werde nicht die einzige perverse Person sein, die das gerade hot findet. Und dann gibt's halt das andere Spektrum von Menschen, die das angucken und sich denken, oh mein Gott, warum sieht mein Körper nicht aus oder warum schaffe ich keine 30-minütige Erektion oder wenn das Sex ist, dann will ich niemals Sex haben. Mit denen ist das für die total Angst verbunden. Und manche Beziehungen werden dadurch bereichert, manche Beziehungen werden dadurch eher herausgefordert. Es ist halt einfach so ein krasses Spektrum an Erfahrungen, was mit tausenden von Faktoren zusammenhängt. Und ich würde mir so wünschen, dass dafür Raum ist, für alle Altersgruppen, das auch anzuerkennen und zu fragen, was sind denn die Faktoren, die wir vielleicht beeinflussen können, um einen Umgang damit zu finden, der uns gut tut? Oder was sind die Dinge, die wir nicht beeinflussen können, wo wir aber wissen, hey, da muss ich vielleicht mehr aufpassen? Also so ein Beispiel, Menschen mit ADHS-Diagnose zum Beispiel, die ja eh ein Thema mit Impulskontrolle haben, da scheint es ein höheres Risiko zu geben, auch eine Pornonutzungsstörung zum Beispiel zu entwickeln, genauso wie jede andere Mediennutzungsstörung. Da ist einfach ein höheres Abhängigkeit. Ja, genau.
0: Also auch zu Alkohol oder was auch
1: für suchtähnliches Verhalten, ob jetzt auf Verhaltenssüchte oder auch substanzgebundene Süchte. Und das ist ja zum Beispiel hilfreich zu wissen, ne? Dass man einfach sagt, okay, ich als Mensch, der das über sich selbst weiß, diese Diagnose hat, vielleicht schaue ich da nochmal ein bisschen aufmerksamer hin, wie mein Umgang damit ist oder wie leicht es mir fällt, bestimmte Dinge auch wieder wegzulassen aus meinem Leben. Oder ich mache pornofreie Woche oder ein handyfreies Wochenende oder ne, also so diese Dinge. Das ist ja total sinnvoll, das zu wissen, ohne dass man direkt sagen muss, alle Menschen, die in Porno gucken, werden sofort süchtig. Also es ist immer so ein Schwarz-Weiß-Denken und ich würde mir halt wünschen, dass wir über die Herausforderungen sprechen und gleichzeitig auch die Chancen sehen können und das insgesamt nicht so wahnsinnig überbewerten. Also die Welt wäre meiner Meinung nach nicht komplett anders, wenn es keine Pornos gäbe, sondern sehr viele Dinge würden halt genauso existieren.
2: Ja.
1: Und das ermüdet mich ein bisschen, muss ich sagen.
2: Das verstehe ich. Und ich kann auch, also ich kann auch wiedergeben, dass ich auch total viel Positives aus Pornos für mich mitgenommen habe. Also zum Beispiel, ich finde nämlich auch diese Ambivalenz ist ja wieder da. Natürlich sind bestimmte Körperformen da mehr repräsentiert und andere weniger.
1: Yeah.
2: Aber zum Beispiel, ich die jetzt aus eine, also ich habe ein ganz gutes Verhältnis mit meinen Eltern gehabt, ich konnte über vieles reden, aber ich wollte auch nicht so viel über Sex reden. Es ist auch ja was Intimes irgendwie. Also das musste ich auch bei der Doku denken, in manchen Teilen, wo dann so, ah, du, das hast du mir nie gesagt. Ja, scheiße, es geht euch auch irgendwann mal eine

0: total geschämt habe. Und da sind wir ja beim ganz anderen Thema nochmal, dass so das Scham ja auch immer macht, dass man nicht in Konversation geht mit anderen Menschen. So.
1: Total.
0: Und vielleicht erst recht nicht mit den Eltern, Mann.
1: Ja, und in so einer Situation, das ist ja leider diese klassische Täter-Opfer-Umkehr, die wir ja auch ganz früh verinnerlichen und auch der erste Impuls bei sowas ja auch ist, was stimmt nicht mit mir, dass die mir das sagen, was habe ich falsch gemacht, habe ich irgendwie dieses Verhalten provoziert und das ganze Thema, was ziehst du dich auch so an und was machst du auch dies und jenes, ne? Also das ist ja auch einfach was, was uns ein Leben lang begleitet, vor allen Dingen, wenn wir als Frauen sozialisiert werden. Und es ist ja aber auf einer völlig anderen Ebene.
0: Voll,
1: also das meine ich mit auch. Es braucht so ganz unterschiedliche Gespräche oder eine ganz unterschiedliche Portion Wissen, um mit solchen Situationen umgehen zu können. Denn auch da wäre ja wichtig, zum Beispiel zu lernen, was ist okay und was ist nicht okay. Mhm. Wie kannst du deine Grenzen kommunizieren? Und auch zu sagen, du bist nie schuld an so einer Situation. Und wann immer du mir davon erzählst, werde ich auf deiner Seite sein. Und wir können überlegen, was du möchtest, was jetzt passiert. Das sind ja ganz andere Botschaften und auch andere Kernthemen.
0: Ja.
1: Und das wird so schwierig auszudifferenzieren, wenn man alles miteinander in einen Topf wirft. Und gleichzeitig ist es auch dieses, du hast es mir nicht erzählt. Da ist ja auf der anderen Seite auch immer ein, du hast nicht gefragt. Und damit meine ich nicht, dass Eltern jeden Abend fragen, und hast du Porno geguckt? So, also das wird ja auch so gern missverstanden, dass ich da irgendwie einstehen würde für so ein Überrennen aller Grenzen. Um Gottes Willen, alle sollen ihre Intimitätsgrenzen bitte wahren dürfen. Aber trotzdem im Blick zu haben, in welchen Räumen bewegt sich mein Kind, was begegnet jemandem dort, was sind gute oder schlechte Erfahrungen, warum verbringt es gerne Zeit online oder was sind die Dinge, worauf es verzichten könnte. Also so diese ganzen Gespräche, das hat eigentlich viel mehr mit digitalem Alltag zu tun als mit Sexualität und muss dann auch nicht direkt so schambesetzt sein, sondern wenn das von einem echten Interesse angetrieben ist, dann kann das auch produktiv gelingen. Und ich finde, darin kommt halt auch ganz doll das durch, was du eben angesprochen hast, dieses früher war alles besser denken. Das ist ja auch, früher haben wir noch richtig gespielt und echte Freundschaften gehabt und auch immer dieses echt, ne, das macht mich komplett wahnsinnig.
0: Ja, das verstehe ich, ist auch sowas, was ich gar nicht so, manchmal frage ich mich, ob ich da so desinteressiert bin. Nein, aber weil ich immer glaube, die Welt verändert sich doch ständig. Also, und es gibt doch niemals diesen Punkt, früher war alles besser oder das war besser oder dieses war besser. Klar, ich kann jetzt für mich sagen, dass ich in Teilen, glaube ich, ganz happy bin, dass ich so in between groß geworden bin. Also schon natürlich mit Digitalisierung, Internet, aber bestimmte Sachen noch nicht. Das kann ich jetzt für mich sagen. Ich glaube, das ist geil für mich. So, aber keine Ahnung, alles verändert sich doch. Mein Opa hat mir auch erzählt, wie er noch über einen zugefrorenen Rhein gelaufen ist, wie toll das war. Ja, super, gibt's halt nicht mehr. So.
1: Ja,
0: also
1: ja.
0: Ich weiß nicht, woher dieses, warum ist das immer so pessimistisch? Und am Ende sind die gleichen Leute, die sich den Kack also anhören müssen, sind dann selber so Leute, die so reden. Ich check's nicht.
1: Ja, das ist irgendwie keine dauerhafte Lernkurve. Das stimmt, das scheint nichts zu sein. Ich muss sagen, ich habe davor so richtig Angst, ob der Punkt bei mir irgendwann kommt und ich es nicht merke. Das ist wirklich eine große Angst von mir, dass mir das irgendwann verloren geht, dass ich auch mit so einer großen Neugierde auf diese Veränderungen gucke und erstmal frage, was ist denn vielleicht gut daran? Und ja, es ist auch immer wieder eine Romantisierung der Vergangenheit, ne? Was ich so grundsätzlich finde, ich Nostalgie ziemlich gefährlich politisch.
0: Ja,
1: und ich finde das auch, also gerade zum Beispiel Thema Körperbild, da finde ich, ist auch so ein Paradebeispiel, ne? Wenn ich überlege, mit was ich so in den 90ern konfrontiert wurde, das sehen wir jetzt auch öfter so Reels auf Instagram zu, ne? So wie uns Bridget Jones zum Beispiel als fette Person verkauft wurde oder wie irgendwie Victoria Beckham sich live im der Late-Night-Show wiegen musste oder ne, also so dieses Level an Body-Shaming, was wir in dieser Zeit aus Popkultur mitbekommen haben, da können Pornos niemals drankommen. Ja. Also auch da ist es immer die Frage, womit man es vergleicht und ich will gar nicht in so ein, aber da ist noch schlimmer Modus gehen, weil der uns ja auch nicht immer was bringt, aber ich finde es manchmal wirklich absurd, also wenn ich jetzt aktuell zum Beispiel auf diese ganze Manosphere-Ecke schaue und diese Manfluencer und diese krass erfolgreichen Accounts, die einfach super problematische Inhalte vermitteln und wo wirklich so

0: Andrew Tate ist halt ein Idol für viele junge Menschen, ne? Also den finde ich so viel gefährlicher. Das ist wirklich was, was mir so viel mehr Bauchschmerzen macht als Pornos.
1: Ja.
0: Und gerade was auch so Misogynie und Frauen bis auch wirklich menschenfeindliche Inhalte und Körperideale, dieses ganze Looks-Maxing-Thema. Ne? Also wie gesagt, ich will gar nicht die Debatte einfach dahin schieben, aber manchmal denke ich mir auch, in welcher Welt leben Menschen, dass sie bestimmte Problemfelder gar nicht mitkriegen und dann dieses Porno-Problem ist irgendwie immer noch so, ach, gefühlt seit 20 Jahren gleichen Debatten. Und ich finde halt, dass zum Beispiel, weil wir es jetzt auch schon angerissen hatten, Cyber-Grooming, also die Annäherung von Erwachsenen an Kinder online mit Missbrauchsabsichten, ist wirklich ein unterschätztes Problem. Also ich bin ja bei ganz vielem so deeskalierend und denke, okay, jetzt lehnen wir uns erstmal zurück. Und da denke ich so, Leute, lasst uns mal die Augen aufmachen und checkt mal, in welchen Räumen sich eure Kinder bewegen. Also weil das ja auch ganz viel auf Gaming-Servern zum Beispiel passiert. Ja. So die Neunjährige, die gern Roblox zockt, so als Parade Betroffene sozusagen, und das ist einfach super vielen Menschen nicht bewusst und es ist einfach extrem weit verbreitet, dass solche Kontaktaufnahmen passieren. Ob man die dann annimmt, wie weit das geht, was die möchten, ist dann wieder eine große Spannbreite, aber ich finde, das ist ein total unterschätztes Risiko, was ich sehr viel höher hängen würde als so diese Inhaltskonfrontation. Ne? Also gerade beim Gaming ist es dann auch oft so, was sind da für Inhalte, sind die gefährlich, aber welche Kontaktmöglichkeiten es da eigentlich gibt, wird irgendwie gar nicht drauf geschaut, obwohl ich das Belastungspotenzial von solchen übergriffigen Kontakten sehr viel höher einschätzen würde. Und
1: absolut. Ja, also so viele Dinge. Ja, ja, klar. Also ich meine, auch das Phänomen, ich glaube, das ist ja immer auch spannend, weil sonst sind wir immer nur so an so einer Technologiekritik. Das ist ja auch nicht neu. Ne? Mhm. Also wenn wir uns, wir müssen ja nur in der Vergangenheit in andere Vertrauensräume, die man schaffen kann, von Sportvereinen über Kirche, über, ne, also es ist ja nicht neu. Also absolut. Pädokriminalität. Nein. Auch das ist nicht neu. Nur die Wege und die Annäherungsmöglichkeiten verändern sich halt an der Stelle. Und ich glaube, das ist auch richtig, darüber realistisch halt zu sprechen und nicht so zu tun, immer als wäre das die Technologie böse.
0: Nee, es ist halt einfach nur ein Hilfsmittel für Menschen mit schlechten Absichten. So. Und jede Plattform ist immer so schlecht wie die Menschen, die sie nutzen. Und das gilt eben für ganz viele Bereiche. Und es ist ja auch wichtig, einen kritischen Blick auf Technik zu haben, ob wir jetzt über KI sprechen, ob wir über Pornoportale sprechen. Und da bin ich auch viel mehr dabei, also sowohl einen technikkritischen als auch einen kapitalismuskritischen Blick, einen plattformkritischen Blick. Das ist alles so wichtig, aber die Punkte gehen ja völlig unter in so einer Moraldebatte von was wollen wir eigentlich, wie wer Sex hat. Und da geht's ja immer wieder hin zurück. Und das finde ich so unproduktiv und ermüdend. Und verschiebt dann auch manchmal Diskussionen, die wichtig wären, in den Hintergrund.
1: Ja, und was mir übrigens bei der Doku irgendwie aufgefallen ist, irgendwie fand ich das auch, die Eltern standen halt auch alle wie Deppen da.
0: Ja, total. Und das hat mir auch wahnsinnig leid getan. Also man sieht es ja dann auch manchmal in den Kommentaren oder so, wenn so ein bestimmter Ausschnitt gezeigt wird. Da war so ein richtiges Mom-Bashing in den Kommentaren, was ich auch so ungerecht fand, weil auch die Überforderung von Eltern ist einfach total nachvollziehbar. Es ist eine völlig logische Konsequenz dafür, wie sie selbst aufgeklärt bzw. nicht aufgeklärt wurden von ihren Eltern. Und dass sie selbst eben diese Erfahrung auch nicht gesammelt haben. Also die Eltern, die jetzt Eltern von Teenagern sind, haben ihre eigene Pubertät größtenteils noch offline erlebt oder zumindest ohne Smartphone, ohne Snapchat, ohne diese Vielfalt an technologischen Möglichkeiten. Und damit auch Herausforderungen. Und die wurden ja auch nicht irgendwie da herangeleitet, begleitet. Denen fehlt auch das Wissen. Also ich habe da auch ganz viel Empathie mit überforderten Eltern. Und das ist auch sehr zu kurz gekommen darin. Also eigentlich standen alle Leute schlecht da. Und das ist so schade, weil ich denke, was meine Grundhaltung ist oder was Ziel meiner Arbeit ist, immer zu ermutigen, zu stärken, zu befähigen, irgendwie lösungsorientiert auf die Themen zu schauen, was vorwärts zu bewegen, anstatt so rückwärts zu meckern. Ja. Und halt zu versachlichen. Also ich bin halt Wissenschaftlerin und das treibt meinen Blick auf das Thema auch an und immer wieder zu fragen, was wissen wir genau und was wissen wir noch nicht. Und beim Thema Sexualität muss man auch einfach sagen, wir wissen halt ganz vieles nicht, weil es massiv unterforscht ist. Mhm. Erst recht, wenn es in Richtung sexuelle Fantasien, Masturbation, Pornonutzung, da sind viel mehr offene Fragen als beantwortete. Mhm. Und ganz oft wird aber öffentlich darüber gesprochen, als hätten wir da völlige Klarheit. Da heißt dann immer nur, Studien zeigen das und dann kommt irgendwas, was die Studie so gar nicht zeigt, dass es in der Doku auch mehrfach passiert, sondern was dann eben schon eine Interpretation ist. Mhm. Und ja, das finde ich einfach ganz schwierig, wie da auch sich Dinge zurechtgebogen werden, so dass sie zu einem Narrativ passen. Und die Überschrift von diesem ganzen Dilemma jetzt in Blick auf Mediendiskurs ist halt Aufmerksamkeitsökonomie, ne? Mhm. Was kriegt die beste Quote, was klicken die meisten Leute? Halt eher Angst.
1: Ja, oder krasse Pornos.
0: Oder das, ja.
1: Ja, und irgendwie, also um dann immer nochmal was gegen diese Retro-Romantik zu setzen und ich, ohne das jetzt erforscht zu haben, aber meine Großeltern haben sich noch nicht mal nackt gesehen. So, ist das dann die bessere Form von Sexualität? So, also unter einer Bettdecke. Und ich will nicht sagen, dass dann jede Generation so war und früher war alles immer, ne? Es ist auch nicht wahr. Früher war alles schlechter, ist ja auch nicht wahr. Aber
0: absolut.
1: Ja, oder ganz viele Frauen, die überhaupt keinen Zugang, weil das wird ja auch immer so als krass antifeministisch. Und ja, die Pornowelt ist in Teilen, großen Teilen immer noch von Männern, für Männer geprägt. So. Und andererseits habe ich das Gefühl, dass wir trotzdem, auch wenn ich am Anfang so pessimistisch gemeckert habe, dass wir trotzdem, was Female Pleasure angeht, ganz schöne Schritte gemacht haben auch.
0: Ja, absolut. Es bewegen sich schon Dinge. Ja. Das muss man auch im Blick behalten, sonst dreht man durch, wenn man die Arbeit macht, die wir so machen. Also ich sehe da schon viel in Bewegung. Auch diese Doku, so unglücklich sie mich jetzt gemacht hat in ihrer letzten Konsequenz, ist es ja trotzdem toll, dass es sie gibt, dass das Thema besprochen wird, dass es auch Aufmerksamkeit dafür erzeugt. Ich weiß halt nicht, ob es die richtige Art von Aufmerksamkeit ist oder ob es Menschen dann auch ermutigt, dieses Thema anzugehen oder einfach nur in Schockstarre versetzen. Aber es tut sich was. Es wird besprochen. Ich sehe es ja auch an den Anfragen, die ich bekomme, an den Projekten. Ich habe letztens wieder aus irgendeiner 11. Klasse so eine E-Mail bekommen. Wir machen ein Schulprojekt zu Pornografie. So, dann denke ich, wie toll. Also es passieren Dinge. Es sitzen ganz viele motivierte Einzelpersonen in meinen Fortbildungen und haben wirklich Lust und Elan, das anzugehen, was zu verändern. Nur was eben fehlt, ist, dass das auch wirklich institutionalisiert wird, dass das nicht aus der Einzelperson kommen muss, dass das nicht in der Freizeit und auf eigene Kosten passiert, sondern dass das wirklich Teil wird von den verschiedenen Ausbildungsgängen von allen Menschen, die mit Kindern und Jugendlichen arbeiten, auch das Thema Sexualität und digitale Sexualität mitzudenken, mit allen Chancen und Risiken, die damit verbunden sind. Und wir eben endlich jungen Menschen ihre Fragen beantworten. Also das ist trotzdem noch ein weiter Weg. Aber ich versuche mich immer auf die kleinen Schritte zu konzentrieren, die dann doch irgendwie schon gegangen sind.
1: Gewöhnlich sage ich ja immer, jetzt kommt eine letzte Frage. Aber du, ehrlicherweise, ich finde, das war jetzt nochmal ein so wohlwollendes und irgendwie auch positiv zukunftsblickendes kleines Statement von dir. Da möchte ich einfach nicht mit so einer Nonsensfrage von mir am Ende nochmal reingehen.
0: Okay.
1: Könntest du damit leben, dass ich dir keine letzte Frage stelle?
0: Absolut. Letzte Fragen sind überbewertet, weil es gibt dann immer doch noch eine.
1: Das stimmt. Ich mache es ja auch immer eigentlich, deswegen plaudern wir jetzt noch kurz, damit es für die Menschen nicht allzu grob kommt, dass die Sendung zu Ende ist. Sonst ist man noch so mitten im Gesprächsfluss und dann sage ich auf einmal, ach so, das war's.
0: Und tschüss.
1: Und ciao, macht's gut. Ja. Nein, also von daher, ich bin sehr happy und bin sehr dankbar für dieses Gespräch.
0: Ich auch. Danke. Das war ein sehr wohliges, fast kathartisches Gespräch, das jetzt nochmal so aufzuarbeiten.
1: Das freut mich dann doppelt. Das war's für heute mit dem Intimbereich. Fragen, Ideen, der eigene Themen an intimbereich@1live.de. Wir freuen uns auch immer sehr über ein Abo oder eine Bewertung beim Podcast-Dealer eures Vertrauens. Ich freue mich, wenn ihr auch in der nächsten Intimbereich-Folge wieder dabei seid. Und was auch immer ihr bis dahin macht, macht es euch schön.
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1: Die Nachrichten mit Ronald Lessig. Guten Abend. Frankreich hat als erstes EU-Land ein Social-Media-Verbot für unter 15-Jährige beschlossen. Das Gesetz tritt zum Schulstart im September in Kraft. Julia Borutta, WDR Paris.
2: Das französische Social-Media-Verbot für unter 15-Jährige betrifft alle sozialen Plattformen, sieht aber Ausnahmen für Online-Enzyklopädien oder digitale Projekte mit Bildungszwecken vor. Beliebte Plattformen wie YouTube und WhatsApp dürfen nach Angaben der zuständigen Berichterstatterin im Parlament weiter für das reine Anschauen von Videos oder für den privaten Chatverkehr genutzt werden. Kritiker des Gesetzes halten es für nicht durchführbar und deshalb reine Symbolpolitik.
1: Im Fall einer Lehrerin aus Duisburg, die seit fast 17 Jahren krankgeschrieben ist, geht der Streit weiter. Die Beamtin hat gegen die Bezirksregierung geklagt, weil sie nicht in den Ruhestand gehen will. Das hatte die Behörde Ende Mai nach einer Gesundheitsprüfung aber angeordnet. Christina Wilkes, WDR aktuell.
3: Jetzt muss die Bezirksregierung Stellung nehmen und die entsprechenden Akten vorlegen. Der Fall hatte letztes Jahr Schlagzeilen gemacht. Die Lehrerin war an einem Berufskolleg in Wesel tätig, ließ sich aber über Jahre krankschreiben, ohne dass das Land eingriff oder eine amtsärztliche Untersuchung verlangte. Deshalb wurden Disziplinarverfahren gegen die Lehrerin und gegen einen Mitarbeiter der zuständigen Bezirksregierung eingeleitet. Außerdem ermittelt die Staatsanwaltschaft gegen die Lehrerin. Möglicherweise war die Dienstunfähigkeit nur vorgetäuscht.
1: Und auch das ist Thema. In Bonn soll bis Freitag klar sein, wie es bei den Stadtbahnen weitergeht. Die Stadtwerke hatten 60 Züge außer Betrieb genommen, die wegen möglicher Sicherheitsmängel noch einmal geprüft werden müssen. Der Mann, der in einer Jugendhilfeeinrichtung in Stade 6 Menschen getötet haben soll, ist tot in seiner Gefängniszelle gefunden worden. Hinweise auf Fremdverschulden gibt es offenbar nicht. In Frankreich muss Präsidentschaftskandidatin Le Pen erst einmal doch keine Fußfessel tragen. Die rechtsnationale Politikerin hat Revision eingelegt. Sie war wegen Veruntreuung von EU-Geldern verurteilt worden.
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1: An den Krankenhäusern in Marsberg und Paderborn startet ab Oktober eine bundesweit einzigartige Ausbildung. Junge Menschen können eine Lehre im Bereich Intensivpflege beginnen. Die Ausbildung soll besonders praxisnah sein, sodass die Azubis danach direkt auf Intensivstationen eingesetzt werden können, statt das Wissen dafür erst im Berufsleben zu erlangen. Und das Wetter in Nordrhein-Westfalen. In der Nacht werden die Wolken dichter, es bleibt aber meist trocken bei 14 bis 9 Grad. Tagsüber meist bewölkt, örtlich leichte Schauer, gelegentlich auch sonnig. Dazu in Detmold bis 20 Grad, in Coesfeld bis 21 und in Herten bis 22 Grad. Am Donnerstag meist bewölkt bis 23 Grad und am Freitag zeitweise sonnig bis 26 Grad. Und das war WDR aktuell.
4: Schönen guten Morgen, hier ist die junge Nacht und ich schaue mit euch auf die Straßen. 10 Meldungen sind's. Zuerst kann ich Entwarnung geben für die A15 Cottbus Richtung Dreieck Spreewald. Zwischen Boblitz und Dreieck Spreewald haben da eben noch Idioten Gegenstände auf die Fahrbahn geworfen. Da gibt's jetzt Entwarnung, seid aber trotzdem am besten noch vorsichtig. Wer weiß, wer da noch rumläuft. Idiotenalarm auf jeden Fall schon wieder hier am Start. Dann die A1 Lübeck Richtung Fehmarn, die ist zwischen Neustadt, Pelzerhaken und Lehnsahn wegen Bergungsarbeiten gesperrt. Die A5 Frankfurt Richtung Karlsruhe ist zwischen Heppenheim und Helmsbach wegen einer Baustelle bis 6 Uhr dicht, folgt da bitte der U86. Dann die A14 Magdeburg Richtung Schwerin, die ist zwischen Kreuz Magdeburg und Dahlen-Warsleben in beiden Richtungen wegen Bauarbeiten gesperrt bis etwa 5 Uhr. Die A40 Essen Richtung Duisburg, die ist zwischen Essen Zentrum und Essen Holsterhausen wegen Wartungsarbeiten im Ruhr-Schnellwegtunnel gesperrt. Die A44 Essen Richtung Düsseldorf ist zwischen Dreieck Felbert Nord und Hetterscheid wegen Bauarbeiten noch richtig lange gesperrt bis Mitte Oktober. Das nenne ich mal eine Langzeitsperrung. Dann die A67 Darmstadt Richtung Mannheim. Die ist zwischen Gernsheim und Lorsch wegen Löscharbeiten vorübergehend gesperrt. Die A71 Suhl Richtung Erfurt ist zwischen Stadtilm und Arnstadt Süd wegen Wartungsarbeiten bis 6 Uhr dicht. Dann die A 100 111 in Berlin Richtung Dreieck Oranienburg. Die ist zwischen Weidmannslusterdamm und Schulzendorfer Straße wegen der Nachtbaustelle bis 5 gesperrt. Und zum Abschluss die A215 Neumünster Richtung Kiel. Zwischen Blumenthal und Kreuz Kiel West ist die Strecke wegen Bergungsarbeiten gerade dicht. Und das war's von den Straßen. Ich wünsche euch weiterhin eine gute Fahrt, kommt gut und sicher durch.
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4: Und hier geht's wieder mit Philipp Strunk. Hi zusammen, ich grüße euch und wünsche euch einen schönen Mittwochmorgen. Ich hab Bock, ich bin bis 5 für euch am Start. Ich hoffe, ihr habt auch Bock, könnt euch schon mal reinmelden. 0221 567 89111, das ist die Nummer hier zu mir.
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Adventure of a Lifetime. Coldplay ist das für euch in der jungen Nacht. Und Coldplay waren ja auch mit am Start bei diesem absoluten Fiebertraum. Zusammen mit Kermit dem Frosch, Miss Piggy, Ted Lasso, Justin Bieber, Madonna, Ronaldinho und Ronaldo. Alle waren sie dabei bei der Halbzeitshow der FIFA-Fußball-Weltmeisterschaft letzten Sonntag. Wenn ich die Namen hier so droppe am Stück, kommt es mir kurz so vor, als hätte ich zu viel gesoffen Sonntagabend zusammen mit meinen Eltern, als ich das Spiel geguckt habe. Aber nein, es ist tatsächlich passiert. Wir alle haben es gesehen, also zumindest alle von uns, die das Finale geguckt haben. Was war das für eine irre Halbzeitshow? Über 20 Minuten ging's und es war irgendwie ein wirklich kompletter Fiebertraum. Jetzt ist die WM vorbei. Ich bin ehrlich, ich bin in einem kleinen Loch, weil ich wirklich so gewohnt war, jeden Tag irgendwas Fußballmäßiges zu gucken. Da muss ich jetzt erstmal wieder rauskommen. Ich gucke mir mittlerweile schon Testspiele auf YouTube an von irgendwelchen Vereinen, damit ich das irgendwie verarbeiten kann. Aber wir werden auch da wieder rauskommen und es dauert ja gar nicht mehr lange, bis dann die zweite Fußball-Bundesliga losgeht. Die dritte geht auch bald los. Also Fußball ist genug am Start. Ich bin in einem Loch. Ich hoffe, euch geht's besser. Ihr seid auf jeden Fall schon mit am Start hier in der jungen Nacht. Über die 0221-56789-111. Ich wollte eben schon von euch wissen, wer hört schon zu. Sven aus Essen hört schon zu. Martin aus Münster hört schon zu. Heiko hört zu. Der ist unterwegs im Revier in Göttingen. Grüße gehen raus. Und junge Nachthörer Kathleen ist auch mit am Start. Schreibt über die 0221-56789-111, dass sie gerade noch wach ist, weil sie einen Grashüpfer im Wohnzimmer jagt. Dummerweise schreibt sie, jedes Mal, wenn ich denke, ich bekomme ihn, dann hüpft er weg. Ja, deswegen heißen die Dinger so, ne? Weil sie so gut hüpfen können. Bei dir ist es kein Grashüpfer, bei dir ist es ein Weghüpfer. Ich drücke dir die Daumen, dass du ihn noch packst. Vielleicht klappt es ja im Laufe der Sendung. Bis 5 Uhr gebe ich dir noch Zeit, den Grashüpfer zu schnappen. Was geht bei euch in dieser Nacht? Das könnt ihr mir sehr gerne erzählen. Warum seid ihr wach? Warum hört ihr zu? 0221-56789-111. Das ist die Nummer hier zu mir. Meldet euch gern rein. Text oder Sprachnachricht könnt ihr gerne schicken.

0: 0:22, hier ist die junge Nacht und mit einem 5,5 Stunden langen Cast-Reveal-Trailer ist es losgegangen letztes Jahr. Da haben wir einfach nur ein paar Stühle mit krassen Namen hinten drauf gesehen. Dann gab es irgendwann den ersten Mini-Teaser und jetzt, Leute, jetzt ist es soweit. Jetzt ist er da, der erste richtige Trailer. Avengers Doomsday. Hat einfach mal 40 Millionen Aufrufe auf YouTube innerhalb der ersten 2 Tage bekommen. Mega viral gegangen, das Ding. Brinja Becker aus dem Junge Nacht-Team, du hast den Trailer gesehen und du sagst, dass er viral gegangen ist. Das ist auch völlig zu Recht, ne?
1: Schon ja. Also wir erfahren auf jeden Fall viel mehr über den neuen Film. Es geht los damit, dass wir Dr. Doom, also den Bösewicht, ich behaupte auch den Schlimmsten, den Marvel so zu bieten hat, sehen. Mhm. Dann sehen wir ganz viele Helden aus 3 verschiedenen Universen, die dann halt aufeinandertreffen. Die Thunderbolts, Ant-Man zum Beispiel, Fantastic Four, X-Men und die kämpfen gegeneinander.
0: Hey, das checke ich jetzt nicht. Wieso kämpfen die gegeneinander? Ich dachte, die kämpfen alle zusammen gegen Dr. Doom.
1: Ja, ich glaube, der bringt die am Anfang ein bisschen gegeneinander auf. Okay. Aber Thor bringt die dann alle wieder zusammen mit einer richtig deepen Rede. Und dann gibt es den allerbesten Moment im Trailer. Es gibt nämlich Verstärkung.
2: Wir werden ein Wunder brauchen. Hey, mein Freund, das ist unmöglich.
1: Wir sehen Captain America endlich. Also, dass er zurückkommt, das wussten wir ja schon, aber jetzt sehen wir ihn halt auch mit langen Haaren und Bart.
0: Okay, krass. Also, ich bin ehrlich, Brinja, die letzten Jahre war ich bei Marvel ziemlich raus, aber bei dem Film, da kitzelt's dann selbst bei mir. Ein bisschen. Ich hab Bock. Jetzt müssen wir nur noch knapp 5 Monate warten, dann ist es soweit. Am 16.12. ist Doomsday. Da kommt der Avengers-Film in die deutschen Kinos. Hey.

0: Schönen guten Morgen, hier ist die junge Nacht und ich gucke mit euch auf die Straßen. 10 Meldungen sind's für euch. Zuerst die A1, Lübeck Richtung Fehmarn. Die ist zwischen Neustadt, Pelzerhaken und Lehnsahn wegen Bergungsarbeiten gesperrt. Dann die A5, Frankfurt Richtung Karlsruhe. Die ist zwischen Heppenheim und Hemsbach wegen einer Baustelle bis 6 Uhr dicht. Folgt da bitte der U86 für eine Umleitung. Dann die A14, Magdeburg Richtung Schwerin. Die ist zwischen Kreuz Magdeburg und Dahlen-Warsleben in beiden Richtungen wegen Bauarbeiten bis 5 gesperrt. Die A40 Essen Richtung Duisburg ist zwischen Essen-Zentrum und Essen-Holsterhausen wegen Wartungsarbeiten im Ruhrschnellwegtunnel gesperrt. Die A44 Essen Richtung Düsseldorf ist zwischen Dreieck Felbert Nord und Hetterscheid wegen Bauarbeiten bis Mitte Oktober dicht. Die A67 Darmstadt Richtung Mannheim ist zwischen Gernsheim und Lorsch wegen Löscharbeiten immer noch gesperrt. Dann die A71 Suhl Richtung Erfurt. Die ist zwischen Stadtilm und Arnstadt Süd wegen Wartungsarbeiten bis 6 Uhr dicht. Die A111 in Berlin Richtung Dreieck Oranienburg. Die ist zwischen Weidmannsluster Damm und Schulzendorfer Straße wegen der Nachbaustelle jetzt noch bis 5 gesperrt. Und zum Abschluss die A215 Neumünster Richtung Kiel. Die ist zwischen Blumenthal und Kreuz Kiel West wegen Bergungsarbeiten gesperrt. Und das war's von den Straßen. Ich wünsche euch weiterhin eine gute Fahrt. Kommt gut und sicher durch.
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0: Hi zusammen, Philipp Strunk hier. Leute, was haltet ihr von so einem kleinen Erfrischungsgetränk so um 12:30 nachts? Wie wäre es mit einem Espresso Martini? Damit kommt ihr auf jeden Fall gut durch die Schicht, macht dann noch ein bisschen mehr Spaß. Ich habe den Martini dabei. Mischen wir das Ganze einmal. Und der Espresso, den haben wir doch hier auch nochmal. Sabrina, Espresso hast du dabei, ne? Alles klar, danke dir. Mischen wir einmal das Ganze zusammen. Espresso Martini, Sabrina Carpenter. Hier ist die junge Nacht. Oh yeah.

0: Ganz passt es nicht.
1: Friday, Saturday, Saturday, Sunday,
0: what? Nee, Mittwoch haben wir, aber auch okay. Hier ist die junge Nacht. Und Leute, was geht bei euch in dieser Nacht? Warum seid ihr wach? Warum hört ihr Radio um mittlerweile 0.38 Uhr? Das wollte ich eben von euch wissen. Und ihr habt euch natürlich reingemeldet über die 0221 567 89 111. Junge Nachthörerin Jessie zum Beispiel, die ist noch am Start. Die war eben in einem, ich sag mal, großen Freizeitpark in den Niederlanden. Da gibt es ja zwei mögliche zur Auswahl. Ich will jetzt keine Werbung machen. In einem der beiden großen Freizeitparks war sie auf jeden Fall und ist jetzt gerade auf dem Weg zum Campingplatz. Kommt gut rüber und habt dann gleich eine gute Nacht. Freizeitpark bin ich ja großer Fan von, ne? Bin ja immer auch immer gerne im Freizeitpark. Schon die verschiedensten durchgetestet. Macht immer wieder Bock. Und mit jedem Freizeitparkbesuch traue ich mich mehr. Beim letzten Mal war ich in einem, da habe ich eine Achterbahn gefahren, die war aber so schnell, da ist mir alles weggeflogen. Aber es war irgendwie auch geil. Also ich checke, wenn man das gerne macht. Elias hat sich auch reingemeldet. Der ist noch am Zocken, hört dabei zu. Viel Spaß wünsche ich dir noch. Und junge Nachthörerin Ina aus St. Augustin ist auch mit am Start. Sie kommt einfach nicht weg von der guten Musik, die wir hier spielen in der jungen Nacht. Das freut mich natürlich sehr. Bleibt gerne noch ein bisschen mit dabei. Wie gesagt, bis 5 bin ich am Start. Mach doch gerne die Nacht durch, falls du morgen bzw. heute im Laufe des Tages nicht mehr arbeiten musst. Ansonsten will ich natürlich nicht, dass du müde auf der Arbeit sitzt. Was geht sonst bei euch, Leute? Haut es gerne raus. Warum seid ihr wach? Was geht bei euch in dieser Nacht? In einigen Bundesländern Deutschlands sind ja auch schon Sommerferien. Vielleicht seid ihr ja auf dem Weg in den Urlaub gerade. Vielleicht chillt ihr einfach noch zu Hause, seid am Zocken. Whatever, haut es gerne raus. 0221 567 89 111. Das ist die Nummer hier zu mir. Text oder Sprachnachricht könnt ihr mir gerne schicken. Haut alles raus. Haut es hier über den Messenger zu mir in die junge Nacht.

0: 0:49, hier ist die Junge Nacht am Mittwochmorgen und ich habe gute Nachrichten von Junge Nachthörerin Kathleen. Vielleicht habt ihr euch schon die ganze Zeit gefragt, ja, wie sieht es denn jetzt aus mit dem Grashüpfer bei ihr zu Hause? Wir haben eben vorgelesen, Kathleen ist auf Grashüpferjagd und sie hat gerade ein Update gegeben über die 0221-567-89111. Kathleen hat ihn gepackt, der Grashüpfer ist gefangen, wurde jetzt aber nicht einfach umgebracht, finde ich auch gut, sondern einfach in den Garten gebracht, vor die Tür. Und ist jetzt draußen in der Freiheit. So mache ich das auch immer übrigens, wenn ich Insekten fange. Nicht hier mit dem Schlappen drauf, sondern die werden dann nach draußen getragen. Jetzt hat Kathleen also den Grashüpfer gefangen und kann ins Bett. Wenn du magst, hör trotzdem noch ein bisschen zu in der jungen Nacht. Musst ja auch erstmal jetzt die Jagd verdauen. Ne? Also Grüße gehen raus zu dir nach Datteln. Kathleen wurde wachgehalten von einem Grashüpfer. Jetzt hören wir hier einen Track. Da geht's auch ums Wachgehalten werden. Allerdings nicht vom Grashüpfer, sondern vom Crush. Davon singen Summer Jam und Billa Joe. Kilimanjaro spiele ich euch. Das ist die junge Nacht am Mittwochmorgen.
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1: Die Nachrichten mit Ronald Lessig. Guten Abend. Frankreich bekommt nach den Sommerferien ein Social-Media-Verbot für unter 15-Jährige als erstes EU-Land. Am Abend stimmte die Nationalversammlung dafür. Christina Wilkes, WDR aktuell.
2: Die Mehrheit unter den französischen Abgeordneten war groß und Präsident Macron kann mit der Altersgrenze ein Wahlversprechen einlösen. Doch es gibt auch Kritik. Das Verbot betrifft grundsätzlich zwar alle sozialen Medien, es soll aber Ausnahmen geben. Zum Beispiel für private Chats bei WhatsApp oder fürs reine Videogucken bei YouTube. Diese Plattformen müssen Altersüberprüfungen lediglich für die Funktionen einführen, die einem sozialen Netzwerk nahe kommen. Kommentare schreiben zum Beispiel oder das Teilen von Inhalten. Einige Oppositionsparteien halten das Gesetz für Symbolpolitik und wollen es prüfen lassen.
1: Ab Oktober können junge Menschen in NRW eine Ausbildung in der Intensivpflege beginnen. Das Konzept an den Krankenhäusern in Paderborn und Marsberg ist bundesweit einzigartig. Alexa Schröder für WDR aktuell.
3: Normalerweise erlernen Pflegekräfte alles Wichtige rund um die Intensivpflege erst im Laufe der Jahre durch ihren Arbeitsalltag. Das St. Marienhospital Marsberg und das Christliche Klinikum Paderborn wollen das ändern. Die Azubis, die im Herbst starten, werden direkt auf Intensivstationen eingesetzt, sodass sie zu einem festen Team gehören. Außerdem haben sie Praxiseinsätze im ambulanten Pflegebereich, zum Beispiel bei langzeitbeatmeten Patienten. Nach ihrer Ausbildung können sie sofort auf Intensivstationen eingesetzt werden.
1: Und auch das ist Thema. In Deutschland gab es im vergangenen Jahr sexualisierte Gewalt gegen Kinder und Jugendliche. Die Zahl ist im Vergleich zum Vorjahr auf mehr als 18.300 gestiegen. Die Bahn bekommt für ihren Plan, an allen Bahnhöfen ein Alkoholverbot einzuführen, Zustimmung. Zweifel gibt es an der Kontrollierbarkeit, so von der Gewerkschaft der Polizei. Die Industrie- und Handelskammer hofft, dass Krefeld von einem Auftrag der italienischen Bahnfirma Italo profitiert. Sie will bei Siemens Züge für 3 Milliarden Euro kaufen.
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1: Für den deutschen Radprofi Florian Lipowitz ist die Tour de France vorbei. Er hat sich bei einem Sturz im Zeitfahren das Schlüsselbein gebrochen. Sein Teamchef sagt:
4: Super schade, dass er nicht weitermachen kann. Wir werden ihn nicht nur im Kampf ums Podium vermissen, sondern wir werden ihn als Menschen vermissen hier.
1: Lipowitz galt als deutsche Hoffnung bei der Tour de France. Das Wetter in Nordrhein-Westfalen. In der Nacht bewölkt, aber trocken bei 14 bis 9 Grad. Tagsüber örtlich leichte Schauer, gelegentlich auch sonnig. Dazu in Schwerte bei 20 Grad, in Hattingen 21 und in Bergheim bis 22 Grad. Am Donnerstag ist es meist bewölkt bis 23 Grad. Und am Freitag scheint vielerorts die Sonne, dann bei Höchstwerten bis 26 Grad. Und das war WDR aktuell.
5: Schönen guten Morgen, hier ist die junge Nacht. Ich schaue mit euch auf die Straßen. 8 Meldungen sind's. Zuerst die A1 Lübeck Richtung Fehmarn, die zwischen Neustadt, Pelzerhaken und Lehnsahn wegen Bergungsarbeiten gesperrt. Die A5 Frankfurt Richtung Karlsruhe zwischen Heppenheim und Hemsbach wegen einer Baustelle bis 6 Uhr dicht. Folgt da bitte der U86 für die Umleitung. Die A14 Magdeburg Richtung Schwerin ist zwischen Kreuz Magdeburg und Dahlen-Warsleben in beiden Richtungen wegen Bauarbeiten bis 5 gesperrt. Die A40 Essen Richtung Duisburg, die zwischen Essen-Zentrum und Essen-Holsterhausen wegen Wartungsarbeiten im Ruhr-Schnellwegtunnel gesperrt. Die A44 Essen Richtung Düsseldorf, die zwischen Dreieck Felbert Nord und Hetterscheid wegen Bauarbeiten noch bis Mitte Oktober dicht. Die A59 Dienstlaken Richtung Duisburg, zwischen Duisburg-Marxloh und Kreuz Duisburg Nord nach einem Unfall gesperrt. Dann die A71 Suhl Richtung Erfurt, die ist zwischen Stadt-Ilm und Arnstadt-Süd wegen Wartungsarbeiten bis etwa 6 gesperrt. Und zum Abschluss noch die A111 in Berlin Richtung Dreieck Oranienburg, die ist zwischen Weidmannslusterdamm und Schulzendorfer Straße wegen der Nachtbaustelle bis 5 Uhr gesperrt. Und das war's von den Straßen. Ich wünsche euch weiterhin eine gute Fahrt, kommt gut und sicher durch.
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5: Hi zusammen, ich bin's Philipp Strunk. Gleich spiele ich euch hier in der jungen Nacht neue Mucke von Olivia Rodrigo's Stupid Song. Vorher zählt uns Bruno Mars aber einmal ein. Bruno, du darfst. 1, 2, 3, 4. Das ist I Just Might.

0: 1:14 Uhr. Hier ist die junge Nacht und wir sprechen jetzt über einen ganz besonderen Bizeps. Und zwar den von Matt Damon. Der spielt ja die Hauptrolle in Die Odyssee. Mega gehypter Film, läuft gerade in den deutschen Kinos. Aber Leute, eine Sache kann ich euch sagen. Der Bizeps von Odysseus ist nicht immer der Bizeps von Matt Damon.
1: It was almost 100% my arms in the movie.
0: Ja, Matt Damon spielt zwar Odysseus, aber der Bizeps, der kommt teilweise von einer anderen Person. 99% ist es Matt Damon, aber Brinja Becker aus dem Junge Nacht-Team, wem gehört dieser eine Prozent? Wer steckt dahinter?
2: Ein Stunt-Double. Matt Damon hat jetzt nämlich in einem Podcast erzählt, dass er bei Die Odyssee tatsächlich von einer Frau gedoubelt wurde.
1: So my double was a woman, a female stunt performer.
0: Also Stunt Woman statt Stuntman.
2: Genau, in der Szene ging es darum, dass Matt gegen Riesen kämpfen sollte. Und für einen bestimmten Shot wollte die Crew, dass es so aussieht, als würde er halt vor diesen Riesen stehen. Darum haben die als Gegner so 2 Meter große Stunt-Double gecastet und für seine Rolle so eine 1,50 große Stuntfrau mit den krassesten Armen, die Matt jemals gesehen hat, sagt er.
1: Who had the greatest arms I've ever seen.
0: Ja, finde ich richtig nice. Statt irgendwie KI oder Computereffekte nimmt man dann einfach echte Menschen und arbeitet mit den unterschiedlichen Körpergrößen. Wer ist denn die kleine Frau mit dem großen Bizeps?
2: Devin Dalton, eine kanadische Schauspielerin und Stuntfrau. Die freut sich auch gerade krass über den Shoutout von Matt Damon und repostet alle möglichen Beiträge, die dazu viral gehen.
0: Völlig zu Recht. Ich war gerade auch schnell mal auf der Insta-Page von Devin Dalton. Der Bizeps ist wirklich sehr, sehr groß.

ist Lola Young, One Thing, 1:22 Uhr. Hier ist die junge Nacht. Und Leute, warum seid ihr wach? Warum hört ihr gerade zu? Haut es gerne weiter raus. 0221 567 89 111. Das ist die Nummer hier zu mir. Text oder Sprachnachricht könnt ihr alles sehr gerne

0: Schönen guten Morgen, hier ist die junge Nacht und ich schaue mit euch auf die Straßen. Wir starten auf der A1 Lübeck Richtung Fehmarn. Die ist zwischen Neustadt, Pelzerhaken und Lehnzahn wegen Bergungsarbeiten immer noch gesperrt. Dann die A5 Frankfurt Richtung Karlsruhe. Die ist zwischen Heppenheim und Hemsbach wegen einer Baustelle bis 6 gesperrt. Folgt da der U86 für die Umleitung. Die A14 Magdeburg Richtung Schwerin ist zwischen Kreuz Magdeburg und Dahlen-Warsleben in beiden Richtungen wegen Bauarbeiten bis etwa 5 gesperrt. Die A40 Essen Richtung Duisburg ist zwischen Essen-Zentrum und Essen-Holsterhausen wegen Wartungsarbeiten im Ruhr-Schnellwegtunnel gesperrt. Die A44 Essen Richtung Düsseldorf ist zwischen Dreieck Felbert Nord und Hetterscheid wegen Bauarbeiten bis Mitte Oktober dicht. Dann die A59 Dienstlaken Richtung Duisburg ist zwischen Duisburg-Marxloh und Kreuz Duisburg-Nord nach einem Unfall gesperrt. Die A71 Suhl Richtung Erfurt ist zwischen Stadtilm und Arnstadt Süd wegen Wartungsarbeiten bis etwa 6 gesperrt. Und zum Abschluss habe ich hier noch die A111 in Berlin Richtung Dreieck Oranienburg. Die ist zwischen Weidmannsluster Damm und Schulzendorfer Straße wegen einer Nachtbaustelle bis etwa 5 Uhr dicht. Und das war's von den Straßen. Ich wünsche euch weiterhin eine gute Fahrt. Kommt gut und sicher durch.
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0: Hi zusammen, ich bin's Philipp Strunk. Ich grüße euch und wünsche euch einen schönen Mittwochmorgen und einen schönen Dienstagnachmittag wünsche ich Ben. Der hört nämlich gerade zu um 15.40 Uhr, beziehungsweise mittlerweile ist es 16.32 Uhr bei ihm, aus Bonnie Lake in Washington, aus dem Staat in den USA. Grüße gehen raus zu dir. Hab einen schönen Feierabend. Der hat mir eben nämlich geschrieben, dass er jetzt Feierabend macht und sich gleich erstmal einen geilen, eiskalten Milkshake gönnt. Gönn ihn dir, hab eine gute Zeit und schön, dass du uns auch aus den USA zuhörst. Grüße gehen raus zu dir. Leute, was geht bei euch? Warum seid ihr wach? Warum hört ihr zu? Bei euch wahrscheinlich in der Nacht um 1.33 Uhr. Haut es gerne weiter raus. 0221 567 89 111. Das ist die Nummer hier zu mir. Und das ist Teddy Swims, Mr. Know It All.

Leute, spürt ihr sie auch? Fühlt ihr es auch, diese tiefe Leere in euch seit den letzten 2 Tagen? Ich spüre sie. Und ich muss einmal nochmal die Stimmung ein bisschen passender machen. Einen Moment. Das geht in einigen von uns, glaube ich, gerade vor, oder? Vorbei ist die Zeit, in der wir uns einfach vor dem Fernseher setzen konnten und ohne 2 Stunden zu überlegen, was wir streamen sollen, einfach ARD und ZDF einschalten konnten oder irgendeinen Stream. Irgendwo lief er immer. Der Fußball. Das größte WM-Turnier aller Zeiten. Also zumindest laut Donald Trump und FIFA-Präsident Gianni Infantino. Die beiden müssen wir zum Glück erstmal nicht mehr so oft sehen. Aber ohne Fußball ist irgendwie trotzdem schon kacke, oder? Also es war schon irgendwie geil, dass immer irgendwie Fußball lief. Fußball-WM an sich schon ein nicer Vibe. Man konnte sich entweder Fußball angucken oder man konnte sich über irgendwas aufregen. Über die FIFA, über die bodenlose Leistung der deutschen Fußballnationalmannschaft, über die Fouls der argentinischen Nationalmannschaft oder auch einfach über Donald Trump. Gut, über Donald Trump kann man sich auch ohne WM aufregen, aber ihr wisst, was ich meine. Ja, es war irgendwie schon eine geile Zeit, die letzten 5,5, 6 Wochen mit FIFA-WM. Das ist jetzt aber erstmal vorbei und das ist irgendwie schon ein Loch, oder? Also es fehlt mir schon so ein bisschen, dieses Gefühl, immer Fußball gucken zu können. Außerdem ist ja auch ein großes Smalltalk-Thema einfach weg. Mit jedem konnte man immer drüber sprechen. Na, wie sieht's aus? Hast du das Spiel geguckt? Was denkst du? Tipprunde, auch vorbei. Dieses darüber sprechen, was tippst du denn heute? Wo stehst du im Tippspiel? Auch vorbei. Große Frage, was machen wir jetzt ohne Fußball-WM? Ich kann euch sagen, Leute, zum Glück haben wir hier bei uns im Junge Nacht-Team einen Kollegen, der ist in so einem tiefen Loch, der hat jetzt so viel Zeit, der hat sich aber mal ganz genau überlegt, was wir jetzt mit unserer freien Zeit, wo sonst Fußball lief, anfangen können. Werdet ihr erfahren, in einer halben Stunde ungefähr, hier in der Jungen Nacht. Vorher bringe ich uns aber einmal noch mal ein bisschen in den WM-Vibe mit Shakira und Burna Boy, dem offiziellen WM-Song. Die, die ist das für euch hier.

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1: Die Nachrichten mit Ronald Lessig. Guten Morgen. Die Zahl der Fälle von sexuellem Missbrauch an Kindern und Jugendlichen ist gestiegen. Im vergangenen Jahr wurden laut Statistik mehr als 18.000 solcher Taten gezählt, deutlich mehr als in den Vorjahren. Viele weitere Missbrauchsfälle sind wahrscheinlich weiter nicht bekannt. Johanna Schmidt, WDR aktuell.
2: Die Tatverdächtigen waren fast immer Männer. In der Hälfte der Fälle kannten sie die missbrauchten Kinder. Bei der anderen Hälfte ging es immer mehr darum, dass sich Täter im Internet als Gleichaltrige ausgegeben und mit Kindern Kontakt aufgenommen haben. Und es gab immer öfter Livestreams von Misshandlungen von Kindern im Ausland, für die Täter hier zahlen und sogar Anweisungen geben können. Innenminister Dobrindt will, dass Ermittler mehr Möglichkeiten zur Tätersuche bekommen, zum Beispiel, dass bestimmte Daten gespeichert werden dürfen.
1: Frankreich führt als erstes EU-Land ein Social-Media-Verbot für Kinder und Jugendliche unter 15 Jahren ein. Das hat das Parlament am Abend mit großer Mehrheit beschlossen. Das Gesetz tritt mit dem neuen Schuljahr in Kraft. Die Benutzung von Smartphones an weiterführenden Schulen wird komplett untersagt. Und auch das ist Thema. Der Bundesdrogenbeauftragte Streeck hat das geplante Alkoholverbot an Bahnhöfen befürwortet. Er sprach in der Rheinischen Post von einem Gewinn für alle durch mehr Sicherheit. Die Bahn will das Verbot bis Mitte Oktober einführen. Nach dem Tod eines Einwanderers haben in Italien wieder Tausende gegen Polizeigewalt demonstriert. Der Marokkaner war am Sonntag bei einem Einsatz ums Leben gekommen. Der Irankrieg hat die USA bisher mehr als 37 Milliarden Dollar gekostet. Verteidigungsminister Hexas hat die Summe heute im US-Senat genannt als Grund für höhere Militärausgaben.
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1: In Bonn soll bis Ende der Woche klar sein, wie es mit den Straßenbahnen weitergeht. Die Stadtwerke hatten 60 Züge aus dem Betrieb genommen wegen möglicher Sicherheitsmängel. Die Geschäftsführerin sagte im WDR, dass die Wagen enger kontrolliert werden, weil sie noch einige Jahre halten müssen.
3: Wir möchten versuchen, dass die Fahrzeuge bis in die 30er reinfahren können, bis dann lauter neue Wagen da sind. Aber um die alten Wagen so lange fahren zu lassen, müssen wir sie engmaschig untersuchen. Sobald irgendwas am Fahrgestell bei einem Fahrzeug festgestellt wird, untersuchen wir alle.
1: Größere Auswirkungen hatten die fehlenden Stadtbahnen in Bonn nicht. Wegen der Ferien waren weniger Menschen unterwegs und die Kölner Verkehrsbetriebe halfen mit 20 Zügen aus. Das Wetter in Nordrhein-Westfalen. In der Nacht bewölkt, aber trocken bei 14 bis 9 Grad. Tagsüber örtlich leichte Schauer, gelegentlich auch sonnig. Dazu in Bad Münstereifel bis 20 Grad, in St. Augustin bis 21 und in Hagen bis 22 Grad. Am Donnerstag meist bewölkt bis 23 Grad und am Freitag scheint vielerorts die Sonne bei Höchstwerten bis zu 26 Grad. Und das war WDR aktuell.
4: Schönen guten Morgen, hier ist die junge Nacht und ich schaue mit euch auf die Straßen. Wir starten auf der A5 Frankfurt Richtung Karlsruhe. Die ist zwischen Heppenheim und Helmsbach wegen einer Baustelle bis 6 Uhr dicht. Folgt da bitte der U86 für eine Umleitung. Dann die A14 Markt.